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2: Und Jesus ging vorüber und sah einen Menschen, der blind geboren war. Und seine Jünger fragten ihn und sprachen:
3: Meister, wer hat gesündigt, dieser oder seine Eltern, dass er blind geboren ist?
2: Jesus antwortete:
4: Es hat weder dieser gesündigt noch seine Eltern, sondern es sollen die Werke Gottes offenbar werden an ihm. Wir müssen die Werke dessen wirken, der mich gesandt hat, solange es Tag ist. Es kommt die Nacht, da niemand wirken kann. Solange ich in der Welt bin, bin ich das Licht der Welt.
2: Als er das gesagt hatte, spuckte er auf die Erde, machte daraus einen Brei und strich den Brei auf die Augen des Blinden. Und er sprach zu ihm:
4: Geh zum Teich Siloa,
2: das heißt übersetzt gesandt,
4: und wasche dich.
2: Da ging er hin und wusch sich und kam sehend wieder. Die Nachbarn nun und die, die ihn früher als Bettler gesehen hatten, sprachen:
5: Ist das nicht der Mann, der da saß und bettelte?
2: Einige sprachen:
6: Er ist's.
2: Andere:
7: Nein, aber er ist ihm ähnlich.
2: Er selbst aber sprach:
8: Ich bin's.
2: Da fragten sie ihn:
5: Wie sind deine Augen aufgetan worden?
2: Er antwortete:
8: Der Mensch, der Jesus heißt, machte einen Brei und strich ihn auf meine Augen und sprach: Geh zum Teich Siloa und wasche dich. Ich ging hin und wusch mich und wurde sehend.
2: Da fragten sie ihn:
9: Wo ist er?
2: Er antwortete:
8: Ich weiß es nicht.
2: Da führten sie ihn, der vorher blind gewesen war, zu den Pharisäern. Es war aber Sabbat an dem Tag, als Jesus den Brei machte und seine Augen öffnete. Da fragten ihn auch die Pharisäer, wie er sehend geworden wäre. Er aber sprach zu ihnen:
8: Einen Brei legte er mir auf die Augen, und ich wusch mich und bin nun sehend.
2: Da sprachen einige der Pharisäer:
9: Dieser Mensch ist nicht von Gott, weil er den Sabbat nicht hält.
2: Andere aber sprachen:
10: Wie kann ein sündiger Mensch solche Zeichen tun?
2: Und es entstand Zwietracht unter ihnen. Da sprachen sie wieder zu dem Blinden:
9: Was sagst du von ihm, dass er deine Augen aufgetan hat?
2: Er aber sprach:
8: Er ist ein Prophet.
2: Nun glaubten die Juden nicht von ihm, dass er blind gewesen und sehend geworden war, bis sie die Eltern dessen riefen, der sehend geworden war, und sie fragten sie und sprachen:
9: Ist das euer Sohn, von dem ihr sagt, er sei blind geboren? Wieso ist er nun sehend?
2: Seine Eltern antworteten ihnen und sprachen:
5: Wir wissen, dass dieser unser Sohn ist und dass er blind geboren ist. Aber wieso er nun sehend ist, wissen wir nicht. Und wer ihm seine Augen aufgetan hat, wissen wir auch nicht.
10: Fragt ihn, er ist alt genug. Lasst ihn für sich selbst reden.
2: Das sagten seine Eltern, denn sie fürchteten sich vor den Juden. Denn die Juden hatten sich schon geeinigt, wenn jemand ihn als den Christus bekenne, der solle aus der Synagoge ausgestoßen werden. Darum sprachen seine Eltern:
10: Er ist alt genug, fragt ihn selbst.
2: Da riefen sie noch einmal den Menschen, der blind gewesen war, und sprachen zu ihm:
9: Gib Gott die Ehre. Wir wissen, dass dieser Mensch ein Sünder ist.
2: Er antwortete:
8: Ist er ein Sünder? Das weiß ich nicht. Eins aber weiß ich, dass ich blind war und bin nun sehend.
2: Da fragten sie ihn:
9: Was hat er mit dir getan? Wie hat er deine Augen aufgetan?
2: Er antwortete ihnen:
8: Ich habe es euch schon gesagt und ihr habt's nicht gehört. Was wollt ihr es abermals hören? Wollt ihr auch seine Jünger werden?
2: Da schmähten sie ihn und sprachen:
11: Du bist sein Jünger, wir aber sind Moses Jünger.
9: Wir wissen, dass Gott mit Mose geredet hat. Woher aber dieser ist, wissen wir nicht.
2: Der Mensch antwortete und sprach zu ihnen:
8: Das ist verwunderlich, dass ihr nicht wisst, woher er ist, und er hat meine Augen aufgetan. Wir wissen, dass Gott die Sünder nicht erhört, sondern den, der gottesfürchtig ist und seinen Willen tut, den erhört er. Von Anbeginn der Welt an hat man nicht gehört, dass jemand einem Blindgeborenen die Augen aufgetan habe. Wäre dieser nicht von Gott? Er könnte nichts tun.
2: Sie antworteten und sprachen zu ihm:
9: Du bist ganz in Sünden geboren und lehrst uns?
2: Und sie stießen ihn hinaus. Es kam vor Jesus, dass sie ihn ausgestoßen hatten, und als er ihn fand, fragte er:
4: Glaubst du an den Menschensohn?
2: Er antwortete und sprach:
8: Herr, wer ist's, dass ich an ihn glaube?
2: Jesus sprach zu ihm:
4: Du hast ihn gesehen, und der mit dir redet, der ist's.
2: Er aber sprach:
8: Herr, ich glaube und bete ihn an.
2: Und Jesus sprach:
4: Ich bin zum Gericht in diese Welt gekommen, damit die nicht sehen, sehend werden. Und die sehen, blind werden.
2: Das hörten einige der Pharisäer, die bei ihm waren, und fragten ihn:
6: Sind wir denn auch blind?
2: Jesus sprach zu ihnen:
4: Wärt ihr blind, so hättet ihr keine Sünde. Weil ihr aber sagt, wir sind sehend, bleibt eure Sünde. Wahrlich, wahrlich, ich sage euch, wer nicht zur Tür hineingeht in den Schafstall, sondern steigt anderswo hinein, der ist ein Dieb und ein Räuber. Der aber zur Tür hineingeht, der ist der Hirte der Schafe. Dem macht der Türhüter auf, und die Schafe hören seine Stimme, und er ruft seine Schafe mit Namen und führt sie hinaus. Und wenn er alle seine Schafe hinausgelassen hat, geht er vor ihnen her, und die Schafe folgen ihm nach, denn sie kennen seine Stimme. Einem Fremden aber folgen sie nicht nach, sondern fliehen vor ihm, denn sie kennen die Stimme der Fremden nicht.
2: Dies Gleichnis sagte Jesus zu ihnen. Sie verstanden aber nicht, was er ihnen damit sagte. Da sprach Jesus wieder:
4: Wahrlich, wahrlich, ich sage euch, ich bin die Tür zu den Schafen. Alle, die vor mir gekommen sind, die sind Diebe und Räuber, aber die Schafe haben ihnen nicht gehorcht. Ich bin die Tür. Wenn jemand durch mich hineingeht, wird er selig werden und wird ein- und ausgehen und Weide finden. Ein Dieb kommt nur, um zu stehlen, zu schlachten und umzubringen. Ich bin gekommen, damit sie das Leben und volle Genüge haben sollen. Ich bin der gute Hirte. Der gute Hirte lässt sein Leben für die Schafe. Der Mietling aber, der nicht Hirte ist, dem die Schafe nicht gehören, sieht den Wolf kommen und verlässt die Schafe und flieht. Und der Wolf stürzt sich auf die Schafe und zerstreut sie, denn er ist ein Mietling und kümmert sich nicht um die Schafe. Ich bin der gute Hirte und kenne die Meinen, und die Meinen kennen mich, wie mich mein Vater kennt, und ich kenne den Vater. Und ich lasse mein Leben für die Schafe. Und ich habe noch andere Schafe, die sind nicht aus diesem Stall. Auch sie muss ich herführen, und sie werden meine Stimme hören, und es wird eine Herde und ein Hirte werden. Darum liebt mich mein Vater, weil ich mein Leben lasse, dass ich's wieder nehme. Niemand nimmt es von mir, sondern ich selber lasse es. Ich habe Macht, es zu lassen, und habe Macht, es wieder zu nehmen. Dies Gebot habe ich empfangen von meinem Vater.
2: Da entstand abermals Zwietracht unter den Juden wegen dieser Worte. Viele unter ihnen sprachen:
9: Er hat einen bösen Geist und ist von Sinnen. Was hört ihr ihm zu?
2: Andere sprachen:
5: Das sind nicht Worte eines Besessenen. Kann denn ein böser Geist die Augen der Blinden auftun?
2: Es war damals das Fest der Tempelweihe in Jerusalem, und es war Winter. Und Jesus ging umher im Tempel in der Halle Salomos. Da umringten ihn die Juden und sprachen zu ihm:
12: Wie lange hältst du uns im Ungewissen? Bist du der Christus, so sage es frei heraus.
2: Jesus antwortete ihnen:
4: Ich habe es euch gesagt, und ihr glaubt nicht. Die Werke, die ich tue in meines Vaters Namen, die zeugen von mir. Aber ihr glaubt nicht, denn ihr seid nicht von meinen Schafen. Meine Schafe hören meine Stimme, und ich kenne sie, und sie folgen mir. Und ich gebe ihnen das ewige Leben, und sie werden nimmermehr umkommen, und niemand wird sie aus meiner Hand reißen. Mein Vater, der mir sie gegeben hat, ist größer als alles, und niemand kann sie aus des Vaters Hand reißen. Ich und der Vater sind eins.
2: Da hoben die Juden abermals Steine auf, um ihn zu steinigen. Jesus sprach zu ihnen:
4: Viele gute Werke habe ich euch erzeigt vom Vater. Um welches dieser Werke willen wollt ihr mich steinigen?
2: Die Juden antworteten ihm und sprachen:
9: Um eines guten Werkes willen steinigen wir dich nicht, sondern um der Gotteslästerung willen, denn du bist ein Mensch und machst dich selbst zu Gott.
2: Jesus antwortete ihnen:
4: Steht nicht geschrieben in eurem Gesetz, ich habe gesagt, ihr seid Götter? Wenn er die Götter nennt, zu denen das Wort Gottes geschah, und die Schrift kann doch nicht gebrochen werden, wie sagt ihr dann zu dem, den der Vater geheiligt und in die Welt gesandt hat, du lästerst Gott, weil ich sage, ich bin Gottes Sohn? Tue ich nicht die Werke meines Vaters, so glaubt mir nicht. Tue ich sie aber, so glaubt doch den Werken, wenn ihr mir nicht glauben wollt, damit ihr erkennt und wisst, dass der Vater in mir ist und ich in ihm.
2: Da suchten sie abermals, ihn zu ergreifen, aber er entging ihren Händen. Dann ging er wieder fort auf die andere Seite des Jordans, an den Ort, wo Johannes zuvor getauft hatte, und blieb dort. Und viele kamen zu ihm und sprachen:
9: Johannes hat kein Zeichen getan, aber alles, was Johannes von diesem gesagt hat, das ist wahr.
2: Und es glaubten dort viele an ihn. Es lag aber einer krank, Lazarus aus Bethanien, dem Dorf Marias und ihrer Schwester Martha. Maria aber war es, die den Herrn mit Salböl gesalbt und seine Füße mit ihrem Haar getrocknet hatte. Deren Bruder Lazarus war krank. Da sandten die Schwestern zu Jesus und ließen ihm sagen:
13: Herr, siehe, der, den du lieb hast, liegt krank.
2: Als Jesus das hörte, sprach er:
4: Diese Krankheit ist nicht zum Tode, sondern zur Verherrlichung Gottes, damit der Sohn Gottes dadurch verherrlicht werde.
2: Jesus aber hatte Martha lieb und ihre Schwester und Lazarus. Als er nun hörte, dass er krank war, blieb er noch 2 Tage an dem Ort, wo er war. Danach spricht er zu seinen Jüngern:
4: Lasst uns wieder nach Judäa ziehen.
2: Seine Jünger aber sprachen zu ihm:
14: Meister, eben noch wollten die Juden dich steinigen, und du willst wieder dorthin ziehen?
2: Jesus antwortete:
4: Hat nicht der Tag 12 Stunden? Wer bei Tag umhergeht, der stößt sich nicht, denn er sieht das Licht dieser Welt. Wer aber bei Nacht umhergeht, der stößt sich, denn es ist kein Licht in ihm.
2: Das sagte er, und danach spricht er zu ihnen:
4: Lazarus, unser Freund, schläft, aber ich gehe hin, ihn aufzuwecken.
2: Da sprachen seine Jünger:
14: Herr, wenn er schläft, wird's besser mit ihm.
2: Jesus aber sprach von seinem Tode. Sie meinten aber, er rede vom leiblichen Schlaf. Da sagte es ihnen Jesus frei heraus:
4: Lazarus ist gestorben, und ich bin froh um euretwillen, dass ich nicht da gewesen bin, damit ihr glaubt. Aber lasst uns zu ihm gehen.
2: Da sprach Thomas, der Zwilling genannt wird, zu den Jüngern:
8: Lasst uns mit ihm gehen, dass wir mit ihm sterben.
2: Als Jesus kam, fand er Lazarus schon 4 Tage im Grabe liegen. Bethanien aber war nahe bei Jerusalem, etwa 1/2 Stunde entfernt. Und viele Juden waren zu Martha und Maria gekommen, sie zu trösten wegen ihres Bruders. Als Martha nun hörte, dass Jesus kommt, geht sie ihm entgegen. Maria aber blieb daheim sitzen. Da sprach Martha zu Jesus:
13: Herr, wärst du hier gewesen, mein Bruder wäre nicht gestorben. Aber auch jetzt weiß ich, was du bittest von Gott, das wird dir Gott geben.
2: Jesus spricht zu ihr:
4: Dein Bruder wird auferstehen.
2: Martha spricht zu ihm:
13: Ich weiß wohl, dass er auferstehen wird, bei der Auferstehung am jüngsten Tage.
2: Jesus spricht zu ihr:
4: Ich bin die Auferstehung und das Leben. Wer an mich glaubt, der wird leben, auch wenn er stirbt. Und wer da lebt und glaubt an mich, der wird nimmermehr sterben. Glaubst du das?
2: Sie spricht zu ihm:
13: Ja, Herr. Ich glaube, dass du der Christus bist, der Sohn Gottes, der in die Welt gekommen ist.
2: Und als sie das gesagt hatte, ging sie hin und rief ihre Schwester Maria heimlich und sprach zu ihr:
13: Der Meister ist da und ruft dich.
2: Als Maria das hörte, stand sie eilend auf und kam zu ihm. Jesus aber war noch nicht in das Dorf gekommen, sondern war noch dort, wo ihm Martha begegnet war. Als die Juden, die bei ihr im Hause waren und sie trösteten, sahen, dass Maria eilend aufstand und hinausging, folgten sie ihr, weil sie dachten, sie geht zum Grab, um dort zu weinen. Als nun Maria dahin kam, wo Jesus war, und sah ihn, fiel sie ihm zu Füßen und sprach zu ihm:
13: Herr, wärst du hier gewesen, mein Bruder wäre nicht gestorben.
2: Als Jesus sah, wie sie weinte und wie auch die Juden weinten, die mit ihr gekommen waren, ergrimmte er im Geist und wurde sehr betrübt und sprach:
4: Wo habt ihr ihn hingelegt?
2: Sie antworteten ihm:
13: Herr, komm und sieh es.
2: Und Jesus gingen die Augen über. Da sprachen die Juden:
5: Siehe, wie hat er ihn lieb gehabt.
2: Einige aber unter ihnen sprachen:
15: Er hat dem Blinden die Augen aufgetan. Konnte er nicht auch machen, dass dieser nicht sterben musste?
2: Da ergrimmte Jesus abermals und kam zum Grab. Es war aber eine Höhle und ein Stein lag davor. Jesus sprach:
4: Hebt den Stein weg.
2: Spricht zu ihm Martha, die Schwester des Verstorbenen:
13: Herr, Er stinkt schon, denn er liegt seit 4 Tagen.
2: Jesus spricht zu ihr.
4: Habe ich dir nicht gesagt, wenn du glaubst, wirst du die Herrlichkeit Gottes sehen?
2: Da hoben sie den Stein weg. Jesus aber hob seine Augen auf und sprach:
4: Vater, ich danke dir, dass du mich erhört hast. Ich weiß, dass du mich alle Zeit hörst, aber um des Volkes willen, das umhersteht, sage ich's, damit sie glauben, dass du mich gesandt hast.
2: Als er das gesagt hatte, rief er mit lauter Stimme:
16: Lazarus, komm heraus!
2: Und der Verstorbene kam heraus, gebunden mit Grabtüchern an Füßen und Händen, und sein Gesicht war verhüllt mit einem Schweißtuch. Jesus spricht zu ihnen:
4: Löst die Binden und lasst ihn gehen.
2: Viele nun von den Juden, die zu Maria gekommen waren und sahen, was Jesus tat, glaubten an ihn. Einige aber von ihnen gingen hin zu den Pharisäern und sagten ihnen, was Jesus getan hatte. Da versammelten die hohen Priester und die Pharisäer den hohen Rat und sprachen:
17: Was tun wir? Dieser Mensch tut viele Zeichen. Lassen wir ihn so, dann werden sie alle an ihn glauben. Und dann kommen die Römer und nehmen uns Land und Leute.
2: Einer aber von ihnen, Kaiphas, der in dem Jahr hoher Priester war, sprach zu ihnen:
9: Ihr wisst nichts, ihr bedenkt auch nicht. Es ist besser für euch, ein Mensch sterbe für das Volk, als dass das ganze Volk verderbe.
2: Das sagte er aber nicht von sich aus, sondern weil er in dem Jahr hoher Priester war, weissagte er. Denn Jesus sollte sterben für das Volk, und nicht für das Volk allein, sondern auch, um die verstreuten Kinder Gottes zusammenzubringen. Von dem Tage an war es für sie beschlossen, dass sie ihn töteten. Jesus aber ging nicht mehr frei umher unter den Juden, sondern ging von dort weg in eine Gegend nahe der Wüste, in eine Stadt mit Namen Ephraim, und blieb dort mit den Jüngern. Es war aber nahe das Passafest der Juden, und viele aus der Gegend gingen hinauf nach Jerusalem vor dem Fest, dass sie sich reinigten. Da fragten sie nach Jesus und redeten miteinander, als sie im Tempel standen.
9: Was meint ihr? Er wird doch nicht zum Fest kommen.
2: Die hohen Priester und Pharisäer aber hatten Befehl gegeben:
9: Wenn jemand weiß, wo er ist, soll er's anzeigen,
2: damit sie ihn ergreifen könnten. 6 Tage vor dem Passafest kam Jesus nach Bethanien, wo Lazarus war, den Jesus auferweckt hatte von den Toten. Dort machten sie ihm ein Mahl, und Martha diente ihm. Lazarus aber war einer von denen, die mit ihm zu Tisch saßen. Da nahm Maria 1 Pfund Salböl von unverfälschter, kostbarer Narde und salbte die Füße Jesu und trocknete mit ihrem Haar seine Füße. Das Haus aber wurde erfüllt vom Duft des Öls. Da sprach einer seiner Jünger, Judas Iskariot, der ihn hernach verriet:
18: Warum ist dieses Öl nicht für 300 Silbergroschen verkauft worden und den Armen gegeben?
2: Das sagte er aber nicht, weil er nach den Armen fragte, sondern er war ein Dieb, denn er hatte den Geldbeutel und nahm an sich, was gegeben war. Da sprach Jesus:
4: Lass sie in Frieden. Es soll gelten für den Tag meines Begräbnisses. Denn Arme habt ihr alle Zeit bei euch, mich aber habt ihr nicht alle Zeit.
2: Da erfuhr eine große Menge der Juden, dass er dort war, und sie kamen nicht allein um Jesu willen, sondern um auch Lazarus zu sehen, den er von den Toten erweckt hatte. Aber die hohen Priester beschlossen, auch Lazarus zu töten, denn um seinetwillen gingen viele Juden hin und glaubten an Jesus. Als am nächsten Tag die große Menge, die aufs Fest gekommen war, hörte, dass Jesus nach Jerusalem käme, nahmen sie Palmzweige und gingen hinaus, ihm entgegen und riefen: Hosianna, gelobt sei der da kommt in dem Namen des Herrn, der König von Israel. Jesus aber fand einen jungen Esel und ritt darauf, wie geschrieben steht: Fürchte dich nicht, du Tochter Zion, siehe, dein König kommt und reitet auf einem Eselsfüllen. Das verstanden seine Jünger zuerst nicht, doch als Jesus verherrlicht war, da dachten sie daran, dass dies von ihm geschrieben stand und man so mit ihm getan hatte. Das Volk aber, das bei ihm war, als er Lazarus aus dem Grabe rief und von den Toten auferweckte, rühmte die Tat. Darum ging ihm auch die Menge entgegen, weil sie hörte, er habe dieses Zeichen getan. Die Pharisäer aber sprachen untereinander:
15: Ihr seht, dass ihr nichts ausrichtet. Siehe, alle Welt läuft ihm nach.
2: Es waren aber einige Griechen unter denen, die heraufgekommen waren, um anzubeten auf dem Fest. Die traten zu Philippus, der von Bethsaida aus Galiläa war, und baten ihn und sprachen:
19: Herr, wir wollten Jesus gerne sehen.
2: Philippus kommt und sagt es Andreas. Und Philippus und Andreas sagen es Jesus weiter. Jesus aber antwortete ihnen und sprach:
4: Die Zeit ist gekommen, dass der Menschensohn verherrlicht werde. Wahrlich, wahrlich, ich sage euch, wenn das Weizenkorn nicht in die Erde fällt und erstirbt, bleibt es allein. Wenn es aber erstirbt, bringt es viel Frucht. Wer sein Leben lieb hat, der wird's verlieren. Und wer sein Leben auf dieser Welt hasst, der wird's erhalten zum ewigen Leben. Wer mir dienen will, der folge mir nach. Und wo ich bin, da soll mein Diener auch sein. Und wer mir dienen wird, den wird mein Vater ehren. Jetzt ist meine Seele betrübt. Und was soll ich sagen, Vater, hilf mir aus dieser Stunde? Doch darum bin ich in diese Stunde gekommen. Vater, verherrliche deinen Namen.
2: Da kam eine Stimme vom Himmel: Ich habe ihn verherrlicht und will ihn abermals verherrlichen. Da sprach das Volk, das dabei stand und zuhörte:
20: Es hat gedonnert.
2: Die anderen sprachen:
5: Ein Engel hat mit ihm geredet.
2: Jesus antwortete und sprach:
4: Diese Stimme ist nicht um meinetwillen geschehen, sondern um euretwillen. Jetzt ergeht das Gericht über diese Welt. Nun wird der Fürst dieser Welt ausgestoßen werden. Und ich, wenn ich erhöht werde von der Erde, so will ich alle zu mir ziehen.
2: Das sagte er aber, um anzuzeigen, welchen Todes er sterben würde. Da antwortete ihm das Volk:
12: Wir haben aus dem Gesetz gehört, dass der Christus in Ewigkeit bleibt. Wieso sagst du dann, der Menschensohn muss erhöht werden? Wer ist dieser Menschensohn?
2: Da sprach Jesus zu ihnen:
4: Es ist das Licht noch eine kleine Zeit bei euch. Wandelt, solange ihr das Licht habt, damit euch die Finsternis nicht überfalle. Wer in der Finsternis wandelt, der weiß nicht, wo er hingeht. Glaubt an das Licht, solange ihr es habt, damit ihr Kinder des Lichtes werdet.
2: Das redete Jesus und ging weg und verbarg sich vor ihnen. Und obwohl er solche Zeichen vor ihren Augen tat, glaubten sie doch nicht an ihn, damit erfüllt werde der Spruch des Propheten Jesaja, den er sagte: Herr, wer glaubt unserem Predigen? Und wem ist der Arm des Herrn offenbart? Darum konnten sie nicht glauben, denn Jesaja hat wiederum gesagt: Er hat ihre Augen verblendet und ihr Herz verstockt, damit sie nicht etwa mit den Augen sehen und mit dem Herzen verstehen und sich bekehren, und ich ihnen helfe. Das hat Jesaja gesagt, weil er seine Herrlichkeit sah und redete von ihm. Doch auch von den Oberen glaubten viele an ihn, aber um der Pharisäer willen bekannten sie es nicht, um nicht aus der Synagoge ausgestoßen zu werden, denn sie hatten lieber Ehre bei den Menschen als Ehre bei Gott. Jesus aber rief:
4: Wer an mich glaubt, der glaubt nicht an mich, sondern an den, der mich gesandt hat. Und wer mich sieht, der sieht den, der mich gesandt hat. Ich bin in die Welt gekommen als ein Licht, damit wer an mich glaubt, nicht in der Finsternis bleibe. Und wer meine Worte hört und bewahrt sie nicht, den werde ich nicht richten. Denn ich bin nicht gekommen, dass ich die Welt richte, sondern dass ich die Welt rette. Wer mich verachtet und nimmt meine Worte nicht an, der hat schon seinen Richter. Das Wort, das ich geredet habe, das wird ihn richten am jüngsten Tage. Denn ich habe nicht aus mir selbst geredet, sondern der Vater, der mich gesandt hat, der hat mir ein Gebot gegeben, was ich tun und reden soll. Und ich weiß, sein Gebot ist das ewige Leben. Darum, was ich rede, das rede ich so, wie es mir der Vater gesagt hat.
2: Vor dem Passafest aber erkannte Jesus, dass seine Stunde gekommen war, dass er aus dieser Welt ginge, zum Vater. Und wie er die Seinen geliebt hatte, die in der Welt waren, so liebte er...
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2: Sie bis ans Ende. Und beim Abendessen, als schon der Teufel dem Judas, Simons Sohn, dem Iskariot, ins Herz gegeben hatte, ihn zu verraten, Jesus aber wusste, dass ihm der Vater alles in seine Hände gegeben hatte und dass er von Gott gekommen war und zu Gott ging, da stand er vom Mahl auf, legte sein Obergewand ab und nahm einen Schurz und umgürtete sich. Danach goss er Wasser in ein Becken, fing an, den Jüngern die Füße zu waschen und trocknete sie mit dem Schurz, mit dem er umgürtet war. Da kam er zu Simon Petrus, der sprach zu ihm:
0: Herr, solltest du mir die Füße waschen?
2: Jesus antwortete und sprach zu ihm:
4: Was ich tue, das verstehst du jetzt nicht. Du wirst es aber hernach erfahren.
2: Da sprach Petrus zu ihm:
1: Nimmermehr sollst du mir die Füße waschen.
2: Jesus antwortete ihm:
4: Wenn ich dich nicht wasche, so hast du kein Teil an mir.
2: Sprich zu ihm Simon Petrus:
1: Herr, nicht die Füße allein, sondern auch die Hände und das Haupt.
2: Spricht Jesus zu ihm:
4: Wer gewaschen ist, bedarf nichts, als dass ihm die Füße gewaschen werden, denn er ist ganz rein. Und ihr seid rein, aber nicht alle.
2: Denn er kannte seinen Verräter, darum sprach er: Ihr seid nicht alle rein. Als er nun ihre Füße gewaschen hatte, nahm er seine Kleider und setzte sich wieder nieder und sprach zu ihnen:
4: Wisst ihr, was ich euch getan habe? Ihr nennt mich Meister und Herr und sagt es mit Recht, denn ich bin's auch. Wenn nun ich, euer Herr und Meister, euch die Füße gewaschen habe, so sollt auch ihr euch untereinander die Füße waschen. Ein Beispiel habe ich euch gegeben, damit ihr tut, wie ich euch getan habe. Wahrlich, wahrlich, ich sage euch, der Knecht ist nicht größer als sein Herr und der Apostel nicht größer als der, der ihn gesandt hat. Wenn ihr dies wisst, selig seid ihr, wenn ihr es tut. Das sage ich nicht von euch allen. Ich weiß, welche ich erwählt habe, aber es muss die Schrift erfüllt werden. Der mein Brot isst, tritt mich mit Füßen. Jetzt sage ich's euch, ehe es geschieht, damit ihr, wenn es geschehen ist, glaubt, dass ich es bin. Wahrlich, wahrlich, ich sage euch, wer jemanden aufnimmt, den ich senden werde, der nimmt mich auf. Wer aber mich aufnimmt, der nimmt den auf, der mich gesandt hat.
2: Als Jesus das gesagt hatte, wurde er betrübt im Geist und bezeugte und sprach:
4: Wahrlich, wahrlich, ich sage euch, einer unter euch wird mich verraten.
2: Da sahen sich die Jünger untereinander an, und ihnen wurde bange, von wem er wohl redete. Es war aber einer unter seinen Jüngern, den Jesus lieb hatte, der lag bei Tisch an der Brust Jesu. Dem winkte Simon Petrus, dass er fragen sollte, wer es wäre, von dem er redete. Da lehnte der sich an die Brust Jesu und fragte ihn: Herr, wer ist's? Jesus antwortete:
4: Der ist's, dem ich den Bissen eintauche und gebe.
2: Und er nahm den Bissen, tauchte ihn ein und gab ihn Judas, dem Sohn des Simon Iskariot. Und als der den Bissen nahm, fuhr der Satan in ihn. Da sprach Jesus zu ihm:
4: Was du tust, das tue bald.
2: Aber niemand am Tisch wusste, wozu er ihm das sagte. Einige meinten, weil Judas den Beutel hatte, spräche Jesus zu ihm: Kaufe, was wir zum Fest nötig haben, oder dass er den Armen etwas geben sollte. Als er nun den Bissen genommen hatte, ging er alsbald hinaus, und es war Nacht. Als Judas nun hinausgegangen war, spricht Jesus:
4: Jetzt ist der Menschensohn verherrlicht, und Gott ist verherrlicht in ihm. Ist Gott verherrlicht in ihm, so wird Gott ihn auch verherrlichen in sich und wird ihn bald verherrlichen. Liebe Kinder, ich bin noch eine kleine Weile bei euch. Ihr werdet mich suchen. Und wie ich zu den Juden sagte, sage ich jetzt auch zu euch: Wo ich hingehe, da könnt ihr nicht hinkommen. Ein neues Gebot gebe ich euch, dass ihr euch untereinander liebt, wie ich euch geliebt habe, damit auch ihr einander lieb habt. Daran wird jedermann erkennen, dass ihr meine Jünger seid, wenn ihr Liebe untereinander habt.
2: Spricht Simon Petrus zu ihm:
3: Herr, wo gehst du hin?
2: Jesus antwortete ihm:
4: Wo ich hingehe, kannst du mir diesmal nicht folgen, aber du wirst mir später folgen.
2: Petrus spricht zu ihm:
3: Herr, warum kann ich dir diesmal nicht folgen? Ich will mein Leben für dich lassen.
2: Jesus antwortete ihm:
4: Du willst dein Leben für mich lassen? Wahrlich, wahrlich, ich sage dir, der Hahn wird nicht krähen, bis du mich dreimal verleugnet hast. Euer Herz erschrecke nicht, glaubt an Gott und glaubt an mich. In meines Vaters Hause sind viele Wohnungen. Wenn's nicht so wäre, hätte ich dann zu euch gesagt, ich gehe hin, euch die Stätte zu bereiten? Und wenn ich hingehe, euch die Stätte zu bereiten, will ich wiederkommen und euch zu mir nehmen, damit ihr seid, wo ich bin. Und wo ich hingehe, den Weg wisst ihr.
2: Spricht zu ihm Thomas:
3: Herr, wir wissen nicht, wo du hingehst. Wie können wir den Weg wissen?
2: Jesus spricht zu ihm:
4: Ich bin der Weg und die Wahrheit und das Leben. Niemand kommt zum Vater denn durch mich. Wenn ihr mich erkannt habt, so werdet ihr auch meinen Vater erkennen. Und von nun an kennt ihr ihn und habt ihn gesehen.
2: Spricht zu ihm Philippus:
7: Herr, zeige uns den Vater und es genügt uns.
2: Jesus spricht zu ihm:
4: So lange bin ich bei euch und du kennst mich nicht, Philippus. Wer mich sieht, der sieht den Vater. Wie sprichst du dann, zeige uns den Vater? Glaubst du nicht, dass ich im Vater bin und der Vater in mir? Die Worte, die ich zu euch rede, die rede ich nicht von mir selbst aus. Und der Vater, der in mir wohnt, der tut seine Werke. Glaubt mir, dass ich im Vater bin und der Vater in mir. Wenn nicht, so glaubt doch um der Werke willen. Wahrlich, wahrlich, ich sage euch, wer an mich glaubt, der wird die Werke auch tun, die ich tue. Und er wird noch größere als diese tun, denn ich gehe zum Vater. Und was ihr bitten werdet in meinem Namen, das will ich tun, damit der Vater verherrlicht werde im Sohn. Was ihr mich bitten werdet in meinem Namen, das will ich tun. Liebt ihr mich, so werdet ihr meine Gebote halten. Und ich will den Vater bitten, und er wird euch einen anderen Tröster geben, dass er bei euch sei in Ewigkeit. Den Geist der Wahrheit, den die Welt nicht empfangen kann, denn sie sieht ihn nicht und kennt ihn nicht. Ihr kennt ihn, denn er bleibt bei euch und wird in euch sein. Ich will euch nicht als Waisen zurücklassen. Ich komme zu euch. Es ist noch eine kleine Zeit, dann wird mich die Welt nicht mehr sehen. Ihr aber sollt mich sehen, denn ich lebe. Und ihr sollt auch leben. An jenem Tage werdet ihr erkennen, dass ich in meinem Vater bin und ihr in mir und ich in euch. Wer meine Gebote hat und hält sie, der ist's, der mich liebt. Wer mich aber liebt, der wird von meinem Vater geliebt werden. Und ich werde ihn lieben und mich ihm offenbaren.
2: Spricht zu ihm Judas, nicht der Iskariot:
3: Herr, was bedeutet es, dass du dich uns offenbaren willst und nicht der Welt?
2: Jesus antwortete und sprach zu ihm:
4: Wer mich liebt, der wird mein Wort halten, und mein Vater wird ihn lieben, und wir werden zu ihm kommen und Wohnung bei ihm nehmen. Wer aber mich nicht liebt, der hält meine Worte nicht. Und das Wort, das ihr hört, ist nicht mein Wort, sondern das des Vaters, der mich gesandt hat. Das habe ich zu euch geredet, solange ich bei euch gewesen bin. Aber der Tröster, der Heilige Geist, den mein Vater senden wird in meinem Namen, der wird euch alles lehren und euch an alles erinnern, was ich euch gesagt habe. Den Frieden lasse ich euch. Meinen Frieden gebe ich euch. Nicht gebe ich euch, wie die Welt gibt. Euer Herz erschrecke nicht und fürchte sich nicht. Ihr habt gehört, dass ich euch gesagt habe, ich gehe hin und komme wieder zu euch. Hättet ihr mich lieb, so würdet ihr euch freuen, dass ich zum Vater gehe, denn der Vater ist größer als ich. Und jetzt habe ich's euch gesagt, ehe es geschieht, damit ihr glaubt, wenn es nun geschehen wird. Ich werde nicht mehr viel mit euch reden, denn es kommt der Fürst dieser Welt. Er hat keine Macht über mich. Aber die Welt soll erkennen, dass ich den Vater liebe und tue, wie mir der Vater geboten hat. Steht auf und lasst uns von hier weggehen. Ich bin der wahre Weinstock und mein Vater der Weingärtner. Eine jede Rebe an mir, die keine Frucht bringt, wird er wegnehmen, und eine jede, die Frucht bringt, wird er reinigen, dass sie mehr Frucht bringe. Ihr seid schon rein, um des Wortes willen, das ich zu euch geredet habe. Bleibt in mir und ich in euch. Wie die Rebe keine Frucht bringen kann aus sich selbst, wenn sie nicht am Weinstock bleibt, so auch ihr nicht, wenn ihr nicht in mir bleibt. Ich bin der Weinstock, ihr seid die Reben. Wer in mir bleibt und ich in ihm, der bringt viel Frucht, denn ohne mich könnt ihr nichts tun. Wer nicht in mir bleibt, der wird weggeworfen wie eine Rebe und verdorrt, und man sammelt sie und wirft sie ins Feuer, und sie müssen brennen. Wenn ihr in mir bleibt und meine Worte in euch bleiben, werdet ihr bitten, was ihr wollt, und es wird euch widerfahren. Darin wird mein Vater verherrlicht, dass ihr viel Frucht bringt und werdet meine Jünger. Wie mich mein Vater liebt, so liebe ich euch auch. Bleibt in meiner Liebe. Wenn ihr meine Gebote haltet, so bleibt ihr in meiner Liebe, wie ich meines Vaters Gebote halte und bleibe in seiner Liebe. Das sage ich euch, damit meine Freude in euch bleibe und eure Freude vollkommen werde. Das ist mein Gebot, dass ihr euch untereinander liebt, wie ich euch liebe. Niemand hat größere Liebe als die, dass er sein Leben lässt für seine Freunde. Ihr seid meine Freunde, wenn ihr tut, was ich euch gebiete. Ich sage hinfort nicht, dass ihr Knechte seid, denn ein Knecht weiß nicht, was sein Herr tut. Euch aber habe ich gesagt, dass ihr Freunde seid, denn alles, was ich von meinem Vater gehört habe, habe ich euch kundgetan. Nicht ihr habt mich erwählt, sondern ich habe euch erwählt und bestimmt, dass ihr hingeht und Frucht bringt und eure Frucht bleibt, damit, wenn ihr den Vater bittet in meinem Namen, er es euch gebe. Das gebiete ich euch, dass ihr euch untereinander liebt. Wenn euch die Welt hasst, so wisst, dass sie mich vor euch gehasst hat. Wäret ihr von der Welt, so hätte die Welt das ihre lieb. Weil ihr aber nicht von der Welt seid, sondern ich euch aus der Welt erwählt habe, darum hasst euch die Welt. Gedenkt an das Wort, das ich euch gesagt habe: Der Knecht ist nicht größer als sein Herr. Haben sie mich verfolgt, so werden sie euch auch verfolgen. Haben sie mein Wort gehalten, so werden sie eures auch halten. Aber das alles werden sie euch tun, um meines Namens willen, denn sie kennen den nicht, der mich gesandt hat. Wenn ich nicht gekommen wäre und hätte es ihnen gesagt, so hätten sie keine Sünde. Nun aber können sie nichts vorwenden, um ihre Sünde zu entschuldigen. Wer mich hasst, der hasst auch meinen Vater. Hätte ich nicht die Werke getan unter ihnen, die kein anderer getan hat, so hätten sie keine Sünde. Nun aber haben sie es gesehen, und doch hassen sie mich und meinen Vater. Aber es muss das Wort erfüllt werden, das in ihrem Gesetz geschrieben steht. Sie hassen mich ohne Grund. Wenn aber der Tröster kommen wird, den ich euch senden werde vom Vater, der Geist der Wahrheit, der vom Vater ausgeht, der wird Zeugnis geben von mir. Und auch ihr seid meine Zeugen, denn ihr seid von Anfang an bei mir gewesen. Das habe ich zu euch geredet, damit ihr nicht abfallt. Sie werden euch aus der Synagoge ausstoßen. Es kommt aber die Zeit, dass wer euch tötet, meinen wird, er tue Gott einen Dienst damit. Und das werden sie darum tun, weil sie weder meinen Vater noch mich erkennen. Aber dies habe ich zu euch geredet, damit, wenn ihre Stunde kommen wird, ihr daran denkt, dass ich's euch gesagt habe. Zu Anfang aber habe ich es euch nicht gesagt, denn ich war bei euch. Jetzt aber gehe ich hin zu dem, der mich gesandt hat. Und niemand von euch fragt mich, wo gehst du hin? Doch weil ich das zu euch geredet habe, ist euer Herz voll Trauer. Aber ich sage euch die Wahrheit, es ist gut für euch, dass ich weggehe. Denn wenn ich nicht weggehe, kommt der Tröster nicht zu euch. Wenn ich aber gehe, will ich ihn zu euch senden. Und wenn er kommt, wird er der Welt die Augen auftun über die Sünde und über die Gerechtigkeit und über das Gericht. Über die Sünde, dass sie nicht an mich glauben. Über die Gerechtigkeit, dass ich zum Vater gehe und ihr mich hinfort nicht seht. Über das Gericht, dass der Fürst dieser Welt gerichtet ist. Ich habe euch noch viel zu sagen, aber ihr könnt es jetzt nicht ertragen. Wenn aber jener, der Geist der Wahrheit, kommen wird, wird er euch in alle Wahrheit leiten. Denn er wird nicht aus sich selber reden, sondern was er hören wird, das wird er reden, und was zukünftig ist, wird er euch verkündigen. Er wird mich verherrlichen, denn von dem Meinen wird er's nehmen und euch verkündigen. Alles, was der Vater hat, das ist mein. Darum habe ich gesagt, er wird's von dem Meinen nehmen und euch verkündigen. Noch eine kleine Weile, dann werdet ihr mich nicht mehr sehen. Und abermals eine kleine Weile, dann werdet ihr mich sehen.
2: Da sprachen einige seiner Jünger untereinander: Was bedeutet das, was er zu uns sagt? Noch eine kleine Weile, dann werdet ihr mich nicht sehen. Und abermals eine kleine Weile, dann werdet ihr mich sehen. Und ich gehe zum Vater.
4: Da sprachen sie:
2: Was bedeutet das, was er sagt, noch eine kleine Weile? Wir wissen nicht, was er redet.
4: Da merkte Jesus, dass sie ihn fragen wollten, und sprach zu ihnen: Danach fragt ihr euch untereinander? Dass ich gesagt habe, noch eine kleine Weile, dann werdet ihr mich nicht sehen, und abermals eine kleine Weile, dann werdet ihr mich sehen? Wahrlich, wahrlich, ich sage euch, ihr werdet weinen und klagen, aber die Welt wird sich freuen. Ihr werdet traurig sein. Doch eure Traurigkeit soll in Freude verwandelt werden. Eine Frau, wenn sie gebiert, so hat sie Schmerzen, denn ihre Stunde ist gekommen. Wenn sie aber das Kind geboren hat, denkt sie nicht mehr an die Angst, um der Freude willen, dass ein Mensch zur Welt gekommen ist. Und auch ihr habt nun Traurigkeit, aber ich will euch wiedersehen, und euer Herz soll sich freuen, und eure Freude soll niemand von euch nehmen. An dem Tag werdet ihr mich nichts fragen. Wahrlich, wahrlich, ich sage euch, wenn ihr den Vater um etwas bitten werdet in meinem Namen, wird er's euch geben. Bisher habt ihr um nichts gebeten in meinem Namen. Bittet, so werdet ihr nehmen, dass eure Freude vollkommen sei. Das habe ich euch in Bildern gesagt. Es kommt die Zeit, dass ich nicht mehr in Bildern mit euch reden werde, sondern euch frei heraus verkündigen von meinem Vater. An jenem Tage werdet ihr bitten in meinem Namen. Und ich sage euch nicht, dass ich den Vater für euch bitten will. Und ich sage euch nicht, dass ich den Vater für euch bitten will. Denn er selbst, der Vater, hat euch lieb, weil ihr mich liebt.

Jetzt glaubt ihr? Siehe, es kommt die Stunde und ist schon gekommen, dass ihr zerstreut werdet, ein jeder in das Seine, und mich allein lasst. Aber ich bin nicht allein, denn der Vater ist bei mir. Das habe ich mit euch geredet, damit ihr in mir Frieden habt. In der Welt habt ihr Angst, aber seid getrost. Ich habe die Welt.

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1: Und der Herr sprach zu Noah:
2: Geh in die Arche, du und dein ganzes Haus, denn dich habe ich gerecht erfunden vor mir zu dieser Zeit. Von allen reinen Tieren nimm zu dir je 7, das Männchen und sein Weibchen. Von den unreinen Tieren aber je 1 Paar, das Männchen und sein Weibchen. Desgleichen von den Vögeln unter dem Himmel je 7, das Männchen und sein Weibchen, um das Leben zu erhalten auf dem ganzen Erdboden. Denn von heute an in 7 Tagen will ich regnen lassen auf Erden, 40 Tage und 40 Nächte, und vertilgen von dem Erdboden alles Lebendige, das ich gemacht habe.
1: Und Noah tat alles, was ihm der Herr gebot. Er war aber 600 Jahre alt, als die Sintflut auf Erden kam. Und er ging in die Arche mit seinen Söhnen, seiner Frau und den Frauen seiner Söhne vor den Wassern der Sintflut. Von den reinen Tieren und von den unreinen, von den Vögeln und von allem Gewürm auf Erden gingen sie zu ihm in die Arche paarweise, je 1 Männchen und Weibchen, wie ihm Gott geboten hatte. Und als die 7 Tage vergangen waren, kamen die Wasser der Sintflut auf Erden. In dem 600. Lebensjahr Noahs, am 17. Tag des 2. Monats, an diesem Tag brachen alle Brunnen der großen Tiefe auf und taten sich die Fenster des Himmels auf. Und ein Regen kam auf Erden, 40 Tage und 40 Nächte. An eben diesem Tage ging Noah in die Arche mit Sem, Ham und Japhet, seinen Söhnen, und mit seiner Frau und den 3 Frauen seiner Söhne, dazu alles wilde Tier nach seiner Art, alles Vieh nach seiner Art, alles Gewürm, das auf Erden kriecht, nach seiner Art, und alle Vögel nach ihrer Art, alles, was fliegen konnte, alles, was Fittiche hatte. Das ging alles zu Noah in die Arche paarweise, von allem Fleisch, darin Odem des Lebens war. Und das waren Männchen und Weibchen von allem Fleisch, und sie gingen hinein, wie denn Gott ihm geboten hatte. Und der Herr schloss hinter ihm zu. Und die Sintflut war 40 Tage auf Erden. Und die Wasser wuchsen und hoben die Arche auf und trugen sie empor über die Erde. Und die Wasser nahmen überhand und wuchsen sehr auf Erden. Und die Arche fuhr auf den Wassern. Und die Wasser nahmen überhand und wuchsen so sehr auf Erden, dass alle hohen Berge unter dem ganzen Himmel bedeckt wurden. 15 Ellen hoch gingen die Wasser über die Berge, so dass sie ganz bedeckt wurden. Da ging alles Fleisch unter, das sich auf Erden regte, an Vögeln, an Vieh, an wildem Getier und an allem, was da wimmelte auf Erden, und alle Menschen. Alles, was Odem des Lebens hatte auf dem Trocknen, das starb. So wurde vertilgt alles, was auf dem Erdboden war, vom Menschen an bis hin zum Vieh und zum Gewürm und zu den Vögeln unter dem Himmel. Das wurde alles von der Erde vertilgt. Allein Noah blieb übrig und was mit ihm in der Arche war. Und die Wasser wuchsen gewaltig auf Erden, 150 Tage. Da gedachte Gott an Noah und an alles wilde Tier und an alles Vieh, das mit ihm in der Arche war, und ließ Wind auf Erden kommen, und die Wasser fielen. Und die Brunnen der Tiefe wurden verstopft samt den Fenstern des Himmels, und dem Regen vom Himmel wurde gewehrt. Da verliefen sich die Wasser von der Erde und nahmen ab nach 150 Tagen. Am 17. Tag des 7. Monats ließ sich die Arche nieder auf das Gebirge Ararat. Es nahmen aber die Wasser immer mehr ab bis auf den 10. Monat. Am 1. Tage des 10. Monats sahen die Spitzen der Berge hervor. Nach 40 Tagen tat Noah an der Arche das Fenster auf, das er gemacht hatte, und ließ einen Raben ausfliegen, der flog immer hin und her, bis die Wasser vertrockneten auf Erden. Danach ließ er eine Taube ausfliegen, um zu erfahren.
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1: Für meine Eltern war ich ein Unfall. Ich sollte abgetrieben werden. Der Pro-Familia-Termin mit meinen Eltern fand nicht statt, aufgrund von einiger Geschehnisse. Und meine Mutter ist von Tischen gesprungen und hat in Rotwein gebadet und hat einige Dinge probiert, um mich loszuwerden. Abtreibung, was heißt das eigentlich? Ich möchte euch gerne von meinem größten Fehler erzählen. Eine Abtreibung. Ich hatte zwar die Pille genommen, bin gerade zu meinem Freund gezogen. Alles war okay, aber das kam jetzt sehr, sehr überraschend. Ganz kurzer Moment, erste Reaktion war Freude, aber dann kam der überwältigendere Part, die Panik. Ich habe mich bewusst entschieden, mit niemandem in der Familie zu sprechen, außer erstmal mit einer Freundin zu reden. Diese sogenannte Freundin, meinte auch gleich, ist gar kein Problem, gehen wir zum Arzt. Es stand in keinster Weise für mich im Raum, dass es möglich wäre, dass es ein Kind ist, was ich erwarte und dass ich mir überlegen sollte, wie ich dieses Kind auf die Welt bringe. Ich habe dann diese Beratung vornehmen lassen bei Pro Familia, habe mich zutiefst leer und völlig einsam gefühlt und mittlerweile kam totale Angst hoch. Es ging auf diesen Freitag zu und ich wusste, was du da machst, ist falsch. Kann mir bitte jemand sagen, dass das falsch ist? Ich stehe in diesem gekachelten Raum und ein Gedanke huscht mir durch den Kopf. Jetzt kannst du noch gehen. Und leider bin ich nicht gegangen. Der Arzt und der Anästhesist kamen. Und dann sagten sie mir, wenn ich mithelfe, dann geht das alles noch schneller. So, mir wurde eine Spritze verabreicht. Aber die Betäubung, die ich empfangen habe, war nicht stark genug, um nicht denken zu können. Und während ich da lag und die Abtreibung vorgenommen wurde, fiel mir immer wieder nur der Gedanke ein, dass es gerade ein Kind ist, was ich umbringe. Und es ist interessant, dass ich wusste zu dem Zeitpunkt noch nicht, dass das eine totale Lüge ist, wenn sie dir sagen, dass das ein Gewebeklumpen ist, den du da entfernen lässt, ja, aus dem Unterleib. Ich habe viel Blut verloren und während ich die einzige Hoffnung hatte, es würde danach leichter werden, wurde alles nur schlimmer. Es waren einfach horrorhafte Albträume seitdem und ich hatte das Gefühl von Teile abwärts, dass ich mich nicht mehr spüre. Dann habe ich Jesus Christus kennengelernt. Dann habe ich Seelsorge empfangen in England. Und dort habe ich erstmals verstanden, dass Gott mir diesen Mord vergibt. Ich hatte das Problem, ich konnte mir selbst nicht vergeben, weil wie kann jemand sich vergeben, der sein eigenes Kind umbringt, in einem Zustand, wo das Kind so unschuldig ist, wie zu keinem anderen Zustand. Und statt es zu schützen, die Entscheidung zu treffen, aus Selbstsucht, aus Angst daraus, es nicht packen zu können, was würden meine Eltern denken und so weiter, es einfach umbringen zu lassen. Und diese Schuld hat Jesus mir vergeben. Das ist überhaupt das Größte, was ich erlebt habe, diese Freiheit danach wirklich zu fühlen, dass ich diese Schuld, diese immense Schuld losgeworden bin durch Jesus, der für mich gestorben ist. Und ich hätte, und das ist auch der Grund, warum ich hier sitze und das erzähle, ich hätte mir gewünscht, dass mir einer sagt, dass man in 6 Wochen bereits so groß ist, dass man Gehör hat, dass es ein Baby ist. Ich wünschte, einer hätte mir das gesagt, weil ich zutiefst davon überzeugt bin, wenn man das einer Frau sagt, dass sie dann weiß in ihrem Herzen, dass sie auf ihr Herz hören sollte und das Herz sagt, das Kind muss leben. Sodass ich auf mein Herz nicht gehört habe, ist der größte Fehler meines Lebens, den nur Gott mir vergeben kann, weil Gott ist unser Richter und er hat mir das vergeben. Aber sich selbst zu vergeben, ist auch eine sehr große Herausforderung und da kann auch nur Gott helfen. Und seitdem ich Jesus Christus nachfolge, weiß ich, dass das eine totale Lüge ist, zu behaupten, dass ein Kind ein Unfall sein könnte, weil es ein Mensch ist und weil Gott jeden Menschen gewollt hat und liebt und gemacht hat. Und ich weiß, dass mein Baby im Himmel ist, so wie jedes Kind, was nicht das Licht der Welt sehen darf, im Himmel ist. Und das ist meine ganz große Hoffnung, dass ich mein Baby eines Tages sehen werde. So, wenn du eine junge Frau bist oder noch ein Mädchen oder eine alte Frau, es ist völlig egal, in welchem Alter du bist. Wenn du schwanger bist, dann bitte glaub mir, dass es wahr ist, dass es Leben ist und dass es deine Aufgabe ist, dieses Leben zu schützen. Und wenn du in dein Herz hörst, dann weißt du das auch. Und ich bitte dich, wenn dir auch niemand sagt, dass es Leben ist, höre auf dein Herz.

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1: Gott und ich, das war lange überhaupt gar kein Thema. Bis ich mitgekriegt habe, die Frage, ob es Gott gibt oder nicht, das hängt gar nicht davon ab, ob ich mir das vorstellen kann oder nicht, sondern entweder es gibt ihn oder nicht. Aber wenn es Gott wirklich gibt, dann muss ich mir mal klar werden, wie wir zueinander stehen. Und dann habe ich zum ersten Mal Leute kennengelernt, die gesagt haben, die haben eine Beziehung zu Jesus. Das kam mir sehr komisch vor. Aber was ich von ihnen mitgekriegt habe, ist, erstens, es gibt gute Gründe anzunehmen, dass es Gott wirklich gibt. Und zweitens, wenn es ihn gibt, dann scheint er sich wirklich für mich zu interessieren. Dann liebt er mich in einer Art, die mir vorher völlig unklar war. Und er kennt mich durch und durch. Heute würde ich sagen, Gott glaubt viel mehr an mich, als ich an ihn. Und ich habe mich gefragt, warum habe ich das eigentlich nicht vorher gemerkt? Ich habe mitbekommen, in mir drin, da kämpft was. Das war zuerst die Frage, das interessiert mich eigentlich gar nicht mit Gott. Dann war es die Frage, kann es Gott eigentlich überhaupt vergeben? Dann war die Frage, kann es Gott gut mit mir meinen? Möchte ich wirklich, dass er was in meinem Leben zu sagen hat? Möchte ich, dass er die Regie in meinem Leben bekommt? Muss ich das nicht selber machen? Und ich glaube, irgendwie solche Kämpfe gibt es in jedem. Das ist wie so ein Abgrund zwischen mir und Gott. Und ich kann gar nicht so leicht. Aber jetzt kommt eine richtig gute Nachricht, nämlich, dass Gott hat sich was einfallen lassen. Und zwar, das hat mit Jesus zu tun. Und mit dem Kreuz, an dem er da gestorben ist. Da hat er sozusagen eine Brücke gebaut über diesen Abgrund oder einen Blitzableiter für meine Rebellion oder Desinteresse. Jesus hat mal gesagt, ich stehe an der Tür und ich klopfe an. Und wer mir aufmacht, zu dem komme ich rein und wir feiern das Fest. Jesus wird dir nicht die Tür einrennen, aber er klopft an. Er macht sich bemerkbar. Und mal ganz ehrlich, dass du jetzt dich mit diesen Fragen beschäftigst, dass du dieses Video schaust, könnte das sein, dass Gott hier anklopft? Wie wirst du dich entscheiden? Meine Entscheidung sah damals so aus. Ich habe einfach gebetet. Jesus, wenn es dich gibt, dann will ich mit dir zusammen leben. Ich habe keine Ahnung, wie das aussehen soll. Ich habe nur so wenig Vertrauen. Das ist mir alles sehr komisch. Aber mach mal. Und das war eigentlich die beste Entscheidung meines ganzen Lebens.

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1: Ich habe mich mit 23 Jahren als Klavierbauer selbstständig gemacht und damals sehr, sehr viel gearbeitet. Meine Frau kennengelernt und als ich 24 Jahre alt war, mussten wir heiraten, weil ein Kind unterwegs war. Zu der Zeit habe ich sehr, sehr viel gearbeitet, weil die Firma im Aufbau war. Und darunter leidete natürlich auch das Eheleben. Ich merkte im Laufe der Beziehung, dass es nicht die richtige Beziehung für mich ist und bin meiner damaligen Frau fremdgegangen, sehr viel sogar. Und was zwangsläufig auch zur Scheidung führte. Diese Scheidung war so der Tiefpunkt meines Lebens. Ich konnte meine Kinder eine Zeit lang nicht sehen. Die Firma, was ich aufgebaut hatte, war sehr kritisch da. Ich verlor quasi alles. In der damaligen Zeit, das war 1999, war das Internet gerade so groß am Rauskommen und ich wollte sehen, ob Gott eine Adresse hat, ob es Gott wirklich gab. Ich hatte mich damals gefragt, was das für einen Sinn haben mag, weiterzumachen. Ich suchte nach Antworten dort, gab in die Suchmaschine Gott ein und kam auf Seiten, die Bekenntnisse von Christen hatten. Eine Begegnung, die so ähnlich war meiner Situation, hat mich sehr bewegt. Der Autor hatte mir damals gesagt, dass ich es einfach ausprobieren sollte, welches Risiko gehe ich denn schon ein? Er bat mich, ein Gebet zu sprechen zu Jesus und mein Leben zu übergeben und auch alle Sünden ihm zu bekennen. Wenn nichts passiert, würde es einfach weitergehen, das Leben wie vorher auch. Nachdem ich das Gebet gesprochen habe, empfand ich eine unheimliche Ruhe, eine tiefes Angenommensein. Ich war gewiss, dass mir in diesem Moment meine Sünden vergeben worden waren. Ich hatte dieses Gebet später noch mehrere Male wiederholt, um einfach dieses Gefühl wieder zu bekommen, weil ich mir nicht sicher war, war das denn wirklich alles so richtig? Aber es war richtig. Aber haben auch andere Menschen mir verziehen? Und ich veränderte mein Leben und bat meine Ex-Frau um Verzeihung und schrieb ihr mehrere Briefe. Dieser ganze Scheidungsprozess hat sich sofern verändert, dass ich einmal meine Kinder wiedersehen durfte, das schon recht bald, aber auch, dass wir nachher zusammen zum Notar gehen konnten und dieser ganze Streit weg war. Einmal eine neue Frau kennengelernt habe, noch zwei andere Kinder dazu bekommen, also insgesamt vier, und die sich auch gut mit den ersten beiden verstehen und die Firma ist gerettet. Ich habe durch das Internet Jesus kennengelernt und er hat mein Leben verändert.

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1: Also mit 4 bin ich ins erste Heim gekommen, mit 17 bin ich aus dem letzten Heim rausgekommen, mit 13 bin ich in der Drogenstation für Jugendliche gewesen. Seit ich ins Heim gekommen bin, war es immer der, dass ich mich gesehnt habe nach einer Familie, nach dem Geborgensein, nach dem Anerkanntsein. Es hat mir eigentlich immer ein bisschen gefehlt. Als ich dann ein bisschen älter geworden bin, habe ich die Sehnsucht, die Erwartung auch immer mit mir mitgenommen, überall, wo ich hin bin. Ich habe dann angefangen, Freunde kennenzulernen, aufgrund von ein bisschen Kiffen, mal eins rauchen auf dem Pausenplatz. Und habe gemerkt, hey, wenn du einen Joint rauchst, dann bist du dabei, oder? Dann hast du plötzlich Kollegen. Und so habe ich eine Ersatzfamilie finden. Später dann auch angefangen, ein bisschen härtere Sachen nehmen, härte Drogen und die damit zusammenhängenden Freundschaften, was mich dann auch in eine Drogenstation geführt hat. Und dann bin ich plötzlich auf der Straße gewesen. Ich bin auf mich allein gestellt gewesen. Und ich habe mich natürlich mega gefreut, oder, auf das. Ich dachte, yes, jetzt zeig es all denen. Du musst dein Leben selber leben und in die Hand nehmen. Oder? Ich habe dann auf der Baustelle gearbeitet, einen guten Lohn verdient. Gleichzeitig aber bin ich dann immer Party machen und festen. Alltagsleben durch die Woche, ein Mittel zum Zweck war, um am Wochenende zu leben, oder, für die kurze Zeit. Und ja, dort habe ich dann auch neue Freunde kennengelernt. Oder? Du kannst zusammen gute Zeit haben, kannst zusammen ein bisschen Freude haben, ein bisschen abstürzen, um nachher am Montag wieder schweren weinend aufzustehen und wieder arbeiten. Mein Partyleben hat einfach den Preis gehabt, dass ich aktuelle Kleider gebraucht habe, dass ich Geld gebraucht habe, dass ich überhaupt jemand bin, dass mal jemandem ein Bier spendieren oder einen Drink, oder? Mit der Zeit habe ich dann aber angefangen, so viel Geld auszugeben, dass ich mir das Billett nicht mehr können leisten konnte. Ich habe dann Möglichkeiten gesucht, um anders schon Geld hinzukommen. Also sprich, habe ein Postkonto aufgemacht. Ich habe geschaut, dass ich dort überziehen kann, habe aber das Geld nicht retourzahlen können. Und so bist du dann immer in einen tieferen Strudel hineingekommen, von Schulden, von Abhängigkeit, von den Leuten. 80'000 Stutz Schulden, die ich mir eingebrockt habe mit dem Lifestyle. Es war für mich aber ein unüberschaubarer Berg. Also ich habe nie gewusst, wie viel konkret. Ich wollte mich auch nicht damit auseinandersetzen. Das war auch etwas, wo ich nicht an die grosse Glocke gehängt habe. Das ist nicht das Leben, das ich wirklich wünsche. Ich habe auch dort, wie vorher, schon immer wieder die Enttäuschungen erlebt und gemerkt, dass das macht mich nicht satt. Es schenkt mir nicht das, was ich eigentlich in meinem tiefsten Herzen danach suche. Und habe zu Gott gebetet und gesagt, schau Gott, mein Leben verhebt nicht, aber ich sehne mich nach der Wahrheit und ich weiss nicht, was das ist. Ich wusste, es gibt so viel Verschiedenes und es gibt so viel Seich. Ich habe gesagt, schau Gott, ich will einfach, dass du mir die Wahrheit zeigst. Ich habe dann eine Bibel geschenkt bekommen. Ich habe jemanden kennengelernt, der mir von Jesus erzählt hat. Ich habe Jesus in mein Leben eingeladen. Er hat gesagt, bist du der König von meinem Herz? Vergib mir meine Sünden und habe auch die Vergebung angenommen. Der Freund, der ist dann mit mir angesessen und da haben wir einfach Punkte in meinem Leben angeschaut. Und ein Punkt davon war Finanzen. Also es war für mich nicht einfach. Ich habe aber gespürt, hey, der Freund, der glaubt an mich. Er meint es ehrlich mit mir und er hat mir auch Hoffnung geschenkt. Er hat gesagt, es gibt eine Lösung, es gibt einen Ausweg. Dann sind wir den Bereich angegangen in meinem Leben. Das Resultat ist jetzt nach 7 Jahren, dass ich schuldenfrei bin. Heute erlebe ich das so, dass Gott mir die Himmelsfamilie an die Seite gestellt hat. Ich erlebe Ermutigung, ich erlebe, dass Leute mit mir einstehen, mit mir kämpfen. Es ist nicht so, dass ich keinen Sturm mehr habe in meinem Leben. Früher hatte ich so riesen Sturm gehabt. Ich habe eigentlich probiert, mit dem Lifestyle, Party-Lifestyle davon zu flüchten. Und heute habe ich die gleichen Stürme, aber ich habe einen Gott und eine Familie, die er mir geschenkt hat. Es ist eine lebendige Beziehung. Es ist echt, es ist real. Es ist das, was ich mir immer gewünscht habe, im Tiefsten und noch viel, viel mehr. wenn es direkt von unserem Papa im Himmel kommt. Ja. Yeah. Das macht den grössten Unterschied in meinem Leben, dass ich weiss, hey, es ist nicht irgendeine Geschichte, die ich gehört habe, sondern es ist eine lebendige Beziehung, es ist echt, es ist real, es ist das, was ich mir immer gewünscht habe, im Tiefsten und noch viel, viel mehr, weil es direkt von unserem Papa im Himmel kommt. Ja. Yeah. Ich bin der Oscar Vasquez und das ist

Wir haben also uns als Art ausgewählte Krieger im Sinne des Lichts verstanden, also mit den dunklen und positiven Energien. Und da habe ich auch persönlich so meinen Job eben gesehen, einfach an dieser Sache mitzuarbeiten.

dachte, ich hätte also eine Berufung. Die habe ich damals bekommen bei einem Channel-Medium, bei dem ich war. Und es war eine Frau, die sagte mir eben, das ist deine Berufung, du bist Lichtarbeiter, du arbeitest mit Außerirdischen und Engeln und so weiter zusammen, mit kosmischen Lichtgeschwistern. Wir haben in Meditationen im Kreis gesessen und uns an den Händen gefasst und dieses Licht so im Geiste visualisiert, haben uns beispielsweise eine große Lichtsäule vorgestellt in unserer Mitte und haben dann dieses Licht zum Beispiel anderen Menschen geschickt, um sie zu heilen oder irgendwas.

welche Dinge zu bewirken, eben mit diesem Licht, mit dieser Energie zu arbeiten. Die Esoterik insgesamt, ja auch die Lichtarbeit, ist ja eigentlich auch etwas, das einem ein bisschen verspricht, mehr Harmonie im Leben, auch persönlich glücklich zu sein und dass es einem gut geht, dass man gesund ist. Aber komischerweise genau das ist bei mir nicht eingetreten. Nach außen hin lief alles gut, aber innerlich ging es mir immer miese, also eben bis zu schwersten Depressionen. Das fand seinen Höhepunkt dann mal in einer Nacht in Berlin, als die Depressionen ausuferten. Ich musste raus aus der Wohnung, bin stundenlang nachts durch die Straßen von Berlin geirrt und bin dann irgendwo total fix und fertig körperlich auf einer Parkbank angekommen und alles kreiste. Es war eine einzige Katastrophe. Es hätte sicher nicht viel gefehlt und ich hätte mich aus irgendeinem Hochhaus gestürzt. Aber dann ist mir tatsächlich der lebendige Gott begegnet.

Das war wie, als könnte ich Gnade plötzlich mit meinen Händen greifen. Es war jemand da, der einfach mir gnädig ist und der auch mir vergeben wollte. Das hat mich erst sehr irritiert, weil ich es nicht vereinbaren konnte mit meinem Gottesbild. Aber es führte dann zumindest dazu, dass es mir plötzlich besser ging. Plötzlich kamen wieder positive Gedanken in mir hoch. Ich wollte wieder was aus meinem Leben machen. Ich habe also einfach mich niedergekniet, habe mit Jesus gesprochen im Gebet, laut, habe ihm alles erzählt, meine Sünden, und habe auch gewusst, dass Jesus mir das vergeben möchte. Es war also unglaublich, also eine riesen Befreiung. Das ist, kann man gar nicht beschreiben. Also eine ganz wunderbare Form von Befreiung, und man weiß jetzt, man ist auf der sicheren Seite. Ich hatte vorher Millionen Fragen. In dem Moment gar keine mehr. Es war alles irgendwie klar. Zumindest was diese großen Sinnfragen angeht. Die Depressionen waren weg, von heute auf morgen. Also es fing wieder Lebenslust in mir an. Ich habe erkannt, dass das mit der Lichtarbeit ein Irrlicht ist. Dahinter stecken Tod und Vernichtung. Der Unterschied, ich habe das wahre Licht kennengelernt. Das ist Jesus Christus, der es vor allem gut mit mir meint. Und die andere Sache hat es eben nicht gut mit mir gemeint.

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1: Stefan Berg drücken Schulden und schnelles Geld lockt bei der marokkanischen Mafia. Er kann Freund und Feind nicht länger voneinander unterscheiden und gerät nun an die richtig großen Haie. Von zwielichten Typen umzingelt, sitzt er schließlich in Marokko fest und weiß nicht mehr weiter. Da erinnert er sich an Gott, der ihm schon einmal aus der Patsche geholfen hat. Ob der ihm nochmal eine Chance gibt? Bei der Mafia steigt man ja nicht einfach so aus wie aus einem Club oder einem Verein. Hatten Sie da mehr Glück als Verstand, dass Sie da wieder heil rausgekommen sind?
2: Kann man auch so nennen, ja. Viel Gotteshilfe, würde ich sagen, im Endeffekt. Ja. Das war schon viel Glück. Es hätte auch anders ausgehen können, ja. Wirklich anders ausgehen können.
1: Wenn Sie jetzt einer von den alten Komplizen von früher hier zufällig in der Sendung sehen würde, wäre das gefährlich für Sie?
2: Kommt drauf an, den einen oder anderen vielleicht, ja, von denen, ja, könnte sein. Das weiß ich auch nicht. Ich habe sie schon lange nicht mehr gesehen. Ich wüsste nicht, wie sie reagieren würden. Aber wenn sie noch dieselben sind wie früher, dann mit Sicherheit, ja. Mhm.
1: Sie haben sich auch ein Pseudonym deshalb zugelegt. Stefan Berg ist nicht Ihr richtiger Name. Und natürlich fragt man sich bei dem Ganzen auch, wie Sie da überhaupt reingeraten sind. Und Sie haben uns mal mitgenommen an den Ort, wo alles anfing.
3: Ein Film hat es ausgelöst, nur den ich angeschaut habe. Ich habe so einen Einbrecherfilm gesehen. Und da dachte ich, Mensch, das könnte ich probieren, das probiere ich aus. Und dann war das mein erstes Ding, was ich gemacht habe. Vor etwa 25 Jahren habe ich hier meinen ersten Einbruch begangen. Ich kann mich noch genau erinnern, da war früher die Hecke noch nicht. Das hat mich dann schon gepusht, die ganze Sache dann den nächsten zu machen. Einfach, weil viel damit rausgesprungen ist. Ja, es war einfaches Geld. Ja, man bricht ein und eine halbe Stunde später ist man um Tausende von Euros oder damals D-Mark reicher. Und dadurch habe ich einfach noch einen Einbruch und den nächsten Einbruch und später dann auch mit jemand anders zusammen einen Einbruch gemacht. In so einem Film wird ja auch immer alles so dargestellt, dass der Einbrecher ja beinahe der Gute ist. Er tut wirklich was Schlechtes, aber er wird dargestellt, als wenn er der tolle Held wäre. Und plötzlich diese Mischung zusammen hat es dann ergeben, dass ich gesagt habe, das mache ich. Ich meine, das war dann schon ganz anders als in dem Film. Diese Nervosität und in so ein Haus einzubrechen, das war dann wirklich die Realität, die einen eingeholt hat. Aber irgendwie hat man es dann doch wieder gemacht und wieder gemacht, ja, bis man dann irgendwann erwischt wird.
1: Ja, vor diesem großen ersten Villeneinbruch ging es los mit so kleinen Betrügereien, Diebstählen. Warum eigentlich? Wie fing das an?
2: Ja, natürlich immer ein bisschen auch aus der Geldnot heraus und dann einfach mit den falschen Leuten zusammenkommen. Ich war mit einem Freund, oder ne, war nicht ein Freund, sondern so ein Arbeitskollegen. Und mit denen bin ich viel auf Montage gewesen. Und dann kommt man auch ein bisschen enger zusammen bei den Hotelübernachtungen und so. Und da hat man schon das eine oder andere kleine Ding dann eben gedreht, wie mal so ein Auto aufknacken und ein Autoradio rausstehlen und so Dinge. So mit solchen Sachen hat es angefangen.
1: Wieso waren Sie in Geldnot?
2: Einfach hatte Gymnasium geschmissen, später dann auch die ganzen Ausbildungen, die ich angefangen habe, konnte irgendwie überhaupt nichts zu Ende bringen, habe nicht die Geduld gehabt, auch nicht die Freude an den Berufen, wo ich mir rausgesucht gehabt hatte, als Kellner, Schlosser, Kfz-Mechaniker. Ja, und dann wirklich steht man da, keine Ausbildung, muss irgendwelche Helferarbeiten machen, auf Montage gehen, Schlosserhelfer war es in dem Fall.
1: Sie haben Einbrüche begangen, Sie waren überhaupt sehr kreativ. Was haben Sie alles angestellt, um zu Geld zu kommen?
2: Ja, anfänglich eben die kleineren Sachen, wie eben zum Beispiel, wie ich schon beschrieben habe, irgendwelche Autos aufknacken. Und dann eben nach dem Film, der mich da ziemlich inspiriert hat, dann habe ich mir eben gesagt, okay, dann vielleicht einbrechen. Und dann kamen eben die ersten Einbrüche. Und es in verschiedenen Branchen sozusagen, ob jetzt in einem Friseurgeschäft, Bäckereien, Hotels, irgendwelche Villen von irgendwelchen Ärzten. Ja, so das war so die ersten Dinge.
1: Versicherungsbetrug und alle möglichen Sachen. Ja. Hat Sie das nicht, oder ich sag mal so, ich stelle mir das anstrengend vor, dieses Leben. Wie haben Sie das durchgezogen? Was ging da in Ihnen vor? Sehr ständig auf Adrenalin.
2: Ja, ist es ja. Ja, wahrscheinlich ist auch ein bisschen, dass ich ein abenteuerlicher Typ bin. Natürlich, das ist mir dann auch ein bisschen, wenn man sagen kann, zugutekommen. Aber man ist schon immer eigentlich ja paranoid dann schon beinahe. Man ist immer auf der Hut, wo könnte was passieren, wo ist die Polizei, wie muss ich mich verhalten. Und ja, so war das eigentlich. Ja.
1: Hatten Sie nie ein schlechtes Gewissen oder so?
2: Anfänglich ja. Mhm. Anfänglich ja. Aber es hat mit der Zeit dann einfach, vielleicht nicht verloren, aber untermauert, komplett untermauert. Mhm. Später dann auch mit Drogen oder vielleicht auch Alkohol einfach zugeschüttet und dass man es einfach nicht mehr realisiert, was man eigentlich da macht. Ja. Mhm.
1: Sie waren ja nicht alleine, Sie waren verheiratet, Sie hatten also jung verheiratet und auch schon ein kleines Kind. Was hat Ihre Frau dazu gesagt?
2: Ich habe ja nicht immer alles erzählt, nur teilweise. Also ich war nicht total offen, man hätte ja dann von den Einbrüchen erzählt oder von den Diebstählen. Sie wusste irgendwo, woher kommt das Geld und er stellt was an. Und sie war vielleicht einfach auch mehr der Typ, die da ruhig geblieben ist und nichts gesagt hat. Vielleicht hat sie ja auch Angst vor mir gehabt, weil ich konnte ziemlich aggressiv werden. Und dann war es vielleicht besser, einen Mund zu halten dann bei mir. Ja, sonst.
1: Mhm. Ja. Sie haben immer weitergemacht und im Beitrag haben Sie dann gesagt, bis man irgendwann erwischt wird. Hatten Sie da schon geahnt, dass es irgendwann mal schief geht?
2: Ja, irgendwie hat man es halt immer im Hinterkästchen. Ja? Irgendwann könnte es soweit sein. Ja? Und irgendwann, jeder denkt ja, oder ich war zumindest so klug zu wissen, weil jeder denkt, er ist so klug, dass er nie erwischt wird. Ja? Mhm. Und das allein, diese Aussage, die kann nicht sein. Und nachdem er, okay, wer weiß, eines Tages haben sie dich vielleicht. Und ich habe dann auch immer probiert, so weit wie möglich alles zu unternehmen, dass wir ihn nicht erwischen können. Ja?
1: Aber irgendwann ist es doch passiert. Wie denn?
2: Eigentlich, weil ich mich auf jemand anders dann verlassen habe, weil ich jemandem vertraut habe, jemand anders. Ja. Also nicht nur meine eigenen Pläne durchgezogen habe, sondern jemand anders die Pläne machen lassen habe.
1: Wie war das? Was war das für eine Situation?
2: Wir sind in eine Villa eingestiegen von einem sehr reichen Modehaus, einem Besitzer von einem reichen Modehaus in seiner Villa. Und der Freund von mir, mit dem ich das zusammen gemacht habe, der kannte das Haus sehr gut und die ganze Umgebung, deswegen hat er es auch alles geplant. Und wir sind mit Motorrädern hingefahren und wir haben die Motorräder einfach in einer Sackgasse abgestellt. Und als wir dann halt in der Villa gerade waren und die gerade ausrauben wollten, kamen doch die Besitzer zurück. Die waren eigentlich im Urlaub, aber aus irgendwelchen Gründen, nicht erklärlichen Gründen, kamen die. Und wir mussten dann fliehen. Haben uns natürlich gesehen und dadurch, dass die Motorräder in der Sackgasse standen, konnten wir auch mit denen rausfahren. Und dann war es ein einfaches Spiel später für die Polizei, uns zu cachen.
1: Mhm. Und wie ging es dann weiter für Sie?
2: Ja, die haben uns ja erst mal dann in Untersuchungshaft gesetzt. Aber der Anwalt von meinem Freund, er hat einen sehr reichen Vater gehabt, der hat uns dann rausgepaukt erst mal, weil wir eben noch nicht vorbestraft waren. Oder ich war nur vorbestraft wegen Fahren ohne Fahrerlaubnis, aber noch nicht wegen Einbrüchen. Ja. Und dadurch sind wir wieder auf freien Fuß erst mal gekommen bis zur Gerichtsverhandlung.
1: Mhm. Wie weit war die noch, wann sollte die kommen, wie viele Wochen später oder was war das für ein Zeitrahmen?
2: Zwischen 3 und 6 Monate normalerweise.
1: Okay. Ja. Und Sie hatten nur die Auflage, sich, glaube ich, irgendwie einmal in der Woche zu melden, dass Sie noch da sind?
2: Ja.
1: Ja. Sie hatten ja nicht vor, bei diesem Gerichtstermin zu erscheinen. Was war Ihr Plan?
2: Also, wie ich halt in der Zelle war, da dachte ich, nee, mich bringt nie wieder einer in die Zelle. Ja. Mhm. Also, das war nicht so schlimm. Da dachte ich, meine Ehe war eh auch schon ziemlich kaputt. Und dann dachte ich, ich hau einfach ab. Ich gehe in ein anderes Land. Ich wollte schon immer auch von Deutschland weg. Und bevor diese Gerichtsverhandlung ist, werde ich einfach fliehen und verschwinden.
1: Mhm. Also fiel Ihnen das leicht, so eine Entscheidung? Ich meine, Sie hatten einen kleinen Sohn zu Hause.
2: Nee, das will man gar nicht leicht. Ich kann mich auch noch genau erinnern, als ich in der Zelle gesessen bin und mich schon mit den Gedanken befasst habe. Ja, mir gedacht, oh Mann, und dann mein kleiner Sohn, der war noch ganz klein. Ja, das hat mir dann schon das Herz gebrochen. Mhm. Aber irgendwie, wie so typisch, ich muss es einfach machen. Ich habe mir einfach innerlich dachte, ich muss das einfach machen. Ich muss es durchziehen, weil das hat einfach keinen Sinn und keine Hoffnung für mich, so ein Leben dann vielleicht ins Gefängnis einfahren zu müssen wegen den ganzen Einbrüchen. Es ist ja nicht nur der eine Einbruch, der inzwischen dann aufgeflogen ist. Es sind dann durch die Aussagen, weil sich die überschnitten haben, sind ja fast ein Dutzend Einbrüche aufgeflogen dann. Und dann hatte ich schon sehr Angst, dass ich einfahren muss und für viele Jahre da drin sitze.
1: Wie sah das jetzt praktisch aus? Wie sollte das vonstatten gehen? Sie wollten Deutschland verlassen und nach Marokko. Wie sollte das gehen?
2: Ja, zuerst habe ich mal einen Deal noch gemacht mit dem Vater von dem Freund, mit dem ich das Ding gedreht habe. Also, weil der hat die Bürgschaft übernommen gehabt für ein nagelneues Motorrad. Und dann haben wir ihm gesagt, okay, Sie bezahlen das Motorrad, dann kann ich es verkaufen. Mhm. Und dann bin ich weg, er kommt frei, weil er kann ja dann alle Schuld auf mich schieben, wenn ich weg bin. Und ich habe halt diese damals so circa 15.000 D-Mark dann, um zu verschwinden. Und der weitere Plan war einfach dann, da ich ja noch einen Freund, den Mike, kannte, von diesem, wo wir auf Montage waren. Und er hat mir öfters mal erzählt, er hat Beziehungen zur Mafia. Ich habe ihm das auch nie abgenommen, so recht. Ich habe gedacht, na okay, der macht sich halt ein bisschen groß von mir. Aber trotzdem dachte ich an ihm und es wäre vielleicht eine Möglichkeit. Und den habe ich dann auch kontaktiert und gefragt, du, pass mal auf, ist das nur Schmann, was du da erzählst? Oder hast du wirklich bessere Kontakte, weil ich will wirklich abhauen, ich will weg von hier. Okay. Und da war ja was mit Marokko und so. Und der hat dann eben die Kontakte für mich hergestellt. Ja, das.
1: Und irgendwann, also es zog sich halt dann unheimlich lange hin. Warum? Was war das Problem?
2: Ja, also es wurde dann alles organisiert. Bin auch zu dieser eigentlich Mafia dann gekommen im Endeffekt. Und die wollten mir neue Reisepässe besorgen oder einen neuen Reisepass. Und in der Zwischenzeit haben sie mich eben dann, weil ich mich ja jede Woche melden gemusst hätte und ich auch Angst hatte, dass mich die Polizei doch noch vorm Gerichtstermin wieder eincasht und in Untersuchungshaft sperrt, sind wir eben dann quer durch Deutschland oder haben sie mich in Deutschland zu einer Verbindungsperson, das war eine Frau eigentlich mit Kind alleinstehend, die einfach zur Mafia gehört, da haben die mich dann untergebracht in der Zeit, um dass die Polizei mich nicht mehr kriegen kann, bis die Pässe fertig sind.
1: Sie haben sich zu der Zeit auch nicht mehr regelmäßig gemeldet. Sie waren also schon von der Polizei gesucht, waren da ja auch überhaupt nicht sicher. Ne? Und irgendwann sind Sie dann sogar doch wieder zu Ihrer Ex-Frau zurück. Warum denn das?
2: Ja, das hat sich alles sehr, sehr lange hinauszögert, die ganze Sache. Nichts hat geklappt. Das Geld wurde ja auch immer weniger. Ich hatte inzwischen auch einen Haufen Drogen dabei, weil ein Teil der Bezahlung, was da alles ablief, ging mit Drogen. Also haben wir einfach nur noch auch zugeraucht, zugetrunken die ganze Zeit. Und irgendwann habe ich dann aber gesagt, so gut, dann vielleicht nehme ich erstmal wieder Unterschlupf bei meiner Ex-Frau.
1: Und was passierte dann da? Was ging dann? Wie ging das weiter?
2: Ja, als ich dann, das war noch, ich weiß gar nicht mehr, noch 8-wöchiger Flucht, oder war es sogar schon noch länger, 8-9-wöchiger Flucht, bin ich eben zurück zu meiner Frau und habe mich ja nur da verstecken können. Ich konnte ja nicht raus, weil mich hätte ja jemand sehen können. Und habe mich wie immer auch jeden Abend, jeden Tag früh aufgestanden, erst mal einen Joint geraucht und so ging es den ganzen Tag halt einfach nur immer schön voller Drogen. Und eines Abends war ich eben mal da gesessen, habe auch wieder mal durch so Fernseher geswitcht, immer rumgezappt von einem Programm zum anderen. Hab dabei, kann man nur noch erinnern, war da so unten gelegen am Boden auf der Matratze, habe einen Joint dazu geraucht und dann kam so ein Film, irgendwas mit Ein Engel auf Erden oder irgendwie sowas. War mir völlig unbedeutend, aber ich habe es halt einfach so laufen lassen. Aber dann habe ich so ein bisschen mitgekriegt, was der so alles Gutes tut. Ja, einfach irgendwie dachte ich, das, sag mal, der hilft der Familie und so. Und dann ging es wirklich irgendwie in mich so rein. Dachte ich, sag mal, du machst eigentlich nur Böses, dich interessiert überhaupt niemand, ja. Und innerlich hat mich das total berührt, ja, obwohl das so ein richtiger, ja, der Film war ja nicht toll gerade, ja. Aber irgendwie hat es mich berührt und dann dachte ich einfach, hey, vielleicht gibt es ja diesen Gott wirklich, ja. Und dann habe ich einfach irgendwie so ein Stoßgebet innerlich loslassen. Gott, wenn es dich da irgendwo gibt, so zubekifft, wie ich war, mir einfach zu ihm geschrien, hey, wenn es dich irgendwo gibt, dann helf mir einfach in dieser ganzen Situation. Ja. Aber eigentlich habe ich innerlich eh nur geglaubt, ja, irgendwie, da gibt es eh nicht, ja, das wird eh nichts passieren.
1: Ja, Sie steckten quasi fest, Sie haben völlig umsonst auf die Papiere gewartet, die nicht kamen und haben dann ein Gebet gesprochen, auch noch unter Drogen, das ist eine skurrile Situation irgendwie. Hat das was verändert? Passierte was daraufhin? Wie ging es weiter?
2: Also ich kann mich nur noch erinnern, ich bin dann eingeschlafen, kurz drauf, am anderen Morgen aufgewacht und es war einfach ein sonniger, schöner Tag so und bin wirklich mit guter Laune aufgestanden. Wollte eigentlich auch gar nicht so recht irgendwie wieder kiffen. Normalerweise bin ich aufgestanden, das erste, was ich wirklich getan habe, bevor ich überhaupt auf die Toilette wäre, war erstmal ein Joint rollen und dann reinziehen. Und an dem Tag war es mir einfach so, komm, geh mal raus in die Natur und geh doch mal irgendwo da unten in einem abgelegenen Dorf was essen. Und man konnte doch so kleine Wege runter ins Taubertal kommen von dieser Stadt, ohne dass dann jemand sehen kann. Und ja, und das habe ich dann auch getan. Ja. So habe mich aufgemacht, habe mich da durch die Stadt geschlichen, bin ins Taubertal runter, so in die Einsamkeit und bin in so ein Dorf gekommen und wollte dort was essen gehen, aber irgendwie hatte ich einfach ein ungutes Gefühl, dachte, nee, besser nicht in die Öffentlichkeit und ich laufe von dem Dorf hinten raus, wieder in die Einsamkeit. Und als ich gerade das Dorf verlassen wollte, am Ortsschild, habe ich von Weitem so schemenhaft eine Person gesehen. Ich kenne doch diese Person irgendwie. Mhm. Und dachte mir, das kann nicht sein. Und in dem Moment ist mir das Gebet eingefallen. Wirklich, in dem Moment kam es in meinen Kopf, und dass ich zu Gott gerufen habe. Und dann habe ich den, in dem Buch ist er Julian genannt, oder Julian, gesehen von Weitem. Den kannte ich vor fast 10 Jahren, war ich auf so einem christlichen Zeltlager. Und die haben immer von Gott und von Jesus daher geredet. Und genau, das war der einzige Mensch, wo ich wirklich wusste, der hat dann so ein richtig attraktives und lebendiges Beziehung mit Gott, ja, mit Jesus. Mhm. Und da hat mich wirklich einfach der Schlag getroffen. Mhm. Und ich musste einfach dann sofort mit ihm reden. Ja.
1: Hat er Sie sofort erkannt?
2: Ja, der hat mich sofort erkannt. Ja. Mhm. Zuerst bin ich auf ihn zugelaufen, hat er mich angeschaut und hat gesagt, Stefan, und ich so, das gibt's nicht, dass du da stehst. Und er war natürlich völlig überrumpelt, weil ich bin richtig auf ihn zu. Einfach, ja. Das war für mich, ich war total fassungslos, ja. Und ich musste ihm einfach alles erzählen irgendwie. Ich habe ihm auch vertraut, ja, irgendwie sofort. Und konnte ihm deswegen auch erzählen, hey, die Polizei sucht mich eigentlich. Und ich habe die und die Dinge angestellt und er hat es kaum glauben können.
1: Ja, wie sich hat er reagiert? Was hat er da gesagt?
2: Man hat es wirklich kaum glauben können, ja. Dass er einfach, weil er kannte mich ja nur als kleinen Jungen, als 14- oder 13-Jährigen. Mhm. Und ja, der war ziemlich entsetzt natürlich auch von der Sache.
1: Und was hat er Ihnen dann erzählt?
2: Er hat mir halt viel von diesem Jesus erzählt. Ja. Mhm. Und dass einfach Gott auch mich da wieder rausholen kann. Er hat mir einfach Hoffnung gemacht, dass Gott mich wirklich da rausholen kann in diesem ganzen Schlamassel. Und so ging das dann eigentlich auch die nächsten Tage und Wochen dann zu. Ich bin in mein Versteck zurück, habe ihm einfach auch erzählt, wo ich bin, habe mit ihm Klingelzeichen, Klopfzeichen ausgemacht. Und dann kam er eben regelmäßig und hat mir da regelmäßig von Gott erzählt, hat mir Bücher gebracht.
1: Ja. Ja. Wie war der weitere Plan? Wollten Sie jetzt noch flüchten?
2: In die Zeit habe ich, glaube ich, dann gar nicht mehr irgendwie an Flucht gedacht. Ich war ja auf der Flucht.
1: Ja. Aber, also ins Ausland,
2: Ja, es ging einfach nicht weiter und es war irgendwie hoffnungslos. Ich habe dann gedacht, wer weiß, was mit den Leuten los ist, warum sie mir auch keinen Pass bringen, warum es nicht weitergehen. Und dann ging jeder Tag, hat sich nur dahin getrottet, ja. Drogen, ich habe auch weiter Drogen genommen, weiter mir die Birne zugeknallt, einfach, und das kann man es nicht sagen.
1: Ja. Und Sie haben dann eine ziemlich krasse Entscheidung getroffen, und zwar, Sie wollten sich stellen. Sie sind dann zur Polizei, die haben Sie eingesperrt. Was war das dann für ein Gefühl, als Sie in dieser Zelle saßen?
2: Ich kann mir einfach nur erinnern, wie ich an dem ersten Tag in die Zelle rein bin. Ich bin reinmarschiert, überall die Insassen, und dachte, das kann nicht wahr sein, dass ich jetzt hier bin. Mhm. Und habe mich dann in die Zelle, in den Stuhl gesetzt, und so wie ich hier sitze und mich so an der Wand angelehnt habe, so gerade rausgeschaut und mache meine Augen so nach rechts, und dann lese ich da so ein Sonntagsblatt oder irgend sowas war es, ein Kirchenblatt, und da steht drauf ein Bibelspruch: Fürchte dich nicht, denn ich habe dich erlöst, ich habe dich bei deinem Namen gerufen, du bist mein. Mhm. Und dann wusste ich einfach, hey, wow, ja, ich bin sein, ja, ich gehöre jetzt Gott. Mhm. Ja. Mhm. Und über die nächsten Tage und Wochen im Gefängnis hat eben der Julian mir viele Bücher zugesendet, christliche Bücher, die ich haben durfte, und viele christliche Briefe, die der Staatsanwalt oder andere Personen ja alle lesen mussten, wegen dieser Fluchtgefahr und Verdunklungsgefahr. Mhm. Und ja, so hat sich das dann zugetragen im Gefängnis.
1: Also Ihr Zimmernachbar, der hatte dann auch Interesse an Gott und alles. Sie hatten den Spitznamen Jesus.
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1: Irgendwie eine lustige Geschichte, wenn man das so hört. Sie sind dann auch wieder frühzeitig entlassen worden. Wie ist denn das passiert eigentlich?
2: Ja, also normalerweise legt man ja eine Haftbeschwerde ein, und die habe ich auch eingelegt. Und bis zur nächsten Haftbeschwerde dauert es eben 3 bis 6 Monate, dass man sie wieder einlegen kann. Und meine ist abgelehnt worden. Ich wusste, jetzt bin ich auf jeden Fall länger drin. Auf jeden Fall dann, so wie es ausschaut, auch bis zur Gerichtsverhandlung. Das könnte wiederum heißen, ich komme dann gar nicht mehr raus vom Gefängnis. Und Ich habe auch nicht gearbeitet im Gefängnis, das musste man nicht. Ja, in U-Haft muss man das nicht in Untersuchungshaft. Und ich habe es einfach vorgezogen, Bibelstudium für mich zu machen. Ich hatte so viel Bibelstoff plötzlich da, ich wollte einfach nur noch die Bibel lesen. Mhm. Und ich weiß nur, eines Tages war ich auf dem Bett gelegen, die anderen waren alle arbeiten. Und dann kam der Wärter rein und hat einfach gesagt, Herr Berg, bitte kommen Sie ans Telefon. Ja, da ist jemand für Sie dran, der Herr Staatsanwalt möchte mit Ihnen sprechen. Und ich bin ans Telefon gegangen und dachte, okay, was will der jetzt von mir? Ja, das war, ich glaube, noch nicht mal eine Woche vor Weihnachten noch dazu. Ja. Und der ist am Telefon und sagt gleich zu mir, straight, ich sage es Ihnen gleich, Herr Berg, Sie brauchen nicht meinen, dass Sie mich hier verarschen können, ja, aber ich lasse Sie auf freien Fuß. Und ich so, was ist jetzt los oder so. Und dann hat er mal erklärt, er hat die Briefe gelesen zwischen Julian und mir. Und er glaubt daran, dass ich mein Leben verändert habe und dass keine Fluchtgefahr oder Verdunklungsgefahr mehr besteht. Und deswegen lässt er mich raus. Mhm. Ja. Und dann bin ich noch am selben Tag noch rausgekommen. Zuerst hieß es am nächsten Tag und bin noch am selben Tag rausgekommen. Wow. Ja.
1: Und das kurz vor Weihnachten, das war ja ein tolles Geschenk sozusagen. Und wie war es dann draußen für Sie?
2: Ich weiß nur noch, ich hatte Gegner an dem Tag, habe mich riesig gefreut, bin da durch einen Regensprung, habe es kaum glauben können. Ja, aber da habe ich so das erste Mal einfach oder einer der ersten Mal so erlebt, wie Gott ein Wunder tun kann. Ja, einfach, weil es war unmöglich rauszukommen nach einer Haftbeschwerde. Das macht einfach ein Staatsanwalt, ne, dass er einfach von freien Dingen einen rauslässt. Ja, und dann bin ich sofort zurück zu dem Julian und zu der Gruppe, die dort hatten, so eine christliche Gruppe, und habe die halt auch überrascht, weil die wussten nichts davon, dass ich freigelassen worden bin.
1: Die Vergangenheit hat Sie aber dann wieder eingeholt. Wie kam das, dass Sie wieder in Ihre alten Kontakte gerutscht sind?
2: Ja, ich habe dann viele Monate bei dem Julian oder beim Freund vom Julian gewohnt, christlicher Freund. Und ja, ich war halt auch immer noch der alte Mensch, der bestimmte Dinge auch gern gemacht hat. Aber diese Christen waren vielleicht einfach ein bisschen, ja, vielleicht war manches ein bisschen zu eng gesehen. Also ich durfte halt Bier trinken, das ging gar nicht. Ja. Oder Kino gehen war auch schon so. Naja, man geht nicht als Christ ins Kino. Fernseher gab es gar keinen. Dann gab es noch nicht mal ein Fernsehgerät im Haus als bei diesen Christen. Und nicht, dass was falsch dran ist, vielleicht keinen Fernseher zu haben, was ganz gut sein kann, manchmal ein bisschen weniger Fernseher schauen. Aber es hat mich insgesamt alles irgendwo immer mehr erdrückt, die ganze Geschichte. Du darfst das nicht, du sollst jenes nicht und so. Und irgendwann bin ich auch immer wieder zu meiner Ex-Frau zurück, weil ich ja den Kontakt zu meinem Sohn gesucht habe. Und die war immer ein bisschen anders, die war ein bisschen lockerer. Da konnte ich auch mal einen Wein trinken und mich einfach mal da hinsetzen und Fernseher schauen. Und so hat sich das eben immer mehr eingeschlichen, dass ich mir eigentlich irgendwie wieder wohler gefühlt habe auf der anderen Seite als eben bei den Christen. Mhm. Ja, es war mir einfach zu unfrei.
1: Sie haben halt die Leute dann auch wieder getroffen, irgendwie in den Kneipen, wo Sie dann wieder hingegangen sind. Wie ging das weiter? Sie haben dann irgendwie, glaube ich, nochmal ein ziemlich großes Angebot bekommen. Was war das?
2: Also ich bin dann wieder zurück und in die Kneipen manchmal eben und dann von zuerst den harmlosen Freunden, sage ich mal so, ist man dann doch sehr schnell wieder in der Szene drin. Mhm. Und da ja auch immer noch die ganze Drogen ausgestanden haben von der ganzen Sache zuvor, wo ich auf der Flucht war, hat mir der eine Typ, mit dem ich weggekommen bin von der Mafia, der hat mir immer noch Geld geschuldet von der ganzen Sache, weil ich dem mein Motorrad überlassen habe. Und mit dem bin ich dann wieder in Kontakt gekommen. Und dann ging es halt, sein Angebot, so pass auf, hier hast du noch mehr Drogen zum Verkauf. Und ganz schnell war ich dann wieder da reingerutscht.
1: Mhm. Es sollte dann einen großen Deal geben in Marokko, auf den Sie sich tatsächlich eingelassen haben. Haben Sie sich da nicht gefragt, also, oder wo war Gott in der Situation? Oder Ihr Glaube, wo war das alles?
2: Ja, er war irgendwo da, er war da. Ja, es war immer so, es war schon was in meinem Herzen, ganz tief irgendwo weit weg in meinem Herzen, war irgendwo Jesus, ja, der mir da begegnet ist, vor allem im Gefängnis begegnet ist. Aber ich wollte nicht dieses Leben führen. Ich wollte einfach nicht das Leben führen, das mir vorgemacht worden ist zu dieser Zeit, das ich dann führen muss. Mhm. Und das andere fand ich einfach plötzlich abenteuerlicher, ja, spannender und vielleicht auch einfacher, ja, vom Finanziellen her, den Weg zu gehen. Mhm. Und dann habe ich mich darauf eingelassen.
1: Ja. Es war dann nicht so toll in Marokko, als Sie dort ankamen. Wie sind die Leute da mit Ihnen umgegangen?
2: Anfänglich war alles auf Freundschaft natürlich. Ja. Und desto tiefer man in Marokko reinkam, hat man mitgekriegt, wie korrupt dort alles ist. Dass eben Polizisten oder die Obersten der Polizisten eigentlich korrupt sind und dazu können bei der ganzen Dealerei. Ja. Das hat mich dann schon mal sehr intimidated. Ja. Weil ich dachte, du bist ja nur so ein kleiner Hase, ja, gegen diese, die knipsen dich aus, die knipsen dich wirklich aus. Ja. Die machen keine Faxen, die stecken ja alle unter einer Decke da. Und wirklich war Marokko wie ein Gefängnis. Ja. Komme ich überhaupt da wieder raus? Ja? Weil wie soll man da raus? Ja. Da kann man nicht zur Polizei laufen, in Anführungszeichen, ja. Vielleicht, ja, wenn man den richtigen Polizisten erwischt. Aber und wirklich war eine ganz andere Schiene und eine ganz andere Gang eingeschalten. Mhm. Ja, viel härter. Und man wusste einfach, das sind keine Faxen. Man macht besser, was die wollen, sonst, ja.
1: Ja. Sie sind dann auf den Berg geflüchtet, buchstäblich. Und was ist da oben passiert?
2: Ja, ich bin einfach davon. An einem Tag dachte ich, ich tue jetzt so, als ob ich einen Spaziergang mache und bin raus, weg, einfach weg von dieser Farm dort. Und war da oben auf dem Berg gesessen, habe ins Tal runtergeschaut und dann irgendwie ist irgendwie alles bei mir hereingebrochen. Ich dachte, mein Gott, auf was hast du dich jetzt eingelassen? Alles, ja. Und da einfach bereut, dass ich einen anderen Weg gegangen bin das Jahr zuvor. Und dachte aber einfach, ich wusste von dem Julian und von seiner ganzen Liebe, die er immer ausgestrahlt hat, dass Gott ein gnädiger Gott ist, ja. Und auch wieder hilft, ja, auch nochmal eine zweite Chance gibt. Und deswegen habe ich einfach auf dem Berg zu ihm gerufen und gesagt, Gott, hilf mir einfach, hilf mir da draus. Ich habe keinen Plan, wie ich hier rauskommen soll. Das ist das Dead End hier, ja. Das ist einfach, aber du bist größer als das. Und, ja.
1: Herr Berg, Sie sind in das Gebirge geflüchtet, hatten da einen klaren Moment, haben sich an Gott erinnert, nochmal gebetet und sind dann wieder runter zu dieser Drogenfarm. Wie ging es weiter?
2: Ja, ich bin nach dem Gebet von dem Berg runter und dachte, es ist alles normal wie zuvor. Aber als ich dort ankam, war alles verlassen. Zumindest war einfach niemand da. Ich dachte, was ist jetzt los irgendwie? Das kann irgendwie nicht sein. Und dann war eine Tür ausgehängt und im nächsten Raum war nach meiner Meinung rotes Blut. Ja? Vielleicht, oder ist es... Sollen wir jetzt die Drogen da einen Streich spielen irgendwo? Was ist hier passiert? Ja, alles war merkwürdig, alles war wie verlassen. Und dann hatte ich schon mit der Angst zu tun gekriegt. Ja. Dann musste ja irgendwas passiert sein. Ja. Oder suchen die mich vielleicht auch, ja, weil ich in die Berge bin. Und was wird jetzt als nächstes kommen, war für mich die Frage. Ja.
1: Sie wussten nur, Sie wollten weg. Wie haben Sie das gemacht?
2: Ich bin dann einfach den Entschluss gekommen, weg. Bin erst mal in dieses Handfeld, habe mich Handfeld versteckt und wollte erst mal die Situation beobachten, was passiert eigentlich. Habe dann noch gesehen, dass da der Mustafa und ein paar andere einfach so immer wieder rumgesucht haben am Haus und dachte, die suchen mich, ja, die suchen mich jetzt ganz sicher, ich muss jetzt weg, sonst bringen die mich vielleicht um. Ja, das war sofort mein Gedanke. Und dachte, zurück zur Straße Richtung Tanga, in die Stadt runter, da ist mein Auto. Das hat man da stehen lassen, weil man nicht mit allen Bergen ins Auto, nicht mit allen Autos in die Berge gefahren sind. Und hatte noch den Schlüssel dabei und auch ein Messer. Und ja, das war so mein Plan.
1: Okay. Und mit dem Auto wollten Sie dann nach Spanien oder wohin?
2: Ich wollte zurück nach Deutschland, zuerst natürlich erstmal nach Spanien übersetzen. Das hat dann auch nach langem Heckmeck und abenteuerlichen Dingen durch die deutsche Botschaft, die Polizei hat mich festgenommen, wenn ich es ein bisschen kurz fasse, hat mich festgenommen und dann zur deutschen Botschaft gebracht und die haben mich dann im Endeffekt des Landes verwiesen und dann hat mich die Polizei, die marokkanische Polizei höchstpersönlich auf die Fähre gebracht und nach Europa rübergeschickt.
1: Mhm. Und wie kamen Sie dann nach Deutschland zurück? Weil Sie hatten ja eigentlich kein Auto, ne?
2: Ja, ich habe zuerst das Auto noch gehabt und hatte es dann wo abgestellt. In dem Auto waren 10.000 D-Mark von dem Mafia-Boss drin, die ich dann dort gefunden habe. Die hat er dort versteckt gehabt und habe das Auto dann an einem Halteverbot irgendwo abgestellt. Und dann ist das Auto abgeschleppt worden. Und als ich das Auto wieder abholen wollte, dann war Geld weg. Und dann hatte ich aber auch kein Geld, um das Auto auszulösen. Also war dann auch das Auto weg. Und wirklich war ich da gestanden ohne Auto und ohne das Geld von der Mafia. Dann dachte ich, was mache ich? Zuerst bin ich per Anhalter in die nächste Stadt gefahren und dort war ich dann an einer Ecke gesessen, dachte ich, ohne Geld weiß ich nicht mehr weiter. Ja. Und saß da so an der Treppe und habe so ein kurzes Gebet losgelassen auf der Treppe, habe so nach oben geschaut und wirklich kommt eine Person auf mich zugelaufen und spricht mich an. Und es war dann ein Deutscher, hat sich rausgestellt, ein deutscher Tourist und Der hat mich dann im Endeffekt von Spanien bis nach Deutschland mitgenommen, weil der hat einfach auch noch jemanden geguckt, der noch mitfährt bei ihm, dass er ein bisschen seine Unkosten vom Benzin reinbekommt.
1: Und Sie sind einfach so mit dem mitgefahren? Waren Sie nicht misstrauisch? Es waren ja alle möglichen Leute hinter Ihnen her.
2: Ja, irgendwie erstens mal war er meine letzte Hoffnung und zweitens hat er wirklich sympathisch ausgeschaut. Das war ein ganz sympathischer, ruhiger, jüngerer Mann auch. Ja. Mhm. Und hat eigentlich mir nicht den Anschein gemacht, dass er jetzt von der Mafia wäre.
1: Und dann hat er Sie bis zur Haustür zurück nach Deutschland gebracht. Aber aufatmen konnten Sie ja jetzt noch nicht wirklich, weil die Polizei hat Sie immer noch gesucht und die Mafia war hinter Ihnen her.
2: Ja, als ich zurückkam von Marokko mit dem ganzen Deal, den wir machen wollten, mit dem Haschisch drüber zurückbringen, die ganze Sache ist ja für mich irgendwie dort geplatzt, weil alles anders gelaufen ist, als ich mir das vorgestellt habe. Und ich kam dann zurück. Die Mafia war mir auf den Fersen. Ich habe mich da in dem Haus versteckt, vor denen eigentlich. Hatte einen sehr guten Freund, Oliver, und der hat mich auch ab und zu besucht. Ja. Und eines Abends schellt es eben wieder, wir hatten auch so ein Klingelzeichen. Oliver kam zur Tür rein, dachte, er ist allein da, ja, komm rein. Und ehe ich mich verschaut habe, hat er mich verraten und hat ein paar Leute von der Mafia mitgebracht, die mir einfach einen Kragen wollten. Ich war völlig regungslos. Ich wusste gar nicht, was soll ich jetzt noch tun, ja. Und alle waren so um mir rumgestanden, sodass ich auch keine Fluchtmöglichkeit hatte. Und er kam einfach mit einem Messer auf mich zu und wollte mich einfach abstechen. Und ich bin einfach nur noch rückwärts gelaufen und dachte, was jetzt? Und beim Rückwärtslaufen bin ich mit den Kniekehlen ans Sofa gekommen und bin dann in das Sofa reingefallen, rückwärts, und war dann so gesessen und habe ihn nur noch über mir gesehen, wie er sich über mir aufbäumt, und wollte einfach zustechen.
1: Er hat aber dann nicht zugestochen. Warum nicht?
2: Ist mir nicht erklärlich. Ich glaube einfach, dass das Gebet war vom Julian, dass Gott mich einfach bewahrt hat und es dann einfach so gelaufen ist. Ja.
1: Ist er dann einfach abgehauen oder gab es noch irgendwie ein Gespräch oder Deal? Oder?
2: Zuerst gab es mal gar kein Gespräch mehr. Ich war einfach total entsetzt und in der Couch gesessen und habe nur das zerbrochene Messer vor mir liegen sehen auf dem Tisch. Und die sind zur Tür raus und weg waren sie, die Tür. Haben sie sogar offen stehen lassen und ich war immer noch in der Couch gesessen und war einfach total geschockt, was gerade abgelaufen ist.
1: Und was haben Sie dann gemacht?
2: Es war an dem Abend hatte ich irgendwie auch Gott mein Leben irgendwie wieder mehr geben gehabt. Komischerweise genau an dem Abend auch. Danach habe ich einfach den Julian gleich angerufen und ihm einfach erzählt, was gerade passiert ist. Der kam dann auch gleich rüber und war total entsetzt, weil damit haben wir überhaupt nicht gerechnet gehabt, zumindest nicht in dem Moment irgendwann. Und ja.
1: Was haben Sie dann mit dem beredet? Wie wollten Sie weitermachen in dieser Situation? Weil Sie steckten immer noch in der Klemme.
2: Ja, also ich war mal einfach an dem Punkt eigentlich auch schon sicher, weil ich war schon eine Zeit zurück, dass ich einfach wirklich mit Gott den Weg wieder gehen will. Ja. Und das habe ich auch von da ab dann auch gemacht. Ich habe mich einfach wieder total entschieden dafür, das Leben, das ich vorher ja schon mal aufgenommen hatte, mit Gott neu durchzustatten. Und ja, das lief auch ganz gut und so.
1: Hat die Mafia Sie dann in Ruhe gelassen? Ich meine, Sie hatten noch Schulden bei denen. Wie ging das weiter?
2: Nee, natürlich nicht. Der Greg, der Mafia-Boss, der hat mich auch kontaktiert dann eben wieder. Ja. Und zu meinem Erstaunen kam er mit einer ganz anderen Nummer dann. Ja. Also nicht mehr, er war ja ein sehr wütender Typ. Also man hatte von dem wirklich Angst. Ja. Schnell, er konnte sehr einschüchternd sein. Kam er sehr auf die nette Tour und so, pass auf. Ja, schuldest mir 10.000 D-Mark, das können wir irgendwo klar machen. Ja, keiner weiß was davon, niemand, nur wir beide. Verkauf du für mich ein paar Drogen und dann können wir das wieder ausgleichen mit den Beträgen.
1: War das verlockend für Sie, dieses Angebot? Wie sind Sie damit umgegangen?
2: Es kommt kurz in den Gedanken, ja, dass man eben einmal diese Angst vor der Mafia, dass man die weg hätte. Ja, dass man einfach sagen würde, okay, dann hätte ich damit abgeschlossen. Ja. Ich verkaufe nur die Drogen und dann ist es erledigt irgendwie. Aber ich habe dann auch mit Julian drüber gesprochen und mit den anderen in der Gruppe. Und die haben natürlich sofort gesagt, auf keinen Fall, macht es auf gar keinen Fall, fasst es nicht an. Und zum nächsten Treffen haben sie mir dann auch versprochen, dass sie mitgehen würden, wenn ich ihm die Antwort auch darauf hingebe. Und dann hatte ich mich einfach entschlossen, nee, das nehme ich nicht nochmal auf. Ja? Mhm. Nicht nochmal.
1: Sie haben ja zu dem Zeitpunkt auch, also Sie waren zwar immer noch in Geldnot, aber Sie hatten dann tatsächlich auch noch eine Arbeit gefunden oder sind berufstätig gewesen. Was haben Sie gemacht?
2: Also anfänglich habe ich einfach mal weil ich hatte ziemlich viel Schulden durch all die, sogar noch von den Einbrüchen vorher und dann jetzt noch mehr Schulden, hatte ich ja schon mal als Lagerist gearbeitet für eine Zeit. Dann habe ich aber einfach auch gemerkt, dass wichtig ist, dass ich eine Ausbildung mache, trotz den Schulden, weil da ging irgendwie nicht so recht so weit und ich war auch nicht so glücklich als Lagerist und der Verdienst, das hat auch oft gar das reingebracht, was man selber braucht und dann habe ich eine Ausbildung zum Fotolaboranten gemacht.
1: Also Sie haben dann scheinbar fast wieder ein ganz normales Leben geführt. Auf dieses Angebot sind Sie nicht eingegangen und hat er Sie dann in Ruhe gelassen, dieser Boss?
2: Erstmal ja. Und dann kam ja, dann vielleicht bevor er nochmal wirklich die Zügel angezogen hat, kam eben, dass eben der Oliver, mein Freund, der mich da verraten hat, der hat auch weiter gedealt gehabt in der Zwischenzeit, während ich eigentlich schon wieder ein einigermaßen normales Leben geführt habe. Und dabei ist er geschnappt worden mit 3 Kilo. Mhm. Und während er im Gefängnis gesessen ist, hat er dann irgendwann, hat es nicht mehr gepackt und hat eben ausgepackt gegen die gesamte Mafia. Und unter anderem natürlich auch gegen mich, weil ich ja auch dabei war. Und dann wurden eigentlich alle eingesperrt. Die Polizei kam auch zu mir natürlich wieder. Ja, haben wir halt das eben vorgehalten, diese Beteiligung. Oliver wusste nicht alles, was ich gemacht habe, zum Glück nicht um die Zeit. Also konnte mir nur um die Zeit erst mal die Beteiligung nachgewiesen werden, dass ich in Marokko dabei war.
1: Und eines Tages stand die Polizei dann vor ihrer Tür.
2: Genau, haben wieder Hausdurchsuchung gemacht, wie schon all die Jahre zuvor. Aber Oliver wusste auch, dass ich mein Leben verändert hatte. Ja, hat er trotzdem mitbekommen durch meine Ex-Frau, die inzwischen mit ihm zusammen war. Das war dann richtig schlimm für mich, weil eigentlich mein größter Verräter wurde dann eigentlich sozusagen der Stiefvater von meinem Sohn. Wenn ich kein Christ gewesen wäre, hätte ich ihn wahrscheinlich umgebracht dafür, ja, für all den Verrat und für das, dass er jetzt auch noch da drin ist. Das war dann eine ziemlich harte Zeit für mich, auch mit Gott, weil ich Gott gar nicht verstehen konnte, dass dann der größte Verräter, der selber noch Drogen nimmt, dann von meinem Sohn auch Drogen genommen hat und es in die Richtung für meine Familie eigentlich weiterging.
1: Also die Polizei hat sie abgeholt und es war jetzt klar, es spitzt sich zu. Irgendwann kommt der Tag der Gerichtsverhandlung. Und ja, was bei diesem Prozess passiert ist, das schauen wir uns mal an.
3: Als ich dachte, wenn ich zu dieser Tür rein muss, dann komme ich auf jeden Fall nicht mehr raus, zumindest nicht mehr auf freien Fuß, sondern war vielleicht für viele, viele Jahre eingesperrt für diesen Deal. Viele Augenpaare waren auf mich gerichtet und ja, nicht gerade freundlich auf mich gerichtet. Ich kann mich noch erinnern, mein Anwalt kam mir entgegen, schüttelte mir die Hand, nahm mich mit rein, musste mich hinsetzen, dann mussten wieder alle aufstehen. Es waren 5 Richter an dem Tag da im Landgericht und ich dachte, jetzt ist es wirklich, das ist es aus für mich irgendwo, ja, zumindest für viele Jahre einfach. Und habe nur noch innerlich zu Gott geschrien, so, Gott, wenn es dich echt da draußen gibt, dann helf mir. Und dann ist mir einfach bewusst geworden, in dem Moment dann irgendwie, ich stehe unter Tränen, sitze hier, jeder beobachtet mich. Und irgendwie ab dem Moment hat sich

0: Die ganze Sache war noch, dass dann der Richter sich rumgedreht hat zum Staatsanwalt und hat zum Staatsanwalt gesagt, Herr Staatsanwalt, wir glauben auch, dass ein Mensch ein zweites Mal sich umkehren kann und sein Leben verändern kann und nicht nur einmal. Ja.
1: Höchststrafe auf Bewährung, das heißt 3,5 Jahre auf 5 Jahre Bewährung oder so.
2: Richtig.
1: Für Sie war das wie ein Freispruch. Wie haben Sie darauf reagiert? Was ging da in Ihnen ab?
2: Ja, es ist ja schon vorgegangen, dass ich schon eine andere Gerichtsverhandlung, die erste Gerichtsverhandlung hatte. Da wurde ich ja ohne Bewährung verurteilt und das war dann die zweite Gerichtsverhandlung. Also ich dachte, in der zweiten werde ich es auch kaum schaffen.
1: Ja.
2: Und ich war natürlich überhappy, ja. Vor allem einfach, dass einfach auch der Richter sich rumdreht und zum Staatsanwalt das sagt. Ja. Das war für mich, da ich dachte, ja, das ist wirklich ein gnädiger Gott, der echt eine zweite Chance gibt, der sogar es schafft, dass ein Richter dem Staatsanwalt die Visiten liest eigentlich, für einen Verbrecher eigentlich. Wer war ich? Niemand, ja, nichts. Und dann konnte ich auch nur noch an den Vers wieder zurückdenken, den ich im Gefängnis bekommen habe. Es ist einfach dieses, fürchte dich nicht, denn ich habe dich erlöst, ich habe dich bei deinem Namen gerufen, du bist mein. Ja.
1: Bis zur Urteilsverkündigung mussten Sie ja erstmal noch eine Weile warten. Das Gericht zog sich zurück und Sie hatten dann in dieser Wartezeit, was haben Sie da erlebt? Was haben Sie gedacht? Also haben Sie damit gerechnet?
2: Nee, eigentlich nicht, nee. Nee, irgendwie nicht. Ich dachte schon, dass es einfach, ja, irgendwo, ja, das war es jetzt, ja. Und
1: Sie haben auf das Gerichtsurteil gewartet, 30 oder Minuten oder wie? Was passierte da?
2: Ich habe einfach wirklich nur in dem Moment, glaube ich, immer irgendwie nur innerlich gebetet, ja. Dass Gott einfach jetzt da ein Wunder tut, ja. Oder zumindest, dass ich einfach auch durchkomme und das dann verkraften kann, was jetzt dann auf mich zukommen wird, ja.
1: Sie haben im Gericht diesen Mann wieder getroffen, Ihren Freund, der Sie verraten hat. Wie war das für Sie?
2: Ich hatte ihn nur kurz gesehen, ja. Und ja, dann ist einfach an mir vorbeigegangen, ja. Irgendwie ist es wirklich an mir vorbeigegangen. Vielleicht hat Gott mir auch irgendwie die Augen verhüllt, weil sonst, ich weiß nicht, vielleicht wäre ich sonst ausgerastet wieder, wie schon oft, ja. Und wäre vielleicht selbst auch da schon als bekehrter Christ an die Gurgel gesprungen. Ja. Ich weiß es nicht, was ich gemacht hätte. Also irgendwie, die ganze Gerichtsverhandlung ist wirklich diesmal total an mir vorbeigegangen, weil ich war irgendwie auch hoffnungslos. So. Ja. Und dachte, okay, der Film, der ist eigentlich eh schon gelaufen.
1: Alle Karten standen gegen Sie sozusagen. Sie sprachen auch von so einer feindseligen Atmosphäre. Wann war denn der Punkt, dass die Atmosphäre so umschlug?
2: Einfach, ich war da gesessen und wie gesagt, der Film ist total, ich habe eigentlich noch nicht mal mehr richtig aktiv zuhören können, was die Leute da alles erzählen. Ich habe einfach nur die Blicke gespürt und all dieses, ja, all der Druck, den sie auf einen legen und die ganze Story eben. Mhm. Und ich war einfach da gesessen und habe so durch rumgeschaut und wirklich irgendwie kam es mir vor, als wenn Jesus einfach in den Gerichtssaal kommen wäre und als wenn einfach Gott neben mir steht, ja. Und ich habe irgendwie einfach bloß noch seine totale Liebe gespürt, ja. Und dann hat mich wirklich der Anwalt angeschaut und wirklich sind alle ruhig geworden im Saal. Ich dachte, was ist jetzt? Und dann ist mir erst aufgefallen, dass mir schon die Tränen runtergelaufen sind. Weil es war einfach so eine Herrlichkeit, anders kann ich es nicht beschreiben, so eine Liebe einfach da, ja, und Vergebung einfach von Gott, ja. Und dann ist der Richter einfach aufgestanden und hat erstmal die ganze Verhandlung unterbrochen, ja. Weil er auch nicht wusste, was los ist. Jeder wusste einfach, was jetzt so. Ja. So kam es mir vor.
1: Ja, ja. Also es gab dann sogar extra eine Pause deswegen. Den einzigen, den es nicht beeindruckt hat, war der Staatsanwalt. Der hat ja dann den Vorwurf gebracht, Sie haben schon einmal Ihr Christsein vorgeschoben. Das kann man auch irgendwie verstehen, oder?
2: Ja, natürlich. Er war ja auch der Staatsanwalt, der mich rausgelassen hat beim ersten, wo ich erzählt habe, die erste Story im Gefängnis, der mich dann anhand von den Briefen, die er gelesen hat und meinen Bekehrung, gesagt hat, den lasse ich raus. Ja. Und der war natürlich bitterst enttäuscht, dass ich dann zum großen Drogendealer geworden bin, nachdem all den Einbrüchen er mich rausließ. Und der hat natürlich ganz stark gefordert, nee, das ist nur ein Spiel, was der hier abzieht, ja. Der ist nicht wirklich, hat sich der bekehrt, das wissen wir vom ersten Mal, der Mann gehört ins Gefängnis, ja.
1: Und was war dann das Hauptargument der Richter?
2: Ich weiß es wirklich eigentlich auch nicht, ja. Was einfach für einen Richter, diese ganze Atmosphäre, als es passiert ist, das hat alles so verändert. Ja. Und ich glaube, die haben einfach, vielleicht einfach was gesehen in mir

0: was Gott einfach da bewirkt hat, dass sie einfach Glauben gehabt haben, ja, der hat sich verändert und dem gebührt einfach eine zweite Chance. Und es war so stark, wie ich es in einem Bericht gesagt habe, dass einfach der Richter sich wirklich vor allen Leuten, als alle stehen mussten, umgedreht hat beim Richterspruch und sich danach umgedreht und zum Staatsanwalt gesagt hat, und Herr Staatsanwalt, an den Namen genannt, wir glauben aber auch an einen Menschen, der sich ein zweites Mal umkehren kann, der eine zweite Chance verdient. Ja. Da war ich paff, da war ich wirklich paff. Und der Rest vom Gerichtssaal auch. Und es hat sich aber auch alles verändert gehabt dann plötzlich. Ja, die Menschen waren einfach anders. Zu mir, einfach, man hat einfach gemerkt, dass sie mich ganz anders ansehen plötzlich. Ja, für jemanden auch mehr wohlgesinnt. Ja. Es ging sogar so weit, dass dann wieder die Gerichtsverhandlung dann zu Ende war und ich draußen war, kam einer von den Reportern zu mir und hat mir gesagt, beim ersten Mal habe ich über sie einen wirklich schlechten Bericht geschrieben. Da war so eine halbe Tageszeitung-Seite eben drin. Und da war alles beschrieben, wie schlimm ich bin und alles so beschrieben, dass man auch wusste, wer es war im Endeffekt. Ja. Und er hat gesagt, und ich glaube wirklich auch dran, dass sie sich verändert haben und ich werde jetzt einen ganz anderen Bericht über sie schreiben. Und so war es auch. Der war viel positiver und war wirklich gut. Ja.
1: Jetzt kann man sagen, dass Sie ja eigentlich echt alles in den Sand gesetzt haben und Sie haben selber gesagt, eigentlich hatte ich das Gefühl, alle Gnade verspielt zu haben. Konnten Sie dann jetzt einfach so wieder ein neues Leben anfangen?
0: Am Anfang war es natürlich schwer und die Stadt ist ja eine Kleinstadt, die kannte meine Eltern sehr gut und auch mich und natürlich, wie eben Menschen sind, ja, die können das ja auch nicht verstehen, ja, viele. Und manche haben viel Gnade gegeben, andere nicht, ja. Und daher habe ich mich dann einfach auch später dann entschlossen, von der Stadt wegzuziehen. War einfach, wenn der Ruf so kaputt ist, das hat einfach nicht so viel mehr dann gebracht.
1: Sie haben ja viele Leute geschädigt. Wie sind Sie mit dem Wissen umgegangen?
0: Als ich dann mich bekehrt hatte, dann war mir schon klar, Mann, was hast du denen alles angetan? Ja, so einfach so völlig übergangen. Da ist ja Leben drin. Jeder hat ja ein eigenes Leben und ich habe dann ein Stück weit das Leben zerstört. Ja, selbst bei den Einbrüchen oder so. Ja, das waren einfach gar nicht so bewusst, was man da wirklich anstellt mit den Menschen. Und deswegen habe ich mich dann auch entschlossen, zu jedem Einzelnen von diesen, was immer ich gemacht habe, hinzugehen und zu entschuldigen dafür und soweit ich es eben konnte, finanziell auch wieder gut zu machen. Ja. Und das habe ich dann auch getan. Ich weiß gar nicht. Ich glaube, ich hatte eine Liste oder so. Ich glaube, ich kann mich nur noch an 28 verschiedene erinnern, wo ich hin musste und in jedem irgendwo vortragen, was war. Ja?
1: Und das, was ihn so zu schaffen gemacht hatte, ihr bester Freund, der sie verraten hat und dann auch noch im Gericht gegen sie aussagt, wie stehen Sie zu dem jetzt?
0: Natürlich, es war erstmal ein Prozess, ein klarer Prozess, ihm zu vergeben. Vor allem, weil er ja dann auch mit meiner Ex-Frau zusammen war, mit meinem Sohn. Und ich auch von meinem Sohn immer wieder wusste, dass er im Auto raucht, ja, also Haschisch raucht. Und wusste, was für Richtung das genau. Und natürlich Angst um meinen Sohn hatte. Und dann waren natürlich gemischte Gefühle. Einmal, wenn ich ihn besuchte, wäre ich wieder selbst als Kind am liebsten am Kragen gesprungen und das andere Mal nicht. Aber es hat sich dann auch mit der Zeit gelegt. Das ging ja über Monate und Jahre dann so zu. Bis auch zu dem Punkt, dass ich sie einfach auch eingeladen habe zu einer christlichen Veranstaltung und so. Ich kann mich auch noch daran erinnern, wie wir dann mal zusammen ich ihn mit in die Stadt angenommen habe und mit ihm auch über Gott gesprochen habe, über Jesus gesprochen habe. Und am Schluss kam einfach nur die Antwort von ihm zu, wenn ich mein Leben Jesus geben würde, dann würde mich die Mafia sofort umbringen dafür. Und deswegen mache ich das nicht. Ja. Und so ist er dann vom Auto ausgestiegen und dann habe ich ihn nie wieder gesehen. Und heute ist er, glaube ich, soweit ich weiß, ist er in der Psychiatrie gelandet. Und dort ist er jetzt.
1: Eilt Ihnen heute irgendwie so ein schräger Ruf voraus? Erleben Sie das, dass Menschen Ihnen mit Vorbehalt begegnen aufgrund Ihrer Vergangenheit?
0: Ja, wenn ich zurückgehe nach Rothenburg, kann es schon den einen oder anderen noch geben, die mich von früher noch kennen. Jetzt, wo ich jetzt lebe, ich habe ein neues Leben und die Menschen wissen entweder gar nicht erst über meine Story Bescheid. Und wenn sie Bescheid wissen, dann wissen sie auch, dass ich mich total verändert habe und ein komplett anderer Mensch bin. Das kann man immer vergleichen mit dem Menschen, was ich damals war.
1: Nehmen Sie uns doch noch mal kurz mit rein. Was hat sich wirklich so in Ihnen verändert und wie wirkt sich das nach außen aus? Wie leben Sie heute?

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1: Also ich habe also klare Grundsätze für mich. Ich würde niemals jemanden mehr wehtun. Ja? Mhm. Früher habe ich ja auch Leute verschlagen, richtig verschlagen. Also nicht nur ein bisschen, sondern ins Krankenhaus sofort. Ja. Ja? Bei einem Wort bin ich sofort übergeschäumt und ich kann niemanden schlagen. Das geht einfach gar nicht. Ich habe diese Aggression einfach nicht mehr in mir. Die ist nicht mehr da. Dieser Mensch, wo der mal war, der ist weg. Und genauso ist es auch mit Einbrüchen oder mit dem ganzen Drogendealen. Das ist einfach, es ist komplett anders. Ja. Es ist einfach nicht mehr in mir.
2: Sie sind auch nie mehr rückfällig geworden sozusagen. Was gibt Ihnen da die Kraft?
1: Einfach diese Beziehung zu Jesus. Ich muss einfach Beziehung zu Jesus, einfach die Liebe, diese persönliche Liebe als Freund, dass Jesus echt mein Freund ist und mich niemals down lassen würde, niemals. Und dass er einfach, das ist bei mir die totale Überzeugung, das beste Leben hat. Ja? Mhm. Nicht die Drogen und nicht irgendwas anderes kann er mehr geben als er.
2: Ja. Und wie ist das so für Sie, wenn Sie jetzt hier in der Sendung sitzen und Ihre ganze Geschichte erzählen, diese ganzen dunklen Kapitel, wie ist das für Sie?
1: Ja, das Leben holt dann ein bisschen auf. Ja. So dieser Geist von früher holt dann natürlich ein bisschen auf. Man fühlt sich wirklich, oh, das war ich mal. So, ja. Und dann man erinnert sich zurück. Und das kann dann auch schon noch ganz schön berühren, dann manchmal mehr als man denkt. Ja. Weil man sonst eigentlich gar nicht mehr dran denkt, weil man eigentlich ein neuer Mensch ist, ein wirklich komplett neuer Mensch. Und der ist man nicht mehr. Ja. Aber man weiß, man hat es gemacht, weil man hat ja die Erinnerung, man weiß, es bin ja ich gewesen. Ja.
2: Wie reagieren die Leute auf Sie, wenn sie hören, was hinter Ihnen liegt?
1: Ja, schon sehr erstaunt, vor allem unglaubwürdig, dass man überhaupt sowas alles erleben kann. Ja. Was ich dann wieder für sonderbar halte, weil warum kann man, klar, es war ein großartiger Sturm. Für mich ist es nicht so, wie es vielleicht für andere so nach außen ist.
2: Ja, vor Ihnen liegt auch noch viel. Sie arbeiten als Filmemacher, aber was ist so jetzt Ihr Ziel im Leben? Was ist so das, was Sie erfüllt und was Sie anpeilen?
1: Irgendwie, seitdem ich mich ja dann einfach eigentlich auch bekehrt hatte, war mir immer der Wunsch, was für Gott auf die Beine zu stellen. Das war totale Leidenschaft, einfach ist das in mir. Das ist einfach wie ein Brennen. Ich kann auch gar nicht anders. Ich möchte auch nicht anders leben. Ja? Ja. Ich möchte irgendwie, wenn ich was tue, dann möchte ich auch irgendwo was für Gott tun können. Ja? Mhm. Und deswegen auch bin ich auch dann später Regisseur, zuerst Kameramann, dann Regisseur auch geworden und habe eigentlich meistens immer was...

0: Guten Abend, mein Freunde. Good evening. It's lovely to see you tonight.
1: So schön, euch heute Abend zu sehen.
0: It's where myself and the organizing committee.
1: Und ich selbst und auch das ganze Organisationskomitee.
0: We're so overjoyed to see so many of you.
1: Wir sind so froh, so viele von euch hier zu sehen.
0: I'm really sorry for those of you the back that don't have a chair.
1: Es tut mir so leid für euch da hinten, die keinen Stuhl haben.
0: Thank you for your patience.
1: Danke, dass ihr geduldig seid.
0: My name is Tony Anthony.
1: Ich heiße Tony Anthony.
0: And I'm the author of a book called Taming the Tiger.
1: Und ich bin der Autor des Buches, das heißt Den Tiger zähmen.
0: This book is my life story.
1: Dieses Buch beinhaltet meine Lebensgeschichte.
0: It's been in English now for about 7 years.
1: In Englisch gibt's das bereits seit 7 Jahren.
0: And we have it now in 37 languages, including German.
1: Und es gibt das Buch jetzt in 37 verschiedenen Sprachen, auch in Deutsch.
0: I really travel all over the world, sharing my story.
1: Ich reise überall auf der Welt umher, um meine Geschichte zu erzählen.
0: Actually, I really don't enjoy sharing my story.
1: Eigentlich macht's mir, habe ich gar keinen Spaß daran, meine Geschichte zu erzählen.
0: Because there's so much in my story, I'm quite ashamed of.
1: Weil es so viel in meiner Geschichte gibt, für das ich mich wirklich schäme.
0: But there is one part of my story I intend to continue sharing.
1: Aber es gibt einen Teil in meiner Geschichte, den ich immer wieder gerne erzähle.
0: And that's the reason why I was very, very pleased to join you tonight.
1: Und das ist der Grund, warum ich auch so Freude daran hatte, heute Abend hier sein zu dürfen.
0: I'm actually half Chinese and half Italian.
1: Ich bin zur Hälfte Chinese und zur anderen Hälfte Italiener.
0: I was born in England.
1: Ich wurde in England geboren.
0: And my father was paralyzed when I was born.
1: Als ich geboren war, war mein Vater bereits gelähmt.
0: And you know what? By the time I was 4 years old,
1: als ich dann 4 Jahre alt war,
0: my mum was not able to look after me and my dad at the same time.
1: War es so, dass ich meine Mutter nicht mehr um mich und um meinen Vater zur selben Zeit kümmern konnte.
0: So for that reason, I was sent away from the home at the age of 4.
1: Aufgrund dessen wurde ich im Alter von 4 Jahren zurückgeschickt.
0: I was sent to live in China with my grandparents.
1: Und zwar wurde ich geschickt, um in China zu leben mit meinen Großeltern.
0: I was raised in southern China in a place called Guangdong.
1: Ich wurde in Südchina aufgezogen in einem Ort, der heißt Guangdong.
0: I was raised there for 8 years.
1: 8 Jahre lang wurde ich dort erzogen.
0: My grandparents raised me.
1: Dort wurde ich von meinen Großeltern aufgezogen.
0: And I was actually raised as a Buddhist.
1: Und zwar im buddhistischen Glauben.
0: So I didn't actually believe in God at all.
1: So war es so, dass ich gar nicht an Gott geglaubt habe.
0: For me, you know, I just believed in right and wrong.
1: Für mich war es so, dass ich schon in falsch und richtig glaubte.
0: Of course I was raised and taught to do more right than wrong, of course.
1: Natürlich war es so, dass ich mehr Richtiges als Falsches tun sollte.
0: As a Buddhist, I would believe that the answer to life's problems is to be found within me.
1: Und als Buddhist ist es so, dass man die Antwort für seine Lebensprobleme immer in sich selber finden muss.
0: But all of this religious upbringing was combined with my grandfather.
1: Diese ganze religiöse Erziehung war kombiniert mit meinem Großvater.
0: My grandfather was really harsh with me.
1: Der nämlich ganz, ganz streng mit mir war.
0: Whenever he'd speak to me, he'd always hit me in my head and my face.
1: Wann auch immer er mit mir gesprochen hat, schlug mich ins Gesicht und auf den Kopf.
0: With a bamboo cane.
1: Mit einem Bambusstock.
0: He hit me so hard, it made me bleed every day.
1: Er hat mich jedes Mal so doll geschlagen, dass ich jeden Tag blutete.
0: I was so afraid of him.
1: Ich hatte so Angst vor ihm.
0: I just had to listen to him and obey him.
1: Dass ich wirklich auf ihn hören musste und ihm gehorchte.
0: My grandfather was sometimes very harsh.
1: Mein Großvater war manchmal sehr, sehr streng.
0: You know what? He would rush into my bedroom in the early hours of the morning.
1: Zum Beispiel ist er ganz, ganz früh morgens zu mir ins Schlafzimmer gekommen.
0: He would wake me up by throwing a bucket of water over me.
1: Und weckte mich, indem einen Eimer Wasser über mich goss.
0: And of course, the one thing he couldn't tolerate was crying.
1: Das eine, was er überhaupt nicht leiden konnte, war, wenn ich weinte.
0: Or screaming.
1: Oder schrie.
0: He just wanted silence.
1: Er wollte einfach nur Stille.
0: And so he'll beat me and beat me until he'd knock me out.
1: Und dann hat er auf mich eingeschlagen, bis ich bewusstlos war.
0: It didn't take very much. I was only 4.
1: Dafür war nicht viel nötig. Ich war ja gerade 4 Jahre alt.
0: But eventually I'll get up before him.
1: Und so habe ich es mir angewöhnt, vor ihm wach zu werden.
0: I'll get changed very quickly.
1: Und ich habe mich ganz schnell umgezogen.
0: And together we'll go outside into the stone courtyard.
1: Und dann sind wir nach hinten in den steinigen Garten gegangen.
0: And in the early mornings.
1: Und ganz früh morgens.
0: That is where my grandfather would teach me kung fu.
1: Hat mein Großvater mir Kung Fu beigebracht.
0: I come from the Su family.
1: Ich komme aus der Su-Familie.
0: And kung fu has been passed down for the generations of my family.
1: Und so wurde das Kung Fu von der nächsten Generation zu der nächsten Generation weitergegeben.
0: For a little over 500 years.
1: Und zwar schon etwas über 500 Jahre lang.
0: Passed down from father to son down to me.
1: Und das wurde immer vom Vater zum Sohn bis zu mir übergeben.
0: My grandfather's goal.
1: Das Ziel meines Großvaters.
0: Was to teach me as thoroughly as he could.
1: War, um so gut es ging, mir beizubringen,
0: so that one day I could continue the the tradition to the next generation.
1: Kung Fu zu kämpfen, damit auch ich das eines Tages in der Tradition an die nächste Generation weitergeben
0: kann. My grandfather taught me Tiger style.
1: Mein Großvater lehrte mich den Tigerstil.
0: I didn't learn Kung Fu in a gym like most people do in the conventional way.
1: Ich habe das nicht auf normale Art und Weise irgendwo in der Sporthalle gelernt, wie das die meisten machen.
0: I learned in a really barbaric way in the woods by studying real animals.
1: Sondern ich habe das auf sehr barbarische und brutale Weise gelernt in den Wäldern und habe Tiere studiert.
0: Also, I was there during the time of the Cultural Revolution.
1: Ich war auch zu jener Zeit der Kulturrevolution dort. Und so wie wir da trainierten, war eben ganz heimlich, irgendwo in den Wäldern.
0: In those 8 years, he really treated me like an animal.
1: In diesen 8 Jahren hat er mich behandelt wie ein Tier.
0: And I wouldn't wish that upbringing on anybody.
1: Und ich wünschte keinem solch eine Kindheit.
0: You know what? I was 12 when I returned to England.
1: Und wisst ihr was? Mit 12 Jahren bin ich zurück nach England gegangen.
0: It was interesting to return to my parents.
1: Es war interessant, zurück zu meinen Eltern zu gehen.
0: I was able to return because my mom and dad had saved enough money for me to live with them.
1: Ich konnte zurückkehren, weil meine Eltern genug Geld gespart hatten, um dass ich bei ihnen leben kann.
0: And it was helpful for me to be there to lift my dad as well.
1: Und es war natürlich auch für sie hilfreich, dass ich meinen Vater heben konnte.
0: It was in England where my grandfather had an arrangement.
1: In England hatte mein Großvater allerdings das schon so arrangiert.
0: With the International Kung Fu Federation in Switzerland.
1: Dass ich bei der Internationalen Kung Fu Föderation aus der Schweiz
0: and this organization sponsored me to continue training Kung Fu in London.
1: Mich weiterhin unterstützt hat, damit ich mein Training in London weitermachen konnte.
0: Because I was at a very high level at a very young age.
1: Denn als ziemlich junger Mensch habe ich schon richtig gut kämpfen können.
0: So I began training in London.
1: Und so fing ich wieder an, in London zu trainieren.
0: It was really nice training in a situation where I wasn't being beaten so badly.
1: Es war auch wirklich angenehmer, in einer Situation trainieren zu können, wo ich nicht so schlimm verprügelt wurde.
0: And I began to develop my own technique.
1: Und so habe ich meine eigene Technik entwickelt.
0: As I got older, I began to return to Asia.
1: Als ich älter war, bin ich zurück nach Asien gekehrt.
0: And I would fight in full contact and freestyle competitions.
1: Und dort habe ich dann in Vollkontakt und in Free- und im Freistil-Wettkämpfen gekämpft.
0: Mainly in China, Thailand and Pakistan.
1: Besonders in China, in Thailand und Pakistan.
0: These competitions were very barbaric.
1: Das waren sehr brutale und barbarische Wettkämpfe.
0: Because people really got very badly hurt and sometimes killed.
1: Die Menschen dort, die Kämpfer, wurden ganz schlimm verletzt und manchmal sogar getötet.
0: And I was actually one of the youngest opponents to take part.
1: Und ich war einer der jüngsten Teilnehmer dort.
0: But I was very lucky, I didn't lose any competitions.
1: Ich konnte von Glück reden, dass ich keine der Wettkämpfe verloren habe.
0: And I was at this point, I was already starting to work for the organization.
1: Und an dem Punkt fing ich schon an, für diese Organisation zu arbeiten.
0: At the same time I was entering the World Championships.
1: Zur selben Zeit, als ich mit den Weltmeisterschaftskämpfen anfing.
0: And in my style, which is called Tai Chi Quan.
1: Und in meinem Stil, der heißt Tai Chi Quan.
0: I held the world title for 3 years from 1987 to 1989.
1: Habe ich 3 Jahre lang den Weltmeistertitel inne gehabt, von 1987 bis 89.
0: I was initially an instructor.
1: Eigentlich war ich Lehrer und Trainer.
0: I was working with civilians.
1: Habe mit Zivilisten gearbeitet.
0: We'll go to schools teaching Kung Fu around the world.
1: Und haben auch in Schulen Kung Fu unterrichtet überall auf der Welt.
0: My job will be to observe the teachers and the students.
1: Meine Aufgabe war, dass ich die Aufsicht hatte über die Lehrer und die Schüler.
0: And make sure they were teaching Kung Fu to the highest standard.
1: Und dass ich sicherstellte, dass sie wirklich auf höchstem Standard Kung Fu trainierten.
0: And after doing that, just for a little while, I finally worked for the security division.
1: Und nachdem ich das eine kurze Weile getan habe, durfte ich für die Sicherheitseinheit arbeiten.
0: You know, in our organization we would train men and women how to become close protection bodyguards.
1: In unserer Organisation haben wir Männer und Frauen beigebracht, wie sie einen Menschen beschützen können als Leibwächter.
0: So we were on quite a series of training courses.
1: Und so gab es ganz viele verschiedene Trainingseinheiten.
0: For people that would mainly come from a military background.
1: Zum Beispiel für Menschen, die vorher im Militär waren.
0: We'll train them in the use of weapons.
1: Wir haben ihnen beigebracht, wie sie Waffen gebrauchen.
0: Like knives and guns and semi-automatic weapons.
1: Und zum Beispiel Messer und Pistolen und halbautomatische Waffen.
0: Counter-terrorism and bomb disposal.
1: Und wie sie auch gegen Terrorismus vorgehen können und wie sie mit Bomben umgehen.
0: Driving tactics.
1: Und dann auch Fahrtechniken.
0: Surveillance techniques.
1: Und dann
0: Surveillance techniques.
1: Und auch wie sie einfach mit der ganzen Technik umgehen.
0: Yeah, and a whole host of other courses as well.
1: Und ganz viele andere Kurse auch.
0: I didn't teach any of this.
1: Davon habe ich nichts gelehrt selber.
0: My job was always the sweaty, smelly job in the gym.
1: Meine Aufgabe war immer der stinkige, schwitzige Part im Fitnessstudio oder in der Sporthalle.
0: Just teaching men and women how to fight more effectively with your bare hands and feet.
1: wie man Männern und Frauen beibringt, effektiv nur mit ihren Händen und Füßen zu kämpfen.
0: And also how to fight with a knife.
1: Und mit dem Messerkampf.
0: And after doing that just for a little while,
1: und nachdem ich das eine kurze Zeit gemacht habe,
0: the management suggested that I should train to become a bodyguard.
1: Hat der Manager gesagt, Mensch, warum trainierst, machst du nicht auch den Kurs mit und wirst selber Leibwächter?
0: Well, you know, I was very excited at the opportunity.
1: Ich fand das eine ganz tolle Möglichkeit.
0: Mainly because bodyguards made more money than instructors.
1: Denn die meisten dieser Leibwächter konnten weitaus mehr Geld machen als so ein Lehrer.
0: So enthusiastically I did the training and I became one.
1: Und so bin ich ganz enthusiastisch hin, habe die Ausbildung gemacht und wurde zu einem Leibwächter.
0: Actually, I was the youngest bodyguard in the organization.
1: Tatsächlich war ich sogar der jüngste Leibwächter innerhalb der Organisation.
0: I had no experience at all.
1: Ich war total unerfahren.
0: That's why in the very beginning they put me to work with just a bunch of rich people.
1: So ganz in meinem Anfangsstadium war es so, dass ich einfach nur irgendwelchen reichen Menschen zugeteilt wurde.
0: Just people that had more money than sense, really.
1: Die tatsächlich Menschen, die mehr Geld als Verstand hatten.
0: They didn't need a bodyguard. They only needed somebody to go and fetch their blooming orange juice.
1: Die eigentlich überhaupt keinen Leibwächter brauchten, nur jemanden, der ihnen dann den Orangensaft bringt.
0: And cigarettes and newspapers.
1: Und die Zigaretten und die Tageszeitung.
0: And I guess I, after doing counter-terrorism training, I got a bit disappointed.
1: Und nachdem ich sogar ja das Training gemacht habe, gegen Terroristen vorzugehen, war ich schon ziemlich enttäuscht.
0: But I was working in a one-man assignment in Switzerland.
1: Aber einmal war ich bei einer Aufgabe, wo ich einen beschützen musste.
0: Where I stopped a kidnapping from happening one day by myself.
1: Und eines Tages gelang es mir, eine Kindesentführung abzuwenden.
0: And that really raised my profile in the company very quickly.
1: Und so habe ich sehr an Ansehen gewonnen innerhalb meiner Firma.
0: And then they began to give me some high-profile assignments.
1: Und dann kamen die richtig wichtigen Aufgaben.
0: I worked as a senior bodyguard for the owner of the Empire State Building in Manhattan in New York.
1: Und so wurde ich Chefleibwächter für den Besitzer des Empire State Buildings in New York in Manhattan.
0: It was really fun working with him in New York.
1: Das hat Spaß gemacht, da mit ihm in New York zu arbeiten.
0: I was there for about 8 months.
1: 8 Monate war ich dort.
0: And then I began to work for a man called for the Saab family.
1: Und dann habe ich für die Zar-Familie gearbeitet.
0: A very wealthy, influential family.
1: Das war eine sehr reiche und einflussreiche Familie.
0: And finally I worked for a man called Amin.
1: Und dann habe ich für einen Mann namens Amin gearbeitet.
0: And he was the Saudi Arabian ambassador in London.
1: Der war der saudi-arabische Botschafter in London.
0: And I worked with the same guy as well in Italy and Cyprus.
1: Und mit dem Mann habe ich dann auch in Italien und auf Zypern gearbeitet.
0: Really, friends.
1: Und wisst ihr was, Freunde?
0: By this point in my life,
1: an dem Punkt in meinem Leben.
0: Life was great.
1: Das Leben lief gut.
0: I had a really rubbish childhood.
1: Ich hatte eine schreckliche Kindheit.
0: But I'm sure maybe even some of you have as well.
1: Vielleicht, ich bin mir sicher, einige von euch hatten die auch.
0: You can add my name to the list.
1: Also ihr könnt meinen Namen auch auf die Liste setzen.
0: I guess now I found something in my life I was good at.
1: Aber ich dachte, jetzt habe ich was in meinem Leben gefunden, das ich gut kann.
0: I was good at fighting.
1: Ich konnte gut kämpfen.
0: And I guess I enjoyed my job as a bodyguard.
1: Und ich fand meinen Job als Leibwächter toll.
0: Made good money and I had a nice motorbike.
1: Ich habe gutes Geld verdient und hatte ein schönes Motorrad.
0: But the best part of my life was actually meeting Aya.
1: Das Beste in meinem Leben jedoch war, als mir Aya begegnete.
0: Aya was a girl I met in London.
1: Aya war ein junges Mädchen, das mir in London begegnete.
0: She was from Sweden.
1: Sie war Schwedin.
0: And a law student.
1: Sie war Jurastudentin.
0: And she was the most beautiful girl I'd met.
1: Und sie war das schönste Mädchen, das mir je begegnet ist.
0: Back then.
1: War damals.
0: And you know, I was in a rowing boat in London.
1: Und ich war dort in London in einem Ruderboot.
0: It was in Hyde Park.
1: Im Hyde Park.
0: And as my friends was rowing.
1: Und mein Freund, der war am Rudern.
0: What caught her attention was another boat.
1: Und plötzlich fiel uns dieses andere Boot
0: with
1: auf.
0: With a group of girls.
1: Mit so ein paar Mädchen drin.
0: They had a bit of a problem because they dropped their oars in the water.
1: Die hatten ein Problem, weil ihnen sind die Paddel ins Wasser gefallen.
0: So my friends and I were the heroes for the day.
1: Und so waren meine Freunde und ich die Helden des Tages.
0: It wasn't very heroic because we got soaking wet.
1: Es war gar nicht so heldenhaft, wir sind dabei nämlich klitschnass geworden.
0: I think those girls would have got done a better job without us.
1: Diese Mädchen hätten es ohne uns wahrscheinlich weitaus besser hingekriegt.
0: But all of them were sisters.
1: Aber sie waren alle Schwestern.
0: The last girl I helped out was Aya.
1: Und dem letzten Mädchen von denen ich da geholfen habe, war Aya.
0: She was a law student in London.
1: Sie war Jurastudentin in London.
0: And she was so beautiful and really funny.
1: Und sie war so schön und wirklich witzig.
0: And we fell in love straight away.
1: Und wir haben uns sofort ineinander verliebt.
0: You know, we went out together for 3 years.
1: Wir sind 3 Jahre miteinander gegangen.
0: And we also planned to get married.
1: Und wir wollten auch heiraten.
0: We had a date in the diary.
1: Wir hatten bereits schon den Ring und auch das Datum.
0: I just had to work away in Italy for 6 months.
1: Ich musste jedoch noch mal in Italien einen Job erledigen, 6 Monate
0: and
1: lang.
0: Then we were looking forward to our wedding.
1: Und wir haben uns einfach auf unsere Hochzeit gefreut.
0: But while I was in Italy,
1: während ich in Italien war,
0: mein Freund William, he received a phone call,
1: hat das Telefon angenommen.
0: And Aya was in a friend's car in London.
1: Aya befand sich im Auto einer Freundin in London.
0: And as her friend, of course, was driving the car.
1: Und ihre Freundin fuhr das Auto.
0: There was another car coming in the opposite direction.
1: Und ein anderes Auto kam ihnen entgegen.
0: With a group of men, they were all drunk.
1: Mit einer Gruppe von Männern, die alle total betrunken
0: and
1: waren.
0: They were really stupid. They swerved.
1: Die waren einfach dumm, die sind da irgendwie hin und her gefahren. And
0: they smashed into the car I was sitting in.
1: Und sie knallten in das Auto, in dem Aya saß.
0: And they killed her and her friend.
1: Sie töteten sie und ihre Freundin.
0: And they killed themselves.
1: Und haben sich selbst dabei auch umgebracht.
0: And when William told me, my whole life was collapsing.
1: Als William mir das sagte, kollabierte mein ganzes Leben.
0: I didn't want to listen to this.
1: Ich wollte das nicht hören.
0: I got very angry.
1: Und wurde sehr zornig.
0: And I think I could boast to you about how disciplined and self-controlled I was.
1: Ich könnte mich jetzt vor euch rühmen, wie diszipliniert ich war und wie viel Selbstkontrolle ich hatte.
0: But not that day.
1: Aber nicht an dem Tag.
0: That day I really lost my temper.
1: An dem Tag hatte ich wirkliche Wutausbrüche.
0: I said some bad things to my friend.
1: Hab meinem Freund ein paar ganz schlimme Sachen gesagt.
0: And I went too far and I hit his face.
1: Ich bin so weit gegangen, dass ich ihn schlug.
0: And I was making a bad situation worse.
1: Und ich habe eine schlechte Situation noch verschlimmert.
0: I wanted to kill myself.
1: Ich wollte mich umbringen.
0: And that's what I just should have done, really.
1: Wahrscheinlich hätte ich das einfach tun sollen.
0: Because the mess I was about to cause was awful.
1: Denn das, was ich danach an Schlimmem alles angestellt habe, war noch viel schlimmer.
0: You know what? I found it easier to hit out at other people.
1: Es ist weitaus einfacher für mich gewesen, andere Menschen zu schlagen.
0: That day I turned into a real filthy, sick scum.
1: Von dem Tag an wurde ich zu einem wirklich ganz schlechten und üblen Burschen.
0: You know what? I got everything I did was stupid.
1: Wisst ihr, alles, was ich von dem Punkt tat, war dumm.
0: Everything I did was violent.
1: Alles, was ich tat, war gewalttätig.
0: You know, I would always go too far in my work.
1: Ich bin einfach immer zu weit gegangen bei meiner Arbeit.
0: I really broke more backs and necks than I can tell you.
1: Und ich habe mehr Rückgräte und Genicke gebrochen, als ich euch aufzählen kann.
0: And I'm very ashamed about that.
1: Und das tut mir wirklich leid.
0: You know what? In the line of duty as a bodyguard, I killed people unnecessarily.
1: Und wisst ihr, in meinem Job als Leibwächter habe ich unnötigerweise Menschen getötet.
0: There were times in the Middle East when we were in the line of gunfire.
1: Es gab Zeiten im Nahen Osten, wenn wir mittendrin waren im Gewehrschuss.
0: And my job was indeed to carry a firearm and a knife in certain countries.
1: Es war tatsächlich meine Aufgabe, in manchen Ländern bewaffnet zu sein und ein Messer zu haben.
0: My job was not to shoot to kill.
1: Meine Aufgabe war ja eigentlich nicht zu schießen, um zu töten.
0: My primary job is to preserve my boss's life.
1: Sondern vor allem ging es in meiner Aufgabe darin, das Leben meines Chefs zu schützen.
0: So there's lots of protocol to follow.
1: Und da gibt es sehr viel im Protokoll, an das man sich halten muss.
0: For example, if I could shoot at the shoulder or the leg to disarm them.
1: Zum Beispiel, wenn ich die Schulter oder ins Bein schießen kann, um sie damit zu entwaffnen.
0: This would be the ideal scenario, because we might be able to arrest them.
1: Das wäre natürlich die beste Art und Weise, weil so kann man sie noch festnehmen.
0: And perhaps interrogate that person, which might lead to further arrests.
1: Und dann diese Person auch befragen und verhören, um dann noch mehr festnehmen zu können.
0: But to be honest with you, I didn't give a blast about procedures.
1: Aber wisst ihr was? Das war mir völlig egal.
0: I was just very angry.
1: Ich war so zornig.
0: So I wouldn't aim for the shoulder, I'll aim straight for the chest.
1: Und so habe ich nicht auf die Schulter gezielt, sondern mitten auf die Brust.
0: And I took one too many people's lives in this way.
1: Und auf diese Art und Weise habe ich viel zu viele Menschenleben genommen.
0: I wish that wasn't the case.
1: Ich wünschte, es wäre nicht so gewesen.
0: I'd already got involved in stupid things like debt collection.
1: Ich habe angefangen, dumme Dinge zu machen, wie so eine Totensammlung.
0: You see, my boss gambled a lot.
1: Und wisst ihr was? Mein Chef, der hat sehr viel Glücksspiel gemacht.
0: And you know, if people owed him money,
1: Menschen haben ihm Geld geschuldet.
0: I was the idiot who would collect the money for him.
1: Und ich war der Dummkopf, der das Geld für ihn eingetrieben hat.
0: You know what? I would always be quite polite and I'll often be smaller than most of my peers.
1: Und wisst ihr, ich bin immer sehr höflich aufgetreten und ich war auch immer meistens kleiner als die meisten in meinem Alter.
0: And I'll ask politely for the money.
1: Und so habe ich ganz freundlich gebeten, dass sie doch das Geld hergeben. But the
0: moment they gave me any resistance, I would really explode.
1: Aber sobald sie dem Widerstand stehen wollten, bin ich echt in die Luft gegangen.
0: And this is the idiot that is speaking to you tonight.
1: Und das ist der Idiot, der heute Abend hier zu euch spricht.
0: You know what? Finally, I ended up in Cyprus.
1: Und wisst ihr was? Letztendlich endete ich dann auf Zypern.
0: By this point, I got myself involved in robbery and burglaries.
1: An dem Punkt habe ich bereits Menschen ausgeraubt und bin eingebrochen.
0: The reason was because my dad needed money for an operation.
1: Der Grund dafür war mein Vater Geld für eine Operation benötigte.
0: He asked me if I could help him.
1: Er bat mich darum, ihm zu helfen.
0: And I didn't care about how I got the money. I thought, yeah, I'll get you the money.
1: Und mir war egal, wie ich an das Geld gelangen konnte. Ich wollte ihm das Geld besorgen und habe zugesagt.
0: So I was now doing robberies and burglaries and violence and fraud.
1: Und deswegen habe ich angefangen einzubrechen und zu berauben und habe Menschen bedroht und erpresst.
0: I got the money to my dad in 2 weeks.
1: Und so habe ich innerhalb von 2 Wochen das Geld meinem Vater bringen können.
0: And thank goodness, a few days later, the police arrested me.
1: Und Gott sei Dank, ein paar Tage später bin ich dann festgenommen worden.
0: When the police arrested me, we had a really interesting time together.
1: Als die Polizei mich festgenommen hatte, hatten wir eine recht interessante Zeit zusammen.
0: Because they had me handcuffed in a small room.
1: Ich war an den Händen gefesselt, saß in einem kleinen Raum.
0: We started with two of these officers trying to interrogate me.
1: Zwei Polizeibeamte wollten mich dann verhören.
0: One of them was trying to be nice, offering me coffees and cigarettes.
1: Der eine, der war ganz nett und bot mir dann Kaffee und Zigaretten an.
0: I just wanted to smack his face.
1: Ich wollte ihm einfach ins Gesicht schlagen.
0: And the other one was being very angry all the time.
1: Der andere war die ganze Zeit so zornig.
0: And I wanted to kill him.
1: Und den wollte ich umbringen.
0: And that guy, I kicked him in his face.
1: Und dem habe ich erstmal ins Gesicht getreten.
0: And once I hit him,
1: und als ich den mal getreten hatte,
0: lots of men came into this small room.
1: Stürmten plötzlich ganz viele Männer an diesen kleinen Raum hinein. Haben mich angeschrien auf Griechisch, auf Englisch und was auch immer.
0: And they gave me a very good beating that day.
1: Und die haben mich ganz schön zusammengeschlagen.
0: It was good, I needed it.
1: Das war gut, das brauchte ich.
0: Really, they just should have put a bullet in my head.
1: Wahrscheinlich hätten sie mich einfach erschießen sollen, mir eine Kugel durch den Kopf schießen.
0: They had to shackle my legs and my handcuffs.
1: Und so wurde ich das nächste Mal gefesselt an Händen und Füßen.
0: And every evening they took me upstairs and they'll beat me every night.
1: Und jeden Abend wurde ich hochgeholt und dann haben die mich jeden Abend zusammengeschlagen.
0: To admit to these crimes.
1: Damit ich diese ganzen Verbrechen zugebe.
0: Well, I did.
1: Habe ich gemacht.
0: And they finally put me in prison.
1: Und dann kam ich ins Gefängnis.
0: They only put me in prison for a small, nothingy 3-year sentence.
1: Und ich bin nur für 3.
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1: Etwas über 3 Jahre ins Gefängnis gekommen.
0: 3 years is really not long at all.
1: Oder 3 Jahre, und das ist gar nicht so eine lange Zeit.
0: But I suppose the prison they put me in was quite bad.
1: Das war nur so, dass das Gefängnis, in dem ich landete, ein ganz übles war.
0: Just very quickly to describe the prison to you.
1: Einfach um euch mal kurz dann ein Gefängnis zu beschreiben.
0: It's in the middle of Cyprus.
1: Das steht mitten auf Zypern.
0: In Nicosia.
1: In Nicosia.
0: And part of the prisons in the Turkish part of the island.
1: Und das Teil des Gefängnisses gehört auf die türkische Seite der Insel.
0: Actually, the prison was overpopulated.
1: Und es waren viel zu viele Menschen in dem ganzen Gefängnis.
0: As a result, I was in the Turkish part of the prison.
1: Oder es gab auch einen türkischen Teil dieses Gefängnisses, und da musste ich dann untergebracht werden.
0: There is no such thing as segregation.
1: Es gibt nicht sowas segregation.
0: Separation, segregation. Yeah.
1: Es gibt nicht sowas wie Einzelhaft oder dass man da irgendwie aufgeteilt wird.
0: You know, everybody was mixed together.
1: Das heißt, wir wurden einfach alle zusammengewürfelt.
0: Murderers, pedophiles, terrorists.
1: Mörder, Pädophile, Terroristen.
0: Rapists, drug dealers.
1: Vergewaltiger, Drogendealer.
0: And idiots like me.
1: Und Idioten wie ich.
0: And I tell you, the nationalities in there and the sort of type of prisoners were very, very, you know, a very different sort of prisoner to your usual prison.
1: Und so diese ganzen Nationalitäten, die da versammelt waren, und die Art von Gefangenen dort drin, das war schon eine sehr außergewöhnliche Art von Gefängnis.
0: Really, friends, I tell you, every month.
1: Und wisst ihr was, Freunde, ich sage euch, jeden Monat Männer dort zusammengeschlagen auf Arten und Weisen, die wollt ihr euch gar nicht vorstellen. Oder man hat dann aus dem Rasierer, mit dem man sich rasiert hatte, die Klinge rausgebrochen und hat damit Gesichter zerschnitten.
0: Or men would be gang raped.
1: Oder es gab Massenvergewaltigungen.
0: Or even killed.
1: Oder sie wurden einfach getötet.
0: Sometimes for nothing.
1: Manchmal für nichts.
0: Yeah, and I deserve to be there.
1: Ich hab's verdient, dort zu sein.
0: I think what I learned quite quickly in prison.
1: Was ich ziemlich schnell im Gefängnis gelernt habe.
0: Was who my real friends were.
1: Zu sehen, wer meine wahren Freunde waren.
0: Because you need your friends to help you.
1: Weil du brauchst deine Freunde, die dir helfen.
0: Maybe a letter or visit you.
1: Die dir vielleicht einen Brief schreiben oder dich besuchen.
0: You know, it gives you a bit of a hope.
1: Das gibt dir ein bisschen Hoffnung.
0: But nobody wanted to write anything to me because I was so horrible.
1: Aber es gab keinen, der mir irgendwas schreiben wollte, weil ich so schrecklich war.
0: So I didn't get any letters from them.
1: Ich bekam also keinerlei Briefe von ihnen.
0: But one day I did get a letter.
1: Aber eines Tages habe ich einen Brief bekommen.
0: It was before they unlocked my door in the morning.
1: Das war noch bevor meine Zelle aufgeschlossen wurde
0: and
1: morgens.
0: I was waiting.
1: Und ich wartete darauf.
0: The guard slipped a letter under the door.
1: Und der Gefängniswärter hat dann unter der Tür einen Brief durchgeschoben.
0: Oh, I was so thrilled.
1: Oh, ich habe mich so gefreut.
0: I was there like a shot ripping it open.
1: Und ich bin sofort wie ein Blitz dahin geeilt und habe den aufgemacht.
0: I was so pleased.
1: Ich habe mich so gefreut.
0: Until I began to read, this is from some stranger.
1: Bis dass ich anfing zu lesen, dass das irgendein Fremder war.
0: But I read it.
1: Ich habe mir das durchgelesen.
0: Said, Dear Tony,
1: da stand, lieber Tony.
0: My name's Michael Wright.
1: Ich heiße Michael Wright.
0: I'm from Northern Ireland.
1: Ich bin aus Nordirland.
0: And I'm living in Cyprus with my wife Elizabeth.
1: Und ich lebe auf Zypern mit meiner Frau Elizabeth.
0: And we're Christian missionaries.
1: Und wir sind christliche Missionare.
0: And our job is to tell people about God.
1: Und ich bin hier, um den Menschen von Gott zu erzählen.
0: We heard you in the prison because you're all over the newspapers in Cyprus.
1: Wir haben mitbekommen, dass du im Gefängnis sitzt. Überall in den Tageszeitungen auf Zypern stand.
0: I would like you to know we're not interested in what you've done wrong to be in prison.
1: Ich will, dass du weißt, dass wir nicht Interesse daran haben, was du falsches gemacht hast, dass du dadurch ins Gefängnis kamst.
0: But we're really concerned about you.
1: Aber wir sorgen uns um dich.
0: We'd like to support you.
1: Und wir würden dich gerne unterstützen.
0: Maybe send you some maybe write to you.
1: Vielleicht schreiben wir dir mal.
0: We're praying for you.
1: Aber wir beten auch für
0: can
1: dich.
0: We send you some money or magazines?
1: Können wir dir Geld schicken oder Zeitschriften?
0: Or please can we visit you?
1: Oder können wir dich bitte sogar besuchen?
0: We hope to hear from you soon.
1: Wir hoffen, bald von dir zu hören.
0: God bless you.
1: Gott segne dich.
0: Bla bla bla Michael.
1: Bla bla bla Michael.
0: And this letter, it sort of upset me.
1: Und dieser Brief hat mich ganz schön zornig gemacht.
0: It upset me on a number of levels.
1: Und zwar auf verschiedene Arten und Weisen.
0: Because I've never heard of anybody opening up a newspaper.
1: Ich habe noch nie von jemandem gehört, der eine Zeitung liest.
0: And they see a picture of a criminal.
1: Und da ein Bild von einem Kriminellen sehen.
0: And they think, oh, I'm going to write and say hello.
1: Und sich dann denken, oh, schreib dir mal und sag hallo.
0: I thought he must be really weird.
1: Ich fand das total komisch.
0: And so I didn't know what a Christian wants from me. I'm a Buddhist.
1: Und ich hatte auch keine Ahnung, was ein Christ von mir wollte. Ich war Buddhist.
0: And so, you know, I didn't know what his problem was.
1: Und ich wusste einfach nicht, was er für ein Problem hatte.
0: And really, what upset me most of all about that stupid letter.
1: Ah, was mich aber am meisten aufgeregt hat bei dem dummen Brief.
0: Was these things he did nearly everywhere, or at the end of every sentence.
1: War, was er da jedes Mal am Ende eines Satzes noch hingekritzelt hat.
0: He drew these really stupid smiley faces.
1: Er kritzelte immer diese blöden Smiley-Gesichter überall hin.
0: And if you knew me all those years ago, you wouldn't do that.
1: Wenn du mich damals gekannt hättest, wüsstest du, sowas machst du mit mir nicht.
0: And I was imagining some crazy Christian nut at home.
1: Und ich habe mir einfach vorgestellt, da sitzt so ein total verrückter Christ.
0: He must think it's really funny I'm in prison, now he's smiling at me.
1: Der das so witzig findet, dass ich im Gefängnis bin, dass er mich jetzt nur noch angrinst.
0: Well, I screwed up the letter and I threw it in my bin.
1: Ich habe den zerknüllt den Brief und weggeschmissen.
0: I got myself so upset.
1: Ich war so zornig.
0: I was gonna smash my room up.
1: Ich wollte meinen ganzen Raum zerlegen.
0: But right then they unlocked my door.
1: Aber in dem Punkt, in dem Moment haben sie mir die Tür aufgeschlossen.
0: And this other prisoner, his name was Andy, he was English.
1: Und dann kam dieser andere Gefangene rein, sein Name war Andy, er war Engländer.
0: He was a British soldier in prison for fraud.
1: Er war im Gefängnis, weil er jemanden erpresst hat. Er war britischer, englischer Soldat.
0: We only spoke to each other because we spoke the same language.
1: Und wir haben nur miteinander gesprochen, weil er dieselbe Sprache sprach.
0: To be honest with you, I never liked him anyway.
1: Ich mochte ihn sowieso nicht.
0: But he came into my cell.
1: Jedenfalls kam der in meine Zelle.
0: And he said to me, Tony, what's happened?
1: Und fragte mich, hey Tony, was ist passiert?
0: And I said to him, this crazy Christian Bible basher is writing the letters with smiley faces all over it.
1: Und dann sagte ich ihm, dieser blöde christliche Bibelblabla, der hat mir diesen blöden Brief geschrieben.
0: I mentioned the name Michael Wright.
1: Und dann habe ich ihm gesagt, es sei Michael Wright.
0: And straight away, Andy says, I know him.
1: Und dann sagte Andy sofort, hey, den kenne ich.
0: That man, he's from Ireland.
1: Der ist aus Irland.
0: I said, I don't care where he's from.
1: Und ich so, das ist mir doch egal, wo der.
0: He wrote to me a few months ago.
1: Es ist mir doch egal, wo der her ist, aber er sagte, hey, der hat mir auch geschrieben letztens.
0: He visits me every week.
1: Und er besucht mich jede Woche.
0: He's a really good guy.
1: Er ist ein echt netter Typ.
0: He doesn't mean you any harm.
1: Er will dich nicht ärgern.
0: He does babble on about God a bit too much.
1: Ja, ja, der quatscht ein bisschen zu viel von Gott.
0: But he's a good guy.
1: Aber er ist ein guter Typ.
0: And I said to Andy, I said, you really are pathetic, aren't you, you idiot?
1: Und dann meinte ich zu Andy, du bist ja wirklich völlig bekloppt, oder?
0: I said, what? You've been in prison so long, now you're religious?
1: Was habe ich gesagt? Bist du schon so lange im Gefängnis, dass du fromm wirst?
0: I said, is God going to come here with a key and let you out of your cell, you stupid idiot?
1: Wird Gott hierher kommen mit dem Schlüssel und dich aus der Zelle rauslassen, du dummer Idiot?
0: And really, I wanted to hit his face.
1: Und wisst ihr was? Ich wollte ihm wirklich ins Gesicht schlagen.
0: He began to say sorry.
1: Und dann sagte er sofort, oh, Entschuldigung.
0: He said, please don't get angry, Tony.
1: Oh, bitte werd nicht zornig, Tony.
0: I'm only telling you about Michael.
1: Ich wollte dir nur was von Michael erzählen.
0: Because if you let him visit you, it will be very good.
1: Weil wenn du ihm erlaubst, dich zu besuchen, das wird richtig gut.
0: Because did you know that in the visit room,
1: denn weißt du was, im Besuchsraum,
0: there's a coffee shop,
1: da gibt's auch einen Kaffee.
0: And you can actually get Coca-Cola.
1: Und da kriegst du sogar Cola zu trinken.
0: Well, I didn't know that.
1: Nein, das wusste ich nicht.
0: And that's the only reason why I changed my mind.
1: Und das ist der einzige Grund, warum ich es mir anders überlegt habe.
0: I thought, yes, I'll get that Christian to visit me.
1: Und ich dachte, ja klar, der Christ soll mich mal ruhig besuchen.
0: I'm going to use him for as many Coca-Colas as possible.
1: Ich werde ihn um so viele Coca-Colas ausnehmen wie nur möglich.
0: And if he tries to get religious with me, I'm going to hit him.
1: Und wenn er mit frommen Sprüchen anfängt, werde ich ihn hauen.
0: Well, this was the bad attitude I had.
1: Das war die schlechte Einstellung, die ich hatte.
0: I filled out the visit order straight away.
1: Und dann habe ich sofort diese Besuchsanforderungen ausgefüllt.
0: Sent it.
1: Habe die weggeschickt.
0: And then the following Thursday I was waiting for him.
1: Und am kommenden Donnerstag habe ich auf ihn gewartet.
0: I can't tell you what a bad attitude I had.
1: Oh Leute, ich kann euch nicht sagen, was ich für eine schlechte Einstellung hatte.
0: You know, I remember waiting. It was so hot and he was taking all day long.
1: Ich weiß noch, wie ich da gewartet habe. Es war so heiß und der ganze Tag hat's gedauert.
0: And then the door opened.
1: Und dann öffnete sich die Tür.
0: And this European looking guy walked in.
1: Und dieser europäisch aussehende Typ kam da rein.
0: I knew straight away, I bet it's him.
1: Und ich wusste sofort, okay, das ist er.
0: Because he was the only one to walk in there smiling like a flipping idiot.
1: Weil er der einzige war, der da reinkam und der übers ganze Gesicht grinste wie ein Honigkuchenpferd.
0: He came up to me.
1: Und er kam zu mir.
0: And he shook my hand with two hands.
1: Und er hat meine Hand dann in beiden Händen geschüttelt.
0: He said, "Tony, thank you so much."
1: Und sagte, Tony, vielen Dank.
0: Thank you so much for the visit order.
1: Herzlichen Dank, dass ich dich besuchen darf.
0: You know, I'm so grateful to you.
1: Weißt, ich bin so dankbar für dich.
0: You know, he thanked me so much. It was like I was visiting him.
1: Er hat mir so sehr gedankt, dass ich den Eindruck hatte, ich würde ihn besuchen.
0: But you know, once he finishes thank you speech.
1: Aber nachdem er mit seiner Dankesrede fertig war.
0: He said, "Tony, I'm here because I'm a Christian."
1: Hat er gesagt, Tony, ich bin hier, weil ich bin Christ.
0: And Jesus Christ changed my life many years ago.
1: Und Jesus Christus hat mein Leben vor vielen Jahren geändert.
0: And I'm not here to preach to you, he said.
1: Und er sagte, ich bin nicht hier, um dich anzupredigen.
0: I'm here to be your friend.
1: Ich bin hier, um dein Freund zu sein.
0: I said, good.
1: Und ich so, ja, gut.
0: Now get my drink.
1: Okay, kriege ich eine Cola?
0: I want him to shut up and just get my drink.
1: Ich wollte, dass er einfach still ist und ich was trinken kann.
0: And you know, I was so horrible to him.
1: Ich war ihm gegenüber so schrecklich.
0: And he just got my drinks.
1: Und er hat mir meine Getränke
0: and
1: geholt.
0: It must have been awful.
1: Und es muss echt schrecklich gewesen sein.
0: Michael came back the next week.
1: Nächste Woche kam Michael zurück.
0: And this man visited me nearly every week for 3 years.
1: Und 3 Jahre lang hat dieser mich fast jede Woche besucht.
0: It was nearly always on a Thursday.
1: Es war immer am Donnerstag.
0: And it meant a lot.
1: Und das hat mir sehr viel bedeutet.
0: It meant a lot.
1: Sehr viel hat mir das
0: even
1: bedeutet.
0: Though I didn't like him,
1: denn obwohl ich ihn nicht mochte,
0: about a month later, I guess we sort of became friends.
1: War es, dass einen Monat später wir doch Freunde wurden.
0: We became friends because he didn't give up on me.
1: Wir wurden Freunde, weil er mich nicht aufgegeben hat.
0: He just kept on coming back week by week, by month, by year by year.
1: Er kam Woche für Woche, Monat für Monat und Jahr für Jahr zurück.
0: And he never once got on a moral high horse to judge me or condemn me.
1: Und er hat niemals den moralischen aufgesetzt, um mich irgendwie zu verurteilen oder zu verdammen.
0: He never tried to give me all of the answers to life's problems.
1: Er hat auch nie versucht, mir alle Antworten auf die Probleme des Lebens zu sagen.
0: No, he was just very normal.
1: Nein, er war einfach völlig normal.
0: And he loved me like a son.
1: Und er hat mich lieb gehabt wie einen Sohn.
0: And you know what? I really loved him like a dad.
1: Und wisst ihr was? Ich fing an, ihn lieb zu haben wie einen Vater.
0: Because he was my dear friend that came to visit me when I did not deserve it.
1: Weil dieser liebe Freund kam, mich zu besuchen, als ich es nicht verdient habe.
0: Thursdays was the best day in prison for me.
1: Die Donnerstage wurden zu den schönsten Tagen im Gefängnis
0: And
1: für mich.
0: 6 months passed.
1: Nach 6 Monaten.
0: And the day was the 3rd of May 1990.
1: Und es kam der Tag, der 3. Mai 1990.
0: That morning I saw my friend.
1: An dem Morgen sah ich meinen Freund.
0: In the courtyard, he was a Palestinian.
1: Der war dann in dem Gehege, wo man Auslauf hat oder wo man Ausgang hatte, und er war Palästinenser.
0: There was some stupid issue.
1: Es gab da irgend so ein Problem, so was Dummes.
0: He pulled a blade from his pocket and he cut the guy's face to pieces in a revenge attack.
1: Und der nahm dann seine Rasierklinge aus der Tasche und hat in einem Racheangriff dem anderen das ganze Gesicht zerschnitten.
0: His face was beyond repair.
1: Sein Gesicht war so schlimm zugerichtet, das kriegte man nicht mehr hin.
0: I was really mad that day.
1: An dem Tag war ich so zornig.
0: And I wanted to hit somebody.
1: Ich wollte jemanden schlagen.
0: Because that's how I dealt with my issues.
1: Weil das war die Art und Weise, wie ich mit meinem Problem umgegangen bin.
0: They called me to the visit room to see Michael.
1: Und dann wurde ich aufgerufen, in den Besuchsraum zu kommen, weil Michael da war.
0: I wasn't thinking straight and I thought, that's it, I don't care, I'm gonna smack him or somebody else, I don't care.
1: Ich habe gar nicht mehr gerade ausdenken können, es war mir alles egal, ich wollte ihn oder irgendjemanden anderen einfach schlagen.
0: I'm so glad that day I didn't touch him.
1: Ich bin so froh, dass ich ihn an diesem Tag nicht angerührt habe.
0: Because that's the day when Michael took the time.
1: Weil an jenem Tag der Tag war, an dem Michael sich die Zeit nahm,
0: to share a rather important message with me.
1: Um mir eine ganz wichtige Botschaft zu sagen.
0: That day Michael said to me.
1: An dem Tag hat Michael mir gesagt.
0: Many things about the Bible and God and Jesus Christ.
1: Und hat mir ganz viel erzählt von Gott und der Bibel und Jesus Christus.
0: I'm sorry, but I couldn't really care less.
1: Entschuldigung, aber es war mir völlig egal.
0: But you know what? He spoke about these two things I could actually do them in the prison.
1: Aber er hat mir auch von diesen zwei Dingen erzählt, die ich tatsächlich sogar im Gefängnis tun kann.
0: And they could actually change my life, apparently.
1: und die tatsächlich mein Leben ändern können.
0: I remember the last thing he said.
1: Ich weiß noch und kann mich an das letzte erinnern, was er sagte.
0: He said, "Really, Tony, your problem is your heart."
1: Und er sagte, hey Tony, das Problem ist dein Herz.
0: It's like you got a hole in it.
1: Es ist, als hättest du darin ein Loch.
0: It's like a God-shaped hole.
1: So ein von Gott geformtes Loch.
0: And it's not just you, Tony. He said, "Everybody's got one."
1: Und weißt du was, Tony? Nicht nur du hast das, dieses Loch, diese Leere hat jeder.
0: He said, "Think about it. We know we do."
1: Und er sagte, denk doch mal drüber nach. Das wissen wir doch, dass
0: Because
1: wir das
0: haben.
1: Because
0: the whole lot of us, we're trying to fill this hole.
1: Weil die ganze Zeit versuchen wir dieses Loch mit irgendwas zu stopfen.
0: You know, most of us try to fill it with money.
1: Die meisten von uns versuchen das mit Geld zu stopfen.
0: Regardless of our religion.
1: Egal welche Religion wir haben.
0: We fill it with money because we really think the money is actually the answer at the end of the day.
1: Wir füllen das Ding mit das Loch mit Geld, weil wir immer glauben, dass Geld immer die Antwort für alles ist.
0: But Michael said, if you had all the money in the world.
1: Aber Michael sagte, guck dir das ganze Geld in der Welt
0: an. If you died tonight,
1: wenn du heute Nacht stirbst,
0: he said, your money would do nothing for you.
1: Und du alles Geld der Welt hättest, würde dir das Geld nicht helfen.
0: He said, remember, Tony, nobody knows the day when their life will be demanded from them.
1: Und weißt du was? Hat er weiter gesagt, Tony, denk dran, keiner weiß, wann er sterben wird.
0: He said, other people.
1: Und er sagt, andere Menschen.
0: They turn to temporary things to get happiness.
1: Die wenden sich Dingen zu, die irgendwie zeitlich begrenzt sind, um glücklich zu werden.
0: They try to put in this hole, you know, things like, you know, drugs, drink, smoke.
1: Andere versuchen das Loch zu stopfen mit Drogen, mit Trinken, mit Rauchen.
0: And these things just make the hole bigger.
1: Und diese Dinge machen das Loch nur noch größer.
0: Michael said most people turn to shopping.
1: Und dann sagt er, die meisten Leute, die werden shoppen gehen.
0: He said, there's nothing wrong with that.
1: Und er sagt, es ist nichts schlimm daran.
0: But we try to improve life by just getting new clothes and gadgets.
1: Aber wir versuchen das Leben zu verbessern, indem wir uns irgendwelche neue Kleidung kaufen oder andere Neuigkeiten.
0: And all we do is go from year to year replacing all these things because nothing lasts.
1: Und alles was wir tun ist von hier nach dort zu gehen und Dinge zu ersetzen, weil nichts von großer Dauer ist.
0: He said to me, all of your life, Tony.
1: Und er sagt, in deinem Leben, Tony.
0: You've just been putting into your God-shaped hole.
1: Du hast in dein gottgeformtes Loch.
0: Your world championship in Kung Fu.
1: Deine Weltmeisterschaft in Kung Fu gesteckt.
0: Sex, drugs, violence, anger.
1: Sex, Drogen, Gewalt und Zorn.
0: Even your religion as a Buddhist.
1: Selbst deine Religion als Buddhist.
0: But you've never tried Jesus Christ.
1: Aber nie hast du Jesus Christus versucht.
0: Oh yeah, sure, I know I didn't.
1: Well, ja, wusste ich, klar, hatte ich nicht.
0: Then he read to me from the Bible.
1: Dann hat er mir was aus der Bibel vorgelesen.
0: Just three sentences.
1: Nur drei Sätze.
0: I'll never forget them for as long as I live.
1: Und die werde ich, solange ich lebe, nie vergessen.
0: Maybe they mean nothing to you.
1: Vielleicht bedeuten sie dir überhaupt nichts.
0: But that day actually, it's made me stop to think.
1: Aber an jenem Tag brachten sie mich dazu, innezuhalten und nachzudenken.
0: In John 8:34-36.
1: Es ist Johannes 8:34-36.
0: It's where Jesus Christ said these words.
1: Und da hat Jesus Christus Folgendes gesagt.
0: Jesus said, "I tell you the truth."
1: Jesus sagte, ich sag dir die Wahrheit.
0: Everyone who sins is a slave to sin.
1: Jeder, der sündigt, ist ein Sklave der Sünde.
0: A slave has no permanent place in a family.
1: Und ein Sklave hat keinen festen Platz in der Familie.
0: But a son or a daughter belongs to a family forever.
1: Aber ein Sohn und eine Tochter, die gehören für immer zu einer Familie.
0: So if the Son of God, Jesus Christ, sets you free.
1: Und der Sohn Gottes, Jesus Christus, hat dich frei gemacht.
0: You shall be free indeed.
1: Und dann wirst auch du wahrhaftig frei sein.
0: I appreciate that these words may mean nothing to some of you.
1: Ich schätze es, dass diese Worte manchen von euch nichts bedeuten.
0: But I hope you appreciate that to me in prison those words of freedom meant something to me.
1: Aber ich hoffe, dass auch ihr schätzen könnt, dass diese Worte im Gefängnis für mich sehr viel Bedeutung hatten.
0: I'm so glad I didn't hit Michael.
1: Und ich bin so froh, dass ich Michael nicht geschlagen habe.
0: Because I love him.
1: Weil ich ihn lieb hatte.
0: I went back to my cell.
1: Und so bin ich zurück in meine Zelle.
0: And I'll never forget that night.
1: Ich werde diese Nacht niemals vergessen.
0: Simply staring from my window.
1: Ich habe einfach so zu meinem Fenster hinausgestarrt.
0: My window had bars.
1: Mein Fenster war vergittert.
0: With a big cross shape in the middle.
1: Und da war das, die Gitter waren in der Mitte so überkreuzt.
0: As I looked at the cross,
1: als ich das Kreuz gesehen habe,
0: I was even more convinced how I didn't want to know some invisible person called Jesus.
1: War ich umso mehr davon überzeugt, dass ich so eine unsichtbare Person namens Jesus nicht kennen möchte.
0: Sorry, but I didn't need salvation or religion or whatever else you want to call it.
1: Tut mir leid, aber Errettung und Religion und wie du es auch immer nennen möchtest, brauchte ich nicht.
0: I simply didn't want that or need, feel I needed it.
1: Ich wollte es nicht und ich wollte es auch gar nicht brauchen.
0: I tell you, the only thing I wanted was Aya.
1: Alles, was ich wollte, war Aya.
0: I missed her so badly.
1: Ich habe sie so sehr vermisst.
0: I just wish she hadn't got killed in the car accident.
1: Ich wünschte mir so sehr, dass sie bei dem Unfall nicht ums Leben gekommen
0: And
1: wäre.
0: As I tried to remember her,
1: als ich versuchte, mich an sie zu erinnern,
0: I could see everything, but not her face.
1: Konnte ich zwar alles an ihr sehen, aber nicht ihr Gesicht.
0: When you're not with somebody for many months, you sometimes forget what they look like.
1: Wenn du jemanden monatelang nicht gesehen hast, vergisst man schon mal, wie derjenige ausgesehen hat.
0: And so I got so upset.
1: Und dann wurde ich so zornig.
0: But right then, I just suddenly thought about something.
1: Und dann habe ich aber an etwas gedacht.
0: You see, Aya would never be able to forget what I looked like.
1: Denn wisst ihr was, Aya hätte nie, wenn nie in der Lage gewesen zu vergessen, wie ich aussah.
0: That would be impossible.
1: Das wäre unmöglich gewesen.
0: Because you see, she loved me for 3 years and she was planning to marry me.
1: Weil sie liebte mich schon 3 Jahre lang und sie wollte mich heiraten.
0: And interestingly, she loved me and she never saw my face once.
1: Interessanterweise liebte sie mich und sie hat nicht einmal mein Gesicht gesehen.
0: She never saw my face because my fiance was a blind girl.
1: Sie hat niemals mein Gesicht gesehen, weil meine Verlobte eine blinde Dame war.
0: Really quite amazing in so many ways.
1: Und sie war auf so viele Arten und Weisen sehr erstaunlich.
0: Only small things, she just couldn't use her eyesight.
1: Einfach Kleinigkeiten, so was wie, dass sie ihren Augenlicht nicht benutzen
0: konnte. But she loved me without seeing me.
1: Aber sie liebte mich, ohne mich zu sehen.
0: So right then I began to think.
1: Und in dem Moment fing ich an nachzudenken.
0: How maybe I could know Jesus.
1: Wie ich doch vielleicht Jesus kennen könnte.
0: Not by seeing him.
1: Nicht indem ich ihn sehe,
0: but it's really just by using faith.
1: Sondern einfach indem ich meinen Glauben verwende.
0: And I don't really care less what you think about this.
1: Und wisst ihr was, mir ist ganz egal, was du darüber denkst.
0: But I've never cried so much in my whole
1: Aber
0: life.
1: Aber nie in meinem Leben habe ich so sehr geweint.
0: And so right then,
1: bis zu dem Punkt.
0: I cried like a baby.
1: Ich habe geweint wie ein Baby.
0: It must have looked funny.
1: Das muss bestimmt komisch
0: But
1: ausgesehen
0: I cried
1: haben.
0: As I spoke out my first prayer to Jesus.
1: Aber ich weinte, während ich mein erstes Gebet an Jesus aussprach.
0: You see, I found it hard because Christianity was some foreign man's religion.
1: Das war für mich sehr, sehr schwer, weil diese Religion, das Christentum, das war was von fremdem Volk.
0: I said my prayer.
1: Aber ich habe mein Gebet gesprochen.
0: The first thing I said is sorry for the people I killed.
1: Das erste, was ich sagte, war: Es tut mir leid, dass ich diese Menschen umgebracht habe.
0: I said, I'm so sorry for the people I beat.
1: Und ich sagte dann: Es tut mir so leid, dass ich diese Menschen zusammengeschlagen habe.
0: And for the lies and the robberies.
1: Und für die ganzen Lügen und die Raubzüge.
0: And more.
1: Noch viel mehr.
0: And this night I did these two things.
1: In jener Nacht tat ich diese zwei Dinge.
0: And that's the night when my life changed.
1: Das war die Nacht, in der mein Leben sich veränderte.
0: As I'm telling you.
1: Weil ich sag euch.
0: When I woke up the next morning in prison.
1: Als ich am nächsten Morgen in diesem Gefängnis wach wurde.
0: Things were so different.
1: War alles anders.
0: Because I woke up in prison.
1: Weil ich bin im Gefängnis wach geworden.
0: And I think I felt more free than every single one of you people looking
1: Aber
0: at me.
1: Ich glaube, dass ich freier war und mich freier fühlte als jeder einzelne von euch hier, der mich jetzt anschaut.
0: You listen good.
1: Ihr hört gut zu.
0: I felt more free than a lot of you put together.
1: Ich fühlte mich weitaus freier als viele von euch zusammengenommen.
0: And you see, I now realize,
1: und wisst ihr was, mir ist klar geworden,
0: you don't have to be behind bars to be in prison.
1: Dass du nicht hinter Gittern sein musst, um im Gefängnis zu sein.
0: You know what, friends, you could be in prison right where you are right now.
1: Wisst ihr was, Freunde, ihr könnt auch jetzt, wo ihr seid, im Gefängnis sein.
0: Because for some of you,
1: denn für manche von euch, now, wisst ihr was, Freunde, ihr könnt auch jetzt, wo ihr seid, im Gefängnis sein.
0: Because for some of you,
1: denn für manche von euch,
0: for some of us,
1: für manche von uns,

0: einfach so ein Imageproblem.
1: Maybe you're trying so hard to be something that you're not.
0: Vielleicht versuchst du so sehr etwas zu sein, was du einfach nicht bist.
1: Maybe prison for you could be an addiction.
0: Vielleicht ist das Gefängnis für dich auch eine Sucht.
1: It could be drink, drugs, smoke.
0: Alkohol oder Drogen oder Rauchen.
1: It could be pornography.
0: Oder Pornografie.
1: Maybe for somebody else, prison could be an eating disorder.
0: Vielleicht ist für manche von euch auch das Gefängnis eine Essstörung.
1: You see, prison takes so many shapes.
0: Wisst ihr was? Das Gefängnis kann so viele verschiedene Formen annehmen.
1: But the only reason why I've come here tonight,
0: der einzige Grund, warum ich heute Abend hierher gekommen bin,
1: to speak to you delightful people,
0: ist, um zu euch wunderbaren Menschen zu sprechen.
1: Is to tell you,
0: und das, um euch zu sagen,
1: how in a real prison in a real world,
0: wie in einem echten Gefängnis in einer wahren Welt,
1: it was a real God,
0: war es ein wahrer Gott,
1: that changed a real scum like me,
0: der einen wahren Abschaum wie mich verändert hat.
1: From that first prayer,
0: von dem ersten Gebet an,
1: so much has continued to change,
0: hat sich so viel immer weiter verändert.
1: Hasn't stopped either.
0: Und es hat auch noch nicht aufgehört.
1: But the big things in the beginning,
0: aber diese großen Dinge vom Anfang,
1: was my temper,
0: war eben meine Wutausbrüche,
1: and the physical violence,
0: und die körperliche Gewalt.
1: You know what, a non-Christian good friend of mine,
0: wisst ihr was, ein Nicht-Christ, ein guter Freund von mir,
1: he told me one day after I beat somebody, after becoming a Christian,
0: der hat mir mal gesagt, nachdem ich bereits bekehrt war und Christ war, habe ich mal noch einen zusammengeschlagen,
1: how it didn't seem very Christian to him,
0: und da sagt er mir, dass ich ihm nicht sehr christlich erschien.
1: Well, I felt convicted.
0: Und das hat mich überführt.
1: I stopped it.
0: Und dann habe ich damit aufgehört.
1: In fact, even in prison, I gave up practicing Kung Fu.
0: Und im Gefängnis habe ich auch aufgehört, Kung Fu zu praktizieren.
1: Mainly because as I read my Bible.
0: Besonders war, als ich in meiner Bibel gelesen habe.
1: I just simply couldn't imagine Jesus Christ doing Kung Fu.
0: Ich konnte mir einfach nicht vorstellen, dass Jesus Christus Kung Fu praktiziert.
1: And you know what? I was the first man of 10 to become a Christian in prison.
0: Und wisst ihr was? Ich war der erste von 10 Männern, der dort im Gefängnis Christ wurde.
1: I was the Buddhist.
0: Ich war ein Buddhist.
1: Shane from Sri Lanka was a Hindu.
0: Und Shane aus Sri Lanka, der war ein Hindu.
1: Mohammed, Ahmed and Tamam were 3 Muslims from Jordan.
0: Mohammed, Ahmed und Tamam waren 3 Muslime aus Jordanien.
1: Ziggy, the German.
0: Ziggy, der Deutsche.
1: Andreas from Cyprus.
0: Und Andreas von Zypern.
1: Simon and Mohammed from Lebanon.
0: Simon und Mohammed aus dem Libanon.
1: And a good friend from Iran.
0: Und ein guter Freund aus dem Iran.
1: Amongst us 10 dummies.
0: Von innerhalb unserer 10 Dummies.
1: Was a murderer, terrorist, drug dealers and drug addicts and a thief.
0: War ein Mörder, Terrorist, Drogendealer und Dieb.
1: And me.
0: Und ich.
1: But at least we had the guts to pray to the invisible God.
0: Aber wir hatten immerhin Mut genug, um zu diesem unsichtbaren Gott zu beten.
1: And we discovered for ourselves that believing is seeing.
0: Und wir haben selbst für uns herausgefunden, dass Glauben bedeutet zu sehen.
1: Not seeing is believing, but believing is seeing.
0: Nicht das Sehen ist zu glauben, sondern Glauben ist zu sehen.
1: You know what, friends? This happened 21 years ago.
0: Wisst ihr was? Das ist vor 21 Jahren passiert.
1: And I'm only alive today because of Jesus Christ.
0: Und der Grund, warum ich heute lebe, ist wegen Jesus Christus.
1: I hope you can hear me.
0: Ich hoffe, ihr hört mich.
1: Today I'm married.
0: Heute bin ich verheiratet.
1: My wife is English.
0: Meine Frau ist Engländerin.
1: Her name is Sarah.
0: Sie heißt Sarah.
1: And I love her more than I ever loved Aya.
0: Oh, ich habe sie so viel mehr lieb, als ich je Aya lieben konnte.
1: Sarah is my best friend.
0: Sarah ist meine beste Freundin.
1: Together we have 2 sons.
0: Wir haben 2 Söhne.
1: Ethan is 11.
0: Ethan ist 11.
1: Jacob is 8.
0: Und Jacob ist 8.
1: I'm so grateful for your time and your patience.
0: Ich bin so dankbar für eure Zeit und für eure Geduld.
1: Once again, to those of you that are standing.
0: Und nochmal, euch da hinten auch, die ihr steht.
1: Now as I draw to the final part of the evening.
0: Und jetzt komme ich so zum Endteil des Abends.
1: I want to ask you a question.
0: Will ich euch eine Frage stellen?
1: I've been sharing my faith nearly every day for the past 21 years.
0: In den letzten 21 Jahren habe ich fast täglich meinen Glauben weitererzählt.
1: And I will continue to do that to the death.
0: Ich werde das auch weitermachen, bis ich sterbe.
1: I wonder.
0: Und ich frage mich,
1: have any of you,
0: hat irgendjemand von euch,
1: have any of you ever found anything so spectacular in your life?
0: Hat jemand von euch auch schon so etwas Spektakuläres in eurem Leben entdeckt?
1: That you are literally speaking about it every day.
0: Dass du wortwörtlich jeden Tag davon erzählen musst?
1: Every day.
0: Jeden
1: you're
0: Tag.
1: Finding a new person.
0: Jeden Tag findest du eine neue Person.
1: And you're going to go on doing that every single day until the day you die.
0: Und du tust das jeden einzelnen Tag, bis dass du stirbst.
1: Have you found something like that?
0: Hast du schon sowas gefunden?
1: Because if you have found something that makes you go and tell people about it.
0: Weil wenn du das gefunden hast und das bringt dich dazu, den Menschen davon zu erzählen.
1: It's got to be amazing, whatever you found.
0: Dann muss das was Wahnsinniges sein, egal was du da gefunden hast.
1: But if you haven't found something that you can speak to people about every day.
0: Aber wenn du das noch nicht gefunden hast, wovon du Menschen jeden Tag erzählen kannst.
1: I think you got something missing in your life, my friend.
0: Dann glaube ich, habt ihr was, das euch fehlt in eurem Leben.
1: Whatever your religion is.
0: Egal was für eine Religion du hast.
1: That's what I think.
0: Das ist was ich denke.
1: I'm going to show you a video.
0: Ich will euch mal ein Video zeigen.
1: You might

0: seen it before.
1: Vielleicht habt ihr es schon mal gesehen.
0: And the story is about a father and a son.
1: In dieser Geschichte geht es um einen Vater und einen Sohn.
0: And you know what? This son.
1: Und wisst ihr was, dieser Sohn?
0: A bit too fanatical about sports.
1: Der war einfach sehr fanatisch, was Sport angeht.
0: He says, Dad.
1: Er hat gesagt, Papa.
0: There's a charity run in town.
1: Da ist so ein Wohltätigkeitsrennen in der Stadt.
0: I want to take part.
1: Ich will da mitmachen.
0: So Dad, would you run with me?
1: Dad, kannst du mit mir laufen?
0: Well, the father had a very severe heart condition.
1: Das Problem war, der Vater hatte ein sehr ernsthaftes Herzproblem.
0: But he said, yes, son.
1: Er hat gesagt, ja, Sohn.
0: They ran together, father and son.
1: Und so sind sie gemeinsam gerannt, als Vater und Sohn.
0: They came second from last.
1: Und dann kamen sie als Vorletzter an.
0: Now the son says, Dad.
1: Jetzt als nächstes sagte der Sohn, Papa,
0: will you run with me in the marathon?
1: Würdest du mit mir auch einen Marathon laufen?
0: Well, these two have entered over 200 marathons.
1: Nun ja, die beiden sind schon über 200 Marathons gelaufen.
0: You know, I really hope my two sons never ask me to run in a marathon with them.
1: Ich hoffe, meine Söhne werden mich nie darum bitten, mit ihnen einen Marathon zu laufen.
0: But finally, the boy says, Dad.
1: Aber dann letztendlich hat der Junge gesagt, Papa,
0: will you run with me in Ironman?
1: Würdest du mit mir auch einen Ironman-Wettkampf laufen?
0: If you do not know what it is,
1: wenn ihr nicht wisst, was das ist,
0: well, you gotta train a lot.
1: Naja, man muss sehr viel dafür trainieren.
0: Because you do three things.
1: Weil man drei Sachen dort machen
0: you
1: muss.
0: Swim in the sea about 4 kilometers.
1: Man muss etwa 4 Kilometer im Meer schwimmen.
0: You get on a bicycle and cycle 180 kilometers.
1: Dann springst du auf ein Fahrrad und musst 180 Kilometer fahren.
0: You finish by running the last 42 kilometers.
1: Und dann hörst du auf, indem du nochmal 42 Kilometer rennst.
0: I think it takes about 10 to 15 hours to accomplish.
1: Man braucht etwa 10 bis 15 Stunden, um fertig zu werden.
0: I think all the people that do this are crazy.
1: Ich persönlich denke, alle Menschen, die daran teilnehmen, sind
0: well,
1: verrückt.
0: I like you to watch them.
1: Aber ich gucke ihnen gern zu.
0: Their names are called Dick and Ricky Hoyt.
1: Und ihre Namen von den beiden sind Dick und Ricky Hoyt.

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1: Ja, hallo miteinander. Da ist der Remo Eglof am Mikrofon in der Live-Sendung Input mit Impact. Ich begleite dich oder sie so die nächste Stunde mit einem spannenden Thema, das uns gewaltig betrifft. Nein sagen zu können. Tönt einfach, ist es aber nicht. Darum bleiben Sie da. Ich bin bald wieder bei Ihnen. Ich begrüße alle recht herzlich auf Kanal Bethesda in oder aus unserem kleinen, schmucken Studio. Und wir sind live. Bis bald.
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Ingrid Rosario Perdonaro, per sempre vergebig, für immer da. Ich sage Wort vom Herr Jesus Christus für alle Menschen, ewige Vergebung für Sünde, wunderbar. Wir haben heute ein spannendes Thema, das ich Ihnen durchgehen möchte. Für da werde ich Inputs, 4, 5 Inputs mit Ihnen teilen. Und aus diesem Grunde wechsle ich dann wieder auf Hochdeutsch, damit möglichst viele auch diese Inputs verstehen. Nein, nur 4, aber so wichtige Buchstaben. Warum fällt es vielen trotzdem so schwer, dieses kleine Wort Nein auszusprechen? Und warum ist das überhaupt so wichtig? Kerstin zum Beispiel lebt mit ihrem Mann Christoph und ihren 2 Kindern im Haus ihrer Schwiegereltern. Wenn Kerstin von ihrem Teilzeitjob nach Hause kommt, kann es schon mal passieren, dass ihre Schwiegermutter am Herd steht und sagt, ich habe schon mal für Christoph und die Kinder was gekocht. Du kommst da immer so spät nach Hause, da müssen die Armen ja hungern. Kerstin ärgert sich jedes Mal darüber, aber Christoph meint, sie solle doch dankbar sein, dass seine Mutter ihr die Arbeit abnimmt. 2. Beispiel. Tobias ist in der Firma sehr beliebt. Er ist bekannt für seine Hilfsbereitschaft. Wenn ein neuer Kollege anfängt, wird er jedes Mal gefragt, ob er sich nicht um dessen Einarbeitung kümmern könne. Die arbeitsintensive Betreuung der Praktikanten ist auch meist seine Sache. Und immer wieder kommen Kollegen auf ihn zu, bitten ihn um Hilfe. Tobias möchte es sich mit ihnen nicht verderben. 3. Beispiel. Ein Schulfest steht an. Yara gehört zu denen, die jedes Mal, Klassiker, auf der Kuchenliste stehen. Dieses Mal hätte sie eigentlich gar keine Zeit, weil sie in der Woche vor dem Schulfest ihre Wohnung renovieren wollen. Aber es sind erst 3 Kuchen auf der Liste und schließlich regt sie sich auch immer über die auf, die sich drücken. Also trägt sie sich wieder ein. 3 Geschichten von vielen. In allen 3 Situationen wäre es sinnvoll, Nein zu sagen. Aber Kerstin, Tobias und Jana fällt das Nein-Sagen schwer. Vielen Menschen geht es so wie ihnen. Dabei ist Nein-Sagen eine unentbehrliche Fähigkeit. Nein-Sagen bedeutet, Grenzen zu setzen. Ohne Grenzen können wir nicht leben. Wer schlecht Nein sagen kann, dem fällt es oft schwer, Grenzen zu setzen. Sein Bedürfnis nach Zugehörigkeit, Gemeinschaft und Sicherheit ist groß. Damit verbunden ist die Angst, ausgegrenzt zu werden, wenn er oder sie Grenzen setzt. Dabei braucht jede Beziehung Grenzen. Beziehungen leben von einem ausgewogenen Verhältnis von Nähe und Distanz, von Freiheit und Geborgenheit. Kerstins Schwiegermutter überschreitet eine Grenze, wenn sie ungefragt für die Familie kocht. Aber das kann man ihr nicht vorwerfen, denn sie ist sich dieser Grenze offensichtlich gar nicht bewusst. Es ist Kerstins Aufgabe, diese Grenzen zu setzen. Und sie bedarf auch zu verteidigen. Und sie bei Bedarf auch zu verteidigen. Aber vielleicht muss Kerstin sich auch erst einmal bewusst machen, warum es ihr so gegen den Strich geht, dass ihre Schwiegermutter die Familie bekocht. Um Grenzen auszuloten, muss ich mich damit auseinandersetzen, wer ich bin, was ich will und was mir wichtig ist. Und das dann auch meinem Umfeld deutlich kommunizieren. Ja, das ist schon mal etwas ganz Wichtiges angesprochen worden. Es liegt an jedem selber zum Nein sagen. Und Grenzen setzen. Und das ist schon mal ein erster wichtiger Punkt. Wir gehen weiter, noch ein bisschen Musik, indem wir anschauen, Nein sagen bedeutet zum Beispiel ehrlich zu sein. Bleiben Sie dran, es geht bald weiter.

Ja, da sind wir wieder zurück im Studio. Christian Z. und Bethesda im Film zur Live-Sendung. Sendung Input mit Impact. Wir haben ein spannendes Thema heute. Nein sagen zu können oder Nein zu sagen ist gar nicht so einfach, wenn wir uns das vorstellen, kennen wir wahrscheinlich alle. Wir würden gerne Nein sagen und arbeiten es gleich nicht. Wir haben vorher gehört, Nein zu sagen bedeutet Grenzen zu setzen. Aber auch zum Beispiel Nein sagen bedeutet ehrlich sein. Ich wechsle wieder auf Hochdeutsch. Wer schlecht Nein sagen kann, möchte es anderen gern recht machen und betrügt dabei oft sich und andere. Dabei ist es so wichtig, ehrlich zu sich zu sein, sich zu fragen, was will ich und auch, was kann ich? Arbeite ich im Kindergottesdienst-Team mit, weil ich die Arbeit mit Kindern liebe und eine Begabung dafür habe? Oder mache ich es, weil es sonst keiner macht? Weil meine Kinder sonst nicht betreut sind? Weil andere es von mir erwarten? Echte Gemeinschaft ist nur möglich, wenn ich ehrlich bin und dem anderen meine Bedürfnisse, meine Wünsche, meine Vorstellungen mitteile. Klar und deutlich. Dazu gibt es auch einen hilfreichen Vers in der Bibel. Im Jakobusbrief heißt es, wenn ihr Ja sagt, dann muss man sich darauf verlassen können. Wenn ihr Nein sagt, dann steht auch dazu. Für alle Bibelkenner, da steht Jakobus 5, Vers 12. Wer ehrlich ist und verlässlich sein Ja oder Nein äußert, wird auf Dauer eher akzeptiert als jemand, der immer nur Ja sagt, aber es nicht wirklich meint. Nein bedeutet Ja sagen. Jeder von uns muss täglich Entscheidungen treffen, für oder gegen etwas. Wenn ich die rote Hose kaufe, muss ich die blaue liegen lassen. Wenn ich mich am Nachmittag zum Schwimmen verabrede, kann ich nicht Eis essen gehen. Wir müssen auch immer wieder Prioritäten setzen, das ist notwendig. Sonst bekommen wir in unserem Leben nichts auf die Reihe und verlieren uns total. Wer zu allen oder vielen Anfragen Ja sagt, kann nichts davon richtig machen. Wer zu viele Aufgaben übernimmt, wird keine gut und erst recht nicht gern erledigen. Deshalb ist es besser, Nein zu sagen, als etwas schlecht oder halbherzig zu tun. Dann hat man auch wieder Kapazitäten und Möglichkeiten, bei einer anderen Anfrage aus vollem Herzen Ja zu sagen. Natürlich sind Pflichtbewusstsein, Zuverlässigkeit und Selbstlosigkeit grundsätzlich gute Eigenschaften. Und leider machen es sich manche Menschen zu einfach mit dem Nein sagen. In allen Gemeinden, Vereinen und Schulen ärgert man sich über diese Menschen, die Angebote gern wahrnehmen, deren Engagement aber zu wünschen übrig lässt. Und manche reagieren darauf mit einem Übermaß an Engagement und Pflichtbewusstsein. Das muss aber in einem gesunden Rahmen bleiben. Ein entschiedenes Nein heute ermöglicht mir ein freudiges Ja morgen. Ein Nein zum Kuchenbacken ermöglicht mir ein Ja zu einem wichtigen Gespräch. Ein Nein zum zweiten Ehrenamt ermöglicht mir ein Ja zu vollem Einsatz beim ersten. Also da auch ganz etwas Wichtiges. Ich sage immer lieber ein ehrliches Nein, wie ein unehrliches Ja. Da kommt es schlussendlich besser an. Die Menschen merken ja, ob man es ehrlich meint oder nicht. Und einfach mal können Nein sagen können, kann auch befreiend sein. Und sicher auch ganz ein spannender Aspekt, einfach auch, dass man ehrlich ist. Aber Nein sagen bedeutet auch Bedürfnisse ernst nehmen. Menschen, die schlecht Nein sagen können, haben manchmal ein eher geringes Selbstwertgefühl. Sie haben Angst, von den anderen nicht gemocht oder akzeptiert zu werden, wenn sie ein Nein äußern.
Andere haben eher ein überhöhtes Selbstwertgefühl. Sie meinen, unersetzlich zu sein und es am besten selbst machen zu können. Weder das eine noch das andere ist wahr. Kein Mensch wird geliebt, weil er niemals Nein sagt. Und kein Mensch ist unersetzlich. Wir müssen den Menschen in unserem Umfeld nicht beweisen, wie toll wir sind. Beziehungen, die darauf aufgebaut sind, stehen auf tönernden Füßen. Andere können diese Aufgabe auch erledigen. Ja, sie werden es anders machen. Sie werden es vielleicht auch schlechter machen, aber sie und ich, wir können beide an dieser Situation wachsen. Nein sagen lernen, was mache ich nun, wenn es mir schwerfällt, Nein zu sagen? Kann man Nein sagen lernen? Gute Frage. Ich denke, ein erster Schritt ist, sich mit dem Thema zu beschäftigen, nachzudenken, warum ich an dieser Stelle Ja gesagt habe, obwohl ich es eigentlich gar nicht wollte. Ging es mir um Anerkennung? Hatte ich Angst, mein Gegenüber zu enttäuschen? Habe ich die Sorge, dass der andere mich nicht mehr mag, wenn ich Nein sage? Oder denke ich, dass alles zusammenbricht, wenn ich mich an dieser Stelle zurückhalte? Schon indem ich über die Ursachen und Zusammenhänge nachdenke, wird manches deutlich. Es ist wichtig, dass ich mir darüber klar werde. Was will ich? Was sind meine Ziele? Dabei geht es sowohl um die ganz großen Linien, als auch um die kleinen alltäglichen Dinge. Wichtig ist, sich klar zu machen, die anderen mögen mich auch, wenn ich anderer Meinung bin, wenn ich etwas anderes oder gar nicht mache, wenn ich es anders oder gar nicht mache. Wenn ich mein Nein klar und ehrlich begründe, kann das mein Gegenüber auch nachvollziehen oder zumindest akzeptieren. Hilfreich ist es auch, sich vor Augen zu führen. Mein Wert liegt darin, dass der ewige Gott mich liebt. Ich muss mir nichts verdienen. Nicht vor Gott und nicht vor den Menschen. Halleluja. Ja, wir können uns die Gnade gar nicht verdienen, wo Jesus uns geschenkt hat, wo er als Kreuz ist, für unsere Sünde gestorben ist. Nie im Leben können wir uns da verdienen oder abarbeiten. Es ist unverdiente Gnade und das befreit. Wir sind nicht gebunden von Pflichten. Wer die Bibel kennt, weiss das. Ja, nicht falsch verstehen. Das Kreuz auf sich nehmen, sich selber zu verleugnen und so weiter gehört auch dazu. Aber wir können uns die Rettung nicht verdienen. Und wir müssen es auch nicht. Und das ist das Schöne, das nimmt viel, viel Druck weg. Ja, und ein ganz praktischer Tipp. Wer Nein sagen lernen möchte, sollte sich Verbündete suchen. Ein offenes Gespräch mit dem Partner, der Partnerin oder einem Freund, einer Freundin kann helfen. Mein Gegenüber kann mir spiegeln, wie er oder sie meinen Umgang mit dem Ja und dem Nein empfindet. Und ich kann um Rat fragen. Ich habe hier eine Anfrage vom Sportverein. Wie soll ich reagieren? Nicht zuletzt kann ich in einem solchen Vertrauensverhältnis das Nein sagen üben. Vielleicht in ganz kleinen Schritten, vielleicht auch indem ich ein anstehendes Gespräch mit dem Chef, dem Vereinsvorsitzenden oder der Schwiegermutter vorher durchspiele und überlege, wie kann ich auf Einwände reagieren? Wie kann ich klar bleiben? Nein sagen kann man lernen. Es sind ja nur 4 Buchstaben. Es geht bald weiter. Bleiben Sie dran.

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1: Ja, Mikrofon der Rehbeugel auf mir ein Thema Nein zu sagen. Herzlich willkommen zurück. Kanal Bethesda in der Live-Sendung Input mit Impact. Ja, es geht darum, Nein sagen zu können, zu lernen. Ehrliches Nein, besser wenn unehrliches Ja, haben wir gehört zum Beispiel. Weiter geht's mit dem nächsten Input. Jetzt gehen wir auf eine andere Ebene. Und zwar mit dem Bundesrat. Ich wechsle wieder auf Hochdeutsch für den nächsten Input. Wenn ein Bundesrat keine Lust hat, wenn das Mitglied der Schweizer Regierung, Ueli Maurer, mit Nonchalance sagt, er habe keine Lust, ein Interview zu geben, notabene dem offiziellen Schweizer Sender SRF, dann löst das gemischte Gefühle aus. Denn der Bundesrat lässt einerseits cool seiner Gemütslage freien Lauf, andererseits entsteht gewisses Unbehagen, weil er einer Aufgabe oder Verpflichtung nicht nachkommt und sich verweigert, dem Volk gewisse Informationen weiterzugeben. Angst vor Ablehnung. Es allen Leuten recht getan, ist eine Kunst, die niemand kann. Und was denken denn die Leute im Dorf, in der Kirche etc.? Ein Denken und Verhalten, das wir gut kennen. Nebst der Angst, jemanden zu enttäuschen, die Täuschung, dass wir immer Ja sagen müssen, gibt es auch die Angst, etwas zu verpassen, nicht dabei zu sein, wenn wir Nein sagen. Schlussendlich geht es meist darum, von Personen abgelehnt zu werden, wenn wir Nein sagen. Aber wie dünn ist das Band der Freundschaft, wenn es bei einer Absage zu reißen droht? Solche Beziehungen dürfen wir ruhig hinterfragen und glauben, dass es andere gibt, wo die Verbindung und Treue stärker ist. Im Gegenteil, ich höre immer wieder, wie Leute Menschen mit Klarheit schätzen. Bei ihm, ihr, weiß ich, woran ich bin, hört man da etwa. Oder wie es in der alten Werbung hieß, da weiß man, was man hat. Guten Abend. Der Zerreißprobe trotzen, Freude finden. Dabei wäre es ganz logisch, wenn wir bei allen Anfragen oder Anlässen dabei sein würden, würde es uns wortwörtlich zerreißen. Gerade las ich einen Lebensbericht, wo eine Frau durch die riesigen Ansprüche der Zeugen Jehovas derart unter Druck geriet, dass sie mit Depressionen in eine Klinik kam. Nicht, weil es eine vererbte Krankheit war, sondern weil sie sich zu hohen geistlichen Ansprüchen ausgesetzt fühlte. Also trotzen wir diesen Zerreißproben und fokussieren uns auf die Orte, wo wir wirklich sein sollten, damit auch mehr Kraft fließt, mehr Impact, passt, mehr Impact auf Deutsch Auswirkung, mehr Impact entsteht und Freude herrscht. Liebe dich selbst, das Tabu. Eigenliebe. Und du sollst deinen Nächsten lieben wie dich selbst. Ich bin der Herr, steht im 3. Mose, Kapitel 19, Vers 18. Hat Jesus wiederholt das wichtigste Gebot, liebe Gott von ganzem Herzen, mit dem ganzen Verstand, deiner ganzen Seele, aber auch die Nächsten wie dich selbst. Ich bin der Herr. Wie dich selbst, das wird von vielen Lesern vernachlässigt, weil wir lieben Gläubigen, hier die Juden, doch so unbedingt dienen und helfen sollten. Wir, die lieben Gläubigen, sollen doch helfen. Wir dürfen und sollten zu uns selber schauen, auftanken und uns immer wieder der göttlichen Quelle hinwenden, woher die Energie fürs Leben kommt. Dasjenige tun und sein, was uns gut tut und uns entspricht, mit vollem Tank lässt sich's besser weitergeben und fahren. Ja, bevor wir jetzt zum letzten Teil von dieser Sendung kommen, machen wir nochmal Musik, auch immer wieder eine Gelegenheit zum in sich gehen und reflektieren, ja, wie ist es denn bei mir? Mache ich es nur, weil ich das Gefühl habe, ich muss? Mache ich es nur, damit ich angenommen mich fühle oder geliebt bin? Wäre es nicht gescheit, ich würde vielleicht mal Nein sagen, immer bei der Kuchenliste dabei sein oder immer einen einzuarbeiten oder einfach mal eine Schwiegermutter sagen, nein, jetzt koche ich, es ist gut, danke. Ja, ich denke, das sind schwierige Fragen, die man sich selber muss stellen. Ich kenne das. Auch als ich lange esoterisch war, hatte ich sowieso immer das Gefühl, mit meinem Helfer-Syndrom, ich muss immer Ja sagen. Und darf nie Nein sagen. Ich bin zum Glauben gekommen, Halleluja. Und habe auch gemeint, ja, eben, wie wir da gehört haben, ja, Christen müssen ja sowieso immer Ja sagen. Wir müssen ja helfen, Nächstenliebe. Aber ich habe heute gelernt, Not ist nicht immer ein Auftrag. Und wir müssen Gott fragen, der Heilige Geist soll uns zeigen, wo sollen wir wirklich Ja sagen von Herzen. Und wo dürfen wir auch als Christ einfach einmal Nein sagen, weil vielleicht der Herr uns an einem anderen Ort brauchen will. Vergessen Sie das nicht. Und ja, bei all dem auch, egal, was Ihnen jetzt zu den Kopf geht, dürfen wir immer sagen, und das ist mein nächstes Lied, egal, um was es geht, danke, Jesus, bleiben Sie dran. Wir kommen nachher zum Schluss.

0: Ja, Jesus, wir lieben dich, ich liebe dich, Jesus. Wunderbares Lied, auch deutsche Lobpreislieder sind super schön. Wir sind, kommen jetzt zum allerletzten Teil von der Frage, wie kann man Nein sagen, Nein sagen zu können. Dies hilft beim Nein sagen. Jetzt kommen wir noch zu dem praktischen Tipp, helfen. Das Verständnis, dass die Selbstständigkeit des anderen erhalten bleibt, beziehungsweise keine falsche Abhängigkeit entsteht. Das bedeutet, er kann weiterhin seine eigenen Gaben und Kräfte einsetzen und hat dadurch auch Erfolgserlebnisse. Mitmachen. Es ist nicht allein von mir abhängig, ob ein Anlass oder die Gemeinde lebt oder überlebt. Diese Verantwortung liegt nicht bei mir. Menschen, Kontakte meiden, die auslaugen und Energien fressen, kennen wir alle. Wir lehnen diese Personen nicht prinzipiell ab, dosieren aber oder, habe ich auch schon müssen, kappen jedoch Begegnungen. Das ist nicht immer einfach, aber manchmal ist es nötig und das darf auch ein Christ. Wenn dann noch Vorwürfe kommen, wissen wir, die Person ist nicht von Gott. Gott macht nie Vorwürfe, wenn wir mal Nein sagen. Und da kann es wirklich auch mal gehen. Und da muss man vielleicht manchmal auch mal machen. Fällt mir persönlich auch super schwer. Ja, also zusammenfassend. Nochmal der biblische 3-Schritt oder der biblische 3-Schritt. Erstens loswerden, Böses meiden. Bei Personen heißt das nicht, den Kontakt ganz abzubrechen, aber heftige Energiefresser müssen wir auch nicht gerade täglich sehen. Aufgaben ablehnen oder ein jahrelanges, mühsames endlich abgeben. Lernen, Nein zu sagen bei Anfragen, mühsame Sachen und Kontakte gar nicht erst zulassen. Das ist so der biblische 3-Schritt. Also, abschließend dürfen wir sagen, Gott selber nimmt uns 100% an und will nichts Böses, sondern unser Wohl, Frieden, Kraft und Freude. Auch wenn wir mal Nein sagen, liebt er uns genau gleich. Vielleicht will er sogar von uns, dass wir mal Nein sagen können. Habe ich müssen lernen, damit ich Kapazitäten habe für andere Menschen, die mir der Herr zur Seite stellt. Oder andere Aufgaben. Und da braucht Weisheit und viel Heiliger Geist. Und darum fragen Sie doch Gott. Wo willst du mich haben? Wo soll ich Nein sagen und wo nicht? Man darf wirklich sich abgrenzen. Und auch als Christ einmal Nein sagen. Und mit dem wollte ich Sie entlassen. Und wünsche Ihnen Gottes reichen Segen. Schönen Abend oder Nachmittag, wenn auch immer Sie die Sendung hören. Und bedanke mich recht herzlich für Ihre Aufmerksamkeit, Ihre Zeit. Und wünsche Ihnen, dass Sie auch könnt, ja, vielleicht mal lernen, Nein zu sagen. Ich habe es müssen lernen, wirklich müssen lernen. Und mittlerweile habe ich auch kein schlechtes Gewissen mehr, weil ich wirklich gelernt habe, mit Gott zusammen auch mal können Nein zu sagen. Und das wünsche ich Ihnen auch. Und dass Sie so wie Kapazität haben für andere Sachen, die Ihnen lieb sind für Menschen in ihrem Umfeld, die vielleicht zu kurz gekommen sind, bis jetzt ihre Familie, und natürlich für Gott. Oder Dienst, sei es in der Gemeinde oder in der Familie, in einem Verein. Ich denke, da ist sehr wichtig, dass wir die Zeit, die wir haben, gut einteilen und vor allem im Herzen zur Verfügung stellen. Und so mit dem Wort wollte ich mich nochmal von Ihnen verabschieden und wünsche Ihnen Gottes Segen. Besten Dank. Auf Wiederhören miteinander.
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2: Ja, liebe Zuhörer, möchte ich ganz herzlich willkommen heißen zu einer neuen Ausgabe von Input mit Impact. Heute mit dem Pascal Emo aus dem christlichen Zentrum Bethesda in Pfin. Mit einem ganz tollen Thema, und zwar: Gott ist kein Gott von den Emotionen. Ich freue mich, dass du heute dabei bist, und bleib doch einfach dran, nach einem Stück Musik geht's los.

Ja, sei du der Mittelpunkt in meinem Leben. Das ist Input mit Impact mit dem Pascal Himhof aus dem christlichen Zentrum Bethesda in Pfien. Und wir wechseln auf Hochdeutsch, damit auch alle unsere Zuhörer, auch im Ausland, in Deutschland, wir haben viele Zuhörer aus Deutschland, uns verstehen können. Und zwar zum Thema heute: Mit Gott ist kein Gott der Emotionen. Ganz wichtiges Thema für uns alle. Und ich möchte dich einladen, wichtiges Thema für uns alle. Und ich möchte dich einladen, lieber Zuhörer, lass uns zusammen in der Bibel

über uns sagt, aus was bestehen wir eigentlich. Steht hier ganz klar, dass der Mensch, du und ich, wir bestehen aus einem Geist, einer Seele und einem Leib. Und jedes dieser Teile ist essentiell wichtig für uns. Denn in jedem von diesen drei Teilen muss Gott präsent sein. Gott muss präsent sein in unserem Geist, natürlich. Das ist die Wohnung Gottes. Das ist der Teil von uns, der wieder belebt wurde durch den Tod von Jesus Christus. Dort ist die Wohnung Gottes und dort wohnt der Heilige Geist in uns. Das ist das Opferwerk, das Jesus vollbracht hat am Kreuz. Und deswegen können wir jetzt wieder Gemeinschaft haben in unserem Geist mit Gott, mit dem Heiligen Geist und mit Jesus Christus. Daneben haben wir einen weiteren Teil und das ist die Seele. Wir könnten sagen, die Seele ist unser bewusstes Ich, denn der Geist, unser unbewusstes Ich ist die Seele unser bewusstes Ich. Die Seele bedeutet alle unsere Gefühle, unsere Emotionen, unsere Psyche, unsere Gedanken, alles ist dort in der Seele geparkt. Das ist unser bewusstes Ich. Dort werden wir uns bewusst, was wir denken, was wir fühlen und so weiter. Und zuletzt der dritte Teil, über den die Bibel spricht, unseren Körper, der wichtig ist, denn der Körper ist das, was wir anfassen können. Das ist das, was wirklich wir auch sehen können, was wir berühren können. Und der Körper ist wichtig für uns. Amen. Es gibt aber einen Teil, über den die Bibel hier in diesem Vers nicht spricht, der aber essentiell und ganz besonders wichtig ist für unser geistliches Leben und für unser Seelenleben, wie man so schön sagt. Und wir lesen darüber in den Sprüchen, Sprüche 4,23, mehr als alles andere behüte dein Herz, denn von ihm geht das Leben aus. Thessalonicher spricht nicht explizit über unser Herz, aber ich möchte das hier aus den Sprüchen nehmen und ein wenig über das Herz erzählen, denn für die Bibel ist das Herz des Menschen ganz, ganz wichtig. Und es geht nicht um einen Muskel, über die Funktion, über die physische Funktion deines Herzens, das Blut durch deinen Körper pumpt, sondern es geht um etwas Geistliches. Was die Bibel uns sagen möchte hier, ist, dass aus dem Herzen das Leben entspringt. Es ist eigentlich ganz einfach. Gott will uns zu verstehen geben, dass es in dir gibt es ein Zentrum. Und dieses Zentrum beschreibt die Bibel als das Herz eines Menschen. Es ist nicht wie die moderne Medizin, es beschreibt nämlich das Gehirn oder die Psyche, sondern das Herz ist das Zentrum eines Menschen, ist der Mittelpunkt eines jeden Menschen. Denn die Bibel bestätigt es an anderer Stelle, dass aus dem Herzen alle Gedanken kommen. Jesus hat es uns gesagt, alle bösen Gedanken, alle schlechten Gedanken kommen aus dem Herzen. Weiter sagt die Bibel auch ganz klar, dass wir in unserem Herzen zweifeln können. Dort in Markus 11, 23 steht darüber. Es sagt die Bibel, dass wir in unserem Herzen lieben, die Fähigkeit, Gott zu lieben, Matthäus 22, 37, dass wir in unserem Herzen traurig werden können, Johannes 16, 6, dass wir Arglist haben können in unserem Herzen, dass wir Gott loben, dass wir verfluchen und segnen. All diese Dinge kommen aus unserem Herzen. Die Bibel ist ganz eindeutig. Sie kommen nicht aus deinem Gehirn, sie kommen aus deinem Herzen. Selbst in der Umgangssprache können wir darüber haben wir einen Konsens gefunden, denn viele Male hören wir einander sagen, ich möchte dir zum Beispiel sagen, was ich auf dem Herzen habe, oder es tut mir von Herzen leid, oder du hast mir mein Herz zerbrochen und diese Dinge tun mir im Herzen weh. Was wir mitnehmen können, und das ist ganz wichtig, dass es einen Ort gibt, wo unser tiefstes Inneres verborgen ist und wo die tiefsten Dinge von uns zum Vorschein kommen. Nun ist die Frage, wenn wir lesen, wir bestehen aus Geist, Seele und Körper, wo befindet sich dieses Herz?
Wo ist

0: das Herz? Wo können wir es lokalisieren? Und wenn wir ganz genau schauen, verstehen wir, dass das Herz dort ist, am Schnittpunkt zwischen Seele und Geist. Das heißt, das Herz verbindet unser unbewusstes Ich mit unserem bewussten Ich. Wie funktioniert das? Es ist eigentlich ganz einfach. Wenn Gott zu uns spricht im Geist, Gott sagt etwas im Geist, Gott ist Geist, er spricht im Geist und er spricht geistliche Dinge. Wenn Gott im Geist zu uns spricht, dann durchdringt dieses Wort unser Herz. Es kommt in unser Herz und unser Herz bringt diese Worte des Geistes zur Seele, zu unserem bewussten Ich, sodass wir uns bewusst werden, was Gott im Geist gesprochen hat. Die Reaktion darauf sehen wir dann in unserem Körper, dass du vielleicht berührt bist, dass du anfängst zu weinen, dass du dich freust, dass du eine Emotion zeigst. Und das ist das Prinzip, wie Gott funktioniert. Das heißt, im Geist werden Dinge geboren, sie kommen in unser Herz. Wenn dein Herz gesund ist, wenn es nicht verhärtet ist, wenn du ein offenes Herz hast für die Dinge des Heiligen Geistes, so spricht der Heilige Geist durch dein Herz in deine Seele und du kannst es ausdrücken in deinem Körper durch Freude, durch Lachen, durch eine Predigt, indem du jemandem anderen Zeugnis darüber gibst, was der Geist zu dir gesprochen hat. Anders kann man auch sagen, wer dein Herz kontrolliert, kontrolliert auch deinen Geist. Und das ist etwas sehr Ernstes und jetzt geht es wirklich darum, dass Gott nicht ein Gott der Gefühle ist, denn Gefühle kann man manipulieren. Man kann unsere Gefühle manipulieren. Und das, genau das, was der Teufel, der Satan in der letzten Zeit versucht, nämlich die Emotionen und die Gefühle, die Herzen der Menschen zu gewinnen durch Manipulation. Der Satan manipuliert die Herzen aller Christen. Er versucht es zumindest, sie so zu manipulieren, dass wir fühlen, manipuliert, dass wir beten, manipuliert.
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1: Tennisplatz war mein Zuhause. Ich habe alles auf eine Karte gesetzt. Ich habe immer wieder gehört, wie Leute zu mir gesagt haben, das wird mal ein Champion sein. Mit 15 bin ich nach Amerika, nach Florida, in die beste Tennis Academy in dieser Zeit. Ich durfte die Luft von Champions einschnaufen. Jeden Tag habe ich getrillt und habe ich mich voll hineingegeben. Immer wieder hatte ich ein Telefon, wo ich mit meinen Eltern telefoniert habe und meine Resultate erzählt habe, wie ich gespielt habe an dem Turnier. Und ich habe recht früh habe ich gemerkt, dass wenn ich gewonnen habe, das ist dann, wenn ich mich geliebt fühle, wenn ich mich angenommen fühle. Meine Matches sind nicht immer super gegangen. Und als ich amigs verloren habe, habe ich mich als ein Loser gefühlt. Und irgendwann dann haben mich Freunde mitgenommen in einen Puff. Und ich habe gemerkt, hey, in der Sexualität, da fühle ich mich wie ein Mann, da fühle ich mich wie ein Winner. Und wenn es im Tennis nicht geklappt hat, dann habe ich das versucht zu kompensieren bei den Frauen. Ich habe gestrebt nach dem, nach einer Liebe, nach einer Anerkennung. Und habe einfach gemerkt, dass in mir drin hat sich ein Schrei entwickelt, wo ich gemerkt habe, hey, wenn ich nicht gewinne, dann bin ich niemand. Nach einer gewissen Zeit ist meine Welt wie zusammengebrochen im Tennis. Und in dieser Zeit hat mir ein Physiotherapeut erzählt, von dem, dass Gott einen Plan für mein Leben hat, dass sein Plan viel grösser ist als das, wonach ich strebe. Er hat mich gefragt nach der Therapie, ob er könnte für mich beten. Ich habe in meinen Gedanken habe ich mir gesagt, hey, Gott gibt es nicht und es interessiert mich eigentlich nicht. Aber irgendwo durch habe ich aus Respekt gegenüber ihm habe ich gesagt, ja, du darfst beten. Er hat mich dann später, nach ein paar Tagen, hat er mich eingeladen in die Kirche. Ich bin mitgegangen, wieder aus Respekt. Und irgendwo durch in dieser Zeit habe ich mein Herz geöffnet gegenüber dieser Botschaft, die im Neuen Testament steht, die in der Bibel steht. Und habe angefangen, die Bibel zu lesen. Nach einer gewissen Zeit habe ich einen ganz wichtigen Match verloren. Ich habe alles reingegeben in diesen Match. Ich habe alles reingegeben. Ich habe geglaubt, dass ich gewinne. Und ich habe versagt. Ganz knapp. Dort habe ich wieder ein ehrliches Gebet zu Gott gehabt. Ich habe gesagt, Gott, wenn es dich gibt, dann bitte zeig du dich mir. Aber ich glaube, es gibt dich nicht. Als ich am nächsten Tag aufgewacht bin, habe ich genau gewusst, in meinem Herzen, dass das, was im Neuen Testament steht, dass das wahr ist, dass es Gott gibt. Es hat sich wie etwas verändert. Als ich dort die Bibel nachher gelesen habe, war es nicht so, als würde ich irgendeine Geschichte lesen, sondern es war so, als würde Gott direkt in mein Leben hineinreden, in meine Situation. Und ich habe gemerkt, dass Gott eine riesige Liebe für mein Leben hat, aber dass mein Lifestyle nicht verhebt mit dem Lifestyle von dem, was in der Bibel steht. Und dann habe ich einen Entscheid getroffen, ich gesagt habe, ich werde mein Leben öffnen gegenüber dem, was Gott für mich parat hat und habe Jesus eingeladen in mein Herz. In dem Moment ist es mir genial gegangen, ich habe einen Frieden bekommen, aber ich habe wie gemerkt, die Anfechtungen und die Schwierigkeiten in meinem Leben haben erst angefangen. Ich habe noch viel mehr Matches verloren. Matches auf dem Tennisplatz, wo ich dachte, hey, das sollte ich eigentlich gewinnen. Bei den Frauen ist es so gering gelaufen. Es sind so viele Frauen auf mich zugekommen, wo es einfach so einfach war für mich. Ich habe gar keine Beziehung gesucht. Aber ich bin wirklich von Frau zu Frau gegangen und habe versucht, den Schrei in meinem Herzen zu kompensieren. Und der Kampf ist in mir 2 Jahre gegangen, bis ich vor Gott kapituliert bin und habe gesagt, Gott, bitte hilf du mir raus aus dieser Situation. Ich habe ab dem Moment merken, dass wenn ich dem gehorsam bin gegenüber dem, was in der Bibel steht, gegenüber dem, was auch Gott in mein Herz geredet hat, dann habe ich gemerkt, erfahre ich die Liebe, erfahre ich die Erfüllung, erfahre ich auch einen Frieden. Ich habe dann ein super Angebot bekommen, wo ich mit der Nummer 1 von der Welt reisen durfte. Sie hat dann jedes Turnier gewonnen, wo ich mit ihr unterwegs war. Und ich durfte an diesen grössten Turnieren dabei sein, wo ich mir gewünscht habe, selber zu spielen. Und ich habe gemerkt, wenn ich loslasse, Gott schenkt mir das. Und heute ist Jesus meine erste Priorität. Er ist meine Leidenschaft von meinem Leben. Und ich darf Gott erleben, ob auf dem Tennisplatz oder zuhause oder mit Freunden. Es ist so ein Privileg, ihn zu kennen und mit ihm die Beziehung auszuleben. Er ist zu meinem besten Freund geworden. Und heute weiss ich, dass er nur Gutes hat, nur Gutes vorhat mit meinem Leben. Ich bin der Philipp Horina und das ist meine Geschichte mit Gott.

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1: Als Kind hat es mich total genervt und zum Teil wirklich auch verletzt und beleidigt, wenn die Leute mich angeschaut haben, wie sie sich umgedreht haben nach mir. Die Teenagerzeit hat mich in eine rechte Krise gestürzt. Alles hat sich verändert. Mein Selbstbild hat sich verändert. Ich habe die Welt ringsum gesehen, mit ihren Werten, mit dem, was wichtig ist, wie man aussieht. Und ich habe gemerkt, da kann ich einfach schlichtweg nicht mithalten.

Ich bin in eine wunderbare Familie hineingeboren worden. Mit vier Schwestern auf dem Bauernhof aufgewachsen. Wir hatten eine super Zeit zusammen. Meine Eltern haben sich total für mich entschieden. Ich hätte nie auch nur das Geringste gespürt, dass sie sich geniert hätten oder geschämt hätten mit mir. Plötzlich war die behütete Kindheit weg. Ich habe angefangen, mich zu vergleichen mit meinen Schwestern. Und mir ist so richtig das 20 runtergefallen, dass ich einfach anders bin. Dass ich nicht so aussehe wie sie. Dass ich nicht so schöne, lange Beine habe, keine Arme und einen krummen Rücken habe. Plötzlich habe ich mich anfangen, schämen für mich selber. Und ich habe mich auch angelehnt. Als Teenager habe ich mir Fragen angestellt. Warum hat es ausgerechnet mich gebracht und nicht eine meiner Schwestern? Warum das alles? Warum lässt der liebende Gott so etwas zu? An der Existenz von Gott habe ich nie gezweifelt. Aber dass er mich persönlich liebt, das habe ich überhaupt nicht geglaubt. Ich habe ein Heftchen geschenkt bekommen, das heisst, Gott persönlich kennenlernen. Und das habe ich an einem Abend ganz für mich allein in meinem Zimmer durchgeschaut. Und das, was dort gestanden ist, hat mich total berührt. Gott ist mir entgegengekommen und ich habe ihn gespürt als jemand, der es gut mit mir meint. Der mich liebt, unabhängig von Leistung, unabhängig von Schönheit. Und er ist mir begegnet als jemand, der einen Plan hat für mein Leben. Und das war so eine geniale Nachricht für mich, weil ich das Gefühl hatte, es gäbe überhaupt keine Chance für mich in dieser Welt. Ich könnte nie irgendetwas Gescheites machen. Und das war für mich eine total geniale, gute Nachricht, zu merken, dass da ein Gott ist, der sie mehr liebt und mit ihr wirklich auch etwas vorhat. Jetzt hatte ich einen Ort, wo ich alle meine Selbstzweifel, ja, meine Verzweiflung, meine Wut, meinen Frust konnte deponieren, ihm konnte herlegen. Ihm konnte sagen, wie es mir wirklich geht und dass ich wirklich einfach nicht gesehen, was für einen Weg vor mir liegt und dass es mir Mühe macht, dass ich das nicht weiss und dass es mir Mühe macht, in so einem Körper hineinzustecken. All das konnte ich Gott heranlegen. Ich durfte erleben, dass Gott meine geheimsten Wünsche und Träume und Hoffnungen total ernst nimmt. Er hat gewusst, dass ich gerne mit Leuten zusammenarbeiten würde. Er hat gewusst, dass ich aus dem Büro will und dass ich eher sprachbegabt bin, anstatt mit Zahlen. Und so hatte ich die Möglichkeit, mit einer Freundin auf England zu gehen, Englisch zu studieren. Dann hatte ich die Möglichkeit, an einem theologischen Seminar Theologie zu studieren. Und jetzt bin ich seit einigen Jahren freischaffende Theologin und habe genau das, was ich mir immer gewünscht habe. Nämlich, ich habe zu tun mit Leuten, ich komme in Kontakt mit Leuten. Und das Geniale ist auch, dass ich mein Maul als sein Werkzeug einsetzen kann. Das hat er mir geschenkt. Und das ist ein riesiges Geschenk und merke auch, dass ich anderen dadurch dienen kann. Heute ist die Warum-Frage rund um meine Behinderung überhaupt nicht mehr so wichtig. Ich habe einfach gemerkt, dass auch wenn ich jetzt genau wüsste, warum, dass das gar nicht viel verändern würde in meinem Leben. Ich will vorwärts schauen. Meine Ausgangslage soll mich nicht daran hindern, vorwärts zu gehen und meine Zukunft zu gestalten. Ich bin Simea Schwab und das ist ein Teil meiner Geschichte mit Gott.

0: Es gab Zeiten, da habe ich noch nachts Fitnessübungen gemacht. Ich wollte unbedingt sicher sein, dass ich aussah wie alle anderen Mädchen in der Highschool und im Cheerleader-Team. Amy Woods Kampf um ihr Aussehen ging auch weiter, als sie Brian geheiratet hatte. Ich war wohl 6 Monate verheiratet, als ich zum ersten Mal willentlich erbrach. Ich wollte einfach als die schlanke, perfekte Ehefrau erscheinen.
1: Mit ungeheurem Druck wollte Amy dieses Bild von sich aufrechterhalten und versuchte, ihr Leben und ihr Gewicht zu kontrollieren.
0: Ich habe immer nur ganz winzige Mengen gegessen und habe sie oft nicht runtergeschluckt, sondern dann heimlich in den Abfall gespuckt.
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0: Und dann merkte ich, dass ich gerne aß. Und ich aß und hatte dabei immer im Hinterkopf, dass ich es ja wieder erbrechen konnte. Das war am Anfang nicht oft, aber dann jeden Tag und dann mehrmals am Tage.
1: Brian arbeitete stationär in einem Krankenhaus und Amy konnte ihre Bulimie leicht vor ihm verbergen.
0: Ich lernte wirklich gut zu lügen, um meinen Gewichtsverlust zu erklären. Mein Gesicht war eingefallen und ich war für meine Größe zu dünn.
1: Ihre Sucht zog sich über 3 Schwangerschaften und 11 Ehejahre hin.
0: Es ist wie eine Droge. Man will es nicht, aber man kann nichts dagegen tun. Ich war süchtig danach, mager zu sein und die Kontrolle zu haben.
1: Amy saß vor der Haustür und sah zu, wie ihre Kinder spielten.
0: Da betete ich zum ersten Mal und sagte: Gott, ich weiß nicht, was mir fehlt, aber ich bekomme es einfach nicht. Dann nahm ich Gott auf eine kleine Reise mit. Es war wie ein Filmclip. Er nahm mich in die Zeit zurück, wo ich hörte, wie Menschen in meiner Familie und Umgebung sagten, wenn man dick ist, ist man nicht liebenswert. Er zeigte mir Clips von Beziehungen, die ich in der Highschool hatte, wo meine Freunde mir sagten, dass sie mich mochten, weil ich hübsch oder schlank war. Und ich es ihnen glaubte, oder als der Arzt mir sagte, ich sei 1 Kilo von dem entfernt, was man übergewichtig nennt. Was gar nicht stimmte. Aber ich glaubte es. Aber nach jedem Clip sagte Gott mir, wie sehr er mich liebte und wie ich Lügen geglaubt hatte. Am Ende sah ich mich in einem Boot mit meinen Kindern und es war am Sinken. Und er sagte, du nimmst deine Kinder auch mit. Da wusste ich, dass ich nicht mehr länger so leben konnte. Und dass ich das nicht aus eigener Kraft schaffen könnte, sondern dass er es tun musste. Zum ersten Mal wusste ich, dass ich jetzt von den Stufen aufstehen konnte und nicht mehr wie gewöhnlich erbrechen würde. Ich war von dem Augenblick an verändert. Zum ersten Mal sah ich die Wahrheit.
1: Schließlich erzählte sie Brian alles.
0: Er reagierte mit Liebe, mit Unterstützung, ohne jede Verurteilung. Er war traurig, das stimmt. Traurig, dass ich so etwas von mir selbst geglaubt habe. Er hatte mich immer attraktiv gefunden. Aber es waren diese Lügen, denen ich geglaubt hatte, die mich so weit gebracht hatten.
1: Amy und Brian bekamen eine tiefe Beziehung zu Gott Heute lehrt Amy ihre große Familie, dass jeder seinen Wert in Jesus Christus findet.
0: Ich möchte, dass meine Kinder wissen, wo ich war, wie Gott mich gerettet hat und dass ich es nicht mit eigenen Kräften getan habe. Ich konnte nichts tun, aber Jesus hat es getan. Nichts ist für ihn zu schwer. Man ist nie so weit weg, dass Gott nicht da ist. Und ich will, dass sie die echte Freude finden, die wir nur von Gott bekommen können.

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1: Alles gegeben, jemand zu sein. Aber ich bin zum Punkt gekommen, wo ich gemerkt habe, mein Leben ist am Ende. Was habe ich noch für einen Sinn? Was mache ich da? In der Schule musste ich natürlich gut sein, oder? Dass ich meinen Lehrern gefalle, dass ich eine gute Schülerin bin, gute Noten bringe. Zusätzlich sind natürlich all die Erwartungen von außen gekommen, von unserer Gesellschaft. Als Frau müssen schlank sein, sportlich sein, attraktiv sein, all diese Sachen. Und ich habe mich so angestrengt. Aber es hat einfach nicht ganz gelangen. Der Druck war so gross gewesen. Und dann habe ich mich natürlich noch mehr angestrengt, oder? Überall einfach noch ein bisschen mehr. Es hat mir angefangen, das ganze Leben zu nehmen. Ich habe mich so leer gefühlt. Äußerlich musste ich natürlich immer noch die Leistung bringen, oder? Es hat doch niemand dafür gesehen, dass es mir nicht gut geht. Sondern ich musste die gute Schülerin bleiben, eine gute Freundin sein. Von mir ist erwartet worden, dass ich nicht die gleichen Fehler auch mache wie alle anderen. Aber so oft habe ich mir selber auch eingebildet, dass alle Leute um mich die Erwartung an mich haben, dass ich nicht sagen darf. Und der Druck ist so gross, dass ich irgendetwas brauche, um mit dem umzugehen, sonst hätte ich gar nicht weiterleben können. Und ich habe angefangen, mich ein bisschen zu ritzen. Und denke, vielleicht hilft ja das. Im ersten Moment war es so gut, weil der Druck innerlich ein bisschen nachgelassen hat in dem. Der Schmerz, der nicht so stark war, dass der Schmerz, den ich mir zugefügt habe, gar nicht so schlimm war. Aber gleich ist es immer mehr geworden. Ich musste mich immer mehr schneiden. Und es ist so normal geworden. Ich musste es einfach machen. Das war gar keine Frage. Das hat zu mir gehört. Wieder einmal mehr war ich in meinem Zimmer, am Boden gelegen, völlig fertig und am Ende. Und ich musste mich wieder schneiden und war voll Blut. Ganz schwarz, vom verschmierten Make-up, voller Tränen. Und ich kann einfach nicht mehr mögen. Ich habe zu Gott geschrauen und gefunden, Gott, wenn es dich gibt, wenn es dich wirklich gibt, dann hilf du mir. Und in dem Moment höre ich die Stimme im Herz und sage, Alessandra, ich liebe dich. Einfach nur die vier Worte. Ich konnte es nicht fassen. Ich konnte vorher alles geben, dass ich geliebt sein kann. Und jetzt, völlig am Ende und nicht perfekt. Und Gott sei, dass er mich liebt. Ich konnte es nicht glauben. Aber am nächsten Tag war es wieder so. Ich war am Ende und ich habe mich geschnitten. Und wieder die Worte. Alessandra, ich liebe dich. Langsam sind die Worte in mein Herz hineingekommen. Gemerkt, ich möchte mich dafür entscheiden. Ich möchte Jesus nachfolgen. Nicht, weil ich muss, sondern weil er mich liebt. Die Liebe, die mich völlig verändert hat und befreit hat. Jetzt, wo ich weiss, dass ich geliebt bin von Gott, wo ich mein Herz auch wieder öffnen kann, anderen Menschen gegenüber. Ich darf leben, weil Gott mich befreit hat. Der Gott, der mich kennt, so wie ich bin, und mich annimmt mit all meinen Ecken und Kanten. Ich muss mich nicht mehr schneiden. Der Druck, zu mir Schmerz zu fügen, ist nicht mehr da, weil ich weiss, ich darf sein und ich bin geliebt. Wenn ich die Narbe sehe, erinnere ich mich daran, dass Gott der ist, der ein Mensch so völlig verändern wie mich. Ich bin Alessandra Böss und das ist meine Geschichte.

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1: Ich habe einen Freund gehabt, der war Alkoholiker. So hat es auch irgendwo angefangen, dass ich Schulden bekam. Meine Eltern ließen sich mit 8 Jahren scheiden. Ich wurde dann vom neuen Freund meiner Mutter misshandelt. Da war ich ca. 10, 11 Jahre alt. Ich bin dann rebellisch geworden, als sich meine Mutter dann endlich getrennt hat von diesem Freund. Bin dann mit 12 Jahren ins Heim gekommen. Und als ich 13 war, wurde ich vergewaltigt. Mit 17,5 ungefähr bin ich das erste Mal anschaffen gegangen. Aus den wenigen Schulden, die ich in der Prostitution sozusagen verdienen wollte, für die Schulden arbeiten gehen wollte, sind noch mehr Schulden geworden am Anfang. Und so war das ein Teufelskreislauf und ich bin nicht rausgekommen. Es lag eine Anzeige gegen meinen Bruder vor, wegen Verstoß gegen das Betäubungsmittelgesetz. Er sagte mir, 2006, Weihnachten, wollte er aufhören mit Drogen nehmen. Und er hat es aber leider nicht geschafft. Zu ihm sprach eine Stimme, jetzt ist Schluss mit Drogen, für immer. Und das ist bis heute so. Mein Bruder hat es nicht gewünscht und er hat es nicht vorgenommen. Und er hat garantiert nicht vorgehabt, aufzuhören mit Drogen nehmen. Weil das war eine totale Sucht für ihn. Und er hat gesagt, die Stimme, das war Jesus. Jesus hat zu ihm gesprochen, jetzt ist Schluss damit, mit Drogen nehmen, endgültig. Und das hat irgendwie total reingehauen. Und ein paar Tage später war er zur Jesus House Party und hat wirklich Gott erlebt, Jesus erlebt und wurde dort wirklich berührt in seinem Herzen. Und er saß am Ende der Veranstaltung mit einem Seelsorger da und hat ihm aus seinem Leben erzählt und hat im Gebet Jesus in sein Leben eingeladen. Ja, und von dem Tag an hat er mich ganz oft angerufen und hat mir von Jesus erzählt. Er hat gesagt, du kannst es auch so haben, du kannst im Gebet Jesus in dein Leben einladen. Ich habe mich an dem Abend entschlossen, das gleich zu machen, nicht damit zu warten. Und ich habe das völlig unspektakulär bei mir zu Hause auf der Couch. Er hat mir das vorgelesen, was ich bete. Und dann habe ich die Augen geschlossen und habe das alles so nachgesprochen, dass ich Jesus in mein Leben einlade und ihm bitte, meine Schuld zu vergeben. Ja, und seit dem Tag hat sich ziemlich viel bei mir verändert. Ich habe die ersten 14 Tage zwar nicht viel gemerkt, aber es hat Auswirkungen auf mein ganzes bisheriges Leben jetzt gehabt. Mein Bruder rief mich wieder an und er war gerade auf einer christlichen Freizeit in so einem Sommercamp. Und er hat mit vielen Frauen für mich gebetet, dass ich aufhören kann mit Anschaffen. Ich habe nicht über die Folgen nachgedacht, wie ich mich finanzieren soll, sondern ich habe sofort aufgehört mit Anschaffen. Es ist völlig anders. Ich kann es mir gar nicht mehr vorstellen, ohne Jesus zu leben. Und ich kann mir auch nicht vorstellen, nochmal das alte Leben irgendwo zu beginnen oder zurückzufallen. Ich möchte es nie wieder vermissen, mit Jesus zu sein.

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0: Zusammen mit Jesus wurden zwei Verbrecher zur Hinrichtung geführt. Als sie zu der Stelle kamen, die Schädel genannt wird, nagelten die Soldaten Jesus ans Kreuz und mit ihm die beiden Verbrecher, den einen links von ihm, den anderen rechts. Da sagte Jesus: Vater, vergib ihnen, denn sie wissen nicht, was sie tun. Die Soldaten des Hinrichtungskommandos verlosten seine Kleider untereinander, und die Volksmenge stand da und schaute zu. Die Führer des Volkes spotteten: Andern hat er geholfen, jetzt soll er sich selber helfen, wenn er Gottes auserwählter Retter ist. Auch die Soldaten machten sich über ihn lustig, sie reichten ihm Essig und sagten: Hilf dir selbst, wenn du wirklich der König dieses Volks bist. Über ihm nagelten sie das Plakat an. Darauf stand: Der König der Juden. Einer der beiden gehängten Verbrecher beschimpfte ihn: Bist du nicht der erwartete Retter? Dann hilf dir selbst und uns. Aber der andere fuhr ihn an: Hast du denn überhaupt keine Gottesfurcht? Du bist doch genauso zum Tode verurteilt, und zwar mit Recht. Wir beide bekommen hier die Strafe, die wir verdient haben. Aber der da hat nichts Unrechtes getan. Und zu Jesus sagte er: Jesus, denke an mich, wenn du deine Herrschaft antrittst. Jesus antwortete ihm: Ich sage dir, noch heute wirst du mit mir im Paradies sein. Inzwischen war es Mittag geworden. Da verfinsterte sich die Sonne, und es war dunkel im ganzen Land bis 3 Uhr. Der Vorhang im Tempel riss mitten durch. Jesus aber rief laut: Vater, in deine Hände lege ich meinen Geist. Mit diesen Worten starb er. Der römische Offizier, der die Exekution beaufsichtigte und das alles sah, gab Gott die Ehre und sagte: Dieser Mann war wirklich ein Gerechter. Und die Volksmengen, die aus Schaulust gekommen waren, sahen es und gingen betroffen weg. Seine Bekannten und die Frauen, die ihm von Galiläa nachgefolgt waren, standen in einiger Entfernung und sahen alles mit an.
1: Ich wende mich an die Skeptiker unter euch, die nicht alles schlucken, die nicht auf jeden religiösen Quatsch hereinfallen wollen. Ich will euch nachdenklich machen, zum Stutzen bringen. Fühlt euch wie Detektive. Ich lege euch einen Fall vor, einen Vorfall, der euch auf eine Spur aufmerksam machen soll, auf eine rätselhafte Sache. Ich will nicht darüber reden, was sich irgendjemand ausgedacht hat, über eine gute Idee, die einer gehabt hat, über eine Weltanschauung. Ich rede von einem Vorfall, der geschehen ist. Ich lege euch Tatsachenmaterial vor und ihr sollt es prüfen. Prüft es gut, denn keiner nimmt euch diese Prüfung ab. Jeder muss sich selber sein Urteil über diese rätselhafte Sache machen und sich fragen, ob das eine Spur ist, die sich lohnt zu verfolgen. Vieles kann ich nicht erzählen, denn ich muss diesen Fall von Anfang an aufrollen. Das ist wichtig, dass ihr die Spur dort aufnehmen könnt, wo sie anfängt. Ich schlage sozusagen die erste Akte dieses Falls auf. Wir befinden uns im Jahr 63 vor Christus. Die Weltstadt Rom erlebt in diesem Jahr einen Skandal ersten Ranges. Bei Rabirius, dem altehrwürdigen Senator und Bankier, sind landesverräterische Beziehungen aufgedeckt worden. Und auf dem Marktplatz von Rom, dem Forum Romanum, kommt es zur öffentlichen Gerichtsverhandlung. Es sieht schlecht aus um Rabirius, auf Hochverrat steht die Todesstrafe. Und die Römer sind ziemlich sauer über die krummen Touren des alten Herrn Und vor allem Cäsar selbst hat die Anklage übernommen. Er hat eine Mordswut im Bauch und will ein für alle Mal zeigen, wie man mit solchen Leuten umgeht. Cäsar verlangt nicht nur, wie es zu erwarten war, die Todesstrafe. Er verlangt eine bestimmte Todesstrafe. Das war nicht üblich, denn normalerweise durften die Römer, die zum Tode verurteilt wurden, sich selber die Todesart raussuchen, mit der sie sterben wollten. Ob durch Enthaupten oder durch den Giftbecher oder sonst irgendwie. Cäsar aber verlangte eine Todesart, die schon seit längerer Zeit bei keinem Römer mehr angewendet wurde und die sich noch nie einer selber gewünscht hatte. Sie wurde als unzumutbar empfunden. Von dieser Todesart sagen die Spezialisten des Folterhandwerks mit Anerkennung, in ihr haucht man seine Seele tropfenweise aus. Trotz rasender Schmerzen tritt der Tod nicht sofort ein, sondern erst nach vielen Stunden und bei einem, der zäh ist, erst nach Tagen. Diese Todesart ist ein anerkanntes Spitzenprodukt des menschlichen Sadismus und Cäsar wollte, dass Rabirius genauso stirbt. Es sah schlecht aus um Rabirius. Allerdings, Rabirius hatte sich einen Verteidiger geholt, der nicht weniger berühmt war wie Cäsar. Ein Verteidiger, der schon viele herausgepaukt hatte vor Gericht. Cicero. Und Cicero wendet sich im Jahre 63 vor Christus auf dem Forum Romanum mit folgenden Worten an die Richter und an die Menge der zuhörenden Römer. Ich zitiere aus seiner Rede. Wenn schon der Tod angedroht wird, dann wollen wir Römer in Freiheit sterben. Aber schon das bloße Wort Kreuz sei nicht nur vom Leib und Leben der römischen Bürger verbannt, sondern auch von ihren Gedanken, Augen und Ohren. Und an anderer Stelle sagt er, wenn es schon ein Verbrechen ist, einen römischen Bürger zu fesseln und ein noch schlimmeres Verbrechen, ihn zu schlagen, und wenn es fast an Landesverrat grenzt, ihn zu töten, was bleibt mir dann noch über den Tod am Kreuz zu sagen? Etwas so Schändliches entzieht sich jeder Beschreibung, weil es keine Beschreibung dafür gibt. Bei der Todesstrafe, die Cicero dem Rabirius ersparen will, handelt es sich also um die Kreuzigung. Cicero packt die Römer bei ihrem Stolz. Leute, ihr wollt doch zivilisiert sein. Wir sind doch ein Kulturvolk. Das war ja eine der ideologischen Rechtfertigungen der Römer für ihre Eroberungskriege. Die Römer sagten sich, naja, wir erobern zwar diese Länder gegen ihren Willen, das stimmt schon. Aber diese Barbaren können doch eigentlich froh sein, dass wir kommen. Wir bringen ihnen ja die Kultur. Cicero folgert, wenn wir ein Kulturvolk sind, dann dürfen wir keinen Römer kreuzigen. Denn eine Kreuzigung ist keine kultivierte Sache. Sie widerspricht jeder Kultur und jeder Zivilisation. Deshalb müssen wir schon das bloße Wort Kreuz aus unserem Leben und aus unseren Gedanken verbannen. Das blieb nicht ohne Wirkung auf dem Forum Romanum. Rabirius wurde nicht gekreuzigt. Im Gegenteil, das Gericht beschloss, dass kein Römer mehr gekreuzigt werden darf, weil sich das nicht mit dem Niveau der römischen Kultur verträgt. So wurde es für alle Zukunft festgelegt. Das geschah im Jahre 63 vor Christus. Jetzt schlage ich die zweite Akte des Falls auf. Die Römer haben natürlich die Kreuzigung nicht generell abgeschafft. Sklaven und Leute aus den Provinzen, Ausländer, durften selbstverständlich weiterhin gekreuzigt werden. Und wenn sie etwas entsprechend Schweres verbrochen haben, wurden sie auch gekreuzigt. Auch Cicero selber war nie der Meinung gewesen, dass der Staat prinzipiell auf die Strafe der Kreuzigung verzichten könnte. Das Verbot der Kreuzigung galt nur für die Römer selber. Bei zwei Verbrechen wurde die Strafe der Kreuzigung verhängt. Einmal schwere Staatsverbrechen, das war vor allem Aufruhr. Und zweitens gemeingefährliche Gewaltverbrechen, das war vor allem Wegelagerei und Piraterie. Bei den Aufruhrverbrechen konnte es sich um Sklaven handeln oder auch um Widerstandskämpfer in den eroberten Provinzen. In beiden Fällen griffen die Römer hart durch. Sie hatten eine Menge Sklaven durch ihre Eroberungskriege, jeder Römer hatte ein paar und die lebten ständig in Sorge vor kleineren oder größeren Aufständen. Und da waren alle Römer dafür, dass in solchen Fällen der Staat kompromisslos durchgriff. Wo käme man hin, wenn noch mehr Sklaven auf dumme Gedanken kämen? Für die Partisanen galt das Gleiche, das hielten alle Römer für notwendig, dass die gekreuzigt werden. Ihr eigener Wohlstand hing davon ab, dass weiterhin Getreide, Tribut und Bodenschätze aus den Provinzen in die römische Staatskasse floss. Und dazu musste in den Provinzen, wie man es nennt, Ruhe und Ordnung herrschen. Und die Kreuzigung war noch immer ein Mittel mit ganz ordentlicher Wirkung. Auch die Wegelagerer nervten die Bevölkerung, das können wir uns gar nicht mehr vorstellen, wenn das Straßennetz nicht mehr sicher ist, wenn der Bauer nicht mehr ins nächste Dorf gehen kann, ohne sicher zu sein, dass er am helllichten Tag überfallen wird. Der römische Staat war auf gute Straßen und auf gute Verkehrswege und Wasserwege für seine Handelsflotte angewiesen. Auch in diesen Fällen griff er kompromisslos durch und die Bürger sagten sich, es ist die Pflicht des Staates, für die Sicherheit der Bürger zu sorgen. Dritte Akte. Die Leidenschaft, mit der Cicero auf dem Forum Romanum im Jahre 63 vor Christus für Rabirius eintrat, verstehen wir nur, wenn wir wissen, wie eine Kreuzigung vor sich ging. Sie ging so vor sich. Es begann mit dem Urteilsspruch Ibis ad crucem, du gehst ans Kreuz. Keine Worte waren im Altertum so gefürchtet wie diese drei Worte Ibis ad crucem. Denn die Kreuzigung war die grausamste Todesart der damaligen Zeit. Das Urteil wurde gleich anschließend vollstreckt, und zwar öffentlich. In einer modernen Demokratie dürfen ja Strafen nicht mehr öffentlich vollstreckt werden, weil Strafen keine Volksbelustigung sein sollen und kein Schauspiel. Aber gerade das war bei der Kreuzigung beabsichtigt. Der Gekreuzigte sollte zur Schau gestellt werden, begafft werden und so öffentlich entwürdigt werden. Vor der Kreuzigung wurde er gefoltert, die Folterknechte konnten ihre Spielchen treiben, anschließend ausgepeitscht, dünne Lederriemen mit Metallkugeln am Ende. Immer wieder starben manche bei der Folterung, aber das war natürlich nicht der Sinn der Sache. Folterspezialisten mit Erfahrung hörten genau rechtzeitig auf. Nach dem Auspeitschen war der Körper eine einzige Wunde. Trotzdem musste der Verurteilte anschließend den Querbalken auf seinem eigenen Rücken hinaustragen. So lernte er das Holz, an dem er nachher hing, rechtzeitig kennen und spürte es auf seiner Haut. Dann ging es durch die Straßen der Stadt hinaus auf den Hinrichtungsplatz. Die Kreuzigung erfolgte immer außerhalb der Stadtmauer. Das war Zeichen dafür, dass der Gekreuzigte aus der Gemeinschaft der Menschheit ausgeschlossen war. Er war nicht mehr würdig, zu den Bürgern der Stadt zu gehören. Ein zweiter Grund war der Verwesungsgeruch. Ein Gekreuzigter wurde nicht begraben, mit Ausnahme bei den Juden. Er hing so lange am Kreuz, bis wilde Tiere ihn zerfleischten oder die Aasgeier verspeisten. Und dieser Verwesungsgeruch war innerhalb der Stadt natürlich nicht zumutbar. Die Verurteilten mussten in der Regel durch die Straßen gepeitscht werden, damit sie sich überhaupt aufrecht hielten. Der Verurteilte wurde von einem Hinrichtungskommando begleitet. Das bestand aus 4 Soldaten und einem Offizier. Der Offizier trug ein Plakat vor sich her, auf diesem Plakat stand geschrieben, warum der Mann gekreuzigt wird. Man machte absichtlich Umwege, wählte nicht den kürzesten Weg hinaus aus der Stadt, möglichst viele sollten es sehen. Und falls einer was Entlastendes vorbringen könnte, was einen Justizirrtum ausschließt, wurde angehalten und verhandelt. Vor der Stadt wurde das Kreuz an Stellen angebracht, an denen möglichst viele Menschen es sehen konnten. In der Nähe des Stadttores, an wichtigen Ausfallstraßen, Via Appia war sehr beliebt. In der Nähe belebter Plätze, Theaterplätze oder einer Anhöhe. Vor den Toren Roms gibt es noch heute einen Anger, der heißt der Schindanger. Darauf standen die Kreuze. Auf dem Hinrichtungsplatz stand schon der senkrechte Balken.
2: Der Verurteilte musste sich auf den Boden legen. Seine Hände wurden auf den Querbalken aufgenagelt, den er getragen hatte. Es wurden Mehrkantnägel verwendet. Dann wurde er mit dem Querbalken an einem Seil hochgezogen. Am senkrechten Balken war in Gesäßhöhe ein Sitzpflock angebracht, zu klein, um darauf sitzen zu können, aber ausreichend, um das Körpergewicht aufzufangen. Dadurch wurde ein schneller Tod verhindert. Zum Schluss wurden die Füße am senkrechten Balken festgenagelt. So hing der Gekreuzigte, bis er starb. Je nach seiner Widerstandskraft dauerte das Stunden oder Tage.
1: Ein lebender Körper, der noch atmet und empfindet, aber der zur völligen Machtlosigkeit und Unbeweglichkeit verdammt ist. Der Gekreuzigte kann sich nicht kratzen, er kann sich nicht vor Schmerzen winden, er kann nicht die Fliegen vertreiben, die sich auf seine Wunden setzen. Mit der Zeit verrenken sich die Gelenke am Oberarm und kugeln aus. In der Mittagshitze und im Staub entzünden sich die Wunden. Das vergrößert die Schmerzen in der Regel derart, dass der Körper vor Schmerzen starr wird. Dadurch wird das Gesicht entstellt. Und mit diesem verzerrten Gesicht wird der mit dem Tod Kämpfende den Vorübergehenden zur Schau dargeboten. In dieser Lage musste er seine Notdurft verrichten. Und so wurde er auch seinen eigenen Angehörigen, seiner Frau und seiner Geliebten vorgestellt. So hingen sie in der Hitze des Tages und in der Kälte der Nacht. Viele wurden vor dem Tod wahnsinnig vor Schmerzen oder Durst. Der Tod trat durch Verdursten, Ersticken oder Kollaps ein. Wenn keine Angehörigen den Gekreuzigten rund um die Uhr bewachten, konnte es vorkommen, dass die Tiere ihn nachts anfielen. Wann auch immer der Tod eintrat, die Füße des Gekreuzigten berührten im Sterben nicht die Erde. Die Mutter Erde war zu schade für sie. Selbst die Heimat, die Mutter Erde, die für jeden selbstverständlich war, wurde ihnen vorenthalten. Der Gekreuzigte stirbt heimatlos in der Luft. Jetzt kann man verstehen, warum Cicero die Kreuzigung von Rabirius fernhalten wollte. Und es wird auch verständlich, wieso es in der feinen römischen Gesellschaft nicht schicklich war, auf das Thema Kreuzigung zu sprechen zu kommen. Der Tod am Kreuz war ein schmutziger und unanständiger Tod. Über sowas redet man nicht, das ist obszön. Es könnte ja einer der anwesenden Damen übel werden. Die Dichter und Historiker haben dieses Thema vermieden. Nur in den billigen Ganoven- und Gangsterromanen, die es schon damals gab, kam dieses Thema hin und wieder vor. Ein Professor in Tübingen, Professor Hengel, hat diese Krimis ausgewertet und gelesen. Und er hat festgestellt, in den Krimis kommt es manchmal vor, dass der Held um Haaresbreite gekreuzigt worden wäre. Aber der Held konnte sich selbstverständlich in letzter Minute retten oder er wurde von anderen in letzter Minute befreit. Zum Schluss siegte der Gute und der Böse wurde gekreuzigt. Dass in einem antiken Roman der Held tatsächlich gekreuzigt wird, ist undenkbar. Das wäre kein Held gewesen. Der Tod ist das glatte Gegenteil eines Heldentods. Wenn schon der Held hin und wieder leiden muss, dann muss es ein Leiden sein, das man bewundern und feiern kann. Aber der Gekreuzigte, da stößt der gesunde Volkskörper ja nur ein Geschwulst ab. Ein gemeingefährliches Mitglied der Menschheit. Und so war auch in den unteren Volksschichten.
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1: Der Gekreuzigte verachtet. Die Worte Kreuz und Kreuzigung wurden in der Unterschicht schon mal in den Mund genommen, aber das waren abwertende Kraftausdrücke. Du Gekreuzigter hieß in Rom damals so viel wie du Rabenaß. Auch in der römischen Unterschicht gab es kein Mitleid für Gekreuzigte. Denn Räuber, Wegelagerer und ähnliches Gesindel, denen geschieht es recht, wenn sie so enden. Vierte Akte. Als ich die vierte Akte aufschlug, traute ich meinen Augen nicht. Ich musste oft hinsehen. Es passierte etwas Merkwürdiges, etwas noch nie Dagewesenes. Wer hätte sich sowas ausgedacht und warum? Im Römischen Reich entstand eine Bewegung. Trotz staatlicher Gegenmaßnahmen breitete sie sich immer mehr aus. Die Anhänger dieser Bewegung wurden Christen genannt. Die Christen sagten, sie hätten eine gute Nachricht, die für jeden Menschen von entscheidender Bedeutung sei. Und das Verblüffende, ich musste es öfters lesen, bevor ich es glauben konnte, im Mittelpunkt dieser guten Nachricht steht die Kreuzigung eines Mannes. Er wurde gekreuzigt um das Jahr 30 nach Christus am 7. oder 8. April, etwas außerhalb der Stadttore von Jerusalem, auf einem kahlen und unbewachsenen Hügel, der die Bezeichnung Schädel, aramäisch Golgatha, trug und der als Hinrichtungsplatz diente. Er wurde gekreuzigt zu einem gut berechneten Zeitpunkt am Vortag des großen Sabbatfestes. Da kommen viele Pilgergäste in die Stadt. Der Name dieses Mannes, der nicht friedlich im Bett starb, nicht an einer Lungenentzündung, der nicht von einem Stein erschlagen wurde, der nicht in einer Schlacht fiel, der nicht ermordet wurde, sondern der in einem öffentlichen juristischen Verfahren abgeurteilt und hingerichtet wurde, der Name dieses Mannes, Jesus aus Nazareth. Und die Kreuzigung dieses Mannes soll eine gute Nachricht sein. Die Kreuzigung eines Menschen im Mittelpunkt einer Religion. Das war zu viel für Griechen und Römer. Kein Mensch war bisher auf den Gedanken gekommen, dass die Kreuzigung etwas mit Religion zu tun hat. Wer von Religion redet, der muss doch vom Guten, Wahren und Schönen reden. Die Christen aber bezeichnen das, was sie verkünden, als das Wort vom Kreuz. Etwas Hässliches und Schmutziges und Grausames ist das Zentrum ihres Glaubens. Der Gekreuzigte sei Gottes Sohn gewesen. Er soll die Kreuzigung in Übereinstimmung mit Gott auf sich genommen haben. Er soll der Retter aller Menschen sein. Durch seinen Tod sollen wir alle gerettet sein. Er soll das Ebenbild und der Abglanz des göttlichen Wesens sein. Und Paulus sagt sogar, Gott war in ihm außerhalb der Stadttore am 7. oder 8. April auf Golgatha. Ich schlage die fünfte Akte auf und habe mir überlegt, was muss das für Folgen haben, wenn jemand mit so einer Nachricht auftritt, eine neue Gruppe. Die Folgen konnte man vorausberechnen. Natürlich sagten die meisten, das ist eine Geschmacklosigkeit. Eine wüste Entgleisung sondergleichen. Gott hätte doch niemals seinem Sohn einen solchen unanständigen Tod ausgesucht. Das schlägt doch allem ins Gesicht, was man über die erhabenen Götter weiß. Das ist Hohn auf jedes ernste religiöse Empfinden. So ein Gott würde doch seine Ehre lächerlich machen. Und deswegen hat auch Plinius der Jüngere, ein Statthalter in Bithynien, gesagt, da muss doch was dahinter stecken. Die wollen doch irgendwas damit erreichen, mit diesem komischen Zeug. Und deswegen hat er zwei Sklavinnen, zwei Christliche auf der Folter verhört, um dahinter zu kommen, was da wirklich dahinter steckt. Und nach der Folterung berichtet er enttäuscht, ich fand nichts als einen wüsten Aberglauben. Ähnlich abfällig äußerten sich Tacitus, Sueton und die anderen Gebildeten der damaligen Zeit. Celsus meinte, wenn jener Mensch wenigstens bei seiner Kreuzigung in den Himmel entrückt worden wäre, dann könnte man drüber reden. Aber ein Erlöser und Retter, der am Kreuz verendet, das kann man ja wohl nicht mit ansehen. Und aus jener Zeit stammt auch eine Karikatur, da hängt ein Pferdekopf am Kreuz und drunter steht, Alexamenos betet seinen Gott an. So absurd wirkte die Verehrung eines Gekreuzigten auf die damaligen Menschen. Nicht genug damit, dass die Christen dieses unanständige und peinliche Ende ihres Idols überhaupt erwähnen, anstatt es diskret zu übergehen und zu vertuschen. Nein, sie rücken es ausgerechnet ins Zentrum. Sie erwähnen diesen Tod nicht nur, sie verkünden ihn. Und in ihren Gottesdiensten besingen und feiern sie seinen Tod. Sie lassen Brot und Wein herumgehen und nennen das Herrenmahl. Und auch mit diesem Herrenmahl verkünden sie seinen Tod, auf dass sie ihn ja nicht vergessen. Und wenn jemand Mitglied bei diesen Christen werden will, taufen sie ihn auf seinen Tod. Sie machen es niemand leicht, Mitglied bei ihnen zu werden. Wer damals etwas auf Religion, Bildung und Kultur hielt, konnte diese Kreuzesreligion nur als verrückt empfinden. Erstens als verrückt und zweitens als Frechheit. Auch das war vorauszuberechnen, dass das als Frechheit empfunden werden musste. Unsere Götter lehnen die ab. Für die sind sie sich zu schade. Aber den Gekreuzigten, den verehren sie. Sie ziehen einen Gekreuzigten unseren Göttern vor. Das ist eine fiese Beleidigung für unsere Götter. Und bei den Römern kam eine sehr handfeste politische Seite dazu. Da war der Kaiser göttlich verehrt. Den anbetungswürdigen Kaiser in Rom wollen die Christen nicht verehren. Aber diesen Übeltäter, der von unserer Justiz rechtmäßig abgeurteilt und hingerichtet worden ist, den verehren sie. Das war doch ein offizielles Verfahren unter unserem Statthalter Pilatus. Sie ziehen einen Gekreuzigten unserem göttlichen Kaiser vor? Eine Unverschämtheit. Das ist Verhöhnung der römischen Justiz und des römischen Reiches. Und auch bei den Juden war ganz klar, was kommen musste. Auch die Juden haben diese Christen verfolgt. Für die Juden war der Tod am Kreuz ein Fluch, ein abscheuliches Ende. Und wenn die jetzt auftraten und sagten, der sei doch ein Gesandter Gottes gewesen, in dem die Kraft Gottes war, dann würde es ja bedeuten, dass die jüdische Regierung im Unrecht ist und das jüdische Gesetz nicht mehr gilt. Ein lästerlicher Gedanke, es war lebensgefährlich, dem Gekreuzigten anzuhängen. Das mussten doch die Christen von vornherein wissen, dass es so kommen wird. Die Botschaft vom Gekreuzigten war nicht nur verrückt, sie war und ist frech. Und dieser Skandal geht bis heute unvermindert vom Gekreuzigten aus. Man muss nur die heutigen Götter nennen. Natürlich, die Menschen glauben nicht mehr an Götter, aber sie haben welche. Und die Verblendung und die Verblödung ist noch immer die gleiche. Man muss nur die heutigen Götter nennen. Der Erfolg wird religiös verehrt, der Genuss, der Aufstieg, der Wohlstand, die Sicherheit, der Konsum, die Karriere, die Partei, die klassenlose Gesellschaft, die Bildung. Und von dem Gekreuzigten erhoffen sie sich mehr als von Erotik und Aufstieg und Genuss und Karriere und klassenloser Gesellschaft? Mehr als Bildung, Therapie und Wissenschaft? Das ist ja wohl ein Witz. Zumutung für jeden denkenden Zeitgenossen. Aber so ist es. Die Christen leugnen nicht das Angenehme der Erotik. Und nicht die Notwendigkeit von Politik, Bildung und Wissenschaft, das leugnen sie nicht von ferne. Aber ihre großen und entscheidenden Hoffnungen richten sich auf den Mann am Kreuz. An ihm hängen sie ihr Herz. Und in ihm sehen sie die Antwort auf ihre und aller Probleme. Sein Tod ist die Basis ihres Glücks. So trennt das Kreuz den Glauben der Christen von allen damaligen Religionen und von allen heutigen Ersatzreligionen. Das Kreuz ist das Rätsel. Die Spur sollte man aufnehmen. Ich schlage die sechste Akte auf. Ich habe mich umgeschaut in der Welt der Religionen, wie die anderen Religionsstifter gestorben sind. Nehmen wir mal Buddha. Buddha starb im Jahr 480 vor Christus, im Alter von 80 Jahren, nach 45 Jahren Lehrtätigkeit. Schon in Bezug auf das Alter schneidet der Mann aus Nazareth im Vergleich schlecht ab. Jesus starb, als er ungefähr 30 Jahre alt war, in den besten Jahren. Er hat die Weisheit des Alters nicht geschmeckt und der frühe Tod galt schon immer als Strafe der Götter in der Welt der Religionen. Und das will ein Religionsstifter sein. Buddha starb auf einer Wanderung. Seine Jünger begleiteten ihn. Sie befanden sich gerade in einem Hain von Saalbäumen. Im Mahaparinibbana Sutta heißt es darüber, unter den blühenden Bäumen legte sich Buddha hin. Wie ein Löwe sich lagert und Blüten fielen auf ihn herab und vom Himmel fiel ein Blumenregen und droben ertönten himmlische Weisen, den sterbenden Heiligen zu ehren. Buddha liegt in den Armen seines Lieblingsjüngers Ananda und sagt zu ihm, über und über mit Blüten bedeckt, o Ananda, obwohl doch nicht die Zeit der Blüten ist, sind diese beiden Saalbäume und einen Blütenregen lassen sie auf den Leib des vollendeten herniederströmen. Himmlische Blumen vom Baume in Indras Paradies fallen von oben herab zur Ehre des vollendeten und himmlisches Seitenspiel und himmlische Gesänge ertönen in der Höhe zur Ehre und zum Preis des vollendeten. Ananda, der Lieblingsjünger, fragt Buddha, was sollen wir mit deinem Leichnam tun? Buddha antwortet ihm, die Adligen und Brahmanen aus der nahen Stadt Kusinara sollen seinen Leichnam in allen Ehren verbrennen, das war damals üblich, wie beim Tod eines Königs oder Weltherrschers. Darauf äußert Ananda die Sorge, dass die kleine Stadt Kusinara keine würdige Stätte für den Tod des Meisters ist. Aber Buddha beruhigt ihn, er weist Ananda darauf hin, dass in früheren Zeiten Kusinara die Hauptstadt eines mächtigen Königs gewesen ist. Dann schickt er Ananda nach Kusinara, um die dortigen Adligen von seinem nahen Tod zu unterrichten. Sie sollen es nachher nicht bereuen, ihn nicht mehr gesehen zu haben. Als sich die Nachricht von Buddhas bevorstehenden Tod in Kusinara verbreitet, ziehen die führenden Sippen der Stadt zu ihm hinaus, um ihm ein letztes Mal ihre Verehrung zu erweisen. Danach lässt Buddha noch einmal seine Jünger um sich herum versammeln und er fragt sie, habt ihr noch Fragen bezüglich der Lehre? Keiner meldet sich. Da sagt Buddha, kein einziger Jünger ist in dieser Versammlung, der Zweifel hinsichtlich der Lehre oder des Pfades hätte.
5: Buddha wusste seine Lehre bei seinen Jüngern in guten Händen. Und dann heißt es in dieser heiligen Schrift der Buddhisten, da erhob sich sein Geist von einer Kontemplation zur anderen, auf und ab durch alle Stufen der Verzückung, dann ging er ins Nirvana ein. Buddha wird von den Edelleuten der Stadt Kusinara mit allen Ehren bestattet, die sonst einem König zuteil wurden. Die ganze Stadt war mit Mandarava-Blüten übersät. Als Buddhas Leiche auf dem Holzstoß lag, um der Sitte entsprechend verbrannt zu werden, zogen Hunderte seiner Anhänger um den Holzstoß und berührten als Zeichen der Verehrung Buddhas Füße mit ihrem Kopf. Die Leichenfeier dauerte 6 Tage mit Tanz, Gesang, Spiel, Wohlgerüchen und Kränzen, wurde der Leichnam geehrt. Am 7. Tag wurden die Gebeine Buddhas in 8 Teile geteilt und an solche Könige und vornehme Geschlechter geschickt, die diesem Meister nahegestanden sind. Jeder der Empfänger errichtete zur Aufbewahrung der Reliquien ein eigenes großes Grabmal. So starb Buddha. Mohammed starb im Alter von 63 Jahren, mitten in den Vorbereitungen zu einem neuen Feldzug. Er stirbt nach kurzer, fiebriger Krankheit. Als sich sein Zustand verschlimmerte, bat Mohammed seine Frauen, im Haus seiner Lieblingsfrau Aisha bleiben zu dürfen. Er starb im Hause Aishas, im Schoße seiner Lieblingsfrau. Konfuzius stirbt im Alter von 73 Jahren friedlich im Bett. Er wird von seinen Angehörigen und Anhängern ehrenvoll bestattet. Mose stirbt vor dem Einzug der Israeliten ins verheißene Land, sein Grab ist unbekannt. Nach alttestamentlicher Überlieferung wurde er von Gott selber beerdigt. Die höchste Auszeichnung, ein gekreuzigter Mose, ist für den Juden eine lästerliche Vorstellung. 7. Akte. Das ist eine rätselhafte Geschichte. Jeder von euch prüfe sie gut, ob es sich lohnt, ihr nachzugehen. Dass sie passiert ist, darüber besteht kein Zweifel. Römische Geschichtsschreiber erwähnen sie. Und wer soll so eine Geschichte erfinden? Alle Religionsstifter starben so, dass ihre Umwelt, ihr Leben und ihr Tod als wertvoll anerkannt haben. Der hier auf Golgatha starb ohne Anerkennung durch seine Umwelt. Selbst seine eigenen Anhänger haben ihn im Stich gelassen, weil von seinem Ende sie enttäuscht waren. Die anderen Religionsstifter starben im Kreis ihrer Freunde, auch Sokrates, und die Freunde wussten, dass die Sache ihres Meisters gut stand. Die Ausbreitung der Lehre hatte längst begonnen, die Zahl der Anhänger war schon enorm angeschwollen und der Meister wusste, dass die Jünger die Lehre kapiert hatten und dass er sich auf sie verlassen kann. Bei diesem Tod kann davon keine Rede sein. Seine Jünger sind Hals über Kopf geflohen, als er in einer nächtlichen Razzia verhaftet wurde. Jüdische Polizei, unterstützt durch römisches Militär, haben ihn in einem nächtlichen Handstreich aus Sicherheitsgründen dingfest gemacht. Die Größe des Polizeiaufgebots, eine Kohorte, das ist ein Bataillon, ein paar hundert Leute, zeigt, dass man in jener Nacht keinerlei Risiko eingehen wollte. Da durfte nicht schiefgehen, heute Abend nicht. Einige hundert Mann, genug, um das ganze nächtliche Gartengelände zu umstellen und systematisch durchzukämmen, Ausrüstung, Waffen und Knüppel, außerdem Fackeln, um jeden Unterschlupf auszuleuchten. Keine Frage, hier standen massive Sicherheitsinteressen auf dem Spiel. Und seine Jünger, für die war die Nacht die Enttäuschung ihres Lebens. Ihr Meister gab sich ohne Gegenwehr gefangen, Gott half ihm auch nicht, keine Wundertaten, nichts. Sie hatten gehofft, er würde den Königsthron in Jerusalem beanspruchen und bekommen, dann das Land von den Römern befreien und in dieser Welt Gerechtigkeit aufbauen. Aber jetzt war alles sehr schnell zu Ende und Gott half ihm nicht. Sie gaben seine Sache für verloren. Und als Jesus tatsächlich am Kreuz starb, war es auch seinen Jüngern klar, dass ihr Meister furchtbar widerlegt worden ist. Jetzt konnten sie nur noch nach Hause gehen und sich auslachen lassen. Und im Übrigen aufpassen, dass sie nicht mitgekreuzigt wurden. So ist ihr Meister alleine gestorben und hat alleine gelitten. Einen solchen Tod hat es noch nie in der Geschichte der Religion gegeben. Ein Religionsstifter, der rechtsmäßig als Verbrecher hingerichtet und nach geltendem kirchlichen und staatlichen Recht verurteilt worden ist, von ehrwürdigen Vertretern eines sittlich hochstehenden Volkes mit dem besten Gewissen verurteilt worden ist. Und auch die Hüter der Ordnung, die ihn damals liquidiert haben. Die Hüter der Ordnung heute sollen sich deshalb fragen, was das eigentlich für eine Ordnung ist, die sie hüten. Und dann ist er den schmutzigen Tod außerhalb der Stadt gestorben. Offensichtlich bestand ein Gegensatz zwischen dem, was Jesus für richtig und wertvoll hielt, und dem, was bei den Menschen als richtig und wertvoll gilt. Nichts zeigt diesen Gegensatz schonungsloser als die Art seines Todes. starb Jesus wirklich, nehmen wir mal nur an, in Übereinstimmung mit Gottes Willen, dann besteht ein tiefer Gegensatz zwischen göttlichen Maßstäben und unseren. Tiefer, als wir es je für möglich gehalten hätten. Die achte Akte dieses Falls. Ich verlasse nun die Sprache eines Tatsachenberichtes und gehe etwas näher an die Sache heran. Wie ist es bei seiner Kreuzigung zugegangen? Er wurde zwischen zwei Verbrechern gekreuzigt, das war Absicht. Auch sein Tod sollte nichts Besonderes sein, einer von vielen Verbrechern. Das Volk, heißt es, stand da und schaute zu. Für sie war das Ganze ein Schauspiel, so ganz schlau sind sie nicht draus geworden, sie konnten sich keinen rechten Reim drauf machen. Vielleicht dachten auch einige, der arme Kerl, das hat er nicht verdient, der war doch so gut. Und dann die Oberen des Volkes, sie machten sich über ihn lustig und sagten, anderen hat er geholfen, jetzt helfe er sich doch selber, wenn er doch der Gesandte Gottes und sein Auserwählter ist. Wer so hilflos hier hängt, in dem kann ja wohl nicht die Kraft Gottes sein. Wer es von aller Welt widerlegt, und jetzt ist es an den Tag gekommen, dass er zu Unrecht im Namen Gottes große Sprüche geklopft hat. Er sei der Messias, der Beruf war doch wohl ein paar Schuhnummern zu groß für ihn. Na, unser kleiner Messias hat sich wohl verschätzt, der Junge. Hat wohl den Mund ein bisschen vollgenommen. Und jetzt ist er böse auf die Nase gefallen. Geschieht ihm auch recht so. Unten am Kreuz waren vier einfache römische Soldaten, ganz andere Leute wie die frömmlerischen und gebildeten Juden. Auch die machten sich lustig über ihn, natürlich aus ganz anderen Gründen. Die sagten sich, da sieht man es mal wieder, ein paar handfeste Nägel in gutem Holz sind halt doch stärker als das ganze religiöse Gequassel. Soll er doch runtersteigen, wenn er der göttliche Wundermann ist? Kann er nicht. Ist eben besser, sich an die realen Dinge im Leben zu halten, als an religiöse Hirngespinste. Zwei gesunde Holzstämme, drei solide Nägel und der ganze Spuck ist zu Ende. Über dem Kopf des Gekreuzigten hängt Pilatus ein Schild, darauf stand, das ist der König der Juden. Natürlich ein Scherz. Pilatus wollte damit den Juden eins auswischen, diese Jammergestalt, das ist euer König. Drei grundverschiedene Typen von Menschen reagieren hier ganz ähnlich. Sie finden ihn lächerlich. Er wirkt auf einfache, gebildete Heiden und Juden lächerlich. Und die biblischen Schreiber verheimlichen das nicht. Und damit wollen sie euch sagen, wenn ihr schon diesen Fall prüft, erstens, Jesus ist total einsam gestorben, in den letzten Minuten und Stunden nur neugierige Gaffer und spöttische Mundwinkel. Er starb nicht nur am Kreuz, er starb als der Blamierte am Kreuz. Und zweitens wollen sie sagen, unser Herr, das ist einer, über den die Leute lachen. Bedenkt das, wenn ihr euch auf ihn einlasst, wenn ihr euch ihm zuwenden solltet, es könnte ja sein. Rechnet nicht damit, dass euch die Leute verstehen, rechnet nicht damit, dass eure Kumpel, Kollegen und Bekannten beeindruckt sind, sondern rechnet mit Gelächter, spöttisch verzogenen Mundwinkeln und gütigen Blicken. Etwa nach der Art, der Arme hat es wahrscheinlich nötig, der braucht seinen religiösen Strohhalm, Hauptsache es hilft ihm, lassen wir ihm's. Freilich, die Leute wussten nicht, dass sie damit Gott lächerlich fanden. Das ist die Klugheit der Menschen, die Gott lächerlich findet. Weil es gerade die Klugheit ist, die uns einreden will, dass wir Gott nicht nötig haben, dass wir selber besser können. Deswegen ist die Klugheit Torheit bei Gott. Zumindest diese Art von Klugheit. Und dann zum Schluss die Reaktion Jesu, er sagt, Vater, vergib ihnen, denn sie wissen nicht, was sie tun. Diesen Satz sagt er nicht gemütlich auf dem Sofa, nicht in einer Diskussionsrunde. Er sagt sie in der Mittagshitze am 7. oder 8. April außerhalb der Stadtmauer Jerusalems am Kreuz. Zu erwarten wäre gewesen, etwa, ihr hundsgemeinen Schufte, der Teufel soll euch holen. Und wenn er schon ein Messias gewesen sein soll, dann hätte man erwartet, Gott zahlt ihnen das heim, jetzt haben wir es erlebt, was wir von denen zu halten haben, schiebt sie so ab, wie sie mich hier abschieben. Er aber sagt, Vater, vergib ihnen. Das heißt, Vater, lass sie los. Vergeben heißt loslassen. Und zwar loslassen aus ihren eigenen Taten. Das heißt auf gut Deutsch, Vater, leg sie nicht auf das fest, was sie hier tun. Etwas Fremdartiges geschieht in dieser rätselhaften Geschichte. Dieser Mann kämpft nicht gegen seine Feinde, er kämpft um sie. Er geht am Kreuz auf die Suche nach Argumenten, die für sie sprechen könnten. Wie bei jemandem, den man gern hat. Wenn meine Tochter was anstellt, suche ich Argumente, die am ehesten dafür sprechen. Sie war noch klein, sie konnte es nicht wissen. Oder bei meiner Frau, die war überarbeitet im Stress. Man sucht nach Argumenten, die dafür sprechen, wenn man jemand gern hat. Die Haltung dieses Mannes am Kreuz verrät enorme Zähigkeit. Seine Zuneigung zu den Menschen ist enorm zäh. Dieser Mann verbittert nicht. Er ist nicht enttäuscht. Und wer in dieser Situation nicht, er ist nicht enttäuscht. Und wer in dieser Situation nicht enttäuscht ist, der ist enttäuscht.

In dem passiert etwas Merkwürdiges. Irgendwas ist in ihm vorgegangen. Wie das angefangen hat, keiner weiß es, Gott weiß es. Irgendwann hat er zum ersten Mal gestutzt, zum ersten Mal gestutzt. Mehr will ich gar nicht auslösen, als in Skeptikern zum ersten Mal einstutzen. Der hat zum ersten Mal gestutzt und hat sich zum ersten Mal den Mann am Kreuz näher angesehen. Vielleicht schon, als sie zu dritt zum Hinrichtungsplatz liefen. Und dann hat er wohl das Gebet gehört. Vater, vergib ihnen, sie wissen nicht, was sie tun. Und etwas Rätselhaftes geschieht in ihm. Dieser Kämpfer, dieser Partisan, kein lampfrommer Typ, der hat nicht gejammert am Kreuz. Dieser eine, inmitten der Lacher und Gaffer, dieser eine, inmitten der Lacher und Gaffer, fühlt sich von diesem Mann angezogen. Ja, er bekennt sich vor allen anderen zu ihm. Denn er sagt, denke an mich, wenn du in dein Reich kommst. Das ist ein Bekenntnis, denn der hat gemerkt, das ist ein Herrscher. Nur der herrscht über das Böse. Er war ja ein Radikaler. Er wollte auch das Böse ausrotten. Über das Böse endlich herrschen und ein Zeitalter der Zärtlichkeit heraufführen. Das hat er bestimmt gewollt. Aber jetzt hat er gemerkt, nur der herrscht über das Böse, der seine Feinde in dieser Situation liebt. Nur der. Der ist ein Herrscher. Denke an mich, wenn du in dein Reich kommst. Jetzt beginnt diese rätselhafte Anziehungskraft dieses Mannes am Kreuz. Die Richter und die Militärs, die haben gedacht, so, das hätten wir erledigt, die Sache wäre geschafft, jetzt ist alles aus. Aber da fängt es erst richtig an. Der Mann am Kreuz ist nicht ohnmächtig, er geht auf Beutefang, ohne aufdringlich zu sein. Und seine erste Beute ist ein Mann, mit dem er nicht gerechnet hätte. Kein korrekter Anstandsbürger. Kein braver, lang frommer Typ. Und Jesus sagt zu ihm, ich verspreche dir, noch heute du mit mir im Paradies. Was für eine Antwort. Sofortige Annahme, ohne langes Bewähren und Abarbeiten. Dann sagt er noch am Kreuz, Vater, in deine Hände lege ich meinen Geist. Das ist das jüdische Abendgebet, das alle Kinder sprechen. Das heißt auf gut Deutsch, müde bin ich, geh zur Ruhe. Dieses Gebet, das in den Psalmen steht, spricht er. Er schläft ein wie ein Kind in den Armen des Vaters. Er spricht als letztes keine eigenen Worte, sondern unsere Worte. Er betet ein Gebet anderer Menschen. So sehr ist er einer von uns. Und dann der Hauptmann, der Chef des Exekutionskommandos, auch angezogen. Gemeinde beginnt. Der Mann hat schon viele sterben sehen. Der hat schon viele sterben sehen. Chef des Exekutionskommandos. Spezialist in Sachen Exekution. Dem war sofort klar, so stirbt kein Verbrecher. Und viele Fragen kamen ihm. Wer kann so sterben? Und nun spielt sich in diesem Hauptmann etwas Ähnliches ab wie vorher in dem Hingerichteten. Er wird durch eine Gewissenserschütterung angezogen von diesem Mann am Kreuz. Der Hingerichtete und der Vollzugsbeamte. In beiden passiert das Gleiche. Wer war denn dieser Vollzugsbeamte, der Hauptmann in den Augen der Partisanen? Das war doch ein Bulle, ein römisches imperialistisches Schwein. Beide solidarisch. Indem sie angezogen wurden von diesem Mann. Gemeinde beginnt unter dem Kreuz zur Hoffnung für alle Juden und Heiden. Und nun frage ich euch zum Schluss, stellen wir uns nur einmal vor, diese Botschaft stimmt. Wer will sie auch erfunden haben? Es stimmt, was die Christen sagen, dass in diesem Tod mehr steckt, als du ahnst. Sein Tod war kein Zufall. Der Tod war die Konsequenz seines Lebens. Und alle Christen sagen, wer du auch immer bist, ob Arbeiter oder Intellektueller, konservativ oder progressiv, Europäer oder Afrikaner, der Tod dieses Mannes entscheidet über dein Leben. Dieser Mann starb

0: 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Kein Zweifel, das ist eine verrückte Behauptung. Ich habe diesen Mann nie gesehen, ich kenne ihn nicht, ich habe ihn nicht gerufen. Ich habe nicht wollen, dass er das für mich macht. Das ist mir peinlich, das hätte ich nicht erwartet, dass einer so viel für mich aushält. Das wollte ich gar nicht, das entspricht nicht meiner Ästhetik, entspricht nicht meinem Geschmack. Aber keiner hat mich gefragt. Wenn der Tod dieses fremden Mannes, wer ist er? Warum hat er es gemacht? Wenn der Tod dieses fremden Mannes über mein Leben entscheidet, dann hat etwas über mein Leben entschieden, ohne dass ich nach meiner Meinung gefragt worden bin. Ohne nach meinem Geschmack und meinem ästhetischen Empfinden gefragt worden zu sein. Dann ist das Kreuz der stärkste Ausdruck der Unbegreiflichkeit Gottes. Wenn Gott durch diesen Tod uns rettet, dann gehört aller Ruhm ihm. Denn von uns hat sich das keiner ausgedacht. Wir sind nicht auf diesen Gedanken gekommen und wir haben es nicht gewollt. Stellen wir uns nur mal vor, diese Geschichte stimmt. Dann frage ich euch, wird unser Leben langweiliger oder spannender?
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0: Grüße Sie sehr herzlich an diesem schönen Sonntagmorgen. Ich freue mich, dass wir, meine Frau und ich, hier in Wien sein dürfen und dass wir hier über grundsätzliche Fragen des Lebens nachdenken. Rudolf Dach sagte vorhin, dass die Österreicher sehr schnell sind. Das kann ich nur bestätigen. Als wir gestern von Hannover nach Frankfurt mit dem Flugzeug unterwegs waren, hatte die Maschine 20 Minuten Verspätung. Aber die Maschine von Frankfurt nach Wien war 10 Minuten vor der fahrplanmäßigen Zeit hier. Also das hängt sicherlich damit zusammen, dass die Wiener besonders schnell sind. Nicht so schnell ist das Thema, was wir jetzt anschneiden werden, nämlich die Frage des Urknalls. Das ging also nicht zur schneller Zeit, sondern da liegen Milliarden von Jahren zurück. Niemand kann uns sagen, wie lange. Kein Wissenschaftler, kein Philosoph, niemand, der darüber nachdenkt. Wir alle bewegen uns mit dieser Frage und gehen mit dieser Frage durch die Welt, woher kommen wir? Woher kommt das Universum und woher kommt unser Leben? Und wenn man es glaubt, was in den Schulbüchern steht und in den Zeitungen, wie wir es vorhin auch gehört haben, und in der sonstigen Sekundärliteratur, dann wird uns versichert, dass diese Welt aus einem Urknall heraus stammt. Vor 4 Milliarden Jahren oder auch 10 Milliarden von Jahren, andere sagen 20 Milliarden Jahre, das kommt auf ein paar Milliarden Jahre nicht an, da gab es eine gewaltige Explosion und auf einmal war die Welt da. So ungefähr sieht das aus. Das sind die heutigen Theorien, die hier und da gehandelt werden. Aber wie ist das wirklich? Stimmt das wirklich? Es gibt eine ganze Reihe von Einwänden, die dagegen sprechen. Zunächst einmal wissen wir heutzutage aus der Sicht der Physik und der Astronomie nicht, wie unser Raum strukturiert ist. Niemand kann uns sagen, wie unser Universum gestaltet ist. Ob es ein offenes System ist, ein geschlossenes System, das weiß niemand. Und doch trauen wir uns zu sagen, diese Welt ist aus einem Knall entstanden. Wenn man jemanden fragt, der sich mit Urknalltheorien befasst, woher denn die Materie kommt, dann kann er uns die Antwort nicht geben. Diese Antwort kann auch nicht gegeben werden, denn heutige physikalische Gesetze sprechen eindeutig dagegen. Warum? Wir kennen alle das Gesetz von der Erhaltung der Energie und auch von der Erhaltung der Materie. Das ist alles verknüpft durch die Einsteinsche Gleichung E gleich mc Quadrat. Und damit wird zum Ausdruck gebracht, Energie kann nicht aus dem Nichts gewonnen werden und es kann auch keine Materie neu entstehen. Das ist ein grundlegendes Gesetz, wonach die Entstehung von Materie grundsätzlich verboten wird und die Entstehung auch neuer Energie. Woher aber kommt dann das Universum, wenn grundlegende physikalische Gesetze dagegen sprechen? Die Antwort können uns diese Leute auch nicht geben. Weiterhin müssen wir feststellen, es gibt kein Gesetz in der Physik oder in der Chemie, das uns beschreiben könnte, wie Information entstehen kann innerhalb der Materie. So ein Gesetz gibt es nicht. Es bleibt also nur die eine Idee, dass am Anfang ein Ideengeber gewesen ist, der die Information gegeben hat, und auch, dass die Materie erschaffen sein muss. Einen anderen Weg gibt es daraus nicht. Außerdem müssen wir sagen, wie kommt man zu diesen langen Zeiten von Milliarden von Jahren? Nun, der bekannte englische Astronom Hubble hat die sogenannte Hubble-Konstante ermittelt, also ein Koeffizient, der angibt, in welchem Maße die Gestirne sich auseinander bewegen, also ein heutiger Messpunkt, ein einziger Punkt. Was tut man? Man bildet den Kehrwert dieser sogenannten Hubble-Konstanten und rechnet dann daraus das Weltalter aus. Das ist physikalisch gesehen eine Sache, die grundsätzlich verboten ist. Wenn ein Physiker ein Ergebnis vorlegt, also eine Kurve vorlegt, und nur einen einzigen Punkt gemessen hat, dann muss man ihn damit sofort nach Hause schicken und sagen, darüber denke mal noch mehr nach. Da muss man schon eine komplette Kurve haben, um eine Aussage zu machen. Wenn es um so wichtige Fragen geht, wie um die Herkunft dieser Welt, dann ist man an dieser Stelle sehr lax und begnügt sich mit einem einzigen Messpunkt, der heute gemessen ist. Wir sehen also, das Ganze ist eine modellhafte Vorstellung und Modelle haben die Menschen sehr viele entwickelt. Wir aber begnügen uns nicht mit Modellen, wir wollen eine verbindliche Antwort haben. Das reicht uns nicht für unser Leben, wenn wir nur Modelle genannt bekommen. Hören wir zunächst nochmal auf einen bekannten Physiker, das ist der Nobelpreisträger Steven Weinberg. Er hat 1979 den Nobelpreis für Physik bekommen und er hat sich in besonderer Weise mit der Frage des Urknalls befasst. Und wenn wir ihn hören, der sich an vorderster Front mit der Forschung beschäftigt, dann klingt das Ganze mit dem Urknall schon ganz anders. Und darum werde ich einmal so einige Zitate von ihm bringen, der die Sache doch sehr, sehr stark dann relativiert. Zunächst mal gibt er uns ein Kochrezept an für das Universum, wenn er sagt, als Ladung pro Photon nehme man 0, ferner eine Baryonenzahl pro Photon von 1 zu 1000 Millionen, sowie eine Leptonenzahl pro Photon, die nicht feststeht, aber klein ist. Man nehme eine Temperatur, man rühre gut um, damit die jeweiligen Verteilungen der verschiedenen Teilchenarten durch die Bedingungen des thermischen Gleichgewichts festgelegt sind. Das Ganze bringe man in ein expandierendes Universum. Wenn man lange genug abwartet, müsste sich dieses Gebräu in unser gegenwärtiges Universum verwandeln. Da haben Sie ein Kochrezept für das Universum. Aber dieser Mann ist weiterhin sehr ehrlich und das schätze ich an diesem Mann. Er sagt, vielleicht hat der Leser nach dieser Schilderung der ersten 3 Minuten den Eindruck einer leicht übertriebenen Theoriengläubigkeit gewonnen. Er mag Recht darin haben. Oft muss man seine eigenen Zweifel vergessen und die Konsequenzen der eigenen Annahmen weiter verfolgen, gleichgültig, wohin sie auch führen mögen. Damit ist nicht gesagt, dass dieses Modell richtig ist. Es besteht eine große Ungewissheit, die wie eine dunkle Wolke über diesem Urknallmodell schwebt. Das ist sehr ehrlich von einem Mann, der sich mit dieser Theorie sehr befasst hat. Und er gibt weiterhin ein sehr ehrliches Eingeständnis, wenn er zum Ausdruck bringt, ich kann nicht leugnen, dass ich einen Anflug von Unwirklichkeit empfinde, wenn ich über die ersten 3 Minuten in einer Weise schreibe, als wüssten wir wirklich, wovon wir sprechen. Wir werden, um die damals herrschenden physikalischen Bedingungen zu untersuchen, kein optisches und kein Radioteleskop verwenden, sondern das Auge der Theorie. Mehr nicht. Eine Theorie also nur. Was folgert er für den Sinn des Lebens? Zu welchem Ergebnis kommt er da? Auch das wollen wir uns einmal von ihm anhören. Er sagt, je begreiflicher uns das Universum wird, umso sinnloser erscheint es auch. Doch wenn die Früchte unserer Forschung uns keinen Trost spenden, finden wir zumindest eine gewisse Ermutigung in der Forschung selbst. Das Bestreben, das Universum zu verstehen, hebt das menschliche Leben ein wenig über eine Farce hinaus und verleiht ihm einen Hauch von tragischer Würde. Nun, damit können wir nicht leben, wenn uns so etwas als Ergebnis hier angeboten wird. Steven Weinberg befasst sich auch mit der Religion, wie er es nennt. Und nun ist interessant, was er nun dort zur Untersuchung heranzieht. Er sagt, eine Erklärung für die Entstehung der Welt finden wir in der jüngeren Edda, einer Sammlung nordischer Mythen, die um das Jahr 1220 von dem isländischen Edelmann Snorri Sturluson zusammengestellt wurde. Ich möchte niemandes religiöse Empfindungen verletzen, auch nicht die der Wikinger. Aber ich glaube, man darf dennoch sagen, dass hier keine sonderlich befriedigende Darstellung der Anfänge des Universums vorliegt. Ich glaube, niemand ist bewegt davon, dass nun irgendwelche Wikinger da verletzt werden in ihren mythischen Vorstellungen. Mit keinem Wort erwähnt er das Buch Gottes, die Bibel, wo Tausende, wo Millionen von Menschen auf unserer Erde daran glauben und fest überzeugt davon sind, was dort steht. Und hier ist er nicht konsequent. Da müsste er sich mindestens auch damit auseinandersetzen. Karl Friedrich von Weizsäcker hat neulich in einem Interview gesagt, die Explosion ist ein moderner Mythos. Wir reden von Atombombenexplosionen, von Bevölkerungsexplosionen und von Urknallexplosionen. Der Mythos der Explosion geht also so weit, dass wir unsere Welt nur noch entstanden denken können als eine Explosion. Und damit drückt er auch aus, dass dies Ganze ein Mythos ist, aber keine Realität, keine Basis auch nicht für unser Leben. Wir sehen also, von den Physikern, von den Wissenschaftlern, von den Philosophen können wir die Antwort, woher wir kommen und auch woher die Welt gekommen ist, nicht erhalten. Ich möchte noch einen Philosophen zitieren. Viele Philosophen haben darüber nachgedacht und Schopenhauer gab die folgende Antwort. Woher kommt das Leben? Und er sagte, ja, wir müssen das Wort Leben rückwärts lesen. L-E-B-E-N, rückwärts gelesen, N-E-B-E-L, aus dem Nebel. Wir wissen es nicht. Wir wissen nicht, woher das Leben kommt. Er ist ehrlich, wenn er es so sagt. Wo finden wir die wirkliche Antwort? Nun, die Antwort finden wir nicht bei uns Menschen, sondern die Antwort können wir nur von dem bekommen, der Himmel und Erde gemacht hat. Es ist der Schöpfer des Universums und des Lebens. Und was er uns sagt, wollen wir uns jetzt anhören. Und weil das so wichtig ist, fängt die Bibel gleich im ersten Kapitel mit dieser Antwort an, die uns alle bewegt. Und darum möchte ich diesen Text einmal komplett vorlesen, damit wir uns jetzt vergegenwärtigen, um dann in einigen Punkten darüber nachzudenken. Also 1. Mose, Kapitel 1. Am Anfang schuf Gott Himmel und Erde, und die Erde war wüst und leer, und es war finster auf der Tiefe, und der Geist Gottes schwebte auf dem Wasser. Und Gott sprach, es werde Licht, und es ward Licht. Und Gott sah, dass das Licht gut war. Da schied Gott das Licht von der Finsternis und nannte das Licht Tag und die Finsternis Nacht. Da ward aus Abend und Morgen der erste Tag. Und Gott sprach, es werde eine Feste zwischen den Wassern und die sei ein Unterschied zwischen den Wassern. Und Gott, da machte Gott die Feste und schied das Wasser unter der Feste von dem Wasser über der Feste. Und es geschah also. Und Gott nannte die Feste Himmel, da ward aus Abend und Morgen der andere Tag. Und Gott sprach, es sammle sich das Wasser unter dem Himmel an besondere Örter, dass man das Trockene sehe. Und es geschah also. Und Gott nannte das Trockene Erde, und die Sammlung der Wasser nannte er Meer. Und Gott sah, dass es gut war. Und Gott sprach, es lasse die Erde aufgehen, Gras und Kraut, das sie besame, und fruchtbare Bäume, da ein jeglicher nach seiner Art Frucht trage und habe seinen eigenen Samen bei sich selbst auf Erden. Und es geschah also. Und die Erde ließ aufgehen Gras und Kraut, das sich besamte, ein jegliches nach seiner Art, und Bäume, die da Frucht trugen und ihren eigenen Samen bei sich selbst hatten, ein jegliches nach seiner Art. Und Gott sah, dass es gut war. Da ward aus Abend und Morgen der dritte Tag. Und Gott sprach, es werden Lichter an der Feste des Himmels, die da scheiden Tag und Nacht und geben Zeichen, Zeiten, Tage und Jahre. Und seien Lichter an der Feste des Himmels, dass sie scheinen auf Erden. Und es geschah also. Und Gott machte zwei große Lichter, ein großes Licht, das den Tag regiere, und ein kleines Licht, das die Nacht regiere, dazu auch Sterne. Und Gott setzte sie an die Feste des Himmels, dass sie schienen auf die Erde. Und den Tag und die Nacht regierten und schieden Licht und Finsternis. Und Gott sah, dass es gut war. Da ward aus Abend und Morgen der vierte Tag. Und Gott sprach, es errege sich das Wasser mit webenden und lebendigen Tieren und Gevögel fliege auf Erden unter der Feste des Himmels. Und Gott schuf große Walfische und allerlei Getier, das da lebt und webt, davon das Wasser sich erregte, ein jegliches nach seiner Art, und allerlei gefiedertes Gevögel, ein jegliches nach seiner Art. Und Gott sah, dass es gut war. Und Gott segnete sie und sprach, seid fruchtbar und mehret euch und erfüllet das Wasser im Meer und das Gefieder mehre sich auf Erden. Da ward aus Abend und Morgen der fünfte Tag. Und Gott sprach, die Erde bringe hervor lebendige Tiere, ein jegliches nach seiner Art, Vieh, Gewürm und Tiere auf Erden, ein jegliches nach seiner Art. Und es geschah also. Und Gott machte die Tiere auf Erden ein jegliches nach seiner Art und das Vieh nach seiner Art und allerlei Gewürm auf Erden nach seiner Art. Und Gott sah, dass es gut war. Und Gott sprach, lasset uns Menschen machen, ein Bild, das uns gleich sei, die da herrschen über die Fische im Meer und über die Vögel unter dem Himmel und über das Vieh und über die ganze Erde und über alles Gewürm, das auf Erden kriecht. Und Gott schuf den Menschen, ihm zum Bilde Gottes schuf er ihn, und schuf sie einen Mann und ein Weib. Und Gott segnete sie und sprach zu ihnen, seid fruchtbar und mehret euch und füllet die Erde und machet sie euch untertan und herrschet über die Fische im Meer und über die Vögel unter dem Himmel und über alles Getier, das auf Erden kriecht. Und Gott sprach, sehet da, ich habe euch gegeben allerlei Kraut, das sich besamt auf der ganzen Erde, und allerlei fruchtbare Bäume, die sich besamen, zu eurer Speise. Und allem Getier auf Erden und allen Vögeln unter dem Himmel und allem Gewürm, das da lebt auf Erden, dass sie allerlei grünes Kraut essen. Und es geschah also. Und Gott sah an alles, was er gemacht hatte. Und siehe da, es war sehr gut. Da ward aus Abend und Morgen der sechste Tag. Hier haben wir Information von Gott. Können wir uns auf diese Botschaft verlassen? Können wir mit dieser Botschaft durch diese Welt gehen? Ein Freund von mir lag im Krankenhaus und er hatte dort seine Bibel mitgenommen und die Bibel lag dort auf dem Nachttischschrank und der Arzt kam vorbei und sah das und er sagte, was haben Sie denn da für ein Buch liegen? Das ist ja die Bibel. Sie glauben doch wohl nicht etwa, dass man diesem Buch noch glauben kann. Und da sagte mein Freund, ja, warum nicht? Ja, sagt der Arzt, wissen Sie, das kann ich Ihnen als Mediziner sehr genau erklären. Wissen Sie, in Ihrem Buch steht auch drin, dass Gott die Frau aus der Rippe des Mannes gemacht hat. Dann müsste es doch eigentlich so sein, dass der Mann eine Rippe weniger hat als die Frau. Und das kann ich Ihnen als Mediziner erklären, das ist nicht der Fall. Also folglich, Ihr Buch ist falsch. Sagte mein Freund, Herr Doktor, das haben Sie noch nicht zu Ende gedacht. Überlegen Sie sich mal Folgendes. Stellen Sie sich vor, Sie haben hier einen Patienten im Krankenhaus, einen Mann und ihm wird ein Bein amputiert. Und stellen Sie sich weiter vor, dieser Mann geht nach Hause und erzeugt einen Sohn. Wie viele Beine wird der Sohn haben? Damit hatte er nicht gerechnet. Und so war er mit seiner Medizin am Ende. Und es gab ein langes Nachtgespräch mit diesem Mediziner. Er wurde aufmerksam gemacht auf dieses Buch auf das Wort Gottes und er nahm es auch ernst. Und das wollen wir uns an diesem Morgen zurufen, dieses Wort wollen wir ernst nehmen. Denn es ist direkte Information vom lebendigen Gott. Wir haben keinen Grund, auch nur eine einzige Wahrheit dieses Buches aufzugeben. Spurgeon hat das einmal sehr bemerkenswert in einer gleichnishaften Geschichte erläutert, die auch für uns hilfreich sein kann. Und er schreibt dort, wir fahren mit einem Karren über die Steppen Russlands. Die Pferde werden wütend angetrieben, aber die Wölfe sind dicht hinter uns. Da sind sie. Könnt ihr nicht ihre feurigen Augen sehen? Die Gefahr ist dringend. Was müssen wir tun? Es wird vorgeschlagen, dass wir ein oder zwei Kinder hinauswerfen. Bis sie das Baby gefressen haben, werden wir einen kleinen Vorsprung gewonnen haben. Aber sollten sie uns wieder einholen, was dann? Nun, tapferer Mann, wirf deine Frau hinaus. Denn in Hiob 2, Vers 4 steht, alles, was ein Mann hat, lässt er für sein Leben. Gebt fast jede Wahrheit auf, um nur eine zu retten. Hier hat er etwas sehr Wesentliches gesagt. Hier wird es ein schönes Fest der Wölfe geben. Meine lieben Freunde, wir machen kein Fest für die Wölfe, sondern wir halten alles fest. Das gesamte Buch der Bibel ist verbindliche Wahrheit. Je mehr und je länger ich mich mit diesem Buch auseinandersetze, stelle ich immer mehr fest, dass wir uns auf jedes Wort verlassen können. Es gibt bisher keine naturwissenschaftliche Aussage, die nachprüfbar ist und die irgendwo im Widerspruch stehen würde zu diesem Wort. Ganz umgekehrt, wir können unsere Wissenschaft in einem unglaublichen Maße befruchten, wenn wir ausgehen von diesem Buch. Da werden wir tiefe Erkenntnisse gewinnen, die wir umsetzen können von der Grundanlage auch für die wissenschaftliche Forschung. Das ist für mich eine ganz neue Feststellung, die ich gemacht habe, dass wir hier uns mit diesem Wort in dieser Weise auseinandersetzen können und neue Ideen gewinnen können. Über dieses erste Kapitel könnte man eine ganze Woche reden und doch hätte man den Inhalt immer noch nicht ausgepredigt, zu Ende gedacht, was hier an Informationsfülle enthalten ist. Das ist für mich als Informatiker immer noch ein besonderes Wunder nebenbei, dass die Bibel in so unglaublicher Fülle, in so unglaublicher Informationsdichte uns Informationen über...
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0: Heute Morgen wollen wir sieben Gedanken einmal zusammentragen, die wir hier aus diesem Text entnehmen können. Erster Gedanke: Gott war am Anfang der Schöpfung. Die Bibel fängt nicht mit einem Gottesbeweis an, so wie es vielleicht die Philosophen tun würden, indem sie am Anfang alle möglichen Beweise stellen und dann nachher darauf zurückgreifen. Das tut die Bibel nicht, sondern die Bibel setzt diesen dicken Pfahl erstmal ein, pflanzt ihn ein und sagt, am Anfang war Gott und am Anfang schuf Gott. Das ist der Punkt, von dem jetzt ausgegangen wird. Gott hat es nicht dabei belassen, sondern er hat sich in der Geschichte immer wieder offenbart, durch Tausende von Zeugen, die aufgestanden sind, wo Gott sich bezeugt hat, durch diese Menschen, aber auch durch seine mächtigen Taten in der Geschichte Israels und auch in der Geschichte des Gottesvolkes bis zum heutigen Tage hin. Das heißt, dieser Gott hat sich in mannigfacher Weise bezeugt. Aber hier steht, am Anfang schuf Gott Himmel und Erde. Und wenn wir weiterlesen, stellen wir fest, dass Gott nicht alleine schuf. Es heißt, der Geist Gottes schwebte über dem Wasser. Der Heilige Geist war mit der Schöpfung beteiligt. Und wenn wir die Texte des Neuen Testaments lesen, dann sehen wir, dass Jesus Christus, der Sohn Gottes, eingesetzt war zur Schöpfung dieser Welt. Die Schöpfung dieser Welt können wir also nicht losgelöst sehen von Jesus Christus. Im Johannesevangelium steht, am Anfang war das Wort. Und dann heißt es weiter, es ist nichts gemacht ohne das Wort. Und dieses Wort ist Jesus Christus. Welch tiefe Geheimnisse werden uns hier offenbart, die uns in wenigen Sätzen mitgeteilt werden. Die Bibel spricht ebenso nüchtern und klar auch davon, dass alle die Menschen, die das nicht glauben, dass sie Toren sind, dass sie Narren sind. Im Psalm 14, Vers 1 heißt es, die Toren sprechen in ihrem Herzen, es ist kein Gott. Welch eine dumme Idee, wer das sagt. An den Werken der Schöpfung können wir ablesen, dass ein Gott ist. Einer der größten Physiker aller Zeiten war Isaac Newton. Er hat die grundlegenden Gesetze der Mechanik entdeckt. Er hat Entscheidendes geleistet bei der Berechnung der Planetenbewegungen. Man kann ihn wirklich als einen der größten Physiker bezeichnen. Und doch bemerkenswert ist für diesen Mann, dass die meisten Veröffentlichungen, die er gemacht hat, nicht zum Bereich der Physik gehörten, sondern zum Bereich des Glaubens. Er hat mehr über Jesus Christus und über den Glauben geschrieben als über die Physik. Hier sieht man, wie Gott auch Menschen dadurch segnet und ihnen Erkenntnisse schenkt, wenn sie eng an seinem Wort leben und daran arbeiten. Dieser Mann hatte einen Freund und dieser Freund glaubte nicht an Gott. Aber es war ihm ein großes Anliegen, dass dieser Mann auch den lebendigen Gott kennenlernt. Und da damals die Gesetze der Planetenbewegung eine große Rolle spielten, dass er neu erkannt worden war, ließ er von einem Mechaniker ein Modell anfertigen von unserem Planetensystem. Und da war eine Sonne angefertigt worden, sie war eine vergoldete Kugel. Und dann war ein Räderwerk konstruiert worden, um die Planetenbewegung exakt nachzubilden. Und als er das fertig hatte, beziehungsweise dieser Mechaniker, da führte er das seinem Freund vor. Und dieser Freund kam aus dem Staunen nicht heraus, als er dann das Ganze noch in Bewegung setzte und dieser auch erkannte, wie exakt das Ganze nachgebildet ist in diesem Modell. Und der Freund wollte unbedingt wissen, du sag mal, wer hat dieses Modell gebaut? Diesen Mann muss ich kennenlernen. Der kriegt gleich einen Auftrag von mir. Und da sagte Newton, was hast du gebaut? Nein, weißt du, ich kam hier eines Tages rein und dann stand dieses Modell hier fertig da. Das hat keiner gebaut, das kam so von alleine. Und da wurde diesem Freund klar, was er damit sagen wollte. Und Newton erklärte ihm, weißt du, dieses kleine jämmerliche Modell, was wir hier gefertigt haben, durch unseren Mechaniker, ist ja nur eine jämmerliche Nachbildung von der Wirklichkeit, die mit höchster Präzision abläuft. Und du kannst nicht glauben, dass dieses Modell von alleine entstanden ist, aber die viel größere Wirklichkeit, da glaubst du, dass es von alleine entstanden ist. Und auch dieser Mann kam ins Nachdenken und er spürte, diese Welt ist nicht zu erklären ohne den Schöpfer. Und das wird uns auch an vielen Stellen der Bibel immer wieder deutlich bezeugt, zum Beispiel im Römerbrief Kapitel 1, Vers 20 bis 22, wo uns dieser Gedanke noch einmal so deutlich vor Augen geführt wird, wenn es dort heißt, denn Gottes unsichtbares Wesen, das ist seine ewige Kraft und Gottheit, wird ersehen seit der Schöpfung der Welt und wahrgenommen an seinen Werken, sodass sie keine Entschuldigung haben. Sie wussten, dass ein Gott ist und haben ihn nicht gepriesen als einen Gott, noch ihm gedankt. sondern haben ihre Gedanken dem Nichtigen zugewandt und ihr unverständiges Herz ist verfinstert. Da sie sich für weise hielten, sind sie zu Narren geworden. Ich bin immer dankbar, dass die Bibel so offen spricht und so frei von all diesen Dingen spricht, sodass wir wirklich wissen, woran wir sind. Und das wird uns hier so deutlich bezeugt. Wir können aus den Werken entnehmen, es ist ein Schöpfer. Und darum können wir auch daran anknüpfen. Denn hier wären wir echt am Ende unseres Lateins, wollten wir glauben, diese Welt sei aus dem Nichts entstanden. Es ist schlicht unmöglich. Und darum sagt auch der Psalmist im Psalm 19, die Himmel erzählen die Ehre Gottes und die Feste verkündigt seine Hände Werk. Gott hat seine Größe hineingesteckt in diese Schöpfung, damit wir erkennen, wie groß dieser Herr ist. Ich empfehle jedem einmal, der sich von der Größe Gottes überzeugen will, dass er einfach mal einen Feldstecher nimmt, das tue ich auch ab und zu einmal abends, und schaue gen Himmel und dann lerne ich immer wieder neu das Staunen. Wenn ich mir sage, diese unendlichen Weiten hat der Schöpfer gemacht. Die heutigen Astronomen haben eine Zahl errechnet für die Zahl der Sterne. Wir werden in den nächsten Tagen an einem Abend noch ausführlicher darüber sprechen. 10 hoch 25 ist die Zahl der Sterne. Und diese Zahl ist, die wirkliche Zahl ist sicher noch viel, viel größer. Es wäre eine 1 mit 25 Nullen daran, eine unvorstellbare Zahl. Das schafft Gott so einfach. Und darum sagt auch der Psalmist im Psalm 19, die Himmel erzählen die Ehre Gottes und die Feste verkündigt seine Hände Werk. Gott hat seine Größe hineingesteckt in diese Schöpfung, damit wir erkennen, wie groß dieser Herr ist. Ich empfehle jedem einmal, der sich von der Größe Gottes überzeugen will, dass er einfach mal einen Feldstecher nimmt, das tue ich auch ab und zu einmal abends, und schaue gen Himmel und dann lerne ich immer wieder neu das Staunen. Wenn ich mir sage, diese unendlichen Weiten hat der Schöpfer gemacht. Die heutigen Astronomen haben eine Zahl errechnet für die Zahl der Sterne. Wir werden in den nächsten Tagen an einem Abend noch ausführlicher darüber sprechen. 10 hoch 25 ist die Zahl der Sterne. Und diese Zahl ist, die wirkliche Zahl ist sicher noch viel, viel größer. Es wäre eine 1 mit 25 Nullen daran, eine unvorstellbare Zahl. Das schafft Gott so einfach dahin. Er hat dabei nicht geschwitzt, nicht gearbeitet. Er hat geschaffen. Er hat gesprochen. Sein Allmachtswort hat das zur Folge. Das ist unser Schöpfer. Einen solchen Schöpfer haben wir zu verkündigen, der so groß ist, dass unsere Vorstellungskraft nicht ausreicht, um ihn hinreichend zu beschreiben. Wir haben es mit einem großen Gott zu tun. Er gibt seine Größe mit hinein. Sein Siegel ist unverkennbar. Sein Autogramm in der Schöpfung ist für jeden lesbar, ob Analphabet oder Nobelpreisträger. Das spielt keine Rolle. Jeder kann das wahrnehmen und erkennen. Mich suchte neulich ein junger Mann auf. Er kam aus Schleswig-Holstein, er war also etliche Kilometer mit dem Auto gekommen. Und er war ganz aufgeregt, er hatte ein Buch von mir gelesen, auch über die Schöpfung. Und er sagte, das kann doch wohl nicht sein, was Sie da schreiben über die Schöpfung. Er sagte, wissen Sie, ich glaube alles, was in der Bibel steht, nur nicht die ersten beiden Kapitel. Oh, ich sagte, das müssen wir mal noch näher besprechen, das müssen wir angehen. Wie ist das so? Und dann haben wir uns weiter unterhalten und dann stellte ich fest, dass er auch nicht an die Auferstehung Jesu Christi geglaubt hat. Das hatte er auch irgendwie so als eine nebelhafte Sache angesehen. Das glaubte er im Letzten auch nicht. Und daran wurde mir deutlich, wenn jemand nicht glaubt, dass die ersten beiden Seiten der Bibel wahr sind, dann zweifle ich ganz stark daran, ob er überhaupt das andere glaubt. Denn die meisten Lehren des Neuen Testaments knüpfen an die Lehren, die wir vorfinden im Schöpfungsbericht. Jesus Christus knüpft immer wieder an, egal ob er über Ehe spricht oder sonstige Fragen, immer wieder bezieht er sich auf den Schöpfungsbericht. So grundlegend, so fundamental sind also diese ersten Seiten der Bibel für das weitere Verständnis überhaupt. Der zweite Gedanke: Gott schafft aus dem Nichts. Kein Chemiker ist in der Lage, auch nur ein Gramm Wasserstoff aus dem Nichts zu erzeugen. Er könnte eine riesige Apparatur aufbauen, aber es würde ihm niemals gelingen, auch nur ein Milligramm oder sonst etwas an Materie erzeugen zu können. Das geht nicht. Ein Chemiker kann nur Stoffe umwandeln, chemische Verbindungen analysieren oder synthetisieren, aber niemals neue Materie schaffen. Das geht einfach auch nicht, aufgrund der jetzt ablaufenden Naturgesetzmäßigkeiten. Kein Künstler kann ein Werk schaffen aus dem Nichts. Auch ein Michelangelo brauchte einen Marmorklotz, den er behauen hat und daraus dann seine Figuren geschaffen hat. Nur einer kann wirklich aus dem Nichts schaffen, und das ist der Schöpfer. Er schafft aus dem Nichts heraus, aufgrund seiner Schöpfervollmacht, aufgrund seiner Kraft. Das aber können wir nicht mit Hilfe unserer Naturgesetze nachvollziehen oder erkennen. Das ist auch aus dieser Sicht nicht möglich. Hier sollten wir die Grenzen der Naturwissenschaft erkennen. Die Wissenschaft ist gut. Ich sage nichts gegen die Wissenschaft. Aber sie hat ihre fest vorgegebenen Grenzen. Keine Wissenschaft kann uns etwas über die Herkunft dieser Welt sagen. Wenn sie es tut, verlässt sie den Boden des Messbaren, des Realen, was ihr zugänglich ist durch Messen und Wägen. Und darum sagt uns die Bibel, auch das, was wir vorhin schon gehört haben, in diesem Wort aus Hebräer 11, Vers 3, durch den Glauben erkennen wir, dass die Welt durch Gottes Wort gemacht ist, sodass alles, was man sieht, aus nichts geworden ist. Wie viel Munition steckt in diesem Wort? Dieses Wort drückt aus, keine Forschung ist dieser Sache zugänglich, sondern nur durch Glauben können wir das erfassen. Der Glaube, halten wir fest, steht darum oberhalb unserer wissenschaftlichen Erkenntnis, ist oberhalb anzusiedeln, nicht umgekehrt. Der Glaube hat eine größere Erkenntnisweite. All unsere Erkenntnistheorie, die wir uns gemacht haben in den Wissenschaften und Philosophien, liegen weit unterhalb dessen, was uns der Glaube anzeigt. Der Glaube ist ein Instrument, mit dem unsere Erkenntnis um viele Zehnerpotenzen weiter hinausgeht. Das sollten wir bedenken, dass uns das durch den Glauben angeboten ist. Gott ruft das Nichtseiende, wie wenn es da wäre. Eine wunderbare Formulierung, wie sie in Römer 4, Vers 17 steht. So ruft Gott. Gott ruft das Nichtseiende. Und Gott hat durch seine Schöpferkraft auch die Möglichkeit, uns zu rufen, wenn wir noch in der Gottesferne sind. Egal, wo wir stehen. Vielleicht glauben wir auch daran, dass ein Gott ist, dass einige hier sind unter uns, die sagen, ja, dass es einen Gott gibt, das ist mir nun klar. Aber ich kenne diesen Gott nicht. Ich bin noch nicht ein Kind dieses Gottes. Das aber kann Gott tun. Gott macht aus Sündern Gerechte. Das kann kein Mensch machen, das tut Gott. Wenn wir ihn anrufen im Namen Jesu, dann werden wir augenblicklich errettete Menschen. Das ist Botschaft. Das ist Aussage der Schrift. Und darauf stehen wir felsenfest. Wer den Namen des Herrn Jesu anruft, wird gerettet. Auch das ist Schöpfung. Gott schöpft aus uns Menschen heraus und schafft aus uns, dass wir seine Kinder werden. Das kann jedermann tun heute Morgen, der diesen Herrn nicht persönlich kennt. Er kann den Namen des Herrn Jesus Christus anrufen und wird sein Eigentum. Aus Todeskandidaten werden wir dadurch Kandidaten des Lebens. Wie schön, dass uns das gesagt ist und angeboten ist. Wir dürfen handeln. Wer Fragen dazu hat, wie man das tun kann, kann gerne hinterher auf mich zukommen und wir werden uns zurückziehen und im Gebet das dem Herrn sagen. So kann das geschehen. Gott schafft spontan. Und dabei bin ich beim dritten Gedanken. Gott schafft mit Schnelligkeit. Noch schneller als die Österreicher. Wir haben vorhin schon gehört, die Österreicher sind schnell. Aber Gott schafft ohne Zeitverbrauch, um es mal so auszudrücken. In jedem Evolutionsmodell werden Millionen und Milliarden von Jahren eingebaut, weil man diese Welt sich anders nicht entstanden denken kann. Unser Gott aber schafft spontan. Er braucht dazu keine Zeit. Wenn wir noch einmal auf die Formulierungen hören im Schöpfungsbericht, wo es hieß, es werde und es ward. Da sehen wir, wie das mit hoher Geschwindigkeit geschieht. Oder und Gott sprach und es geschah also. Gott brauchte nicht zu warten, bis das erst wieder da war, sondern er sprach und es war augenblicklich da. Und Gott machte und Gott sah. Er konnte gleich danach sehen, wie es fertig war. Das Handeln Gottes, halten wir fest, ist nicht an lange Zeiträume gebunden. Gott ist ein Herr auch über Raum und Zeit. Er braucht diese Zeit nicht. Sein Wort und sein Befehl haben augenblickliche Erfüllung zur Folge. Das sehen wir auch an den Schöpfungstaten des Neuen Testaments, als Jesus auf der Hochzeit zu Kana den Wein macht. Da war es nicht so, dass der Wein erst angebaut werden musste und ein Jahr vergehen musste oder eine Wachstumsperiode, bis die Trauben nun dick und fett waren und dann gekeltert wurden und dann irgendwann war ein Wein da. Sondern es genügte ein Befehl und schon war der Wein da. Und das war, wie die Hochzeitsgäste sagten, ein wunderbarer Wein, ein köstlicher Wein, ein sehr guter Wein. Und sie konnten bestimmt einordnen und sagen, einen solchen guten Wein haben wir schon lange nicht gehabt, der Jahrgang vielleicht 12 Jahre zurück, das war einmal so ein guter Jahrgang. Aber Gott, Jesus Christus, braucht keine Zeit dafür. Und hier lernen wir einen wichtigen Aspekt. Bei allen Schöpfungstaten gilt das. Man hat immer den Eindruck, man braucht dazu viel Zeit. Schöpfung hat den Anschein, als würde Zeit dafür verbraucht werden. Aber es braucht keine Zeit. So wie die Leute auf der Hochzeit zu Kana meinten, es müsste eine Wachstumsperiode vergangen sein, bis dieser Wein entstanden ist, ist nicht richtig, wenn wir es mit einer Schöpfung zu tun haben. Auch der erste Mensch, Adam, wenn wir ihn sehen würden und er vor uns stände, gleich nach der Schöpfung, hätten wir den Eindruck, es ist ein junger Mann von 20 oder 30 Jahren. Und doch müssten wir aus der Wirklichkeit her sagen, dieser Mann ist gerade 3 Minuten alt. Er ist gerade erst erschaffen worden, aber ein fertiger, erwachsener Mann. Das ist wichtig beim Nachdenken über die Gedanken der Schöpfung. Insgesamt, die gesamte Schöpfung schuf Gott in einem Intervall von 6 Tagen. So berichtet es die Bibel. Er hätte alles auch an einem einzigen Tag machen können, auch in einer einzigen Sekunde. Das ist das Problem nicht. Aber es war der Wille Gottes, das in solchen Intervallen zu machen. Und in den Geboten Gottes wird uns das noch einmal bezeugt, dass innerhalb dieser 6 Tage alles gemacht worden ist. In 2. Mose 20, 9 bis 11 steht, 6 Tage sollst du arbeiten, aber am 7. Tage ist der Sabbat des Herrn deines Gottes, da sollst du kein Werk tun. Denn in 6 Tagen hat der Herr Himmel und Erde gemacht und das Meer und alles, was darinnen ist, und ruhte am 7. Tage. Hier wird also der Bezug genommen für diese 6 Tage, die wir arbeiten sollen, und den 7. Ruhetag, auch wieder angeknüpft an die Schöpfung, an diese Schöpfungswoche. Hier stehen dieselben Wörter im Hebräischen, es ist alles identisch. Und daran sehen wir, dass wir es so übernehmen können, wie es dort steht. Weiterhin ist etwas sehr Wichtiges bei der Zeitproblematik. Im Schöpfungsbericht selbst wird uns die Zeitmessmethode angegeben. Das ist Grundlage aller physikalischen Messtechnik, dass man nur messen kann, wenn man eine physikalische Einheit hat und eine Messmethode. Das ist exakte Wissenschaft. Und so macht es die Bibel auch. Im Schöpfungsbericht selbst wird angegeben, wie die Zeit gemessen wird, nämlich mit Hilfe der Gestirne. Zu geben Zeichen, Zeiten, Tage und Jahre, haben wir gehört. Also zur Messung der Tage. Und damit ist auch die Einheit definiert, der Tag. Und in diesen Intervallen findet also die Schöpfung statt. Aller Streit, wie lange dauerte ein Schöpfungstag, ist also letztlich vergeblich. Denn hier wird uns deutlich gesagt, dass in 6 Tagen alles gemacht ist. In dem Buch Das biblische Zeugnis der Schöpfung ist das alles noch viel ausführlicher und viele weitere Argumente sind dort angegeben, wer sich da mehr für interessiert. Vierter Gedanke: Gott sprach, es werde Licht. Gott hieß das Licht aus der Finsternis leuchten, so heißt es in 2. Korinther 4, Vers 6 oder in Jesaja 60, Vers 1. Mache dich auf, werde Licht, denn dein Licht kommt und die Herrlichkeit des Herrn geht auf. Hier sehen wir, Gott bringt sich selbst hinein in seine Schöpfung, denn Gott ist Licht. Er bringt sich selbst hinein, damit wir ihn erkennen können. Er bringt seinen Reichtum hinein, auch das können wir ablesen an der Schöpfung. In Römer 11, Vers 33 heißt es: O welch eine Tiefe des Reichtums, beides, der Weisheit und der Erkenntnis Gottes. Wie unermesslich ist der Reichtum des Universums an Gestirnen und wie unermesslich ist der Reichtum auch auf unserer Erde. Welch eine große Artenfülle haben wir hier auf der Erde. Eine große Artenfülle haben wir hier auf der Erde. 300.000 Pflanzenarten kennen wir.

Bei den Säugetieren hat das größte Landsäugetier ein Gewicht von 6,5 Tonnen. Und das leichteste Landsäugetier ist die Etrusker-Spitzmaus. Sie wiegt nur 1,5 bis 2 Gramm. Das ist alles dran, was ein Säugetier braucht. Man kann 10 Stück davon in einen Briefumschlag tun und braucht das dann nur eine 5-Schilling-Briefmarke draufzukleben und kann das damit versenden. Und da haben wir 10-mal Schöpfung Gottes in vollendeter Form drin. Das kann nur der Schöpfer tun. Hier bekommen wir einen Eindruck von der Weite, von der Fülle, die der Schöpfer hineingelegt hat in seine Schöpfung. Seit Juli 87 leben auf unserer Erde, das war ja der bekannte Stichtag, 5 Milliarden Menschen auf unserer Erde. Und keiner gleicht dem anderen. Als ich jetzt hier nach Wien kam, habe ich niemanden entdeckt, der genauso aussieht wie irgendeiner in Braunschweig. Ist das nicht eine großartige Sache? Gott schafft unterschiedlich. Gott liebt die Weite, Gott liebt die Unterschiedlichkeit. Gott macht niemals Kopien, sondern jeder ist unterschiedlich. Und so wie Gott jeden einzelnen Stern kennt und ihn mit Namen benannt hat, so kennt er uns ganz persönlich, jeden einzelnen von uns. Er weiß um die tiefsten Gedanken unseres Herzens, er weiß um unsere Sorgen, um unsere Freuden, er kennt alles. Und wir sind seine geliebten Wesen. Er liebt uns. Das ist wichtig, dass wir das festhalten von dieser Schöpfungsordnung her. Und Gott gibt seinen ganzen Erfinderreichtum hinein in seine Schöpfung. Seine Weisheit, alles ist dort installiert. Wenn wir einmal bedenken, wo Gott überall das Leben geschaffen hat. In den Kältezonen in der Arktis gibt es Fische im Meer. Und das muss alles auch entsprechend konstruiert sein, damit diese Lebewesen dort existieren können. Und so haben diese Fische dort durchsichtiges Blut. Die haben sozusagen Frostschutzmittel im Blut, damit das Blut nicht einfriert. Alles hat Gott wunderbar geschaffen. Oder denken wir an die tiefsten Tiefen des Meeres. Die tiefsten Tiefen gehen bis 11.000 Meter tiefer runter. Auch dort gibt es Fische, die unter den höchsten Drücken leben können, wo es ständig dunkel ist, wo die Sonnenstrahlen nicht mehr durchkommen. Was tut Gott? Er schenkt ihnen Lampen, die angeordnet sind wie wunderbare Girlanden, sodass die Fische sich gegenseitig sehen und erkennen können. Und hier hat Gott Technik hineingelegt, worüber wir nur staunen können. Dort wird kaltes Licht produziert. All unsere Lampen, die wir hier haben, haben höchstens einen Wirkungsgrad von 10%. Das heißt, 10% der eingesetzten Energie werden umgesetzt in Licht. Alles andere ist Wärme. Also alle Lampen, die wir sehen, sind im Grunde genommen Heizöfen, aber nicht Lichterzeuger in dem Sinne. Gott aber schafft Lampen, die mit 100% Wirkungsgrad arbeiten. Kaltes Licht. Kein Techniker hat das bisher nachbauen können. Diese genialen Konstruktionsprinzipien sind einzig und allein in der Schöpfung realisiert. Hier kommen wir aus dem Staunen nicht raus. Auch die Wüste lebt. In der Wüste gibt es Lebewesen. Es ist keine Stelle auf der Erde ausgenommen. Es haben einmal Biologen einen Quadratmeter Ackerboden untersucht und festgestellt, wie viele Tiere es da gibt. Haben wir davon uns schon mal ein Bild gemacht? Auf einem Quadratmeter Ackerboden gibt es 1 Billiarde Bakterien, bis zu 10 Milliarden Strahlenpilze, 23.000 Springschwänze, 18.000 Milben, 800 Käfer und Käferlarven, 550.000 Füßler, 320 Ameisen, 240 Fliegenlarven, 230 Spinnen und mindestens 108 Regenwürmer. Und das alles auf einem Quadratmeter Ackerboden. Wie viel Leben ist dort vorhanden? Gott hat alles mit Leben erfüllt. Fünfter Gedanke, Gottes Wort ist Weisheit. Gott hat sehr viel Ideen und Weisheit installiert in seine Schöpfung. Und überall, wo wir hinschauen, wenn wir einmal näher uns diese Werke anschauen, kommen wir aus dem Staunen nicht heraus. Ich picke mir mal ein Beispiel.

heraus, nämlich diesen Goldregenpfeifer, der in Alaska lebt und zur Überwinterung nach Hawaii fliegt. Würden wir vielleicht auch ganz gerne tun. Er muss dabei die Strecke von etwa 4.500 Kilometern fliegen. Diese 4.500 Kilometer muss er zurücklegen, ohne Rast machen zu können, denn nirgendwo unterwegs gibt es eine Insel. Er muss also fliegen im Non-Stop-Flug, und zwar 88 Stunden. Der Vogel wiegt 200 Gramm und er hat 70 Gramm Fett angefuttert und die kann er jetzt als Treibstoff umsetzen. Genaue Messungen haben ergeben, dass dieser Vogel 0,6% seines Körpergewichts pro Stunde umsetzt in Energie, in Flugenergie. Nun können wir rechnen, die Mathematiker hier unter uns können mal mitrechnen. 200 Gramm mal 0,006 ergibt also 1,2 Gramm Fett verbraucht dieser Vogel in der ersten Flugstunde. Das heißt, er wiegt nach der ersten Stunde nicht mehr 200 Gramm, sondern nur noch 198,8 Gramm. Wenn er jetzt wieder 0,6% verbraucht, dann müssen wir rechnen, 198,8 Gramm mal 0,006 ergibt einen Wert, der wieder etwas kleiner ist als 1,2 Gramm. Das heißt, von Stunde zu Stunde verbraucht er immer wieder etwas weniger Fett. Und wenn wir das durchrechnen, dann stellen wir fest, dass er nur 72 Stunden fliegen kann. Nach 72 Stunden sind seine 70 Gramm Fett verbraucht. Was nun, guter Vogel? Stürz ins Meer und tot bist du. Und es gibt nie wieder einen Goldregenpfeifer dort. Die Energiemenge reicht nicht aus. Was nun? Habe ich mich verrechnet oder hat sich der Schöpfer verrechnet? Was ist die Lösung? Gott hat sich nicht verrechnet, die Zahlen stimmen. Aber Gott hat dem Vogel eine wunderbare Information mitgegeben. Er hat ihm gesagt, du mein lieber Goldregenpfeifer, wenn du nach Hawaii fliegst, fliege nie alleine, sondern immer in Keilformation. Wenn ihr in Keilformation fliegt, spart ihr 23% Energie ein. Energieeinsparung. Und dann, wenn man das noch einmal rechnet mit 23% Energieeinsparung, dann stellt man fest, der Vogel hat noch 6,8 Gramm Fett über. Das ist Reserve. So genau kalkuliert der Schöpfer. Es wird also kein Ballast mitgenommen, sondern alles ist präzise durchkalkuliert. Das ist für mich immer wieder ein Wunder. Und nun stellen wir mal fest, auf dieser Strecke von 4.500 Kilometern kann man ja mal irgendwo den Kurs nicht halten. Dann wären diese 6,8 Gramm sehr schnell verbraucht. Der Schöpfer gab dem Vogel einen Autopiloten mit, der immer funktioniert, unabhängig davon, ob die Sonne scheint, ob der Himmel bedeckt ist oder ob es Nacht ist. Das ist ein so genialer Kompass, der dort eingebaut ist, in jedem Vogel. Kein Ornithologe hat bisher herausfinden können, wie dieser Autopilot funktioniert. Aber er arbeitet präzise bei Tag und Nacht, sodass die Vögel exakt die Inseln treffen. Würden sie nur wenige Grad oder im Minutenbereich vom Kurs abweichen, würden sie Hawaii nicht treffen und würden zugrunde gehen, weil auch dann wieder viele tausend Kilometer keine Insel kommt. Das heißt, dieser Apparat muss äußerst präzise funktionieren. Und hier sehen wir schon, durch Evolution wäre sowas niemals denkbar. Da würden die Vögel in alle Richtungen schwirren und niemals die Insel erreichen. Das einzige Modell, was wir wirklich annehmen können, ist wirklich die Aussage des Schöpfers, dass er alles gemacht hat. Sechster Gedanke, Gottes Wort ist Macht. Wir haben uns schon einen Eindruck davon verschafft, bei den Sternen, bei allem, was dahinter steht, wie viel Kraft Gottes da investiert ist. Gott schuf durch sein Wort und Gott schuf durch Jesus Christus. In Johannes 1 heißt es, alle Dinge sind durch das Wort gemacht und ohne dasselbe ist nichts gemacht, was gemacht ist. Er war in der Welt
und die Welt ist durch ihn gemacht. Gott schuf in der Macht Jesu Christi. Er schuf durch ihn. Wir könnten die Masse des Universums einmal umrechnen in Masseeinheiten und kämen auf 10 hoch 64 Kilogramm. Das kann sich niemand mehr vorstellen. Diese unvorstellbare Energiemenge, wenn wir sie umrechnen würden in Energieeinheiten, kämen wir auf 10 hoch 61 Megawattstunden. Das ist also eine nicht mehr denkbare Energie in unseren irdischen Maßstäben. Das aber schafft Gott im Rahmen seiner Macht, seiner Gewalt. Und darum spricht Paulus in Kolosser 1, Vers 11 von der Gewalt seiner Herrlichkeit. Und in Epheser 1, Vers 19 heißt es, die Energie der Gewalt seiner Stärke. Wir merken, dem Paulus fehlen die Worte, um das auszudrücken, diese Kraft Gottes, die dahinter steht. Es nannte jemand einmal diesen Vers die Atombombe Gottes. Ich lese es noch einmal in anderer Übersetzung. Dass ihr erkennen möget, was da sei, die überschwängliche Größe seiner Kraft an uns, die wir glauben, weil die Macht seiner Stärke bei uns wirksam wurde, die er in Christus wirken ließ. In Christus wirken ließ an uns und in der Schöpfung. Mit einem solchen Gott haben wir es zu tun, der alles in seiner Macht hat, in seiner Hand hat und auch uns. Und der siebte Gedanke und letzte, den ich hier ansprechen möchte, ist, Gottes Schöpfung ist zielgerichtetes Handeln. Wenn wir uns noch einmal erinnern an den Text aus 1. Mose 1, da haben wir gesehen, wie diese Welt zubereitet worden ist auf einen ganz bestimmten Punkt hin, nämlich auf den sechsten Tag hin, wo Gott den Menschen schuf. Es ist alles für uns hin geschaffen. Es ist für uns gemacht. Darum die Frage, die hier und da gestellt wird, gibt es Leben im All? Von diesen Texten her würde ich es eindeutig beantworten, nein. Gott hat alles hier geschaffen. Hier schuf er den Menschen, hier hat er alles installiert für uns. Das Universum dient nur dazu, um die Größe Gottes zu erkennen, dass wir begreifen, mit welchem Schöpfer wir es zu tun haben. Und hier auf dieser Erde stand auch das Kreuz von Golgatha. Es war nötig für uns, weil wir Menschen uns sehr bald nach der Schöpfung von diesem Schöpfer getrennt haben. Die Menschheit kam in den Sündenfall, worunter wir bis heute alle leiden und wir in der Entfernung von Gott leben. Und darum ruft uns der Schöpfer zurück in seiner großen Liebe, ihr Menschen, kommt, kommt her zu mir alle, die ihr mühselig und beladen seid. Ich will euch erquicken. Ich will euch retten, ruft uns Jesus Christus zu. Wer noch nicht ganz bei diesem Jesus Christus mit seinem Leben ist, darf heute kommen. Er darf kommen zu Jesus Christus. Gehe heute Morgen nicht vorüber an diesem Herrn. Gehe nicht so nach Hause ohne diesen Jesus. Er ist der Schöpfer und er ist auch der Erretter. Komm und übereigne ihm dein Leben. Du bist zielgerichtet auf diesen Schöpfer hin angelegt, dass du mit ihm lebst in dieser Zeit und auch in der Ewigkeit. Das ist unsere Bestimmung. Wir können unsere Bestimmung ablesen schon am zielgerichteten Handeln Gottes in der Schöpfung. Darum ist mir der Schöpfungsbericht sehr wichtig, weil wir davon auch unser Ziel ableiten. Wir gehen also nicht irgendeiner dunklen Vergangenheit entgegen, sondern dem Schöpfer höchstpersönlich, wenn wir unser Leben diesem Jesus Christus aneignen, wenn wir es ihm und wenn wir unser ganzes Leben ihm anvertrauen. Und das wollen wir tun mit ganzem Herzen und ihm folgen und wollen seinem Wort vertrauen, was er sagt. Wir wollen aufstehen.

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0: Ja, wir machen heute Morgen wieder weiter im Epheserbrief. Epheserbrief ist ja ein Brief an die Insider gerichtet. Und die es noch nicht drin sind, können noch hereinkommen in Christus. Ein Christ ist ein Mensch, der in ist, in Christus Jesus lebt. Dort hat er etwas ganz Neues entdeckt, nämlich niemals allein. Nein, niemals allein. So hat der Herr mir verheißen, niemals lässt er mich allein. Paulus zählt hier einiges auf, was wir vorher nicht hatten, was ein Mensch ohne Gott nicht hat. Da hat er aufgezählt, ohne Hoffnung in dieser Welt. Wie viele Menschen sind hoffnungslos, trostlos? Sie wissen nicht, wo es lang geht, wenn sie sterben, wo sie hinkommen. Und ohne Gott in dieser Welt. Menschen ohne Gott, die müssen unendlich Angst haben. Ja, Menschen allein. Und darum diese Sachen, was der Paulus hier alles aufzählt, fängt er an. Darum denke daran, dass ihr einst der natürlichen Abstammung nach zu den Nationen gehört als die Unbeschnittenen. Darum gedenket daran. Was hängt mit Denken zusammen? Jeder Mensch kann denken. Und manches Mal denken wir in die falsche Richtung, denken wir als was Verkehrtes. Aber Denken kommt nach Denken, kommt immer Danken. Und etwas, was der Mensch reichlich vergisst und was er viel zu wenig macht, bei mir angefangen, ist das Danken. Darum gibt es ein sehr schönes Lied. Vergiss nicht zu danken dem ewigen Herrn, er hat ihr viel Gutes getan. Es gibt die V-Linie und eine davon von diesen Vs ist die Vergesslichkeit. Die Vergesslichkeit des Dankens. Hast du heute schon Danke gesagt? Für den Sonnenschein heute Morgen, auch wenn jetzt wieder was verhüllt ist, hast du heute schon Danke gesagt, dass du gut konntest schlafen? Hast du heute schon Danke gesagt für das gute Frühstück? Hast du Danke gesagt, dass du deine Glieder strecken und recken und bewegen kannst? Danken. Danken ist etwas ganz entscheidend Wichtiges. Und Danken schützt vor Wanken, Loben zieht nach oben. Und was bringt es Klagen? Klagen bringt Verzagen. Sagen wir es mal ineinander, das Sprüchle. Danken schützt vor Wanken, Loben zieht nach oben und Klagen bringt Verzagen. Und zum Jammern und zum Klagen braucht man keine Schule machen. Das lernt man, das kann man auswählen, automatisch. Das macht er automatisch. Und dagegen, gegen das Jammern und das Klagen, ist das Danken angesagt. Ich hatte mal eine liebe Glaubensschwester, sie ist schon im Himmel. Die hatte manches Mal schwere Depressionen. Aber als sie im höchsten Grad verkrebst war und sie wusste, jetzt geht's in die Ewigkeit, da war sie plötzlich ganz frei. Und da hat sie mir das Danken beigebracht, im Telefon. Da gibt es ein nettes, schönes Lied, ich kann es zwar nicht ganz. Und da heißt es, lasst uns danken, statt zu klagen. Wenn uns sinken will der Mut und wir werden es erfahren, dass Gott lauter Wunder tut. Dieser verlesene Abschnitt ist das erste, ein Anlass, ein Grund, Gott zu danken für die großen Dinge, die er uns geschenkt hat durch seinen Sohn Jesus Christus. Wollen wir es einmal aufzählen? Erstens, dass wir nicht mehr out sind, Außenseiter als die sogenannten Heiden, die Nationenleute gegenüber den Juden. Hier ist die Rede von der Beschneidung. Zurzeit geht das ja durch die Presse, ob das hygienisch ist, ob das gesundheitsschädlich ist. Das hat mit dem allem nichts zu tun. Das ist ein religiöses, jüdisches Brauchtum. Das gehört eigentlich in erster Linie dem Volke Israel. Das ist das Bundeszeichen durch die Beschneidung. Wir haben eine andere Beschneidung. Wir haben die Beschneidung des Herzens. Das Herz muss beschnitten sein. Gott hat mit uns keinen äußeren Bund geschlossen, sondern einen Herzensbund. Christsein ist Herzenssache. Christsein ist Herzenssache. Hast du schon einen Bund mit Gott geschlossen? und durch Jesus Christus, da begegnet uns der allmächtige, ewig reiche Gott und reicht uns seine Hand. Jesus Christus ist die ausgestreckte Hand Gottes. Es kommt die Sonne, kaum von der Sonne gesprochen, schon scheint sie uns ins Gesicht, gell? Bisschen noch rüber, ja, nicht so viel. Gut. Seid so gut nachher, wenn es wieder trüb ist, macht er den Vorhang wieder rum. Ja, das ist etwas hier, wenn hier von der Beschneidung die Rede ist, ist vom Bundeszeichen Gottes die Rede und das im Neuen Testament, der Bund mit Gott. Er ist der große Verbündete und er geht immer den ersten Schritt auf den Menschen zu. Die Liebe hat immer das erste Wort, nie das letzte, immer das erste. Und darum hat er uns das große Angebot gemacht, komm zu Jesus. Und wo er da eingewilligt sind, dann hat er gesagt, du gehörst zu mir. Der Wochenspruch heißt ja, fürchte dich nicht, ich habe dich erlöst, losgekauft. Ich habe dich bei deinem Namen gerufen und du gehörst zu mir. Und der Bund ist nicht nur ein schöner Wetterbund, sondern da geht es weiter und so, du durchs Feuer gehst, will ich bei dir sein, durchs Feuer der Angst, der Trübsal, der Not, oder so, du durchs Wasser gehst. Ich werde dich nicht verlassen, noch versäumen. Gott wird den Bund niemals auflösen. Das ist das Wunderbare. Beschneidung, immer daran denken, Bund. Aha. Und schon kann ich Gott danken, Vater im Himmel, du ewig reicher, allmächtiger Gott, dass du dich meiner erbarmt hast, dass du mit dem armen Würmlein, wie ich es bin, dich mit mir verbündet hast. Was bedeutet das, Bund? Bund bedeutet, dass meine Sachen, meine Angelegenheiten, er sich zu eigen gemacht hat. Es ist was Wunderschönes, wiedergeboren zu sein, Gottes Kind zu sein. Als Kind Gottes bin ich noch nicht vollendet. Als Kind Gottes bin ich noch nicht ohne Fehler. Da habe ich sehr viele Fehler, sehr viele Macken, sehr viele Verletzungen. Aber er hat mich in den Christus gestellt. Und da steht es dann auch im Epheserbrief weiter hinten. Er wird uns dem Vater einmal präsentieren im Himmel und sagen, schau dir mal den Gerhard Rössle an, schau den mal an. Ich zeige dir zwei Bilder von ihm, ich wiederhole von gestern. Einmal das Bild ohne Gott, ohne Hoffnung, ohne Christus, ein trostloses Gestell. Eine Karikatur, ein entsetzlicher Mensch, schau dir diesen Menschen an. Und dann zeigt er ihn in der Schönheit der Gnade. Und das ist es, eingekleidet in Christus, heißt eingekleidet in den Christus, beginnt mit dem weißen Kleid der Gerechtigkeit. Wir haben es gestern Morgen gehabt, Freund, wie bist du hereingekommen? Du hast kein hochzeitlich Kleid an. Und kein Mensch kann sich das Kleid leisten, das im Lichte Gottes Bestand hat, das vor dem Thronsaal Gottes bestehen kann. Alles menschliche Kleid und Gerechtigkeit ist befleckt. Und darum hat er uns vom Himmel her ein Kleid gereicht. Das heißt, Christus zieht an den Herrn, Jesus Christus, und in ihm gekleidet. Da können wir bestehen. Christi Blut und Gerechtigkeit. Ja, das ist mein Schmuck und Ehrenkleid. Damit kann ich vor Gott bestehen, wenn ich zum Himmel werde einsteigen gehen. Dieses weißes Kleid, ein weißes Kleid für dich und für mich. Und darum ist es schön. Und ja, wenn wir jetzt sterben müssen, was kann den Tod versüßen? Die Liebe, Jesus. Ich weiß, gewaschen im Blute des Lammes, angezogen in dem Christus, eingekleidet, herrlich. Also wenn hier von Beschneidung die Rede ist, schalten wir gleich um Bund, der neue Bund. Er hat aus beiden, aus Juden und Heidenmenschen, einen neuen Menschen gemacht. Nun geht es weiter. Was haben wir in Christus? Da heißt es weiter, wir haben eine lebendige Hoffnung. Eins, keine Hoffnung. Wir schneiden nur das K weg. Und da heißt es jetzt eine Hoffnung. Eine lebendige Hoffnung. Wir gehören zu der GmbH, zu der Gemeinschaft mit blühender oder berechtigter Hoffnung oder begründeter Hoffnung. Christen sind Hoffnungsträger, keine Lammerjappen. Hoffnungsträger darfst du sein. Und wenn wir das uns in uns aufnehmen. Ich habe eine Hoffnung. Ja, was hast du denn für eine Hoffnung? Was habe ich denn für eine Hoffnung in Christus? Dies ist die Hoffnung des ewigen Lebens. Und das beginnt jetzt nicht erst jenseits des Todes, sondern schon diesseits. In der Wiedergeburt, im Glauben, indem ich Ja sagte zu ihm, wo der Bund geschlossen ist, habe ich Hoffnung, ewiges Leben in mir. Und dann darf ich jetzt aus dem Glauben in das Schauen kommen. Und einmal werde ich Jesus sehen. Und dann werde ich verstehen, alles, was ich bisher nicht verstand. Hoffnung, Heimat im Himmel. Und wenn ich das auf der Zunge zergehen lasse, dann müssen die Trauergeister und die Jammergeister und die Depression so ganz langsam, aber sicher schmelzen zusammen. Beschäftige dich einmal mit der zukünftigen Herrlichkeit. Was wird es sein? Ein neuer Leib, der nicht mehr alt wird, der nicht mehr krank wird, der ewig schön ist. Du wirst so schön sein, wie du in deinen besten Tagen niemals warst. Im Himmel gibt es viele Dinge nicht mehr. Kein Krankenhaus mehr. Ja, keine psychiatrische Klinik oder so irgendetwas. Im Himmel gibt es keinen Friedhof. Kein Sarg, kein Tod, keine Nacht wird mehr sein, keinen Teufel, keine Sünde. Im Himmel gibt es lauter Erlöste, kein Streit, kein Neid, kein Leid. Im Himmel, in der Hölle, da meiden sich die Menschen, da läuft einer vom anderen weg, weil er weiß, was der andere denkt und weiß. In der Hölle sind es lauter einsame, arme Tropfen. Aber im Himmel ist Gemeinschaft, auch eine organische Lebensgemeinschaft mit allen Heiligen und mit dem Herrn zusammen. Wenn ich das Wort Hoffnung sprechen möchte, dann kann ich gar nicht mehr aufhören. Das ist doch was Wunderbares. Hier gibt es viel Arbeit und oft Plagerei trieben wird. Schöpferisch gearbeitet gibt es auch Arbeit, einen mit Freuden dem Herrn zu dienen. Oh, ich freue mich drauf. Das, was wir hier machen, ist einfach Stückwerk. Drüben gibt es Vollendung. Eine Hoffnung, einst ohne Hoffnung, jetzt Hoffnung in Christus. Einst ohne Gott in der Welt und jetzt in Christus, jetzt aber in Christus, ohne Gott. Das sind arme Menschen. Das ist mit, wörtlich heißt das, ohne Gott, gottlos. Gottlos geworden. Und darauf sorgt der Teufel, er möchte die Menschen von Gott loslösen. Und das ist im Sündenfall im Paradies leider gelungen. Aber durch Christus sind wir wieder in eine versöhnte Gottesgemeinschaft gekommen, mit Gott in dieser Welt. Jetzt aber in Christus seid ihr, die ihr einst ferne wart, nahe geworden, durch das Blut Jesu Christi. Der Paulus kommt immer wieder auf die Mitte zu sprechen und immer wieder von der Mitte geht er aus. Die Mitte des Evangeliums, die Mitte der Bibel, die Mitte des Paradieses ist der Baum des Lebens. Und der Baum des Lebens, das ist Christus. Und der Baum des Lebens ist das Kreuz von Golgatha. Und dort hat er sein teures Blut vergossen, das Blut Jesu Christi, nahe geworden. Das bedeutet, dass das Blut Jesu Christi alles, was uns in der Gottesferne gedrängt hat, weggenommen hat. Die Schuld, die Sünde, er hat die Schuldfrage gelöst, er hat unsere Sünde bezahlt mit seinem teuren und heiligen Blut, nahe geworden. Durch das Blut Jesu Christi. Darum konnte er schon am Kreuz dem Schächer sagen, der wirklich schwarz sah, von oben bis unten, und wo er hinschaute, war es Hoffnungslosigkeit und Trostlosigkeit, Schuld und Sünde. Und er sagt, Herr, lege eine Gedenkminute in deinem Reich für mich ein. Gedenk an mich. Und Jesus gab ihm viel mehr. Er hat zu ihm gesagt, heute noch wirst du mit mir im Paradiese sein. Was brachte ihn in die Nähe Gottes? Was brachte ihn in den Himmel? das Blut Jesu und gehe in den Himmel, ich ein durch sein Blut, dann werde ich kein Fremdling dort sein. Das Blut Jesu, das ist das Kostbarste, was es in dieser Welt gibt. Denn das Blut Jesu Christi ist das Blut des Sohnes Gottes. Das ist wertvoller als alles Gold und Silber, das es in dieser Welt gibt. Denn alles, was es in dieser Welt an Wertgegenstände gibt, hat den Stempel der Vergänglichkeit. Das Blut des Lammes ist ewig, unvergänglich. Das Blut, und da kommt es darauf an, nicht im Alten Testament hatten sie das Opferblut von Lämmern und von Tieren. Und das ist Tierblut, aber das war nur Provisorium. Das Blut Jesu Christi ist ewig gültig. Das Blut des Christus, göttliches Blut. Und dieses Blut ist nicht vertrocknet auf dem Boden von Golgatha. Das Blut Jesu Christi hat den Keim der Unverweslichkeit. Das ist auferstanden, mit dem ging er ein in den Himmel, in die Herrlichkeit. Und durch den Geist Gottes wirkt...
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0: Ja, und setzte sein Blut an uns ein, das Blut Jesu Christi. Ja, das hatte Calvin so gesagt. Er sagt, er hat es als der Hohepriester in das Allerheiligste gebracht, in den Himmel. Und von dort oben verwaltet er es als der Hohepriester denen zugute auf Erden, die an ihn glauben. Heute ist der Bluttransfusion sehr wichtig und lebensrettend. Blut rettet Leben, so sind es die dicken Schlagzeilen vom Roten Kreuz, das ist richtig. Aber das Blut Jesu Christi rettet, heilt, bringt mit Gott in Verbindung, nahe geworden. Das heißt, wie nahe? Wie viele Zwischenräume gibt es da noch zwischen dir und Gott, dem Vater? Keinen mehr. Das Blut Jesu Christi bringt in die tiefste Gemeinschaft mit dem Vater, mit dem Sohn, im Heiligen Geist. Führ dich in die Trinität hinein. Eine Künstlerin aus Uffenheim, die Isgard Peters, ist ihr eigentlich bekannt? Ist eine gläubige Künstlerin. Und die hat bei uns in Wissloch, in der Liebenzeller Gemeinschaft, dieses Glasbild mit einem wunderbaren Mosaik gestaltet. Und an der Einweihung hat sie uns das Bild erklärt, was es zu bedeuten hat. Und dann hat sie gezeigt, schauen Sie mal in das Zentrum, das sind drei weiße Steine. Und das ist die Trinität. Und um diese weiße Steine herum, da geht ein rotes Band. Und das ist das Blut Jesu. Und dann sagt sie, und das Blut Jesu Christi ist die enge Pforte. Wer dadurch eingeht, das wird genau ins Zentrum der Trinität geführt. Durch das Blut Jesu Christi kommen wir in das Zentrum des lebendigen Gottes, in das Lebenszentrum. Nahe geworden. Was bedeutet das? Nahe geworden. Bedeutet noch viel mehr. Nahe geworden. Man sagt manches Mal, naja, das ist eigentlich richtig. Das Kind oder das Enkelkind, das sieht genau aus wie der Papa, die Mama oder sogar der Opa schaut da raus oder die Oma. Ja, die haben alle recht, von den verschiedenen Genen, Generationen hat das Kind etwas abbekommen. Wir tragen unendlich viele Gene in uns. Gene hängt mit dem Wort Genos, Generation zusammen. Aber durch das Blut Jesu Christi, durch die Gnade Gottes, haben wir die Gene Gottes bekommen. Ewiges Leben, sind teilhaftig geworden der göttlichen Natur. Wir werden am Ende ihm gleich sein und ihn sehen, wie er ist. Ist etwas, was wir uns gar nicht letztlich beschreiben und letztlich in der Tiefe erklären können. Es gibt nichts Besseres und Größeres als die Gottesgemeinschaft nahe geworden durch das Blut Jesu. Das heißt, ich darf in seiner Nähe ruhen, bleiben. Und was passiert mir in seiner Nähe? Da bekomme ich Gottes Sichtweise, Gottes Perspektive. Wir haben es gestern behandelt, wir sind versetzt in das himmlische Wesen, in die Gegenwart, in die Nähe Gottes und dürfen von oben her unser Leben aus der Sicht Gottes betrachten. Und wenn wir aus der Sicht Gottes uns schauen, da finden wir das Ja für unseren Weg, auch für die Wegführungen. Manche haben sicher schon Bergtouren gemacht, sind manchmal sehr beschwerlich, es braucht viel Ausdauer. Und wenn man aber oben ist und hat eine schöne Fernsicht oder man schaut runter ins Tal, aha, dann sieht man, warum man diesen Weg gehen musste, warum diese Kehre war, warum diese Schlucht und dieses Tal war, das wir durchwandern mussten, dass wir ans Ziel gekommen sind. Und so schauen wir jetzt schon ein wenig hinein in die Führungen Gottes, dass wir sagen, Herr, wenn der Unfall nicht gewesen wäre, dann wäre das und das nicht zustande gekommen. Dann hätte ich dich nicht so erlebt oder dann hätte ich nicht da und dort ein Zeugnis sein können. Ja, diese Führungen Gottes, von da schauen wir hinein. Von dieser Sicht Gottes haben wir auch eine neue Sicht zu unserem Nächsten. Wie sehr und wie beurteilen wir einen Menschen? Meistens sehr oberflächlich, ganz schnell. Der ist mir sympathisch, der nicht sympathisch. Den mag ich gut leiden, den mag ich weniger leiden. Auf den gehe ich zu, dem gehe ich lieber aus dem Wege. Das ist doch so. Das ist unsere menschliche Art. Ist menschlich, aber nie göttlich. Was hat Gott für ein Verhältnis? Wie viele Menschen sind ihm sympathisch, wie viele sind ihm unsympathisch? Das gibt's bei ihm gar nicht in seinem Wortschatz. Er hat sie alle lieb. Aber das bedeutet noch mehr. Die Liebe sieht den Menschen, wie Gott ihn sieht. Und das ist der seelsorgerliche Blick. Ich muss in der Seelsorge den Menschen nicht nach meinem Begutachten, nach meinen Gefühlen beurteilen, sondern ich muss ihn beurteilen, wie Gott ihn sieht. Gott sieht ihn einzigartig. Jeder Mensch ist ein einmaliger Gedanke Gottes, ist Handarbeit Gottes, ist ein Juwel, weil sie nur ein einziges Mal gibt. Und er hat das Urheberrecht für jeden Menschen sich ewig vorbehalten. Er wird ihn nie aus den Augen verlieren. Und in jeden Menschen hat Gott investiert. Er ist wertvoll, wunderbar gebildet und geschaffen und gemacht, aber tief gefallen in Sünde. Aber in Christus nimmt er jeden an, so wie er ist. Wie sieht Gott den Menschen? Er sieht ihn auch, wo er leidet. Er weiß auch, warum er leidet. Er sieht die ganzen Zusammenhänge. Und nach allem die Summe des Ergebnisses bedeutet, er ist barmherzig. Und das ist so wichtig. Nahegekommen durch das Blut Christi bedeutet, dass ich aus der Perspektive Gottes auch meinen Mit- und Nebenmenschen versuche zu verstehen und zu beurteilen. Und dann sieht der Herr aber noch tiefer. Wie kann ich diesem Menschen helfen? Wie kann ich sein Leben verändern? Wie kann ich ihn heilen? Und er sieht nicht nur, sondern Gott ist nicht nur Weisheit, sondern auch gleichsam Medizin und Kraft. Und er sagte, und der braucht das Blut Jesu. Das ist die Universalmedizin. Die muss in seine Wunden tropfen. Wie wenn er am Tropf hängt im Krankenhaus, Tropf, Tropf, Tropf, bis dieser Virus weg ist. Er muss ihn heilen. Er weiß auch, wie er ihn therapieren muss. Er ist der beste Therapeut, wie er ihn führen muss. was er anwenden muss. Und wir singen in einem Lied, bald mit Lieben, bald mit Leiden, kommst du, Herr mein Gott, zu mir, um mein Herz zu bereiten, um sich ganz ergeben dir. Aha, jetzt sind wir also da hineingekommen, nahe geworden durch das Blut Christi. Was Wunderbares. In die tiefste Gottesgemeinschaft. Und dann bringt das weiter, der nächste Gedanke. Denn er ist unser Friede. Friede, Shalom. Friede ist mehr als Nicht-Kriegszustand, mehr als Koexistenz. Friede ist Harmonie, Shalom, Wohlergehen. Gott möchte, dass es dir wohlergehen. Ja. Und das bedeutet, meine freie Opa, ich weiß nicht viel von ihm, er war sehr wortkarg, aber ein Satz habe ich mitgenommen. In einer seiner letzten Stunde hat er sehr gelitten. Und da hat er gesagt, trotz allertiefstem Schmerz, geborgen an des Heilands Herz. Oder ihre Großtante, ihre Tante, ja, die als letztes Wort war, bin ich geborgen. Und dann ist sie eingeschlafen und nie mehr aufgewacht hier. Frieden. Er ist unser Friede. Wo habe ich den Frieden am stärksten erlebt? In meinem Leben. Als unser erstes Kind geboren war und im selben Tag noch starb. Und ich durfte gleich vom Krankenhaus weg auf eine Jugendfreizeit fahren und dort predigen. Und unterwegs dorthin und während dieser Predigt hatte ich einen solchen Frieden, wie ich ihn selten erlebt habe. Sein Friede ist höher als alle Vernunft. Das ist etwas, das sind Realitäten. Er ist unser Friede. Wir singen nachher das Lied, wenn Frieden mit Gott meine Seele durchdringt, ob Stürme auch drohen von fern. Sein Friede ist kein Gutwetterfriede, sondern der hält allen Stürmen stand. Es wurde mal ein Preisausschreiben veranstaltet, soll jemand ein Bild malen für Friede. Da sind viele gute Bilder eingegangen, schöne Abendstimmung oder am Strand, am Meer. Und einer hat einen Sturm gemalt. Und da stand ein Baum im Sturm und wurde hin und her gerissen. Und da oben war ein kleines Vogelnest und da saß ein Vogel drin. Und er hat dort sein Loblied gesungen. Und er hat den ersten Preis bekommen. Frieden ist etwas, ein Element, das in den Stürmen standhält. Hast den Frieden. Den brauchst. Den brauchst du. Vor allen Dingen, wenn das letzte Stündlein kommt. Und der Friede ist eine Person. Jesus Christus selbst gibt nicht nur Frieden, sondern er ist der Friedefürst. Der Fürst meines Friedens ist nahe. Er heißt ewig Vater, Friedefürst. Das ist etwas. Dieser Frieden, der trotzt aller Angst, da muss sie weichen. Diesen Frieden, den hat die Welt nicht. Den hat sie nicht. Den kann man auch nicht kaufen. Aber in Christus dürfen wir ihn haben. Wie kommt man zu diesem Frieden? Indem man zu Jesus kommt. Ja, du bist Kind Gottes, sagst du, ja, aber. Aber, ich habe so Angst. Gut, Jesus sagt, in der Welt habt ihr Angst. Ist richtig. Seid getrost, ich habe nicht die Angst, aber die Welt überwunden. Und was raubt uns oft den Frieden? Manches Mal, dass wir einfach nicht nehmen, was er uns vorbereitet hat. Dass wir nicht zu ihm kommen morgens in der Frühe. Dass wir gleich mit dem Schaffen beginnen. Dass wir gleich mit Arbeit beginnen. Das fängt schon im ersten Augenaufschlag an. Was schaffen wir heute? Wie mache ich das? Und die Sorgen und das Geld und so weiter. Ja, Berta Isselmann, Die hat das Tag so begonnen. Guten Morgen, meine lieben Sorgen. Ihr seid schon alle da. Vielen Dank. Heiße ich alle herzlich willkommen. Aber ich habe einen guten Platz für euch. Ich überweise euch alle an Jesus. Ich begebe euch alle in die Hände Jesu. Adieu, auf Wiedersehen. Ich habe euch alle los. Gell? Jeden Morgen, jeder Tag darf mit dem beginnen, dass wir ihn gleich entsorgen. Verstehen wir? Entsorge die Sorge. Ohne Sorgen kannst du leben, wenn du sie abgibst an Jesus. Das ist so wichtig. Und dann, wie sieht's aus? Dein Gewissen klagt dich an. Ja, das passiert immer wieder, mir auch, dass wir, ja, was ist ein gutes Gewissen? Das ist ein alter Spruch. Ein gutes Gewissen ist, das funktioniert, das von Gott geeicht ist, das schlechte Dinge anzeigt. Sofort. Ein Wort, das war nicht ganz sauber, nicht ganz ehrlich, nicht ganz wahr. Oder das war richtig und das war wahr, aber der Ton war hart. Und das sind die Dinge, das Gewissen registriert alles. Sofort. Aber wie viel mehr wird das Blut Christi unser Gewissen reinigen von allen toten Werken zu dienen dem lebendigen Gott. Und darum ist es so wichtig, dass wir täglich es erfahren. Es ist Kraft in dem Blut. Und manchmal ist es auch so, dass auch ein seelsorgerliches Gespräch wohltuend ist, dass man es abgeben kann, aussprechen kann. Manchmal sind es auch Zweifel, sind es unbegründete Ängste. Aber wenn man sie preisgibt, dann verlieren sie an Macht. Dann manches Mal ist es auch die Vergangenheit. Ich habe festgestellt, im Alter hat man mehr Zeit als junge Leute. Und manches Mal überholt uns die Zeit aus der Kindheit, aus der Jugend. Dinge, die man verdrängt hat, sind plötzlich da. Plötzlich stellt man fest, dass nicht nur die Frau oder der Mann Fehler gemacht hat, sondern ich selber auch. Dass ich eigentlich mitschuldig bin an dem, was der andere falsch gemacht hat. Und dann beugt man sich darunter und bringt es vor den Herrn. Und so wird auch diese Dinge entsorgt. Also, er ist unser Friede. Das hängt alles mit zusammen. Und dann geht es weiter. Er hat das Gesetz und die Gebote und die Satzungen, die Juden und Heiden getrennt haben, beiseite geschafft und hat aus beiden einen neuen Menschen gemacht. Ja, das ist und machte Frieden zu machen. Hier ist das Wort vom neuen Menschen. Es ist wieder was Neues. Im Galaterbrief, da steht 3,28, da heißt es, da ist in Christus weder Jude noch Grieche, weder Knecht noch Freier, weder Mann noch Frau, ihr seid allzumal einer in Christus. Wer ist wertvoller in Christus, der Mann oder die Frau? Gibt es keine Wertunterschiede? Ein neuer Mensch in Christus und Christus in uns sind wir absolut gleichwertig, gleichwürdig, gleichberechtigt. Einen neuen Menschen. Das ist ein tiefes Geheimnis. Was ist der neue Mensch? Der neue Mensch ist der Mensch, noch besser wie er war vor dem Sündenfall. Das ist der Mensch, als es nur noch einen Menschen gab, als zwei in einem waren. Kinder fragen manches Mal, ja, mir redet von Gott dem Vater, wo ist denn die Frau Gottes, die Mutter Gottes? Hat er auch eine Frau? Hat Gott eine Frau? Hat er eine Mutter? Nee. Er ist beides. Das ist mir groß geworden in dem Bild vom verlorenen Sohn, als er heimkommt und der Vater die Hände ausbreitet von diesem Maler, dem holländischen Maler Rembrandt. Der hat es meisterhaft gemalt. Er war inspiriert. Dieser Vater hatte zwei verschiedene Hände. Eine starke, kräftige, zupackende Hand und eine zarte Hand, eine Mutterhand, die tröstet. Ich will euch trösten, wie einen seine Mutter tröstet. Das ist das Originalbild Gottes. Und so hat Gott den Menschen geschafft. Er schuf ihn männlich und weiblich, männlich-weiblich in einer Gestalt. Dann hat er die Frau von Eva herausgenommen und waren sie gegenüber. Und darum macht er am Ende aus zwei wieder eins. In Christus am Ende. Noch, jetzt gilt noch das alte Gesetz, bis der Tod uns scheidet. Aber so wird die Zukunft sein. Oder? Jesus sagt ja, gibt's im Himmel Hochzeiten? Gibt es Männlein und Weiblein, die sich wieder heiraten? Oder hat unsere alte Ehe im Himmel Gültigkeit? Bis der Tod euch scheidet. Aber ein völlig neuer Mensch. Total neu. Wir haben ganz wenig Ahnung, was uns in Christus, durch Christus geschenkt ist und was in Christus an uns geschieht. Was ganz großartig ist. Und darüber ist der Paulus total erfüllt und hat sie beide versöhnt mit Gott in einem Leib durch das Kreuz, nachdem er Frieden machte, nachdem er die Feindschaft getötet hat. Er ist gekommen und hat im Evangelium Frieden verkündigt. Euch, die ihr ferne wart, den Heiden, und denen, die nahe waren, den Juden. Und dann machen wir morgen weiter. Durch ihn haben wir alle beide den Zugang zum Vater, zu unserem Vater im Himmel. Vergiss nicht zu danken dem ewigen Gott. Er hat uns viel, viel Gutes getan. Und wenn du dich damit hinein versenkst, dann vergisst du dich. Und das ist Medizin. Da entsteht Heilung. Der Herr möchte es schenken. Amen. Und singen und sagen kann, mir ist wohl in dem Herrn. Hab Dank, dass du hereingekommen bist in diese Welt und hast bitterstes Leid und Kummer und Schmerz auf dich genommen, dort am Kreuz auf Golgatha, und hast auf diese Weise Frieden gemacht durch dein Blut an deinem Kreuze, bis in die tiefste Nacht heruntergesunken, wo du ausriefst, mein Gott, warum hast du mich verlassen? Und auf diesem Weg hast du für uns das ganze Gesetz erfüllt, hast die Zwischenwand, die zwischen uns und Gott war, zerrissen, hast den Weg frei gemacht, dass wir zu Gott kommen können und Abba, lieber Vater, sagen dürfen und dass wir deinen Frieden haben dürfen. Du bist unser Friede. Herr, wir beten dich an und loben und preisen dich. Und nun kennst du jedes von uns. Jedes ist ein kostbares Schatz, ein Geschenk Gottes und etwas ganz Wertvolles. Und durch dich werden wir ganz herrlich. Und nun lass uns deiner Pflege, deinem Wirken, deinem Walten stille halten, wie die zarten Blumen stille halten und das still und froh ihre Strahlen fassen und dich wirken lassen. So wirke weiter in uns, ja, wirke dich in uns aus, ja, dass wir in dich eingekleidet und von dir ausgestaltet in deinem Bilde einst erwachen und bei dir ewig sein können. Herr, befruchte dein Wort, mach es lebendig in jedem Einzelnen, rühr uns an mit deiner Kraft und heile du uns, so werden wir heil. Hilf du, so ist uns geholfen.

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Zu mir selber mal kurz. Viele von euch haben mich ja wahrscheinlich noch nie gesehen, ist auch kein Wunder. Aber mein Name ist Hans-Peter Reuer, ich bin eben aus Österreich. Bin Gott sei Dank gestern schon angereist, weil heute ist doch ein bisschen Schnee, bei euch auch mal, ist auch nett, gell? Wir haben ziemlich viel, muss ich sagen, zurzeit. Und ich bin jetzt 37 Jahre alt, habe am 24. April Geburtstag, falls du mir schreiben möchtest, werde ich 38. Bin seit 12,5 Jahren verheiratet, habe eine extrem liebe Frau, die Hannelore heißt sie. Und wir haben drei Kinder, Lukas, Lisa und Eva Maria. Lukas ist 9, die Lisa ist 7 und die Eva Maria ist 4. Und hauptberuflich, früher war ich ganz am Anfang mal Automechaniker, auf Opel gelernt sogar, sehr gute Firma, gell? Und danach war ich dann 9 Jahre hauptberuflich Bergführer und Skilehrer. Hatte meine eigene Bergsteigerschule, den Abenteuerclub Dachstein. Und dann im Winter war ich Skilehrer in einer Skischule in Österreich hauptsächlich, aber auch in USA, Australien und Kanada. Und jetzt seit 10 Jahren bin ich eben der Leiter von einem Fackelträger-Bibelschulzentrum in Schladming, der heißt Tauernhof. Vielleicht hast du schon mal gehört, wenn nicht, auch nicht tragisch, aber das gibt's dort. Das genügt eigentlich zu mir, viel mehr will ich gar nicht sagen.

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2: Habe schon viele Bekannte. Ah ja, heute Morgen, ja. Ja, das kann eine lange Session werden heute. Werden wir sehen. Und das Thema ist ja engagiertes Zeugnis, ohne intolerant zu sein. Übrigens, gibt es noch irgendwo einen freien Platz? Da stehen so viele Leute. Könnt ihr die Hand heben, wo ein freier Platz ist? Da oben sind noch welche, falls ihr welche wollt. Wie viele sind da oben? Gibt es da mehrere? 10 freie Plätze sind da oben. Wollt ihr die einnehmen? Oder lieber stehen bleiben? Wie ihr wollt. Keiner wird in den Himmel gezwungen. So ist das Leben, gell? Aber das Thema heute, engagiertes Zeugnis, ohne intolerant zu sein, ist sicherlich absichtlich ein bisschen provozierend. Ist es denn überhaupt möglich, ein Zeuge für Jesus Christus zu sein und dabei tolerant zu bleiben? Nun, ich kann euch die Antwort in einem Satz geben. Und eigentlich nach diesem Satz könnte ich nach Hause gehen. Aber engagierte Christen sind nicht aufgerufen, tolerant zu sein. Engagierte Christen sind aufgerufen zu viel, viel mehr. Nämlich Liebe zu üben. Seht ihr, tolerant sein heißt, ich lasse meinen Nächsten draußen stehen im Schnee. Das ist Toleranz. Liebe üben heißt, ich lade diesen Menschen, der draußen steht im Schnee, in mein warmes Zuhause ein. Das ist Liebe üben. Und darum, wenn mir einer sagt, ich bin ein toleranter Christ, dann sage ich, du bist noch nicht weit gekommen. Denn das ist lieblos. Toleranz ist unheimlich lieblos. Wir sind nicht aufgerufen, tolerant zu sein, sondern Liebe zu üben. Eigentlich könnte ich jetzt nach Hause gehen. Manchmal bin ich versucht, das zu tun, aber ich bin immer noch zu feige. Außerdem bezahlen sie mich ja für 50 Minuten. Zwar nicht viel, aber sie bezahlen was. Ich bin immer wieder überrascht, mit wie viele Worte verschiedene Prediger, Theologen, Pfarrer einen dasselbe sagen. Leute, es gibt nur ein Thema. Ich kann euch auch heute nichts Neues sagen. Alles, was neu ist, ist falsch. Die Botschaft kann nie besser oder neuer werden. New Age gibt's nicht. New Age ist Old Age. War alles schon da. Es gibt nichts Neues unter der Sonne. Aber das ist wirklich, das ist die Hauptaussage für den heutigen Tag, für den heutigen Morgen. Sei nicht tolerant, sondern übe Liebe. Übrigens, das ist etwas Typisches, was Juden auch tun, die Rabbiner. Die machen zuerst ein Statement, damit man die Hauptsache nicht überhört, und dann erklären sie es halt ein bisschen. Und das ist, was ich jetzt tue. Ich erkläre euch das einfach, aber es ist nichts Neues. Um das Thema engagiertes Zeugnis, ohne intolerant zu sein, vielleicht ein bisschen auszuführen, müssen wir zwei Worte verstehen. Und ihr müsst mir ein bisschen Zeit geben, die zu erklären. Das ist einerseits das Wort Zeuge und andererseits das Wort Toleranz. Wenn wir die zwei verstehen, das wird uns eine Hilfe sein. Wenn ich so rumreise oder unterrichte, was ich relativ viel tue, begegne ich immer zwei Arten von Menschen. Übrigens, mein Daumen ist nur gezerrt, macht ja nichts draus. Ich begegne immer, bin von der Leiter gefallen. Ist nicht beim Skifahren oder Klettern. Ich wollte nämlich putzen, das ist gefährlich. Aber ich begegne immer zwei Arten von Menschen, und da sind es zum einen die Theoretiker und dann gibt es die Praktiker. Unter Bibelschülern, ich unterrichte in Bibelschulen, und da gibt es die Theoretiker. Die sind ganz heiß auf neue Erkenntnisse aus der Schrift. Wenn du ihnen dann die Wortwurzeln noch von Hebräisch erklärst, wovon ich übrigens keine Ahnung habe, aber mein Computer hat sie, und dann, die sind ganz heiß drauf, diese Dinge zu verstehen, was auch gut ist. Das finde ich super. Und wenn die ein neues Konzept entdecken oder wie ein Vers zusammenpasst aus Chronik und Levitikus, was ja, wenn man das liest, unmöglich ist, aber es ist da, dann sind die ganz begeistert. Und das ist ja super so. Allerdings sind diese Leute oftmals nicht sehr praktisch. Die bleiben dann bei ihren griechischen und hebräischen Lexikons und schauen da jeden Tag nach. Nicht nur, dass sie oftmals nicht praktisch sind, sie stehen auch oftmals im Weg. Das ist ein Problem. Dann gibt es die Praktiker. Der Praktiker ist wieder der, den interessiert jetzt herzlich wenig, was ich jetzt sage. Der sagt, Hans-Peter, sag mir, wie es funktioniert, ich gehe und ich mache es. Theologie, wen interessiert das schon? Ich will praktisch sein. Das ist ja auch gut so, der tut auch was. Nur das Problem ist, wenn man den fragt, warum er tut, was er tut, dann weiß er nicht, warum. Und das ist auch nicht gut. Denn wir sollten ja Antwort geben können auf die Hoffnung, die wir haben, so sagt Petrus. Und darum möchte ich weder das eine noch das andere bevorzugen oder ermutigen. Wir brauchen beides. Wenn du Praktiker bist, ermutige ich dich heute, es ist wichtig zuzuhören und zu lernen. Wenn du Theoretiker bist, ermutige ich, es umzusetzen. Theologie ist das praktischste Fach dieser Welt. Nun, wer oder was ist ein Zeugnis? Übrigens, für die Babys, da steht auf dem Zettel, da gibt es einen Raum. Aber mich stören sie nicht. Es steht nur hier auf dem Ding, da könnt ihr gerne hingehen. Da wird es übertragen, glaube ich, irgendwo. Mich stört nicht, ihr könnt gerne da bleiben. Ich hoffe, euch stört es auch nicht. Gell? Denn Kinder sind lieb. Sollten wir schon unter uns haben auch. Was ist nun ein Zeugnis? Zum Schulschluss, meine Kinder haben vor 3 Tagen ein Zeugnis bekommen. Schulschlusszeugnis. Das ist jetzt Mittezeugnis, nicht der Schulschluss. Es gibt auch ein Führungszeugnis, ein Gesundheitszeugnis, Abschlusszeugnis und so weiter. Ein Zeuge ist jemand, der vor Gericht steht und Zeugnis ablegt über etwas oder jemanden. Wenn du Zeuge sein willst in einem Gericht, dann musst du zumindest in der Sache involviert gewesen sein oder die Person ein bisschen kennen, sonst kannst du kein Zeuge sein. Das ist wichtig zu verstehen. Ein Zeuge gibt ein Zeugnis ab über jemand anderen oder über etwas anderes. Und dann gibt's Augenzeugen, Ohrenzeugen, Entlastungszeugen, Taufzeugen, alle möglichen Zeugen. Nun, wir wollen ja engagierte Zeugen sein von Jesus Christus. Ich möchte euch da ein paar Verse vorlesen. Im Lukas Kapitel 24, Vers 44 bis 49 lesen wir Folgendes. Der Jesus, nachdem er auferstanden ist, erscheint seinen Jüngern. Übrigens, er war immer hungrig, er wollte Fisch. Müssen wir aufhören, der auferstandene Jesus war immer hungrig. Das ist interessant, denn er musste gleichzeitig nicht durch die Türen gehen. Also himmlische Dimension ist zwar höher, aber nicht unreal, völlig real. Aber er sagt hier zu seinen Jüngern, Vers 44, er sprach zu ihnen, dies sind meine Worte, die ich zu euch redete, als ich noch bei euch war, dass alles erfüllt werden muss, was über mich geschrieben steht, in dem Gesetz Mose und in den Propheten und Psalmen. Übrigens, hast du gewusst, die Psalmen sprechen nur von Jesus. Die Propheten sprechen alle von Jesus. 5 Bücher Mose sprechen alle von Jesus, auf jeder Seite. Du musst es nur entdecken. Vers 45, dann öffnete er ihnen das Verständnis, damit sie die Schriften verständen. Das ist auch ein Geheimnis. Du kannst die Schrift nur verstehen, wenn Jesus das Verständnis öffnet. Sonst kann man das nicht verstehen. Und sprach zu ihnen, so steht geschrieben und so musste der Christus leiden und am 3. Tag auferstehen aus den Toten und in seinem Namen Buße zur Vergebung der Sünden gepredigt werden, allen Nationen, anfangen von Jerusalem. Und dann sagt er, ihr seid Zeugen hiervon. Und siehe, ich sende die Verheißung meines Vaters auf euch, ihr aber bleibt in der Stadt, bis ihr bekleidet werdet mit der Kraft aus der Höhe. Er sagt, ihr werdet meine Zeugen sein, aber bitte tut eine Sache, wartet. Übrigens in Apostelgeschichte Kapitel 1, bevor Jesus in den Himmel gefahren ist, Christi Himmelfahrt, was wir ja feiern, vor den Augen ist in den Himmel aufgefahren, hat gesagt, so wie ihr ihn habt auffahren sehen, genau so wird er wiederkommen. Und da sagt er zu ihnen, bevor er geht, aber ihr werdet Kraft empfangen, wenn der Heilige Geist auf euch gekommen ist, und ihr werdet meine Zeugen sein, sowohl in Jerusalem als auch in Judäa, Samaria und bis ans Ende der Erde. Ihr werdet meine Zeugen sein. Aber wisst ihr, was er hier sagt? Ihr werdet Kraft bekommen und ihr sollt warten. Beide Male, interessant, er sagt, ihr werdet meine Zeugen sein, aber wartet, worauf? Auf die Kraft des Heiligen Geistes. Die Betonung liegt nicht darauf, dass ich jetzt Ärmel hochkremple, rausgehe und Zeugnis bin. Die Betonung liegt darauf, Jesus sagt, ich sende dich und was ich brauche, ist dein Leib, deine Person, damit ich mich selbst bezeugen kann. Mit meiner Kraft. Aber ich brauche dich. Bezeuge. Stell dich mir zur Verfügung. Ich sage das immer, das ist mir so wichtig. Denn für viele Jahre habe ich versucht, für Jesus Zeuge zu sein. Es hat mich kaputt gemacht. Ich habe es nie geschafft. Denn wisst ihr, was ich vergessen habe? Zu warten. Zu warten im Sinne, er selber muss es tun. Er selbst muss es vollbringen. Nicht ich für ihn, sondern er in mir. Im 1. Johannes, Kapitel 5, Vers 10, da steht ein interessanter Vers. Und zwar sagt Johannes Folgendes. Wer an den Sohn Gottes glaubt, hat das Zeugnis in sich. Wenn du an Jesus glaubst, hast du das Zeugnis in dir. Das heißt, Jesus in dir ist das Zeugnis. Das heißt, wenn du an Jesus glaubst, bist du immer ein Zeugnis. Immer. Die Frage ist nur, bist du ein wahrer Zeuge oder ein falscher Zeuge? Seht ihr? Ich bin immer dann ein falscher Zeuge, wenn ich die Tatsache vergesse, dass ein Zeuge zeugt über jemand anders. Und wenn ich anfange, über Hans-Peter Reuer zu zeugen, dann bin ich ein falscher Zeuge. Denn ein Zeuge gibt Zeugnis ab über jemand anderen, in dem Fall über den Herrn Jesus Christus. Wenn ich mich selbst verwirkliche, dann bin ich ein falscher Zeuge. Denn ein Zeuge soll Christus verwirklichen. Und wisst ihr was, liebe Freunde, ihr wisst es wahrscheinlich selber, von euren Gemeinden oder Gemeinschaften, wo ihr seid. Unter Christen in der Gemeinde Jesu findest du jeden Schmutz, jede Gemeinheit, jede Falschheit, die du auch in der Welt findest. Und manchmal sogar noch schlimmer. Wisst ihr, warum das so ist? Weil wir immer wieder vergessen, dass wir nicht uns selbst bezeugen sollen, uns selbst verwirklichen, sondern wir sind Zeugen für jemand anderen. Das ist nämlich die Definition von einem Zeugen. Wenn du dich selbst verwirklichst, über dein eigenes Leben Zeugnis gibst, dann ist man ein falscher Zeuge, dann lebt man ein Leben der Lüge. Denn obwohl Jesus in mir ist, ich an Jesus glaube, errettet bin, nennt die Bibel, wisst ihr, was wir tun können? Wir können den Heiligen Geist betrüben, Epheser Kapitel 4, Vers 30. Im Englischen steht, quench the Holy Spirit, das heißt, wir zerdrücken den Heiligen Geist, das kannst du tun. Ich habe das jahrelang gemacht. Ich war Christ. Jesus hat jeden Tag in der Früh angeklopft, gesagt, guten Morgen, ich bin immer noch da. Ich habe gesagt, ich weiß, aber du interessierst mich nicht. Ich habe sein Zeugnis zerdrückt. Ich habe nur mich selbst bezeugt in meinem Leben für viele Jahre. Im 1. Thessalonicher 5, Vers 19 steht, löscht, wir können den Heiligen Geist in uns auslöschen. Das heißt, wir können sein Wirken unterbinden, wir können ihn völlig auslöschen. Das können wir, sagt die Bibel. Das nennt Paulus im 1. Korintherbrief ein fleischliches Leben oder ein weltliches Leben. Wenn wir uns selbst bezeugen und selbst verwirklichen. Und damit bin ich ein falscher Zeuge. Aber du bist immer ein Zeuge Jesu, wenn du an Jesus glaubst. Denn wir haben gelesen, wer an den Sohn Gottes glaubt, hat das Zeugnis in sich. Du hast es. Denn Jesus wohnt in dir. Jakobus im 1. Kapitel nennt dieses Leben, und leider ist es im Deutschen nicht gut übersetzt. Er spricht über Leute, die zweifeln, über Christen, die zweifeln. Und er sagt, das ist ein wankelmütiges Leben. Im Englischen ist es viel besser. Da steht, this man is double-minded. Er hat zwei Gedanken. Er hat zwei Denkensrichtungen. Und das griechische Wort heißt dipsuchos. Das heißt, er hat zwei Seelen. Obwohl Christus in dir wohnt, das neue Leben, lässt du das alte Leben leben. Das ist ein double-minded, ein zweiseliges Leben. Wisst ihr, wozu wir aufgerufen sind? Ein einfältiges Leben zu leben. In Englisch so schön, a single-minded heart. Im Buch der Psalmen kommt das vor. A single-minded heart. Ein Herz, das nur ein Leben lebt, das nur in eine Richtung geht und nicht zwei Leben lebt. Ich weiß, wie es ist, wenn wir zwei Leben leben als Christ. Mein eigenes, 80%, und ab und zu muss man sich halt benehmen, weil sonst kommt man ja vielleicht gar nicht in den Himmel. Wisst ihr, das ist, aber Zeuge bedeutet, für jemand anders zu zeugen. Das ist, wozu wir berufen sind, nicht dich selbst zu bezeugen. Übrigens, in Matthäus Kapitel 28, das ist, wo Jesus, the Great Commission, das heißt die große Aussendung, wird oft zitiert, wo Jesus sagt, 28 Vers 17, und als sie ihn sahen, den auferstandenen Herrn, warfen sie sich vor ihm nieder, einige aber zweifelten. Ist es nicht interessant? Sie sahen den auferstandenen Herrn, einige aber zweifelten. Übrigens, sie zweifelten nicht an Jesus, aber an sich selbst. Sie zweifelten an sich selbst. Und dann, und Jesus trat zu ihnen und redete mit ihnen und sprach, mir ist gegeben alle Macht in Himmel und auf Erden, geht nun hin und macht alle Nationen zu Jüngern und so weiter. Wisst ihr, was interessant ist? Er sagt nicht, ihr, die ihr zweifelt, ihr müsst noch eine Bibelschule machen, dann vielleicht. Nein, er sagt auch zu denen, die zweifelten, geht hin und verkündigt meinen Namen. Weißt du was, ich treffe so viele Christen, die mir sagen, ja, weißt, ich frage sie, gibst du Zeugnis an der Arbeitsstelle? Gibst du Zeugnis zu Hause bei deinen Freunden? Erzählst du ihnen von Jesus? Ja, aber ich habe ja selbst solche Zweifel. Wenn ich mir selbst nicht sicher bin, ich bin doch ein Heuchler, wenn ich ihnen etwas erzähle, was ich selbst nicht glaube. Liebe Freunde, ob du zweifelst oder nicht, ist irrelevant. Die Wahrheit ist dieselbe. Siehst du, ich habe einen Spruch mal gelesen, der hat mir sehr geholfen von, ich glaube von Wesley oder Spurgeon, von irgend so einem Engländer war es. Der hat gesagt, wenn du nicht mehr an das Evangelium glaubst, dann geh auf die Straße und predige es. Liebe Leute, dazu sind wir aufgerufen. Denn du sollst ja nicht rausgehen, um den anderen Menschen zu zeigen, welch großen Glauben du hast. Du sollst rausgehen und Zeuge sein von Jesus Christus. Ob du zweifelst oder nicht, ist irrelevant. Ein Zeuge bezeugt jemanden. Und siehst du, erinnert euch an Thomas. Man sagt oft, der ungläubige Thomas. Er musste ihn zuerst anfassen. Und als er ihn anfasste, hat er sich hingekniet und gesagt, mein Herr und mein Gott. Ich habe eine Frage. Ist Jesus jetzt objektiv gesehen realer geworden, nur weil er ihn angedastet hat, ja oder nein? Nein. Jesus wäre genau dasselbe, auch wenn er ihn nicht angefasst hätte. Seht ihr, ob er ihn anfasst oder nicht, ist völlig unbedeutend für die Botschaft. Die Botschaft ist, Jesus ist auferstanden und er lebt. Ob du das glaubst oder nicht, ist irrelevant. Es ist eine Tatsache.
0: Nun,
2: also Zeugen heißt, jemand anders zu bezeugen, nicht dich selbst, auch nicht deinen Glauben, sondern Jesus Christus bezeugen. Darum geht's. Zweitens dann, was heißt es dann, tolerant sein? Wenn Zeugnis bedeutet, einen anderen zu bestätigen, was heißt tolerant sein? Das Wort Toleranz ist in unserer westlichen Welt heute extrem populär. Und tolerant sein wird heute ausschließlich als Tugend gesehen. Darum haben sie Probleme mit Jörg Haider, verstehe ich auch, gell? Aber der hat keine gute Zeit erwischt. Weil Toleranz ist die Tugend Nummer eins in unserer Gesellschaft. Und wenn du nicht tolerant bist, wirst du heute abgesägt. Das kannst du dir heute nicht erlauben. Intoleranz hingegen wird ausschließlich als Laster angesehen. Nie als etwas Gutes in unserer Gesellschaft. Übrigens, das ist bei uns so, nicht überall in der Welt. Das ist ein Zeitgeist, in dem wir leben. Es gibt ein gutes Buch von Josh McDowell, Die neue Toleranz. Ich habe es zwar nicht gelesen, aber ist gut. Ich habe in einer Kassette mal gehört, einen Auszug habe ich mal gelesen, so eine Zusammenfassung. Aber das kann ich empfehlen. Er würde auch das schreiben, wir müssen heute unterscheiden zwischen der alten und der neuen Toleranz. Das musst du verstehen. Das ist ganz wichtig. Sonst redest du von einem und demselben und du meinst aber ganz was anderes. Das ist so, wie wenn du mit Zeugen Jehovas über Jesus Christus sprichst. Du kannst eine wunderbare Unterhaltung haben und ihr geht auseinander und sagt, ihr seid Brüder und Schwestern. Ihr nehmt nämlich dasselbe Vokabular, meint aber etwas ganz anderes. Genauso ist es mit Toleranz. Wenn du schon so alt bist wie ich, fast tot, dann ist Toleranz etwas ganz anderes, als wenn du 18 Jahre alt bist. Das will ich dir jetzt erklären. Und zwar, die alte Toleranz, die mir noch bekannt ist, übrigens, die steht auch in den Lexikons drinnen. Das heißt, jemand oder etwas zu ertragen, zu dem du keine Zuneigung verspürst. Das heißt, wenn du vielleicht im Bundesheer bist oder sonst irgendwo und du schläfst mit Kameraden in deinem Zimmer, die du nicht unbedingt leiden magst, aus welchen Gründen immer, sie aber tolerierst, dann bist du tolerant. Das ist das alte Verständnis von Toleranz. Du stimmst nicht mit ihnen überein, du hast eine ganz andere Ansehenssachen, aber du tolerierst sie. Das ist Toleranz im alten Sinne. So wie der Herr Jesus Christus Sünder geliebt hat, obwohl Jesus Sünde hasst. Sünde hasst er, aber er ist immer zu den Sündern gegangen. Versteht ihr? Er hat sie toleriert, in dem Sinne, wir kommen noch darauf, viel mehr als das, nicht nur toleriert. Junge Menschen allerdings, und ich möchte euch jetzt echt, die Jungen da, denkt mal damit jetzt, ihr versteht wahrscheinlich unter Toleranz etwas ganz anderes, nämlich, das wird auch bezeichnet als die neue Toleranz oder die positive Toleranz. Damit ist die alte die negative. Sie wird so definiert, alle Werte, alle Glaubensrichtungen, alle Lebensstile, alle Wahrheitsansprüche sind grundsätzlich gleichwertig. Das ist die neue Toleranz. Wenn du das Gegenteil glaubst von mir, dann ist das genauso gut wie mein Glaube. Wenn du ganz anders lebst als ich, einen anderen Lebensstil hast als ich, dann ist das völlig gleich gut wie mein Lebensstil. Ob du homosexuell bist, ob du geschieden bist, das ist irrelevant. Dein Lebensstil ist genauso gut wie meiner, auch wenn ich vielleicht nicht in dieser Kategorie bin. Sieh dir, das ist die neue Toleranz. Jeder Lebensstil, jede Glaubensrichtung, jede Überzeugung ist gleichwertig. Das heißt, wenn du jetzt zur jungen Generation gehst und sagst, weißt du was, für mein Leben ist Jesus Christus der Retter, der Erlöser und ich werde einmal bei ihm sein, das weiß ich für alle Ewigkeit. Dann wird dir der andere Mensch sagen, der junge, tolerante Mensch, das finde ich wunderbar, applaudieren, schön für dich. Ich übrigens bin Sikh-Hindu und ich glaube, das ist ein bisschen anders Und dann sagt der andere, schön für dich. Wenn du aber sagst, weißt du was, Jesus Christus ist nicht nur mein Herr, er ist auch deiner. Er ist der einzige Mittler zwischen Gott und Menschen und ohne ihn kommt niemand jemals zum himmlischen Vater. Wenn du das sagst, dann wirfst du eine Schlange auf den Tisch. Das ist politisch nicht mehr akzeptabel. Denn seht ihr, jetzt machst du einen Anspruch, dass das, was du glaubst, besser, höher oder wie immer man das ausdrückt, ist als das, was der andere glaubt. Dasselbe, wenn du sagst, Homosexualität ist Sünde, heterosexuell ist das Normale. Ja. Schaut, das sieht man, wie ihr denkt, gell? Entschuldige. Das ist das Normale. Damit sagst du, dass das Normale besser ist als das. Und das darfst du heute nicht mehr tun. Damit bist du nämlich intolerant und damit musst du gekreuzigt werden. Das geht nicht. Bis vor wenigen Jahren, ist ganz interessant, war die höchste Tugend in unserer Gesellschaft Gerechtigkeit. Nicht mehr. Heute ist die höchste Tugend Toleranz, auch wenn du nicht gerecht bist. Das wird heute höher angesehen als Gerechtigkeit. Chesterton, ein englischer Staatsmann, hat einmal gesagt, Toleranz ist die Tugend jener, die an nichts glauben. Das heißt, wenn du nichts glaubst, dann bist du tolerant, allen gegenüber. Nun, Chesterton hat viele gute Dinge gesagt, aber ich glaube, in diesem Fall hat er nicht recht. Zumindest, wenn man das heutige Wort Toleranz anwendet. Ich möchte euch jetzt ein Beispiel geben. Ich missbrauche da dein Mikrofon, gell? Es gehört dir. Macht ja nichts, gell? Man spricht heute von der sogenannten Toleranzgrenze. Das Wort habt ihr sicher schon gehört. Wenn die Toleranzgrenze eines Gegenstandes überschritten ist, dann ist er normalerweise zerbrochen. Ich probiere das jetzt mit dem Mikrofon. Wenn ich das jetzt aufdrehe und ich mache da jetzt unendlich weiter, dann kracht es und dann ist es kaputt. Dann habe ich nämlich die Toleranzgrenze überschritten. Dieses Mikrofon ist fest verankert, da mit dem Fuß und so weiter, hat eine gewisse Toleranzgrenze. Ich kann es biegen bis zu einem gewissen Bereich, aber dann bricht es. Nehme ich nun dieses Mikrofon aus der Halterung raus, dann ist es sehr beweglich, aber weißt du was, jetzt ist es nicht mehr tolerant, jetzt ist es haltlos. Großer Unterschied. Wenn ich das Mikrofon jetzt fallen lasse, ich werde es gleich tun, dann ist es höchstwahrscheinlich kaputt, weil es keinen Halt hat. Es ist Halt, es ist orientierungslos. Aber wisst ihr, was das Problem ist? Diese Haltlosigkeit wird heute als Toleranz interpretiert. Leute, das hat nichts mit Toleranz zu tun. Das ist Haltlosigkeit, Orientierungslosigkeit. Du kannst nur dann tolerant sein, wenn du fest verankert bist. Sonst kannst du gar nicht tolerant sein, dann bist du höchstens haltlos. Seht ihr, um überhaupt Toleranz ausüben zu können, um nachgiebig, um großzügig sein zu können, brauchst du eine feste Verankerung. Ansonsten kannst du dich niemals als tolerant bezeichnen, höchstens als haltlos. Also die Aussage von Chesterton, Toleranz ist die Tugend jener, die an nichts glauben, kann ich nicht teilen. Ich würde Toleranz so definieren. Toleranz ist die Tugend jener, die eine tiefe Überzeugung haben, fest verankert sind, jedoch Liebe denen gegenüber ausübt, die anders denken. Ich wiederhole das. Toleranz ist die Tugend jener Menschen, die selbst eine tiefe Überzeugung haben.
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2: Haben. Jedoch Liebe üben denen gegenüber, die anders als sie denken. Das ist für mich die korrekte Interpretation von Toleranz. In unserer säkularisierten Welt, in unserer sogenannten toleranten Welt, ist natürlich genau das Gegenteil der Fall. Es ist interessant, das sage ich euch jetzt noch, obwohl Toleranz heute die Tugend Nummer eins ist in unserer Gesellschaft, in der säkularen Gesellschaft, gibt's eine Intoleranz, die nicht nur überlebt, sondern sogar aufblüht. Wisst ihr, welche Intoleranz das ist? Toleranz wird nur jenen gegenüber gewährt, die an nichts glauben. Wenn du eine feste Überzeugung hast, wirst du in unserer Gesellschaft nicht mehr toleriert. Denn dann bist du gefährlich, du bist extrem, du bist ein Fanatiker. Also Toleranz wird nicht nur ausgeübt, jetzt von sich aus, sondern sie wird nur jenen gewährt, die auch nichts glauben. Sobald du eine Überzeugung hast, wirst du nicht mehr toleriert in unserer Gesellschaft. Darum, ihr müsst euch gefasst machen, die nächsten Jahre werden für, wenn du für Jesus einstehst, es wird immer enger werden. Du wirst nicht mehr toleriert werden in unserer toleranten Gesellschaft. Das ist nicht nachchristlich, das ist antichristlich, der Zeitgeist, in dem wir leben. Und wir müssen uns dessen bewusst sein und diese Lüge entlarven. Nun, jetzt werden wir noch praktisch, für die Praktiker. Aufatmen. Kann nun ein Christ tolerant sein, wenn er gleichzeitig ein klarer Zeuge des Herrn Jesus ist? Das ist ja das Thema. Ich glaube, nachdem wir jetzt diese zwei Worte definiert haben, tun wir uns gar nicht mehr so schwer, da eine Antwort zu geben. Übrigens, das soll eine Ermutigung sein für die Praktiker. Ein bisschen Theorie ist gut, dann versteht man die Praxis. Übrigens, wann immer ich jetzt das Wort tolerant gebrauche, meine ich die alte Toleranz. Okay, fest verankert, jedoch biegsam, nachgiebig. Die Frage ist Gott, ist Jesus Christus, war Jesus Christus, als er Mensch war auf Erden, tolerant, ja oder nein? Nun, Gott in der Bibel ist stets barmherzig, er ist langsam zum Zorn, lesen wir, er geht uns nach, er wird nicht müde zu lieben, er wird nicht müde zu vergeben, er heilt und so weiter, aber, und das ist jetzt wichtig zu verstehen, da, wo es um Leben und Tod seiner Kinder geht, ist Gott absolut intolerant. Da, wo es um Sünde geht, ist Gott absolut intolerant. Gott hasst die Sünde bis in den Tod hinein. Das haben wir am Kreuz erlebt. Bis in den Tod hasst Gott die Sünde. Darum musste sein eigener Sohn sterben. Weil die Sünde von Anbeginn das Ebenbild Gottes entstellt hat und die Menschenkinder zerstört. Wisst ihr, was ich oft höre? Und das hörst du auch oft. Wenn du das nicht hörst, dann weiß ich eins über dein Leben. Du sprichst nie über Jesus. Wenn du über Jesus sprichst, weißt du, was du schon gehört hast. Aber Gott kann doch nicht so intolerant sein. Gott kann doch nicht so kleinlich sein, uns da verurteilen, nur weil wir ihn nicht annehmen. Also das habt ihr sicher schon gehört. Es kann doch nicht nur ein Weg sein, Gott muss doch etwas größer sein, großzügiger. Aber weißt du was, das kommt meistens von Menschen, die in anderen Bereichen des Lebens völlig intolerant sind. Ich möchte euch mal was sagen. Wir haben ja so ein Freizeitheim bei uns, Bibelschulen und Skifreizeiten jetzt momentan. 60, 70 Leute meistens. Wenn ich denen beim Mittagessen zuschaue, höchst intolerant. Das Stücklein Fett wird beiseite geschoben, das wird gegessen. Total intolerant. Also so fundamentalistisch in ihrer Essensweise. Das ist schockierend. Wenn ich mit meiner Frau einkaufen gehe, ist eine Sache, die ich nicht gerne tue. Die probiert 5 Kleider an und nur weil die Knöpfe da vielleicht blau sind, wird es nicht gekauft. Die ist so eng, so intolerant, so ein Fundamentalist, wenn es darum geht, das rechte Kleid zu kaufen. Sei doch mal tolerant. Geh zum Zahnarzt und sag, du bedien dich mal. Ich sehe die Dinge nicht so eng. Da irgendwo hinten, da ist es irgendwo, aber nicht so genau. Beim Blut abnehmen, da kannst du irgendwo, stich irgendwo rein, da genügend Platz. Da sei doch tolerant. Warum bist du da so eng? Ich dachte, du bist tolerant. Leute, wir sind extrem eng. Wir sind extrem intolerant. Wir sind extreme Fundamentalisten in allen Bereichen des Lebens. Aber wenn es zu Gott kommt, da wollen wir auf einmal ganz großzügig sein. Wisst ihr, unser Denken ist so korrupt geworden, dass wir die einfachsten Dinge nicht mehr kapieren. Wenn es zu Gott, unserem Schöpfer, kommt, da kann man plötzlich tun, was man will. Geh den Weg oder geh den Weg, du wirst sicher glücklich. Leute, das ist eine Lüge. Ich fliege ziemlich viel halt da so rum. Nicht jetzt spaßhalber, ich fliege nicht gerne, aber dass man halt von A nach B kommt. Aber ich kenne aber ein paar Piloten und da durfte ich mal von der Schweiz da vorne am Cockpit sitzen, nach Finnland geflogen. Und da beim Landeanflug, da hatte dann, da ich weiß nicht, wie, als Bergführer nenne ich das Wegzahl, ich habe so einen Kompass, der ist einfacher zu bedienen. Der musste das nur so eintippen, gell. Es war ziemlich neblig, Wetter war schlecht, so musste er so einen automatischen Anflug machen. Und da vom Tower kamen immer ich habe so einen Kopfhörer aufgehabt, so die Zahlen halt durch und er tippt halt dann da ein, was weiß ich. Und ich habe gesagt, sei doch immer ein bisschen tolerant, ob 10 mehr oder weniger, wen kümmert das, ne? Ich wusste gar nicht, dass du so engstirnig bist. Ja? Hat aber nicht gemacht. Unheimlich engstirnig, dieser Typ. Eva Maria, unsere Kleinste, ist jetzt 4 Jahre alt. Aber als sie so 2 war, hatte sie eine schlechte Angewohnheit. Schlechter als die anderen 2. Und zwar, bei uns ist nicht viel los, es ist eine Sackgasse, so am Berg da oben. Aber da sind ein paar Autofahren halt doch, gell? Und die sind immer schnell rausgelaufen auf die Straße und wieder zurück rein, so spaßhalber. Ich habe sie da erwischt, 1-2 Mal, da habe ich sie windelweich geschlagen, sie angeschrien, wenn du mich da gesehen hättest, hätte ich gesagt, gute Nacht. Das ist ein Vater. Und wisst ihr, es war ihr extrem unangenehm. Das war sie ja. Aber wisst ihr, warum ich das getan habe? Weil ich sie unheimlich liebe. Und ich möchte nicht, dass ich sie verliere, nur weil ich nicht Acht gegeben habe, ihr zu sagen, was sie um ihr Leben bringt. Ich habe gerade letzte Woche ein Gespräch gehabt mit einem und da durch seine eigenen Antworten hat er sich in die Enge getrieben. Und hat gesagt, das Gespräch mit dir, das macht mich unheimlich unwohl. Ich fühle mich gekornert, ich fühle mich in die Enge getrieben. Dann habe ich ihm die Geschichte von Eva erzählt, aber gesagt, die hat sich auch unwohl gefühlt. Aber weißt du, warum ich das mit dir mache? Weil ich dich gern habe. Wenn du mir egal wärst, würden wir ein Gläschen Wein trinken, Spaß haben und dann gehst in die Hölle. Aber weil ich dich liebe, sage ich dir die Wahrheit. Es ist Liebe, die motiviert, die Wahrheit zu sagen. Ich bin kein gemeiner Vater, weil ich meine eigene Tochter durchhaue. Wenn ich sie nicht durchhauen würde, wenn ich tolerant wäre, Eva, ja, immer wenn du dich danach fühlst, dann lauf mal raus. Ich bin ja großzügig. Wisst ihr was? Das hat nichts mit Toleranz zu tun. Das ist ein Verbrechen, das ist eine Gewissenslosigkeit, das ist eine Gemeinheit. Da, wo es um Leben und Tod geht, ist Gott absolut intolerant. Wisst ihr, warum wir uns so schwer tun mit dem Zorn Gottes, mit dem Gericht Gottes, warum es heute nicht mehr gepredigt wird? Weil wir keine Ahnung haben, wie zerstörerisch, wie gemein und wie ekelig die Sünde ist. Wir haben keine Ahnung mehr. Das Buch Hesekiel hat mir da sehr geholfen. Hesekiel zeigt, wie ekelig die Sünde ist. Hesekiel bekam den Auftrag von Gott, dem untreuen, hurerischen Volk Israel das Gericht zu predigen. Hesekiel in seinen Schuhen möchte ich nicht sein. Der hat ja ein Leben, du, das sage ich euch. Auf dramatischste Art und Weise musste er durch dutzende Methoden, in der Methodik ist Gott großzügig, da kannst du alles tun, aber nicht in der Botschaft. Aber in den dutzenden Methoden hat er versucht, das Volk aufmerksam zu machen auf die Wahrheit. Aber sie wollten nicht und Gott richtete sie. Ich lese euch ein paar Verse vor aus Hesekiel und zwar im Kapitel 7, Vers 1 bis 3 und dann Vers 9. Und das Wort des Herrn geschah so zu mir. Und du, Menschensohn, sage, so spricht der Herr, Herr, zum Land Israel. Ein Ende kommt, es kommt das Ende über die vier Ecken des Landes. Jetzt kommt das Ende über dich. Und ich lasse meinen Zorn gegen dich los und ich richte dich nach deinen Wegen und alle deine Gräuel bringe ich über dich. Übrigens, er sagt, ich richte dich nach deinen Wegen. Du bist das Problem. Schau, wenn du einen Stein in die Luft wirfst und er fällt dir auf den Kopf, kannst du auch nicht sagen, Gott, du bist gemein heute. Hau nicht da mit Steinen nach mir. Du hast es selbst hochgeworfen. Nach unseren Wegen werden wir gerichtet. Das sagt Hesekiel ganz deutlich. Und dann sagt er im Vers 9, und ich werde deinetwegen nicht betrübt sein und ich werde kein Mitleid haben. Nach deinen Wegen werde ich es über dich bringen und deine Gräuel sollen in deiner Mitte sich auswirken. Und ihr werdet erkennen, dass ich der Herr einer bin, der schlägt. Jehova Maka, das ist sein Name. Wenn man das so liest, kann man direkt Angst bekommen vor so einem Gott, der die Sünde so brutal bestraft. Ah, liebe Leute, wenn ihr euch nichts merkt, merkt euch bitte das heute Morgen. Wenn Gott die Sünde nicht vernichtet, dann vernichtet die Sünde dich. Wenn Gott die Sünde nicht vernichtet, werden wir vernichtet durch die Sünde. Darum ist Gott so rigoros, wenn es um Sünde geht. Gott versucht alles, um die Menschen zur Umkehr zu bewegen, um sie zu sich selbst zu treiben. Hunderte Jahre zum Volk Israel hat er ihnen gesagt, kommt zu mir. Ich lese vor aus 2. Chronik, Kapitel 36, Vers 13. Da sagt er Folgendes, zweiter Teil von Vers 13. Und er, das heißt der König von Israel, verhärtete seinen Nacken und verstockte sein Herz, so dass er nicht umkehrte zu dem Herrn, dem Gott Israels. Auch alle Obersten, der Priester und das Volk häuften Untreue auf Untreue, entsprechend allen Gräueln der Nationen und machten das Haus des Herrn unrein, das er in Jerusalem geheiligt hatte. Und jetzt hört zu. Und der Herr, der Gott ihrer Väter, sandte zu ihnen durch seine Boten, früh sich aufmachend und sendend, denn er hatte Mitleid mit seinem Volk und seiner Wohnung. Gott sendet andauernd Boten. Er sendet andauernd, auch heute Morgen, eine Botschaft, denn er hat Mitleid mit uns. Vers 16, aber. Unterstreiche immer das Wörtchen aber, denn hier ist eine Wende. Aber sie verhöhnten die Boten Gottes, verachteten seine Worte und verspotteten seine Propheten, bis der Zorn des Herrn gegen sein Volk so stieg, dass es keine Heilung mehr gab. Gott hat viele Namen, viele schöne Namen. Das Wort Jahwe, Jehova, wir wissen nicht, ob es Jehova ist, kann auch Jahovi sein, keine Ahnung. Darum sage ich Jahwe, kommt 6823 Mal vor in der Bibel. Und sehr oft mit einem Beinamen. Schöne Beinamen. Wenn du mal gelangweilt bist, studier die Namen Gottes. Jehova Yireh, der Herr versorgt. Er versorgt dich. Jehova Shalom, das kennen wir. Shalom, ja. Der Herr unser Friede. Jehova Tzidkenu, der Herr unserer Gerechtigkeit. Jehova Roi, schöner Name, der Herr ist mein Hirte. Das ist ein Name Jesu. Ich bin der gute Hirte. Psalm 23 ist ein Psalm von Jesus. Jehova Shammah, der Herr ist gegenwärtig, er ist hier, auch jetzt. Jehova Shammah ist hier. Jehova Rapha, schöner Titel, der Herr ist mein Arzt. Jehova Rapha, er heilt uns. Aber wisst ihr, ein Titel von Gott ist auch, Jehova Makke, der Herr, der schlägt. Das ist auch sein Name. Und liebe Leute, wir haben nicht die Freiheit, uns selektiv ein paar Namen rauszunehmen, die wir gerne haben, und schön die Namen übersehen, die wir nicht so gerne haben. Die Freiheit haben wir bei Gott nicht. Gott offenbart sich in seinem Wort, in seinem ganzen Wesen. Gott ist einer und wir dürfen uns kein Bild machen in unserem Kopf. Zu mir sagen manche Menschen, weißt du, Hans-Peter, mein Gott macht keine Hölle, mein Gott richtet keinen Menschen. Sage ich, du hast recht, denn diesen Gott gibt's nur in deinem kleinen Hirn, sonst nirgends. Diesen Gott gibt's nicht. Es gibt nur einen Gott und der hat sich offenbart in dem Wort, in seinem heiligen Wort, von der ersten bis zur letzten Seite. Aber wisst ihr, das Überwältigende bei Jehova Makke ist das, dass er nicht dich schlägt und auch nicht mich, sondern er hat seinen Sohn geschlagen. Der Zorn von Jehova Makke geht nicht auf dich, sondern auf seinen Sohn. Wir sind frei. Sein Zorn streift uns nicht mehr. Durch seine Wunden sind wir geheilt. Ihn hat der Zorn in der Fülle am Kreuz getroffen. Bleibt nichts mehr übrig, alles bezahlt. Er trug alle meine Sünden. Der Zorn Gottes wurde gestillt am Kreuz von Golgatha. Wir Menschen tun es oft so schwer, das Wesen Gottes zu verstehen, ihn als zornig und als gerecht zu verstehen. Jedoch, Gott ist das einzige Wesen, das eine perfekte Balance hat zwischen Liebe und Gerechtigkeit, zwischen Barmherzigkeit und Heiligkeit. Übrigens wisst ihr, Hölle ist nicht für Menschen geschaffen. Gott hat die Hölle nie für Menschen gemacht, nur für Satan. Jeder Mensch, der in der Hölle ist, ist dort aus seiner freien eigenen Entscheidung. Aber sie ist nicht für Menschen gemacht. Gott hat alles getan, um uns Menschen vor dem Verderben zu bewahren, um uns, wie es Hiob sagt, aus der Grube zu holen und uns ewiges Leben zu geben. Er gab sich selbst. Und die einzigen Menschen, die in das Gericht Gottes kommen, von Jehova Makke verurteilt werden, sind jene Menschen, die das Kreuz Jesu mit Füßen treten. Denn in der Kreuzestod Jesu weniger bedeutet als eine Mahlzeit. Die stehen alleine im Gericht. Und lieber Freund, wenn du heute auch hier hinausgehst und sagst, wen interessiert dieses Kreuz? Alte Geschichte. Was Jesus da vor 2000 Jahren getan hat, ist doch mir egal. Lass mich in Ruhe damit. Wenn du das sagst, nachdem du das weißt, muss ich dir ganz ehrlich eins sagen, du tust mir nicht einmal leid. Denn dann trittst du mit Füßen das, was Gott getan hat für jeden Menschen. Die Frage ist, wird Jehova Makke dich schlagen oder kommst du vor Gott und sagst, oh Herr, danke, dass du deinen Sohn geschlagen hast. Dein Zorn ist gestillt. Ich bin frei. Danke dafür. Meine Lieben, da wo es um Leben und Tod geht, bitte sei nicht tolerant. Lass nicht dein Kind aus falscher Toleranz vor das Auto laufen. Das ist gemein und das ist lieblos. Lass uns vielmehr Liebe üben gegenüber unseren Nächsten. Ganz egal, was er glaubt, wie er sich benimmt oder wie er denkt. Liebe üben geht weit über Toleranz hinaus, ist viel, viel mehr. Hab keine Angst, Sünde beim Namen zu nennen. Übrigens, das möchte ich euch noch sagen. Wir tun uns heute schwer, Dinge beim Namen zu nehmen, sei es Homosexualität, sei es Scheidung, sei es Abtreibung. Liebe Leute, Abtreibung ist Mord, Scheidung ist ein Kapitalverbrechen, Homosexualität ist Sünde. Punkt. Aber was mache ich mit einem Mädchen, das zu mir kommt und ein Kind abgetrieben hat? Ich sage ihr nicht, du Mörderin, sondern ich nehme sie auf in Liebe. Ich schaffe einen Rahmen, in dem sie sich wohlfühlen kann, in dem sie sich angenommen fühlt, in dem sie sich geliebt fühlt. Was machst du mit dem Menschen, der zu dir kommt und eine Scheidung hinter sich hat? Du brauchst ihm nicht vorzuwerfen, du Kapitalverbrecher. Du sollst ihn annehmen, ihn liebhaben, in eine Plattform geben. Und wenn du mit einem Homosexuellen zu tun hast, musst du ihm nicht dauernd vorwerfen, er ist Sünder.
3: sondern schaffe für ihn eine Plattform, eine Umgebung, in der er sich wohlfühlt, angenommen fühlt, geliebt fühlt und eine Chance bekommt, das rechte Leben zu leben. Aber seht ihr, wir machen beides, wir bringen beides in die Mitte und es wird alles so verwaschen. Nennt Sünde beim Namen. Aber wie ich umgehe damit, schau, wie Jesus umgegangen ist, obwohl er für die Sünde gestorben ist. Was hat er mit Sünde gemacht? Sie unheimlich geliebt. Ihnen immer nachgegangen. Dazu sind wir aufgerufen. Es nützt nicht immer nur einerseits über Sünde zu reden und alles abzuurteilen, damit hilfst du keinem Menschen. Wir sollen es beim Namen nehmen und dann eine Plattform schaffen für diese Leute, dass ihnen geholfen wird. Aber Sünde ist und bleibt Sünde. Ich war letztes Jahr in Alice Springs, das ist ziemlich in der Mitte von Australien, waren so Predigtwochen. Und da hat mich einer mitgenommen zu den Aborigines, den Ureinwohnern von Australien. Und die sind dort, ich habe noch nie so Schlimme gesehen, die so schlimm dran sind. Man kann sagen, sie sind selber schuld. Aber es ist leicht gesagt. Gell? Ich war auch in Rio mit Straßenkindern. Aber ich habe noch nie so verwahrloste, so... Das, am Anfang, ich habe mich fast übergeben müssen. Da kann man sich schwer beschreiben, wie das ausgesehen hat da. Denn es werden Häuser gebaut von der Regierung, bekommen Geld von der Regierung. Alkoholiker, es ist furchtbar, wie es dort zugeht. Aber der Missionar dort, den ich hochschätze, hat einen Auftrag, dort zu missionieren. Und schon einige kamen zum Glauben. Aber dort wird auch jeden Monat ungefähr einer umgebracht. Gibt's viele Rivalitäten unterhalb der Stämme, gibt's viele verschiedene Stämme unter den Aborigines. Und wisst ihr, was die Regierung sagt? Das ist halt ihre Kultur. Leute, wo bleiben da die Menschenrechte? Da wird auch nicht eingegriffen. Das ist ihre Kultur. Jetzt auf einmal lassen sie, wo sie sind. Leute, das hat nichts mit Toleranz zu tun. Das ist Lieblosigkeit bis zum Letzten. Malcolm Hunter, kein Freund in dem Sinn, das wäre übertrieben, aber ein Bekannter von mir, ist Missionar unter den Nomaden. Vor allem in Äthiopien, aber auch in Russland. Und er erzählt immer die Geschichte von dem Stamm, ich weiß nicht, wie der heißt, unter den Nomaden, wo die Frau jeden Tag in der Früh von ihrem Mann blutig geschlagen wird, als Zeichen der Liebe. Das heißt, wenn die Frau nicht blutet in der Früh, dann sehen alle, der Mann kümmert sich nicht mehr um sie. Aber ist halt ihre Kultur, ne? Wenn das jemand sagt, dann sage ich, okay, dann geh bitte und lebe mit dem Stamm. Wenn du so tolerant bist. Leute, das hat nichts mit Toleranz zu tun. Was wir tun dürfen, was unser Auftrag ist, Zeuge zu sein, es gibt einen Ausweg. Es gibt ein Leben der Liebe. Es gibt ein Leben der Annahme für jetzt und für ewig. Francis Schaeffer, den ich sehr schätze, er lebt nicht mehr, aber seine Schriften, der Labrie, die Labrie-Schulen sind von ihm, hat ein Zitat geprägt und das habe ich erst kürzlich gelesen. Er sagt Folgendes, es gibt eine Zeit und unsere Zeit ist eine solche, in der die negative Botschaft notwendig ist, bevor irgendetwas Positives entstehen kann. Leute sagen zu mir oft, sie fragen Francis Schaeffer, was würdest du tun, wenn du einem modernen Menschen im Zug begegnest und du hast nur eine Stunde Zeit, um ihm das Evangelium, die gute Botschaft zu vermitteln? Francis Schaeffer hat gesagt, ich würde 45 bis 50 Minuten verwenden, um ihn auf das Negative hinzuweisen. Ihm sein Dilemma zu zeigen, ihm zeigen, dass er mehr tot ist, als er glaubt zu sein. Dann würde ich 10 bis 15 Minuten aufwenden, ihm die gute Botschaft zu erzählen. Denn wenn er nicht kapiert, was das Problem ist, was falsch läuft, wird er auch nicht in der Lage sein, die positive Botschaft zu hören und anzunehmen. Leute, wir müssen wieder ganz neu den Leuten das Dilemma zeigen. Das heißt Gesetz predigen, nicht Gericht, Gesetz predigen. Damit sie erkennen, ich bin ein Sünder. Und erst dann erlebst du wahre Bekehrungen. Wisst ihr, warum wir heute so viele, im Englisch sagt man Follow-up-Programs, diese Nachfolgeprogramme haben? Wisst ihr warum? Weil die meisten Bekehrungen lauwarm sind. Und dann musst du ihnen nachlaufen, weil sonst sind sie weg vom Fenster. Ich glaube nicht an Nachfolgeprogramme. Ich glaube an Jüngerschaft. Aber wenn ein Mensch sich aus Rechten... Nicht an Nachfolgeprogramme. Ich glaube an Jüngerschaft. Aber wenn ein Mensch sich aus rechten Gründen bekehrt, dann läuft er mir

verstehen, wozu Jesus gestorben ist. Und ich schließe mit einem, das war ein Gedicht im Englischen. Mein Bruder hat mir das vor Jahren ins Deutsche übersetzt. Und er ist recht talentiert da und sogar eine gewisse Poesie beibehalten. Ich lese nur vor. Es heißt, mein Freund. Mein Freund, jetzt stehe ich hier vor Gott und bin allein in meiner Not. Das Gericht erwartet mich und darum denke ich an dich. Gehörtest du denn nicht zu denen, die sich Gottes Kinder nennen? Wusstest du denn nicht Bescheid vom Gericht der Ewigkeit? Alles teiltest du mit mir und vieles lernte ich von dir und ich habe dir fest vertraut und dabei doch auf Sand gebaut. Jetzt stehe ich hier mit leeren Händen. An niemand kann ich mich jetzt wenden, der mir jetzt noch helfen kann. Den Retter hast du mir verschwiegen und für meine Lebenslügen ich nun meinen Lohn empfang. Für dich steht Jesus im Gericht, an meiner Stelle aber nicht. So bin ich ewig nun verlassen. Adieu, mein Freund. Ich kann's nicht fassen. Liebe Leute, mein Gebet ist, dass deine Arbeitskollegen, deine Verwandten, deine Nachbarn von dir nicht einfach sagen, ist ein netter Kerl, sondern dass sie wissen, er hat mir die Wahrheit gesagt. Ob sie es annehmen oder ablehnen, das ist nicht deine Verantwortung. Alles, wozu wir aufgerufen sind, ist Zeugen zu sein. Ob du zweifelst oder nicht, irrelevant. Du sollst nur Zeuge sein von der Wahrheit. Und die Wahrheit ändert sich nie. Sie kann verdreht, sie kann vernachlässigt, vergessen werden, aber verändern kann sie sich nie. Sie ist dieselbe, Jesus Christus ist dieselbe gestern, heute in aller Ewigkeit. Und ich bete dafür, lass deine lieben Leute um dich herum nicht als nette Menschen in die Hölle gehen. Sei ein Zeuge und übe Liebe und nicht eine falsche Toleranz. Ich möchte noch beten. Himmlischer Vater, hab herzlich Dank für dein so gutes Wort. Herr, es ist scharf wie ein zweischneidiges Schwert. Es trennt, so wie du gesagt hast. Und speziell die anfängliche Begegnung mit dir, Herr, ist oftmals sehr schmerzhaft, weil wir unsere eigene Sündhaftigkeit erkennen und uns anfangen ekeln vor der Sünde. Aber Herr, danke, dass wir nicht dabei stehen bleiben, weil du nicht stehen geblieben bist hier, sondern du hast dafür bezahlt. Und wir sind frei, total frei davon. Du hast für Sünde bezahlt, ein für alle Mal, nie mehr zu wiederholen. Du bist auch für mich gestorben. Und ich bin ein freies Kind Gottes für jetzt und für ewig. Herr, das ist eine so gewaltige Botschaft im Lichte dieser schrecklichen Botschaft. Und ich bete, dass wir einfach treue Zeugen von dir und für dich sind. Und vor allem, dass wir Zeugen aus deiner Kraft, nicht aus unserer eigenen. Das ist mein Gebet, Vater, für diese lieben Menschen hier, für mein eigenes Leben. Mögest du uns bewahren zum ewigen Leben. Amen.

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0: der Mensch, Original oder Kopie, Klonen und Ethik. Wie kriegen wir das alles zusammen? Wenn wir uns darüber unterhalten, dann spielt die Frage des Lebens eine sehr zentrale Rolle. Was ist eigentlich Leben? Erst dann, wenn man anfängt, die Frage zu stellen, was Leben ist, dann kann man diese Fragen, die dann folgen, beurteilen. Also ist das Erste, was wir tun werden, auch an diesem Abend, einmal zu fragen, woher kommt das Leben? Es gibt drei grundsätzlich verschiedene Auffassungen. Eine, die ist etwas älter und die besagt, das Leben kommt aus dem Morast, also aus dem Dreck. Der berühmte Mediziner und Alchemist van Helmont schrieb im 17. Jahrhundert Folgendes: Das reinste Quellwasser verschimmelt und produziert Würmer, wenn sein Behälter mit dem Duft eines Fermentes imprägniert wird. Die Gerüche, die aus der Tiefe eines Sumpfes aufsteigen, produzieren Frösche, Schnecken, Blutegel, Pflanzen und so weiter. Graben Sie ein Loch in einen Ziegel, legen Sie in das Loch Königskraut, decken Sie das Loch mit einem zweiten Ziegel zu, lassen Sie die zwei Ziegel an der Sonne, in einigen Tagen erscheint der Geruch des Königskrautes, der als Ferment wirkend die Pflanze in Skorpione verwandelt. Wenn man ein schmutziges Hemd in die Öffnung eines Gefäßes, welches Weizenkörner enthält, hineinstopft, werden Fermente aus dem schmutzigen Hemd freigesetzt, die ungefähr in 20 Tagen den Weizen in Mäuse verwandeln. Van Helmont fügt hinzu, die Mäuse sind erwachsen, es gibt Männchen und Weibchen, die ihre Spezies durch Begattung reproduzieren können. Das war eine Auffassung gewesen, der man glaubte. Man hat überlegt, woher kommt das Leben, und das war eine Auffassung. Inzwischen ist diese Auffassung aufgegeben worden und eine andere Auffassung ist an diese Stelle getreten. Und diese Auffassung ist die Evolutionslehre. Und auch dazu möchte ich einige Zitate nennen, damit wir wissen, was im Eigentlichen damit gemeint ist. Der Mikrobiologe Reinhard Kaplan hat gesagt, die Fähigkeit der Materie, belebte Systeme zu entwickeln, ist allein in ihrer Struktur und ihren Möglichkeiten gegeben. Übernatürliche Faktoren scheinen überflüssig. Die Sicht der Lebensentstehung als eines notwendigerweise in der Stoffevolution geschehenen Vorgangs passt nicht zur verbreiteten Überheblichkeit, die dem Menschen eine übernatürliche Herkunft zuzumessen sucht. Der französische Nobelpreisträger Jacques Monod hat gesagt, dass das Leben aus den störenden Geräuschen eines Konzerts in der Natur hervorgegangen ist. Und er sagt, der moderne Mensch ist das Produkt dieser Evolutionssymbiose. Unter jeder anderen Hypothese bliebe die Entwicklung unverständlich. Was ist Leben? Was sagen uns die Vertreter der Evolutionslehre? Wir werden gleich sehen, sie können uns nicht sagen, was Leben ist. Der amerikanische Zoologe und einer der bedeutendsten Evolutionsbiologen, Ernst Mayr, hat Folgendes gesagt. Immer wieder hat man versucht, Leben zu definieren. Diese Bemühungen sind ziemlich zwecklos. Besteht doch heute kein Zweifel mehr daran, dass es keine spezielle Substanz, keinen Gegenstand und keine Kraft gibt, von der man sagen kann, sie sei Leben. Ein anderer Vertreter der Evolution sagt, vielleicht lernen wir es dann, was Leben ist, wenn wir verstehen, wie es begonnen hat. Das ist schon mal eine gute Antwort. Wenn wir genau wissen, wie es begonnen hat, dann können wir etwas mehr darüber sagen, was Leben ist. Ein anderer Evolutionsbiologe, De Duve, sagt Folgendes, unsere Unkenntnis über die Bedingungen auf der präbiotischen Erde ist immer noch enorm. Das zeigen die vielen verschiedenen Vorschläge in der Vergangenheit und der Gegenwart über die Entstehung des Lebens. Man ist sich also sehr ungewiss darin, wenn man das Ganze von der Evolution her sieht. Wenn man kein Anhänger des Kreationismus ist, und damit meint er hier ein Vertreter, der dem biblischen Schöpfungsbericht glaubt, lässt sich ganz allgemein und mit fast völliger Sicherheit sagen, dass das Leben durch eine Abfolge von sehr vielen kleinen Schritten entstand. Also ganz viele, Millionen vielleicht, kleine Prozesse, evolutive Schritte. So ist einmal das Leben entstanden. Und weiter führt er aus, das Leben gehört zu dem Stoff, aus dem das Universum ist. Wäre es nicht eine zwangsläufige Manifestation der kombinatorischen Eigenschaft von Materie, könnte es gar nicht auf natürliche Weise entstanden sein. 31 prominente Wissenschaftler, darunter Francis Crick und Richard Dawkins, haben ausgesagt: Wir glauben, dass die Vernunft das wirksamste Werkzeug der Menschheit ist, um die Probleme zu entwirren, denen sie sich ausgesetzt sieht. Wir sehen, die Evolutionsbiologen können uns nicht erklären, können nicht definieren, was Leben ist. Aber sie sagen, wie das Leben entstanden ist. Irgendwie passt das für mich nicht zusammen. Ich kann doch nur über eine Sache eine Aussage machen, nachdem ich weiß, was es ist. Wenn ich es gar nicht weiß, was es ist, wie will ich erklären, wie so etwas entstehen kann? Aber aus dieser Evolutionslehre folgt auch eine bestimmte Ethik. Das müssen wir wissen. Wir wollen ja Dinge in dieser Welt gerade bezüglich des Lebens beurteilen und mit Hilfe einer Anschauung, die wir haben, beurteilen, also eine Ethik des Lebens auch entwickeln. Aber was folgt, wenn man der Evolution glaubt? Daraus folgt eine ganz bestimmte Ethik, das muss man wissen. Alle diejenigen, die die Evolution übernommen haben und daran glauben, dass sie eine Methode ist, wie das Leben entstanden ist, übernimmt automatisch diese ethischen Vorstellungen, die daraus folgen. Dazu auch einige Aussagen, die ich immer wieder mit Zitaten belegen will, damit ich nicht irgendwo in den Verdacht gerate, irgendwelche Behauptungen aufzustellen, die dann vielleicht irgendwo wegschwimmen, sondern das wird von Vertretern dieser Lehre auch so gesagt. So sagt H.J. Störich: Der Mensch bedeutet gar nichts. Er ist kosmisch belanglos, ein Nichts, ein unbedeutender Zufall der Natur. Das kommt dabei heraus, wenn man an diesen Evolutionsprozess glaubt. Noch einmal der Mikrobiologe Reinhard W. Kaplan. Er schreibt: Der subjektive Wert eines Lebens liegt in der Befriedigung aller Lebensbedürfnisse, also im persönlichen Lebensglück. Der objektive Wert eines Menschenlebens kann in dem Beitrag gesehen werden, den er zur Evolution der Welt und damit zur Erhaltung vollen Menschentums leistet. Und weiterhin sagt er: Unser Weiterleben als Erdenbewohner wird von keinem Naturgesetz und von keiner übernatürlichen Macht garantiert. Es hängt von unserem Tun und Wollen ab, von unserem Wissen, unserer Intelligenz und von unseren Entscheidungen ab. Wer meint, dass solche Aussagen, die wir jetzt eben mit einigen Zitaten belegt haben, dass sie einfach theoretische Überlegungen sind, die man hier und da mal so diskutieren kann und dann ist die Sache erledigt, der irrt. Denn diese Auffassungen werden zunutze gemacht, sie werden umgesetzt, auch in Ethik. Und das möchte ich einmal auch deutlich belegen an einem Mann, der diese Aussagen der Evolutionslehre und des Darwinismus in ganzer Konsequenz durchdacht und umgesetzt hat. Und unser Volk hat in besonderer Weise und auch viele andere Länder haben besonders unter dieser Auffassung gelitten, unter der Anwendung dieser Lehre. Und das war Adolf Hitler. Er hat gesagt, vor Offiziersanwärtern in Breslau am 22. Juni 1944. Und da kommt seine Prägung sehr deutlich zum Ausdruck. Er hat gesagt, die Natur lehrt uns, dass das Prinzip der Auslese sie beherrscht, dass der Stärkere Sieger bleibt und der Schwächere unterliegt. Sie lehrt uns, dass das, was den Menschen dabei oft als Grausamkeit erscheint, weil er selbst betroffen ist oder weil er durch seine Erziehung sich von den Gesetzen der Natur abgewandt hat, im Grunde doch notwendig ist, um eine höhere Entwicklung der Lebewesen herbeizuführen. Der Krieg ist also das unabänderliche Gesetz des ganzen Lebens. Ein Volk, das sich nicht zu behaupten vermag, muss gehen und ein anderes an seine Stelle treten. Das war seine Auffassung und so hat er Politik gemacht, so hat er alles umgesetzt. Der schreckliche Gang der Geschichte in der 12-jährigen Hitler-Diktatur hat uns gezeigt, zu welchem Handeln man fähig ist, wenn man von einer solchen Denkweise herkommt. Er hatte Folgendes geschrieben: Das wird mich nicht abhalten, das Christentum in Deutschland mit Stumpf und Stiel, mit allen seinen Wurzeln und Fasern auszurotten. Originalton Hitler. Für unser Volk aber ist es entscheidend, ob sie den jüdischen Christenglauben und seine weichliche Mitleidsmoral haben oder einen starken, heldenhaften Glauben an Gott in der Natur, an Gott im eigenen Volk, an Gott im eigenen Schicksal, im eigenen Blute. Ostern ist nun nicht mehr Auferstehung, sondern die ewige Erneuerung unseres Volkes. Weihnachten ist die Geburt unseres Heilandes, nämlich des Geistes der Heldenhaftigkeit und Freiheit unseres Volkes. Meinen Sie, die werden unseren Gott auch in ihren Kirchen lehren? Diese liberalen Pfaffen, die keinen Glauben mehr haben, sondern nur ein Amt? Ich garantiere Ihnen, so wie Sie Haeckel, Darwin, Goethe und Stefan George zu Propheten Ihres Christentums gemacht haben, so werden Sie das Kreuz durch das Hakenkreuz ersetzen. Sie werden anstatt des Blutes Ihres bisherigen Erlösers das reine Blut unseres Volkes zelebrieren. Sie werden die deutsche Ackerfrucht als heilige Gabe empfangen und zum Symbol der ewigen Volksgemeinschaft essen, wie sie bisher den Leib ihres Gottes genossen haben. Weiterhin sagt er, wir beenden einen Irrweg der Menschheit. Die Tafeln vom Berge Sinai haben ihre Gültigkeit verloren. Das Gewissen ist eine jüdische Erfindung. Es ist wie die Beschneidung eine Verstümmelung des menschlichen Wesens. Eine neue Zeit der magischen Weltdeutung kommt herauf, der Deutung aus dem Willen und nicht dem Wissen. Es gibt keine Wahrheit, weder im moralischen noch wissenschaftlichen Sinne. Die Vorsehung hat mich zum größten Befreier der Menschheit bestimmt. Ich befreie den Menschen von der christlichen Lehre, von der unendlichen Bedeutung der menschlichen Einzelseele und der persönlichen Verantwortung setze ich mit eiskalter Klarheit die erlösende Lehre von der Nichtigkeit und Unbedeutendheit des einzelnen Menschen und seines Fortlebens in der sichtbaren Unsterblichkeit der Nation gegenüber. An die Stelle des Dogmas von dem stellvertretenden Leiden und Sterben eines göttlichen Erlösers tritt das stellvertretende Leben und Handeln des neuen Führergesetzgebers, das die Masse der Gläubigen von der Last der freien Entscheidung entbindet. Soweit ein sehr langes Zitat und wir wissen alle aus trauriger Erfahrung, wie er das umgesetzt hat. Er hat also nicht nur irgendwo darüber philosophiert, sondern Schritt für Schritt das umgesetzt. Und seine Wurzeln lagen darin, dass er vertraute und glaubte an diesen Evolutionsprozess, an diesen Darwinismus. Davon war er fest überzeugt. Was sagen wir heute im 21. Jahrhundert zu der Evolutionslehre? Ist das wirklich so gesichert, wie das überall geschrieben steht? Die Herkunft des Lebens wird von den meisten Menschen heutzutage aus der Sicht der Evolution gedeutet. Das finden wir in den Schulbüchern. Insbesondere wird den Schulkindern suggeriert, dass das Leben entstanden ist in einer Weise, wie das in einem Versuch, dem sogenannten Miller-Versuch, in den Schulen präsentiert wird. Und da wird gesagt, es gab eine Uratmosphäre aus Methan, Ammoniak und Wasser, und durch die Einwirkung von Blitzen ist dann das Leben entstanden. Zunächst organische Moleküle, und die haben sich dann zu größeren Verbindungen zusammengefügt, und dadurch ist dann irgendwie, dann kommt ein tausendmal irgendwie das Leben entstanden. Ist das überhaupt glaubwürdig? Kann so etwas sein? Der amerikanische Professor für Biochemie an der Universität von Kalifornien, Stanley Miller, hatte 1953 als 23-jähriger Student versucht, den Ursprung des Lebens im Labor nachzuvollziehen. Er füllte einige Liter Methan, Ammoniak und Wasserstoff und etwas Wasser in einem luftdicht abgeschlossenen Glasapparat. Ein Funkenentladungsgerät verpasste er den Gasen und simulierte Blitze, während eine Heizschlange das Wasser am Brodeln hielt. Als Miller die zähe, rötliche Masse analysierte, die nach einigen Tagen auf diese Weise entstanden war, fand er einen hohen Gehalt an Aminosäuren darin. Dieser Befund, so glauben bis heute viele, würde darauf hindeuten, dass das Leben auf diese Weise entstanden ist, und zwar in der sogenannten Ursuppe, wie das Haldane erstmal so bezeichnet hatte. Als Miller, der inzwischen Professor geworden ist, 40 Jahre nach dem Experiment befragt wurde von einem Wissenschaftsjournalisten, hat er folgende Antwort gegeben: Die Lösung des Rätsels vom Ursprung des Lebens hat sich als schwieriger erwiesen, als es sich irgendjemand nur hat vorstellen können. Keine der gegenwärtigen Hypothesen über den Ursprung des Lebens vermag zu überzeugen. Und er bezeichnete all das, was heute darüber gesagt und geschrieben wird, als Unsinn bzw. als chemische Kopfgeburten. Aber in jedem Schulbuch finden wir es heute. Miller ist dennoch Anhänger der Evolutionslehre geblieben. Aber bemerkenswert ist, was er sagt. Er sagte, wenn ich Kreationist wäre, also wenn ich dem biblischen Schöpfungsbericht glauben würde, meint er, würde ich die Evolution nicht wegen der Fossilfunde angreifen, sondern mich stattdessen auf den Ursprung des Lebens konzentrieren. Das ist mit Abstand die schwächste Stelle im Gebäude der modernen Biologie. Der Ursprung des Lebens ist der Traum jedes Wissenschaftspublizisten. Hier wimmelt es von exotischen Wissenschaftlern und exotischen Theorien, die niemals völlig aufgegeben oder völlig anerkannt werden, sondern einfach nur in oder aus der Mode kommen. Eine Theorie wechselt mit der anderen. Und keine hat Belege dafür, dass es wirklich so gewesen ist. Da stellt sich eine ganz wichtige Frage: Warum glauben wir das denn noch? Warum halten wir denn so etwas für möglich? Die Antwort gibt derselbe Wissenschaftsjournalist, der viele solcher Evolutionsbiologen aufgesucht hat, und er hat das so zusammengefasst. Was kann ein ehrgeiziger junger Biologe tun, um sich in der postdarwinistischen Post-DNA-Ära einen Namen zu machen. Eine Möglichkeit besteht darin, darwinistischer als Darwin zu sein und die darwinsche Theorie als letztgültige, unüberbietbare Wahrheit über die Natur zu akzeptieren. Diesen Weg hat der Oberaufklärer und Reduktionist Richard Dawkins von der University of Oxford beschritten. Er hat aus dem Darwinismus eine furchteinflößende Waffe geschmiedet, mit der er alle Ideen zertrümmert, die seine entschieden materialistische, nicht mystische Konzeption des Lebens in Frage stellen. Er scheint das Fortbestehen des Kreationismus und anderer antidarwinistischer Lehren als eine persönliche Beleidigung zu empfinden. Er hat das gut auf den Punkt gebracht. Wir sehen also, aus naturwissenschaftlichen Gründen kann die Evolution überhaupt gar nicht in Gang gesetzt werden. Damit fängt das schon an. Es ist gar nicht möglich, das Ganze anzuwerfen, geschweige denn, wie es weitergeht. Das ist das tiefe Problem. Ich selbst bin Informatiker und habe mich sehr intensiv mit dem Informationsbegriff beschäftigt und habe das, was ich in 20 Jahren Forschungsarbeit zusammengetragen habe, in einem Buch, das leider nicht mehr hier auf dem Büchertisch ist. Am Anfang war die Information, es ist ganz neu rausgekommen. Da habe ich 10 Naturgesetze über Information entwickelt. Die habe ich an vielen Universitäten unseres Landes und weltweit vorgetragen. Ich habe nirgendswo jemanden gefunden, der mir auch nur ein einziges Gegenbeispiel nennen konnte, dass ein Naturgesetz falsch ist. Das wäre ja die Bedingung. Ein Beispiel würde genügen bei einem Naturgesetz und dann ist es keines mehr. Und mit Hilfe dieser Naturgesetze konnte ich nachweisen, dass Information in der Materie niemals von selbst entstehen kann. Die Naturgesetze haben die höchste Autorität in der Wissenschaft. Es gibt nichts Höheres. Alle Modelle, die wir entwickeln, alle Theorien, alle Spekulationen, alles, was wir sonst in der Wissenschaft machen, kommt nicht von der Aussagequalität dem gleich, was ein Naturgesetz sagt. Ein Naturgesetz sagt zum Beispiel, dass Energie nicht von alleine entstehen kann und Energie auch nicht vernichtet werden kann. Also ein recht einfaches Naturgesetz. Aus diesem Grunde ist es nicht möglich, eine Maschine zu bauen, die ohne Energiezufuhr von alleine läuft. Wir nennen eine solche Maschine ein Perpetuum mobile. Die sogenannten Perpetuum mobilisten haben in der Vergangenheit etwas sehr Wichtiges getan. Sie haben ständig versucht, eine solche Maschine zu konstruieren, die dann wirklich von alleine laufen sollte.
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3: Die Bücher der Weltgeschichte, möchte ich sagen, sind fast voll von solchen Konstruktionsvorschlägen. Und sie sind oft schwer zu durchschauen, diese Zeichnungen, die da angefertigt worden sind. Aber es ist nie gelungen, eine solche Maschine wirklich zu bauen. Diese Leute haben uns dennoch in der Wissenschaft einen sehr großen Dienst erwiesen, indem sie sehr viel Geld, sehr viel Zeit hineingesteckt haben und damit letztlich den Energiesatz bewiesen haben, verifiziert haben, wie wir in der Wissenschaft sagen. Sie haben uns gezeigt, so eine Maschine kann man wirklich nicht bauen. Es ist viel einfacher zu sagen heutzutage, wir kennen den Energiesatz und der Energiesatz verbietet es, dass eine solche Maschine gebaut werden kann. Man muss also eine solche Konstruktion nicht von vorne bis hinten durchschauen und gucken, woran hat es denn nun wirklich gelegen, sondern man kann einfach sagen, ein Naturgesetz sagt nein und das genügt. Und so ist es bei den Sätzen der Information. Information kann nicht von alleine in der Materie entstehen, ist also ein solcher Satz. Genau das behauptet aber die Evolution. Wir brauchen eigentlich gar nicht tiefer nachzuschauen in dem ganzen Gedankensystem, sondern können einfach sagen, es gibt ein Naturgesetz und das sagt nein. Damit ist die Evolution erledigt. Es funktioniert nicht. Man kann es sich jetzt schenken, da über die Fossilien nachzudenken und alle möglichen anderen Details. Es fängt schon damit an, nämlich gleich am Anfang, dass keine Information entstehen kann. Information ist aber etwas ganz Grundlegendes für den Evolutionsprozess, denn die Proteine, die man jetzt braucht, die hergestellt werden, die müssen ja gespeichert werden von ihren chemischen Formeln und von all dem und müssen erneut wiederhergestellt werden in einer Zelle. Aber da keine Information in der Materie entstehen kann, kann der Prozess überhaupt gar nicht anlaufen. Also, ich möchte festhalten, die Evolution ist genauso zu verwerfen wie die Idee, die ich anfangs genannt hatte, dass das Leben aus dem Morast kommt. Das geht nicht und die Evolution geht auch nicht. Ich bin froh, darüber als Wissenschaftler sagen zu können, dass beides versagt hat. Das eine ist auch allgemein erledigt, das wird heute niemand mehr erwähnen, Leben aus dem Morast. Bei der Evolution sind wir an der Stelle, dass sich das erst noch mehr allgemein durchsetzen muss, dass es allgemein bekannt wird. Es kommt der Tag, und da rechne ich mit, und da hoffe ich, dass man sagt, das ist genauso eine irrsinnige Idee gewesen, wie diese Idee, dass Leben aus dem Morast entstehen kann. Wissenschaftliche Ideen kommen und gehen. Modelle werden neu aufgestellt und sie werden verworfen. Und hier wird es Zeit, dass wir diese Idee allmählich loswerden. Und auch die in diesem Zusammenhang etablierte Ethik. Jetzt wollen wir aber wissen, woher kommt das Leben? Jetzt komme ich zu der dritten Überlegung, woher das Leben kommt. Der französische Chemiker und Bakteriologe Louis Pasteur erkannte ein sehr bedeutendes Naturgesetz. Das sollten wir alle kennen. Er hat gesagt, Leben kann nur aus Leben kommen. Und das ist auch das, was wir beobachten. Jedes Leben, was wir sehen auf dieser Welt, können wir immer sagen, das kommt vom Leben. Niemals von allein in der Materie. Wenn ich Leben repräsentiere, dann habe ich das Leben von meinen Eltern. Und wenn wir eine Ameise sehen oder eine Bakterie, immer wieder kommt das Leben von Leben. Niemals auf andere Weise. Das ist ein sehr schönes, ein sehr einfaches Naturgesetz, das Louis Pasteur bereits erkannt hat. Leben also, sehen wir, braucht eine Ursache. Ohne Ursache geht es nicht. Und was ist die Ursache für Leben? Leben. Leben ist die Ursache für Leben. Ganz einfach. Und jetzt machen wir den Sprung in die Bibel. Warum das? Weil wir jetzt von der Naturwissenschaft her am Ende sind. Wir können diese Frage nicht beantworten. Wer ist das Leben am Anfang? Das haben wir herausgefunden durch Naturwissenschaft, dass immer Leben sein muss, wenn wir Leben haben. Aber wo kommt das erste Leben her? Und diese Aussage, diese Antwort finden wir ausschließlich in der Bibel. Und da ist einer, der hat gesagt, ich bin das Leben. Da haben wir die Lösung. Ich bin das Leben. Nun, wenn einer sagen kann, ich bin das Leben, dann ist er auch der Urgrund des Lebens. Dann kommt auch alles Leben von ihm. Wer ist der, der das gesagt hat? Ich bin das Leben. Das finden wir im Johannesevangelium, Kapitel 14, Vers 6. Und das ist Jesus. Es kommt also nichts anderes in Frage für die Ursache des Lebens als der, der das Leben ist. Es ist Jesus, es ist der Schöpfer. Am Anfang der Bibel lesen wir den Satz, am Anfang schuf Gott Himmel und Erde. Und da steht, wenn wir uns das Wort Gott dort ansehen, da steht Elohim im Hebräischen, das ist eine Pluralform, also nicht nur einer. Und wenn wir die Bibel genauer studieren, ist damit gemeint Gott, der Vater, der Sohn und der Heilige Geist. Das wird nochmal deutlich, wenn wir bei der Erschaffung des Menschen lesen, lasset uns Menschen machen. Lasset uns. Wir sehen da die Pluralform. Wir können es auch so formulieren, wie es in Sprüche 8 heißt. Da war ich der Werkmeister bei Gott. Das sagt der Schöpfer. Also Gott hat einen Werkmeister, ich möchte mal sagen, eingestellt, eingesetzt, der das Leben gemacht hat. Der Werkmeister. Das kennen wir so von unseren Industriebetrieben, da gibt es Werkmeister. Das sind die, die dann die Ausführung machen in den Betrieben, die da verantwortlich sind dafür, dass etwas hergestellt wird. Ob das eine Schreibmaschine ist oder ein Kühlschrank oder etwas, da gibt es Werkmeister. Und so hat Gott auch einen Werkmeister gehabt, der das alles ausgeführt hat, der ihm diesen Auftrag gegeben hat, du mache das mal. Und wer ist dieser Werkmeister? Von dem lesen wir nun erst im Neuen Testament sehr viel genauer, wer das ist. Und da steht gleich am Anfang des Johannesevangeliums dieser Satz, im Anfang war das Wort und das Wort war bei Gott und Gott war das Wort. Alle Dinge sind durch dasselbe gemacht und ohne dasselbe ist nichts gemacht, was gemacht ist. Das ist ein sehr weiter Bogen, der hier gezogen wird. Das Wort ist also die Ursache dafür, dass wir die Sterne haben, dass wir diese Welt haben und wir unterhalten uns ja heute über das Leben, dass er auch das Leben gemacht hat. Das Wort, dann habe ich schon gesagt, er. Aus diesem Text können wir noch gar nicht erkennen, wer das ist. Ich habe das schon vorweggegriffen, dass das ein Er ist, eine Person. Goethe hat sich rumgeplagt mit diesem Wort und der Faust, diskutiert hin und her mit sich selbst, was war es denn, die Kraft, die Tat, der Rat, was war das, das Wort? Er hätte nur weiterlesen müssen bis zu Vers 10, hätte die Antwort gefunden, da steht nämlich, er war in der Welt und die Welt ist durch ihn gemacht. Jetzt wird also das, was dort in Vers 1 steht, ich möchte das mal als Informatiker sagen, wird jetzt dekodiert. Aber wir merken schon, das ist nicht vollständig dekodiert. Da fehlt uns noch was. Das ist uns zu wenig. Er, wer ist denn nun dieser Er? Und die vollständige Entschlüsselung erfahren wir nun in Vers 14, im selben ersten Kapitel, wo es heißt, und das Wort ward Fleisch und wohnte unter uns und wir sahen seine Herrlichkeit, eine Herrlichkeit als des eingeborenen Sohnes vom Vater, voller Gnade und Wahrheit. Jetzt wissen wir es. Es ist der Sohn Gottes. Der Sohn Gottes, Jesus Christus, ist der Werkmeister der Schöpfung. Er ist der Ausführende aller Dinge. Er ist der Urgrund des Lebens. Alles Leben, was auf dieser Erde ist, stammt von ihm. Denn er hat gesagt, ich bin das Leben. Die Evolution, das sehen wir jetzt schon, hat zwei ganz tiefe, grundlegende Irrtümer. Die sitzen wirklich tief. Der erste Irrtum ist der, dass Leben als etwas Materielles angesehen wird. Und das ist falsch. Jesus Christus ist das Leben, er ist eine Person. Das Leben ist also etwas Nicht-Materielles. Warum? Das wollte ich nochmal kurz erläutern. Stellen wir uns vor, da ist jemand gestorben und wir hätten den vorher gewogen, vor seinem Tod, und zwar mit einer Waage, Milligramm genau, und kriegen also einen bestimmten Zahlenwert raus für seine Masse, die Masse des Körpers. Nun stirbt der Betreffende und unmittelbar nach dem Tod werden wir ihn noch einmal wägen. Und was wird der Zahlenwert sein, den wir messen? Exakt der gleiche wie beim Leben. Denn die Moleküle haben sich noch nicht geändert, die Temperatur ist sogar noch gleich geblieben, hat sich noch gar nicht abgesenkt. Alles ist noch da, alle Materie. Aber zwischen dem lebenden Menschen und der Leiche ist ein himmelweiter Unterschied. Es ist etwas ganz Großes da passiert, eine tiefe Kluft zwischen Leiche und Leben. Und daran können wir schon gleich sehen, das Leben, also das, was das Leben ausmacht, ist etwas Nicht-Materielles. Können wir nicht der Materie zuschlagen. Und das ist der tiefe Irrtum aller Evolutionsmechanismen und Theorien, die da aufgestellt werden, dass man unterstellt, das Leben sei Materie. In einer Leiche ist ja noch alles vorhanden, alle DNS-Moleküle, das alles vorhanden, alles, was man nur braucht. In der richtigen Konzentration sind alle chemischen Elemente vorhanden. Man muss gar nicht erst da irgendwas noch brodeln und kochen, dass da Aminosäuren entstehen. Ist ja alles fertig, ist alles da. Und trotzdem ist es tot. Es ist also etwas gewichen aus dem Leben, aus dem Menschen, etwas Nicht-Materielles. Davon spricht auch die Bibel, gleich am Anfang im Schöpfungsbericht, dass Gott dem Menschen seinen Odem eingeblasen hat. Und das ist etwas Nicht-Materielles, der Odem Gottes. Wir sehen also, Leben ist etwas ganz, ganz anderes als nur Moleküle und irgendwelche Stoffe. Und der zweite tiefe, abgrundtiefe Irrtum der Evolution ist, dass Information ebenso etwas Nicht-Materielles ist. Information ist also auch nicht wägbar, ist eine nicht-materielle Größe. Und da gibt es ein Grundgesetz, ein Naturgesetz, dass eine materielle Größe niemals eine nicht-materielle Größe hervorbringen kann. Übrigens in dem Zusammenhang, es wird ja sehr viel gesprochen über den Urknall, dass diese Welt einmal durch einen Urknall entstanden ist. Und wie ist die Vorstellung des Urknalls? Man sagt, der Urknall war ein gewaltiger Knall, wo also nur Materie und Energie am Anfang vorhanden war. Also keine Information, nur Materie und Energie. Jetzt kann man mit Hilfe der Naturgesetze über Information den Urknall in 3-4 Sätzen widerlegen. Wir finden in unserer Welt sehr viel Information. In den Zellen, in den Bibliotheken, überall ist Information. Wie aber kommt die Information in diese Welt, wenn am Anfang nur Materie und Energie da waren? Gar nicht möglich. Also so haben sie mit 2-3 Sätzen, durch Anwendung von Naturgesetzen, kann man sofort auch dieses Urknallgebilde widerlegen. Das kann jeder verstehen. Naturgesetze sind sehr leicht anwendbar. Das ist die große Stärke der Naturgesetze. Ich muss allmählich zum Klonen kommen, aber dafür haben wir jetzt sehr wichtige Grundlagen gelegt, die uns das weitere Verständnis ermöglichen. Ich mache jetzt einen Sprung zum Bereich der Medizin. Die Medizin hat sehr große Fortschritte gehabt in den letzten Jahrhundert und auch davor. Mit der Erfindung des Mikroskops wurde die Wissenschaft der Medizin auf eine völlig neue Grundlage gestellt. Louis Pasteur kam erst im 19. Jahrhundert durch mikroskopische Untersuchungen zu dem Ergebnis, dass gewisse Mikroorganismen die Ursache von Krankheiten sind. Es ist erst 100 Jahre her, seit Robert Koch den Tuberkelbacillus und den Cholera-Vibrio entdeckte und damit den Sieg über verheerende Volksseuchen einleitete. Die Medizin hat weitere große Fortschritte bekommen dadurch, dass Wilhelm Conrad Röntgen die Röntgenstrahlen entdeckt hatte und dass erstmals es möglich war, einen Knochen zu untersuchen, ohne da irgendetwas aufzuschneiden, zu operieren. Ein Knochenbruch konnte identifiziert werden. Die Entwicklung ist weitergegangen. Wir haben die Faseroptik und die Computertomographie heute im Einsatz, wo auch Weichteile untersucht werden können, ohne dass eine Operation durchgeführt wird. Am 3. Dezember 1967 führte Christian Barnard im Kapstädter Grote-Schur-Krankenhaus nach fünfstündiger Operation die erste Herztransplantation durch. Es war ein markanter Meilenstein der Medizingeschichte. Heute ist das schon Routine geworden, dass Herzen verpflanzt werden. Ich erinnere mich noch damals, als das erstmals geschah, gab es eine heftige Diskussion, auch unter Christen, darf man sowas überhaupt tun, ein Herz verpflanzen? Fuscht man da nicht Gott irgendwo in seiner Schöpfung da irgendwo herum? Halten wir fest, die Medizin hat größte Fortschritte gemacht und ist auch weiter dabei, Fortschritte zu erleben. Dennoch müssen wir auch die Gegenseite der Medizin erwähnen. Dank der Medizin und der Kenntnisse findet heute die größte Mordaktion der Weltgeschichte im Mutterleib statt. Es wird möglich, aufgrund medizinischer Kenntnisse Menschen schon im Mutterleib zu töten. Jährlich wird in der Bundesrepublik eine Stadt von der Größe Bremens radikal ausgerottet. Das ist das, was auch da einhergeht mit dem Sieg der Erkenntnisse in der Medizin. Und so stellt sich jetzt die Frage, dürfen wir alles tun, was wir können? Das ist eine wichtige Frage. Wir können sehr viel. Ist das erlaubt? Der Karlsruher Philosoph Hans Lenk beklagt, wir können es uns schon heute und besonders künftig nicht mehr leisten, die drängenden ethischen Probleme in den angewandten Wissenschaften zu vernachlässigen. Die Philosophen hatten sich überwiegend ins Villenviertel des Geistes zurückgezogen und dort historische oder analytische Sprachspiele der Weisheit, Glasperlenspiele einer viel zu lebensfernen Weisheit betrieben. Wir haben keine ausgearbeitete Philosophie der Technik, der Wirtschaft, des Geldwesens, der Arbeitswelt, der Leistung und der Verantwortung in Wissenschaft und Technik. Das beklagt er. Ich bin zutiefst davon überzeugt, dass er hier das richtige Problem angesprochen hat. Wo aber finden wir die Lösung? Der frühere Präsident der Max-Planck-Gesellschaft, Professor Hubert Markel, beklagt ebenfalls diese Sinnkrise. Er sagt, ohne das sichere Geleit einer ethisch unbeliebigen Grundauffassung vom Menschen und seiner Würde kann einen das, was moderne Biotechnologie mit einer chemisch-physikalischen Maschine Mensch anzurichten vermöchte, nur erschrecken. Wenn das Absaugen eines 2-Monats-Embryos kein biotechnisch-medizinisches Problem ist, hört es schnell auf, überhaupt als ein moralisches Problem erkannt zu werden. Wir erleben, dass Sterbende, ja objektiv Gestorbene, wie biochemische Präparate erhalten werden. Wir erleben, dass Gebärammen in vitro befruchtete Leibesfrüchte austragen und vor der Klonierung identischer Menschen stehen keine prinzipiellen technischen Barrieren, sondern höchstens lösbare Detailprobleme. Und er fährt weiter fort. Wir werden noch vieles andere erleben, wenn die moralischen Grenzen weiter verschwimmen, da die Biotechnologie erfinderisch ist. Wo die theologische und philosophische Anthropologie ihre Glaubwürdigkeit verliert, ergreift eine rein biotechnologische und politische Anthropologie die Macht, in der der Zweck die Mittel heiligt. Die Samengefrierbank für Nobelpreisträger und Pol Pots Mörderkinder sind nur zwei extreme Facetten der gleichen Hybris, wo der Mensch das, was er tun darf, nur durch das begrenzt sieht, was er erreichen will. Da sind alle Perspektiven gleich erschreckend. Richtig erkannt. Und Weiterhin sagte Professor Markel, das Übel kommt nicht aus der Einsicht in die Wirklichkeit und nicht durch die Verfügbarkeit neuer Technologien. Das Übel kommt durch die Begründung unseres Handelns auf falschen Fundamenten. Das ist es. Unser Handeln braucht die richtigen Fundamente. Fundamente, die tragfähig sind. Warum können wir eigentlich alles und warum können wir so viel? Wir müssen wissen, dass wir nach dem Sündenfall in einer gefallenen Welt leben. Diese Welt ist kaputt. Das ist wichtig zum Verständnis der Welt. Die Bibel sagt uns, dass am Anfang, nach der Schöpfung irgendwann, wohl offenbar sehr bald, der Mensch sich von Gott entfernte und dadurch gerieten wir durch den Sündenfall in die Entfernung von Gott, in die Gottlosigkeit hinein. Und damit kamen wir in die Situation der Verlorenheit. Der Mensch ist unterwegs zur Hölle, das müssen wir so sagen, so sagt es uns die Bibel. Wir sind auf dem Pfad der Verlorenheit, und zwar wegen unserer Sünde. Die Menschheit war so böse geworden, und dann haben sie einen Turm gebaut aus Überheblichkeit, und dann hat Gott zwei Gerichte gegeben. Das eine Gericht war die Sprachverwirrung, das ist uns allen geläufig, aber damit ging ein zweites Gericht einher, und davon steht in 1. Mose 11, Vers 6. Dies ist erst der Anfang ihres Unternehmens. Hinfort wird ihnen nichts mehr unausführbar sein, was sie sich vornehmen. Das ist ein Gericht. Das ist ein Gericht in einer gefallenen Welt. Hier sagt Gott, ihr könnt zwar ohne mich alles Mögliche tun, aber ich lasse euch laufen. Ihr werdet es vollbringen. Ihr könnt es machen. Und ich werde es nicht verhindern. Das ist ein Gericht. Ich wünschte mir manchmal, dass Gott uns auf die Finger klopfen würde, wenn wir Atombomben bauen, wenn wir Menschen im Mutterleib töten, wenn wir Kriege anzetteln, dass er einfach zwischenfährt. Gott sagt, ich tue es nicht. Ich habe euch einen freien Willen gegeben und aufgrund des freien Willens lasse ich euch laufen, wohin ihr wollt. Ihr dürft sogar, und das ist für mich fast nicht zu begreifen, ihr dürft sogar freiwillig in die Hölle laufen. Ich werde nichts daran tun. Wenn das euer Wille ist, bitte geht. Das sagt der Gott, der Gott der Liebe ist. Das ist gleichzeitig. Ich habe darum immer große Sorge, wenn Menschen so ganz locker und leichtfertig vom lieben Gott reden. Der liebe Gott, der macht schon das und so. Das ist nicht der liebe Gott. Keineswegs. Da haben wir von Gott überhaupt nichts verstanden, wenn wir so von Gott reden. Gott ist ein zürnender Gott über die Sünde und auf Sünde steht ewiger Tod, auf Sünde steht Hölle. Das müssen wir wissen. Aber Gott liebt uns und er hat uns gerufen. Ich komme noch darauf zurück. Er möchte uns in seinem Himmel haben. Das ist das eigentliche Ziel. Am 18. Mai 2001 hielt der Bundespräsident Johannes Rau eine Rede in der Staatsbibliothek in Berlin zu der aktuellen Biomedizin-Debatte mit dem Titel »Für einen Fortschritt nach menschlichem Maß«. Er sprach immer von der Notwendigkeit ethischer Maßstäbe. Leider hat er die Maßstäbe nicht genannt. Das muss ich ihm vorwerfen. Wer eine Rede darüber hält, sollte sich auch damit auseinandersetzen, was die Maßstäbe sind. Nicht nur einfach fragen, wir brauchen Maßstäbe. Das hilft uns nicht. Und darum wollen wir uns heute Abend auch mit den Maßstäben beschäftigen. Sonst machen wir nur Probleme. Das tun die Philosophen schon. Die Philosophen haben nie eine Lösung für ein Problem. Sie werfen nur neue Probleme auf, aber sie geben uns keine Lösung. Und das geben die Philosophen auch offen zu. Wir suchen Lösungen. Nun komme ich zu dem Klonen. Was ist eigentlich da passiert, als erstmals es möglich war, das Klonen von Leben zu bewerkstelligen? Das war etwas Neues, was es bisher noch nicht gegeben hat. Dem schottischen Embryologen Willnut war das erstmals gelungen, an einem Schaf. An dem Schaf Dolly. Zwei Autoren haben ein Buch geschrieben mit dem Titel, es gibt ja viele Bücher, mit dem, die so am Anfang war. Am Anfang war die Information, ich habe auch etwas dazu beigetragen. Und so gibt es ein anderes Buch, das heißt, Am Anfang war Dolly. Und in diesem Buch steht ein bemerkenswerter Satz, was die beiden Autoren da geschrieben haben. Seit jeher schon waren Lämmer das Symbol für Unschuld. Das hat sich im Frühjahr 1997 schlagartig geändert. Dolly, ein knapp 3 Monate altes Schaf, verdrängte Politiker und Popstars von den Titelseiten und Schlagzeilen der Zeitungen und Illustrierten. Das wuschelige, weiß gelockte Unschuldslamm wurde über Nacht zum Symbol. Das wuschelige, weiß gelockte Unschuldslamm wurde über Nacht zum Symbol für die Bedrohung der menschlichen Gesellschaft.

0: komplette Erbgut des jeweiligen Lebewesens. Also in meiner Nasenzelle habe ich auch die Information drin, wie ein Fuß konstruiert wird. Und in meiner Fußzelle steht auch geschrieben, wie meine Niere konstruiert wird. Also alle Information ist dort vorhanden. Nun ist es so, dass in der Embryonalentwicklung die Zelle zunächst einmal, wie wir sagen, ist omnipotent. Sie hat die Fähigkeit, jede beliebige Art von Zelle zu bilden. Und manche Zellen werden dann Muskelzellen, andere werden Nervenzellen und andere werden Zellen in einer Niere und andere werden Hautzellen. Das differenziert sich dann und spezialisiert sich. Und es gab ein Dogma in der Biologie, dass man sagte, nachdem eine solche Zelle sich ausdifferenziert hat und sich spezialisiert hat zu einer bestimmten Körperzelle, dann ist es nicht mehr möglich, alle Informationen verfügbar zu machen, obwohl sie darin steht. Das heißt also, die spezialisierte Zelle kann nicht wieder in den Zustand zurückgeführt werden wie eine Embryonalzelle am Anfang. Aber Willnuth hat eben nun dieses Experiment gemacht an dem Schaf Dolly. Was hat er gemacht? Er hat aus dem Euter eines Schafes, ich nenne es einmal Schaf A, wir werden über drei Schafe reden, A, B und C, dem Schaf A wurde eine Euterzelle entnommen, einem anderen Schaf, nämlich dem Schaf B, wurde eine Eizelle entnommen. Aus der Eizelle des Schafes B wurde der Kern entfernt und es wurde der Kern von der Euterzelle dort hineingebracht. Also eine Körperzelle aus dem Schaf A. Mit der Information des Schafes A. Und diese gemixte Zelle, wobei die Hülle von Schaf B kam und die Information von Schaf A, wurde nun in den Leib eines dritten Schafes, nämlich dem Schaf C, in die Gebärmutter eingelegt. Und es gelang in diesem Experiment, dass nach 150 Tagen in dem kleinen Ort Roslin in der Nähe von Edinburgh das erste Schaf, nämlich Dolly, so geboren wurde, dass es nur aus der Körperzelle eines einzelnen Schafes stammte. Also nicht so, dass zwei Schafe ihr Erbgut zusammentun, das wird gemischt, nicht wahr, in einer Weise, wie es die Genetik eben halt so vorsieht, und dass dadurch ein neues Lebewesen entsteht, sondern erstmalig, kann man sagen, wurde nur die Information von Schaf A verwendet und dann wurde das in Schaf C dann ausdifferenziert.
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3: Und das Schaf C hat also dann Dolly geboren. Also eine nicht geschlechtliche Vermehrung. Das etwas Neues, was es bis dahin noch nicht gab. Jetzt ist die Aufregung groß. Jetzt geht's bald los, dass man Menschen klont. Das ist ja die große Gefahr. Und jetzt will ich das mal ein Stückchen versuchen zu entwirren, diese Gedanken. Ist das Klonen prinzipiell eine verbotene Sache? Antwort: Nein. Denn der Schöpfer tut's selbst. Was der Schöpfer tut, muss schon gut sein. Wenn wir Kartoffeln in die Erde legen und daraus dann eine neue Staude wächst und wir dann im Herbst die Kartoffeln ernten, dann können wir sagen, das, was wir ernten, sind Klone der Kartoffel, die wir

früher hineingelegt haben. Das ist das Prinzip des Klonens. Denn sie sind genetisch identisch. Das finden wir auch bei den Erdbeeren. Die Erdbeeren, wissen wir alle, wenn wir vielleicht einen Garten haben, bilden Ableger mit einer kleinen Wurzel. Daraus entsteht eine neue Pflanze. Und diese neue Erdbeerpflanze ist genetisch identisch mit der Pflanze, von der der Ableger kam. Wir sehen also, der Schöpfer wendet die Methode des Klonens an. Ja, es geht noch weiter, nicht nur bei Erdbeeren. Wir finden das auch bei Tieren. Die Blattlaus kann sich sowohl sexuell vermehren als auch durch Klonen. Das ist sehr weise eingerichtet. Im Frühjahr, da wird also das Erbgut der Blattläuse gemischt, damit wieder der Genpool durchmischt wird. Und dann vermehren sie sich also auf diese Weise, dass Eier gelegt werden und aus den Eiern kommen wieder neue Blattläuse heraus. Aber die Blattläuse haben so viele Feinde, dass sie nachher, ich will es mal so ausdrücken, schon gar nicht mehr Zeit haben, sich noch einen Partner zu suchen. Die müssen sehen, dass sie sich ganz schnell vermehren, weil sie so furchtbar viel aufgefressen werden. Die müssen also mit ihrer Vermehrung kämen sie gar nicht nach, wenn sie erst noch auf Partnersuche gehen müssen. Mit Werben und mit allem dem, was dazugehört, nicht wahr? Also muss das alles irgendwie flotter gehen. Und wie geht das? Das geht durch Klonen. Die brauchen keinen Partner mehr, damit die Vermehrung schnell funktioniert. Diese Methode des Klonens funktioniert auch bei einigen Krebsen, bei Wespen, Bienen und einigen Ameisenarten, ja sogar bei Eidechsen. Also es kommt also relativ häufig in der Schöpfung vor. Wie ist das nun bei Menschen? Wenn wir eineiige Zwillinge haben, dann sind das auch Klone. Die sind genetisch identisch. Das heißt, sie haben dasselbe Erbgut mit derselben Information. Eineiige Zwillinge haben also dieselben Begabungen, dieselben Talente, dieselben Fähigkeiten. Und damit haben sie auch dieselbe Schuhgröße, dieselbe Augenfarbe und alles ist gleich. Da wird nicht einer blond sein, der andere schwarz. Die werden auch dann beide blond sein, meinetwegen. Oder schwarz oder was immer auch ist. Sie werden also identisch sein. Sind sie auch als Person identisch? Antwort: Nein. Der Mensch besteht ja nicht nur aus der Materie, sondern der Mensch ist auch weitgehend mitbestimmt durch das Umfeld, in dem er lebt, wie er beeinflusst wird, was er lernt. Stellen wir uns vor, da sind eineiige Zwillinge und die werden sehr früh schon getrennt. Und der eine, sind beide musikalisch sehr begabt, der eine wird sehr gefördert und er lernt also alle möglichen Instrumente spielen und er wird, wenn er erwachsen ist, vielleicht ein ganz bekannter, weltweit bekannter Virtuose sein. Er hat das zu einer solchen Fähigkeit ausgebaut, ganz großartig. Der andere wächst ganz woanders auf, hat dieselben Fähigkeiten, der kriegt nie eine Geige in die Hand und wird nie ein Klavier sehen, der macht ganz was anderes. Und dann wächst er auch heran und der sieht dann seinen Bruder vielleicht, wie der da große Konzerte gibt. Da kann er nur staunen, obwohl er genau dieselben Anlagen hat. Sie wurden nur nicht ausgeprägt, nur nicht, sie kamen nicht zur Geltung. In der Umwelt, in der er lebte, kam das nicht zum Zuge. Genauso ist es auch so, wenn wir über den Glauben reden, es kann sein, bei den eineiigen Zwillingen, der eine hört die Botschaft der Bibel, er kommt zum Glauben, er findet das ewige Leben. Und der andere, der hört es auch und er sagt, das ist nichts für mich, weil er eine andere Entscheidung trifft. Er hat selbst einen eigenen freien Willen. Er muss das nicht tun. Er ist frei. Und so sind das zwei ganz verschiedene Wege auch für die Ewigkeit, die sich hier offenbaren bei diesen eineiigen Zwillingen. Aber informationstheoretisch, genetisch, haben sie beide die gleiche Information. Jetzt kommt die wichtige Frage, darf man klonen? Und ich würde sagen, dreimal unterstrichen, ja. Aber jetzt kommt die Einschränkung. Bei Pflanzen und bei Tieren. Dann darf man das. Warum? Das will ich begründen. Gott hatte gesagt in 1. Mose 1, Vers 28, machet euch die Erde
untertan. Das heißt, erforscht die Erde, erarbeitet das alles, erkennt das, wie das alles konstruiert ist und gemacht ist. Und darum, die Landwirte, was tun sie? Sie kreuzen alle möglichen Kuharten und suchen solche heraus, die besonders viel Milch geben. Und auf diese Weise werden solche Kühe gezüchtet, die also sehr hohe Milcherträge geben. Oder denken wir an Weizen. Weizen kann man auch so weit kreuzen und immer wieder mischen mit anderen Gräsern zum Beispiel, sodass wir heute Weizensorten haben, die auch in sehr kalten Anbaugebieten noch wachsen. Wegen im Norden von Kanada oder im Norden von Russland. Das sind einfach Arten, die gezüchtet worden sind. Das geht nicht so schnell, das geht über viele Generationen hinweg. Oder denken wir an Rennpferde, die gezüchtet worden sind. Ganz bewusst hat man Pferde gezüchtet, die besonders schnell laufen können. Und dann wird das eben so gemacht. Wir waren im vergangenen Jahr, meine Frau und ich, in Paraguay, wo man sich in besonderer Weise mit Rindern beschäftigt. Und wir haben uns dort von Fachleuten erzählen lassen, wie das eine Wissenschaft ist, dass sie alle möglichen Rinderarten kreuzen, damit dort genau dann das solche Kühe entstehen, die ein solches Fleisch liefern, was die Europäer gerne essen. Die erkunden also den Geschmack hier der Europäer, wo sie das Rindfleisch ausführen, und dann werden die entsprechend so gezüchtet. Und wenn man merkt, die Steaks müssten noch so sein, das müsste noch etwas anders und hier, und dann sagt man, ja, das wissen die Fachleute dann müssen wir noch etwas von dieser Sorte noch nehmen, und das müssen wir mit denen kreuzen und so weiter, dann kriegen wir genau das hin. Und das funktioniert auch. Und so sehen wir, wenn manch einer sagt, ja, das ist ein Eingriff in die Schöpfung Gottes, gar keine Frage, das dürfen wir. Das ist uns von Gott zugewiesen, dass wir das dürfen. Gott hatte gesagt, dass wir uns die Tiere untertan machen sollen. Er hat aber nicht gesagt, dass wir uns die Menschen untertan machen sollen. Also bei den Tieren ja. Bei den Pflanzen auch ja. Warum? Wenn wir diese gute Methode des Klonens beherrschen und das gut tun können, warum nicht? Wenn man die Nebenwirkungen bedenkt und das alles mit bedenkt und das auf eine Stufe bringt, dass man sagt, so kann man damit umgehen, dann ist das in Ordnung. Die weltweite Angst bezüglich des Klonens liegt ganz woanders, nämlich in der diffusen Sorge eines nicht mehr beherrschbaren Sieges der Technik über den Menschen. Und die tiefen Ursachen liegen an einer ganz anderen Stelle. In der Welt, in der wir leben, ist die deutliche Trennlinie zwischen der Tierwelt und dem Menschen verloren gegangen. Die Evolution hat uns diese Trennlinie verwischt. Es ist alles gleich. Die Affen sind unsere Brüder, so ungefähr. Ja, das kommt aber raus, natürlich. Wir kennen keine Trennlinie mehr. Weil wir sagen, nach dem Evolutionsprozess ist alles aus einer Linie hervorgegangen. Das hat sich zwar ein bisschen verzweigt, wie auch immer, aber das sind alles unsere Brüder. Nachher auch die Ameisen, nicht? Das sind auch unsere Brüder. Das weiß ich alles, was man alles noch sagen wird. Das ist die Konsequenz, das muss man dann sagen. Die Bibel aber zieht eine deutliche, ganz markante Trennlinie zwischen dem Tierreich und dem Menschen. Das ist das, was wir aus der Bibel lesen. Auf einer einzigen Seite ist das schon bereits zu erkennen. Wir merken, die Bibel ist ein unvorstellbar wertvolles Buch für uns, weil sie uns zurecht hilft in unserer Welt. Und sie sagt uns, dass Gott die Tiere geschaffen hat und dann ganz separat, unabhängig vom Tierreich, da schuf er den Menschen. Bei den Fischen hat er gesagt, es wimmle das Wasser von allen möglichen lebenden Wesen. Nicht wahr? Alles mögliche. Die wurden alle auf einmal geschaffen, wie die alle heißen. Tausende von Fischsorten und alles Mögliche, was da im Wasser krabbelt und schwimmt und so weiter, Krebs und all das wurde da geschaffen. Alles durcheinander, würde ich fast sagen. Einem Schub. Bei Menschen, da legt Gott Hand an und er formt einen Körper mit seiner eigenen Hand und er formt ihn und dann bläst er seinen eigenen Odem in diesen Körper hinein. Und dann, sagt die Bibel, ward er eine lebendige Seele. Das ist etwas ganz anderes. Das wird nirgendwo vom Tierreich gesagt. Von keiner Ameise wird das so beschrieben, dass sie so geschaffen worden ist.
Durch diesen Evolutionsgedanken ist uns das vollkommen abhanden gekommen. Es kommt noch etwas anderes, Tragisches hinzu, dass durch den Evolutionsgedanken uns die Bibel abhanden gekommen ist. Uns ist die Bibel dadurch zerstört worden. Und das wollen wir uns nicht nehmen lassen. Wir wollen uns die Bibel nicht nehmen lassen, nur wegen einer falschen, einer irrsinnigen Theorie, die noch gar nicht mal eine Theorie ist, also eine Lehre, die noch nicht einmal das Fundament hat, dass sie nachprüfbar ist mit wissenschaftlichen Methoden. Das muss ich ganz deutlich und ganz scharf herausstellen, damit wir hier eine Klarheit sehen in unserer Zeit im 21. Jahrhundert. Die Wahrheit wird nicht dadurch manifestiert, dass das viele Leute sagen, sondern die Wahrheit bleibt Wahrheit. Und die Wahrheit ist nur in einem einzigen Buch zu finden, und das ist die Bibel. Hat mal jemand so scharf gesagt, alles andere ist Lüge. Und ein anderer sagte, alle sind Lügner außer Jesus. Das ist klare Sprache. Da wissen wir, woran wir sind. Stimmt, unterstreiche ich. Und das ist alles kaputt gegangen durch die Evolution. Wir haben uns in ein Lügennetz verfangen durch die Evolution. Und wissen schon gar nicht mehr, was noch zu machen ist, was gilt und was nicht gilt. Der Spiegelredakteur Günther Stockinger hat darum auch eine schockierende Vision erstellt, indem er sagte, Biologen und Mediziner in aller Welt könnten nach dem Mirakel von Schottland auf die Idee kommen, gengleiche Kopien von Geistesgrößen, Spitzensportlern, Kunstschaffenden oder Leinwandidolen herzustellen. Der Mensch von der Stange oder der Homo Xerox wäre keine Fiktion mehr. Auch Hitlers und Stalins könnten in den Labors der Biobastler das Licht der Welt erblicken, so sich nur eine einzige brauchbare Körperzelle von ihnen finden ließe. Er malt hier auch eine Horrorversion und er hat auch keine Ethik, er bietet keine Ethik an, wie wir tun können. Die Bibel zeigt uns eine unüberbrückbare Trennlinie zwischen Tierwelt und Menschen. Wenn uns das verloren gegangen ist, dann müssen wir dazu wieder zurück. Und dann werden wir daraus auch eine Ethik ableiten und Maßstäbe für unser Handeln finden. Ich stelle noch einmal heraus, der Mensch ist eine separate Schöpfung Gottes, die losgelöst vom Tierreich geschah. Dem Menschen hat Gott das Töten von Tieren erlaubt. Den Menschen untereinander aber gab er das Gebot, du sollst nicht töten. Dem Menschen hat Gott die Herrschaft über die Tierwelt anvertraut, der Mensch soll jedoch nicht über den Menschen herrschen und ihn nicht manipulieren. Wir Menschen sind Ewigkeitsgeschöpfe, unsere Existenz wird mit dem leiblichen Tod nicht ausgelöscht. Bezüglich der Tiere gibt es eine solche explizite Aussage nicht. Auch das unterscheidet uns grundlegend. Das Klonen von Menschen ist darum, nach diesen Aussagen, zutiefst abzulehnen. Denn das ist wirklich gegen dem, was Gott sagt. Wir merken, dass die Bibel ein so weitreichendes Buch ist und auch dann noch ihre Gültigkeit behält, wenn ganz neue Techniken aufkommen, die wir zu beurteilen haben. Wir können sie beurteilen, wenn wir die Bibel genau kennen. Dann können wir auch ganz neue Phänomene beurteilen. Darum komme ich noch einmal zurück. Herztransplantation? Ja. Weil hier dem Menschen geholfen wird, weil hier nicht etwas verändert wird. Es wird nur der materielle Teil aus einem durch Unfall umgekommenen Menschen weiter verwendet. Beim Klonen ist das völlig anders. Es war der Wille Gottes, dass wir Vater und Mutter haben. Der geklonte Mensch hat das nicht mehr. Der hat nur noch ein Vater oder eine Mutter. Das ist schon mal etwas ganz Wesentliches, was von dem Schöpfungswillen Gottes
abweicht. Und da dürfen wir nicht eingreifen. Kinder, sagt uns die Bibel, sind eine Gabe Gottes. Und es hat immer wieder Frauen gegeben, die unfruchtbar waren. Und da müssen wir nicht irgendwo nachhelfen. Sarah, die Frau Abrahams, war unfruchtbar, aber aufgrund der Verheißung Gottes bekam sie dann den Isaak. Rebekka, die Frau Isaaks, war auch unfruchtbar, aber dann bekam sie Zwillinge, nämlich Jakob und Esau. Manoas Frau war unfruchtbar und sie bekam den Simson. Hannah war unfruchtbar und dann bekam sie Samuel. Und so finden wir etliche Beispiele in der Bibel, wie durch Gebet, durch Verheißung, auch unfruchtbare Frauen dann Kinder bekommen haben. Darum der Ratschlag. Wenn uns das eine Not ist, dann können wir uns an den Schöpfer wenden und ihn darum bitten. Und wenn es sein Wille ist, dann wird er das schenken. Es kann auch sein, dass er das nicht tut. Wer hat dem Menschen den Mund gemacht oder wer macht stumm oder taub oder sehend oder blind? Bin ich es nicht, der Herr, sagt Gott. Er macht das alles. Er kann auch Körper verschließen, wenn das sein Wille ist, und er kann öffnen. Es kommt noch etwas weiteres hinzu, was wichtig ist, wenn wir an das Klonen denken. Beim Klonen macht man Folgendes, dass man eine Körperzelle verwendet und dann daraus einen Menschen machen will, wenn man beim Menschen klont. Wir haben aber eben gesehen, dass der Mensch nicht nur Materie ist, sondern der Mensch hat eine Seele. Es hat Seele und Geist, sagt die Bibel. Und wenn wir mit dem genetischen Erbgut manipulieren, mit dem genetischen Erbgut des Menschen, dann tun wir so, als bestünde der Mensch nur aus Materie. Und das ist der tiefe Irrtum. Und darum dürfen wir das nicht tun, weil Gott uns als Person ansieht, weil wir Menschen geadelt sind als Persönlichkeiten, die Gott bei seinem Namen ruft. Wir sind ein wichtiges Individuum für Gott. Und das ist nicht der beliebigen Manipulierbarkeit von uns Menschen unterstellt. Darum dürfen wir nicht. Ich fasse noch einmal zusammen. Ganz eindeutig, wenn wir es von der Bibel her sehen, ist das Klonen bei Tieren und bei Pflanzen erlaubt, bei Menschen ganz eindeutig strikt verboten. Bei dem Klonen haben wir noch zwei Dinge zu unterscheiden. Das reproduktive Klonen, darüber habe ich jetzt im Wesentlichen gesprochen. Dann ist die Rede noch vom therapeutischen Klonen. Das ist etwas ganz anderes. Da will man nicht, dass ein neuer Mensch entsteht, sondern aus den Embryonen möchte man die embryonalen Stammzellen nehmen. Und diese möchte man so manipulieren, dass sie eine ganz bestimmte Form, eine ganz bestimmte Entwicklung dann nehmen, sodass also dann nur Herzzellen oder was weiß ich dann immer gezüchtet werden. Man will also keinen kompletten Organismus, sondern nur eine bestimmte Zellart züchten. Da wird das, was einen ganzen Menschen repräsentiert, bei den embryonalen Stammzellen, wird umfunktioniert zum Ersatzteillager. Und darum ist auch das eindeutig abzulehnen. Etwas weiteres, was auch abzulehnen ist, ist das sogenannte PID, Präimplantationsdiagnostik. Dahinter verbirgt sich, dass man eine Eizelle künstlich befruchtet und dann einige Zellteilungen abwartet und dann diese Zellen untersucht, ob sie gesund sind oder nicht. Und dass man dann auch hier manipuliert. Und dann maßt der Mensch sich an zu entscheiden. Er treibt jetzt die Selektion. Wenn die richtigen Anlagen, die man sich wünscht, nicht vorhanden sind, dann kann das abgetötet werden. Und das liegt dann in der Beliebigkeit des Menschen. Und wenn man das beherrscht und das kennen würde, dann würde man theoretisch entscheiden, welche Haarfarbe das Kind hat,
Wenn es nicht die gewünschte Haarfarbe hat, wird es getötet. Wenn es nicht das gewünschte Geschlecht hat, wird es getötet. Und wir merken, wir können uns das ausmalen, was dann alles geschieht, wenn man so etwas macht. Dann beginnt die Zucht des Menschen. Und das alles ist unzulässig. Wir sehen also, wenn wir von der Bibel ausgehen und diese falsche Lehre der Evolution hinter uns gelassen haben und nur von der Bibel her argumentieren und nachschauen, was dort steht, sind wir in der Lage, eine deutliche Ethik abzuleiten, die uns helfen kann. Noch etwas anderes möchte ich hinzufügen zu der Irrlehre der Evolution. Die Evolution hat nicht nur ein zeitliches Ergebnis, also in unserer Zeit, in der wir leben, dass wir allen möglichen Unsinn praktizieren damit, falsche Ideologien ableiten und viele andere Dinge, die ich auch am Anfang gar genannt habe. Es ist damit noch etwas anderes verbunden, und das meine ich, ist das noch viel Schlimmere, nämlich der Verlust der Ewigkeit. Wir Menschen sind von Gott als Ewigkeitsgeschöpfe gemacht. Das heißt, unsere Existenz wird niemals aufhören. Auch wenn Atheisten meinen, dass dann alles zu Ende ist. Wie jetzt Rudolf Augstein vor seinem Tod noch gesagt hat, er muss sich dann nicht mehr darum kümmern, dann ist alles aus. Ein tiefgreifender Irrtum ist das. 5 Minuten nach dem Tode gibt es keine Atheisten mehr. Sie haben dann erfahren, dass sie falsch gedacht haben. Und sie haben erfahren, dass sie einen falschen Weg gegangen sind. Das ist auch eine weitere Tragik. Und der Atheismus wird genährt vom Evolutionismus. Und der Evolutionismus kombiniert mit dem Atheismus führt uns in die Verlorenheit, führt uns in die Hölle. Das ist die große Tragik. Das ist die ewigkeitliche Komponente, die damit verbunden ist. Und die dürfen wir nicht unterschätzen, weil sie tragisch ist. Ich habe viele junge Leute kennengelernt, die mir gesagt haben, sie könnten der Bibel nicht glauben, weil nach der Evolution gar kein Schöpfer nötig ist. Das ist die Tragik. Und so ist die Tragik in unserem Land und auch in vielen anderen Ländern der Erde, dass schon junge Leute verseucht werden mit dieser falschen Idee und sie letztlich in eine falsche Spur gebracht werden, die nicht mehr zum Himmel führt, sondern zur Hölle. Das möchte ich so deutlich aussprechen, weil ich das so deutlich empfinde. Und darum müssen wir gegensteuern und solchen jungen Leuten helfen, dass sie zunächst einmal von dem Evolutionsgedanken wegkommen. Dass sie erkennen, dass sie ein Geschöpf des lebendigen Gottes sind. Ein Geschöpf des Werkmeisters, des Herrn Jesus. Und dieser Jesus, dieser derselbe Jesus Christus, hat gesagt, ich bin das Leben, aber ich bin auch der Weg zum Vater. Niemand kommt zum Vater denn durch mich. Es gibt keinen anderen Weg zum Himmel als nur durch diesen Jesus. Alles andere sind ebenso Irrwege, die in die Verlorenheit gehen. Egal wie die Religionen heißen, wie groß sie sein mögen, wie immer sie auch sein mögen, alle Wege, die wir Menschen ersonnen haben, sind Irrwege, die in die Verlorenheit gehen. Zum Himmel führt nur ein einziger Weg und das ist der Herr Jesus. Alle Religionen liegen falsch. Wenn irgendeine Religion dieser Erde, und da gibt es tausende von, zum Himmel führen würde, daran ist mir das so deutlich geworden, dann hätte der Herr Jesus, als er im Garten Gethsemane war, noch vor der Kreuzigung. Und als er zum Vater gebetet hat, gibt es einen Weg, Vater, dass dieser Kelch vorübergeht. Gibt es das? Was hat der Vater gesagt? Gar nichts. Hat geschwiegen. Gar nichts gesagt. Weil er es wusste. Es gibt keinen anderen Heilsweg als der über das Kreuz Jesu. Nur das Kreuz Jesu rettet uns. Und darum brauchen wir den Herrn Jesus. Wir brauchen den, der der Urgrund des Lebens ist. Er ist auch der Urgrund der Ewigkeit. Und nur durch ihn haben wir ewiges Leben. Und jetzt sind wir gerufen, zu entscheiden. Und Gott sagt, ich habe dir vorgelegt, Leben und Tod. Entscheide.
mache dich auf den Weg zum Leben. Das ist der Wille Gottes. Und der Weg zum Leben heißt Jesus. Und damit sind wir bei unserem Urheber, bei unserem Schöpfer, bei dem guten Hirten, der uns liebt und der eine Ewigkeit mit uns im Himmel zusammenleben möchte. Dafür wollen wir ihm danken, dass er uns so liebt und uns nach Hause bringen will, damit wir alle einmal die Ewigkeit sehen. Ich möchte abschließend mit uns beten. Herr Jesus Christus, nimm Dank dafür, dass wir wissen, du bist das Leben. Du bist das Leben in Person. Dich brauchen wir auch für das ewige Leben. Hilf uns, dass wir daran nicht vorübergehen, sondern uns auf den Weg machen zu dir hin, dem lebendigen Gott, dem Anfang und das Ende, dem guten Hirten, der uns ewige Heimat geben will. Ich danke dir dafür, Jesus Christus. Lass uns daran nicht vorübergehen, auch an diesem Abend nicht, wo wir es vielleicht zum allerersten Mal so gehört haben.

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1: 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Sprecher Rainer Böhm. Sie könnten ein bisschen Ermutigung ganz gut brauchen. Sie suchen nach einer witzigen Geschichte. Sie fragen sich, was im Leben anderer Menschen so passiert. In unserem Büro wissen alle, dass es dafür nur einen Ort gibt. In der Nähe der Kaffeemaschine in unserem Pausenraum. Den ganzen Tag über trifft man hier Sekretärinnen, Praktikanten aus der Jugendarbeit und Hausmeister. Wir alle versammeln uns dort, um viel mehr als den nötigen Koffeinschub zu empfangen. Uns dürstet nach einer Tasse guter Gemeinschaft. Ich bete, dass dieses Hörbuch Ihnen zu einigen ergiebigen Momenten der Gemeinschaft mit Gott dem Vater verhilft. 1. Gott ist auf Ihrer Seite. Reden wir einen Moment über Sie. Ihre Eltern mögen Sie vergessen, Ihre Lehrer mögen Sie vernachlässigt haben und Ihre Geschwister schämen sich vielleicht für Sie, aber in Reichweite Ihrer Gebete ist der Schöpfer der Meere, Gott. Gott ist auf Ihrer Seite, genau in diesem Moment. Sie müssen sich nicht in einer langen Reihe anstellen oder morgen noch einmal wiederkommen. Er ist auf Ihrer Seite. Er könnte Ihnen nie näher sein als gerade jetzt. Kann Ihnen irgendjemand Ihre Bestimmung nehmen oder Ihren Wert mindern? Nein, denn Gott ist auf Ihrer Seite. Gott liebt Sie einfach nur deswegen, weil er das so beschlossen hat. Er liebt Sie, wenn Sie gar nicht liebenswert sind. Er liebt Sie, wenn niemand sonst Sie liebt. Andere mögen Sie verlassen, sich von Ihnen trennen oder Ihnen aus dem Weg gehen. Aber Gott liebt Sie. Immer, egal was kommt. Darum seien Sie nett zu sich selbst. Gott findet, dass Sie seine Freundlichkeit wert sind. Und er ist ein guter Beurteiler des Charakters. In der Oberstufe teilten mein Bruder und ich uns einen Pickup, eine echte Klapperkiste. 3 Gänge, Lenkradschaltung, mit Plastikfolie überzogene Bänke, keine Klimaanlage. Ganz zu schweigen vom Motor, da hatte unser Rasenmäher ja mehr Power. Wenn man das Auto bergab und bei Rückenwind auf Höchstgeschwindigkeit brachte, schaffte es gerade mal 80 Stundenkilometer. Bis heute bin ich überzeugt, dass mein Vater, ein gelernter Mechaniker, das langsamste Auto, das er finden konnte, für uns gekauft hatte. Als wir uns darüber beschwerten, was für ein armseliges Gefährt er uns da angeschleppt hatte, lächelte er nur und sagte, »Dann repariert's.« Wir taten unser Bestes. Wir saugten die Teppiche, sprühten Textilspray auf die Sitze, klebten einen Peace-Aufkleber auf das Heckfenster und hängten ein paar nette Kleinigkeiten an den Rückspiegel. Wir nahmen die Radkappen ab und sprühten die Räder mit schwarzer Farbe an. Das Auto sah nun besser aus, es roch besser, aber es fuhr immer noch genauso langsam. Es war immer noch eine Klapperkiste, zwar sauber, aber immer noch eine Klapperkiste. Aber mit Ihnen geht Gott anders um. Ihm ist es nicht genug, das Äußere zu waschen. Er bringt Kraft ins Innenleben. Besser noch, er bringt sich selbst ins Innenleben. In Psalm 139, Vers 13 steht, »Du hast mich zusammengewoben im Leib meiner Mutter.« Denken Sie einmal über diese Worte nach. Sie wurden zusammengewoben. Sie sind kein Unfall. Sie sind kein Massenartikel und wurden auch nicht an einem Fließband zusammengesetzt. Sie wurden sorgfältig geplant, mit besonderen Gaben ausgestattet und vom Meister aller Künstler liebevoll auf diese Erde gesetzt. In einer Gesellschaft, die für zweite Geigen nur wenig übrig hat, sind das gute Neuigkeiten. In einer Kultur, in der sich der Spalt zu einer guten Gelegenheit oft nur ganz kurz öffnet, bevor die Tür wieder donnernd ins Schloss fällt, ist das eine regelrechte Offenbarung. In einem System, das den Wert eines Menschen an seinem Gehalt oder der Länge seiner Beine misst, kann ich Ihnen eins versichern, das ist ein Grund zur Freude. Jesus Christus war Ihr Platz im Himmel wichtiger als sein eigener. Deswegen gab er den Seinen auf, damit Sie Ihren einnehmen können. 2. Gottes Wunder sind erstaunlich. Gottes Wunder sind so erstaunlich, weil sie so normal, nicht weil sie so überwältigend oder atemberaubend sind. Wellen brechen sich am Strand, Licht bricht sich in unendlich schöne Farben. Geburt, Sterben, Leben, wir sind umgeben von Wundern. Gott lässt Hinweise auf ihn wie ein Feuerwerk um uns herum explodieren, und jeder einzelne Funke ruft: Es gibt Gott, es gibt Gott. Das nächste Mal, wenn Sie einen Säugling lachen hören oder eine Meereswelle sehen, merken Sie auf. Halten Sie inne und hören Sie gut hin, wenn Gott ganz sanft und leise flüstert: Hier bin ich. Gott wünscht sich so sehr, dass Sie seine Musik hören. Er hält einen Rhythmus bereit, der Ihr Herz schneller schlagen lässt, und Texte, die Sie zu Tränen rühren. Sie möchten zu den Sternen reisen? Er kann Sie dorthin bringen. Sie möchten in Frieden schlafen? Seine Musik kann Ihre Seele zur Ruhe bringen. Und so beginnt er, Ihre CD-Sammlung auszumisten. Ein Freund wendet sich ab, am Arbeitsplatz läuft alles schief, der Ehepartner versteht Sie überhaupt nicht, die Gemeinde ist furchtbar langweilig. Eine Alternative nach der anderen nimmt er Ihnen, bis Ihnen nur noch Gott bleibt. Sowas würde er tatsächlich tun? Oh ja! Denn wen der Herr lieb hat, den züchtigt er, ist in Hebräer 12, Vers 6 zu lesen. Wenn er jede andere Stimme zum Verstummen bringen muss, wird er das tun, denn er möchte, dass sie seine Musik hören. Er wünscht sich, dass sie erkennen, was David erkannte, so dass auch sie sagen können: Du bist an meiner Seite. Ja, Herr, du bist im Himmel, ja, du beherrschst das Universum. Ja, du sitzt in den Sternen und hast dein Heim in der Tiefe. Aber du bist auch an meiner Seite. Der Herr ist bei mir. 3. Würden Sie gerne einmal anders singen? Je mehr wir uns mit Christus beschäftigen, desto mehr werden wir wie er. Ich habe dieses Prinzip am eigenen Leib erfahren, als ein Opernsänger unsere Gemeinde besuchte. Wir wussten nicht, dass er als Sänger ausgebildet war. Weder an seinem Kordmantel noch an den braunen Schuhen war das zu erkennen. Er trug keinen Frack, keinen Kummerbund und auch keine Fliege. Sein Aussehen ließ niemanden auch nur eine Augenbraue heben. Seine Stimme dagegen schon. Ich muss es ja wissen, er saß in der Reihe hinter mir. Sein Vibrato ließ Gebisse wackeln und die Deckenbalken schwanken. Er versuchte ja, nicht zu sehr aufzufallen, aber wie soll sich eine Tuba in einem Raum voller Piccolo-Flöten verstecken? Einen Moment lang war ich so verwirrt, dass meine Stimme versagte. Aber nach einer Strophe wurde ich mitgerissen. Seine Lautstärke machte mir Mut, selbst auch lauter zu singen. Habe ich besser gesungen? Keine Ahnung, nicht einmal ich selbst konnte mich hören. Mein Geträller ging einfach in seinem Können unter. Aber habe ich mich mehr angestrengt? Zweifellos. Seine Stärke brachte das Beste zum Vorschein, das ich zu bieten hatte. Ob Ihre Welt wohl auch ein bisschen Musik gebrauchen könnte? Falls ja, lassen Sie den Bariton des Himmels loslegen. Er mag so gewöhnlich aussehen wie der Typ von nebenan, aber warten Sie nur, bis Sie sehen, was er alles kann. Und wer weiß, ein paar Lieder von ihm lassen Sie vielleicht auch anders singen. Für immer. 4. Augenblicke der Ewigkeit. Sie kennen sie, wir alle kennen sie. Ob wir an einem warmen Sommerabend mit dem Enkelkind in der Hollywood-Schaukel sitzen oder die Schönheit unseres Liebsten im Schein einer Kerze aufs Neue entdecken. Ob wir uns bei unserem Ehepartner einhaken und gemeinsam durch die bunten Blätter des Herbsttages schreiten oder lauschen, wie die Sechsjährige beim Abendgebet für alles dankt, vom Goldfisch bis zur Großmama. Dass wir uns solcher Augenblicke bewusst werden, ist wichtig, denn sie erinnern uns daran, wie viel Gutes das Leben bereithält. Unser König sitzt auf dem Thron und das Leben ist lebenswert. Solche Augenblicke der Ewigkeit erinnern uns daran, dass die Liebe immer noch unser größter Besitz ist und dass wir die Zukunft nicht zu fürchten brauchen. Haben Sie wieder einmal den Eindruck, dass Sie in einem besonderen Augenblick einen Hauch von Ewigkeit schmecken, dann genießen Sie ihn in vollen Zügen. Gott füllt Ihre Welt bis zum Rand mit Blumen. Er liefert jeden Tag ganz persönlich einen Strauß bei Ihnen ab. Öffnen Sie die Tür und nehmen Sie sie entgegen. In einer knappen Stunde stehe ich in Dennerlins Küche und schnuppere den Luft all der Leckereien, die sie zum Abendessen vorbereitet hat. Wie ein Labrador, der der Fährte eines Rehs folgt. Wenn sie gerade nicht hinschaut, stibitze ich mir einen kleinen Happen. Nur einen kleinen Bissen Truthahn, ein Löffelchen Chili, ein Eckchen Brot. Kleine Häppchen vor dem Essen wecken Appetit auf mehr. Mit den Kostproben aus der Küche des Himmels ist es ebenso. Es gibt Augenblicke, vielleicht viel zu wenige, in denen die Zeit verfliegt und Freude sich Bahn bricht, wenn der Himmel uns einen seiner Appetithappen serviert. Ihr Neugeborenes hat aufgehört zu schreien und schläft friedlich in ihren Armen. Im bernsteinfarbenen Licht des mitternächtlichen Mondes fahren sie sanft mit dem Finger über die winzigen Augenlider und fragen sich, ist dieses Geschenk Gottes wirklich mir anvertraut? Es ist eine Probe aus dem Weinkeller Gottes. Sie haben über der Arbeit, die sie lieben und für die sie geschaffen wurden, Zeit und Stunde vergessen. Als sie nun zurücktreten von der Leinwand oder dem frisch geharkten Garten oder dem fertig reparierten Automotor, breitet sich ein Gefühl tiefer Befriedigung in ihnen aus, wie ein Schluck kalten Wassers. Und der Engel fragt, darf's noch ein Aperitif sein? Die Worte des alten Chorals drücken aus, was sie sagen wollten und doch nicht konnten. Und einen kleinen Augenblick lang, einen herrlichen Augenblick lang, gibt es keine Kriege, keine Wunden und keine Steuernachforderungen. Nur sie, Gott und die leise Gewissheit, dass alles in Ordnung ist. Es gibt keinen Ort, an dem wir Gott nicht begegnen können. 5. Gottes vollkommene Liebe. Die Frau aus Samarien wurde von Gottes Liebe verwandelt. Wir reden hier über eine Frau, die in allen Bereichen ihres Lebens schlechte Karten hatte. Würde man diese auflisten, so stünde an erster Stelle Diskriminierung. Sie ist Samariterin und wird von den Juden gehasst. An zweiter Stelle Vorurteile ihrem Geschlecht gegenüber. Sie ist eine Frau. Männer sehen auf sie herab. Nummer 3, sie ist geschieden. Und das nicht nur ein- oder zweimal. Mal sehen, ob wir so weit überhaupt zählen können. 4? 5? 5 Ehen sind zerbrochen und inzwischen teilt sie mit einem Typ das Bett, der ihr keinen Ring anstecken will. Wenn ich so darüber nachdenke, stelle ich sie mir wie eine Frau vor, die die Happy Hour an der Theke verbringt und kurz vor dem Durchdrehen ist. Heisere Stimme, ihr Atem riecht nach Zigarette, ihr Kleid ist oben zu tief ausgeschnitten und unten zu kurz. Sie zählt sicher nicht zur Elite Samarias, und sie ist erst recht nicht die Frau, der man die Frauenbibelstunde anvertrauen würde. Umso überraschender ist, dass Jesus genau das tut. Er lässt sie nicht nur die Gruppe leiten, vielmehr lässt er sie die ganze Stadt evangelisieren. Noch bevor der Tag zu Ende ist, hat die ganze Stadt von dem Mann gehört, der von sich behauptet, Gott zu sein. »Er hat mir alles gesagt, was ich getan habe«, nach Johannes 4,29, erzählt sie ihnen, »und das Offensichtliche lässt sie unausgesprochen«, und er liebt mich trotzdem. Ein wenig Regen kann einen gebeugten Blumenstängel wieder aufrichten. Ein wenig Liebe kann ein Leben verändern. Was ist eigentlich das Überraschendste an Gottes Liebe? Menschen lieben sie, weil sie so sind, wie sie sind, weil sie so niedliche Grübchen haben oder weil sie so intelligente Dinge sagen. Manche Leute mögen sie um ihrer selbst willen. Gott nicht. Gott ist da anders. Er liebt sie nicht, weil sie so sind, wie sie sind, sondern weil er so ist, wie er ist. Er liebt sie, weil er sich dazu entschieden hat. Seine Liebe braucht keinen Anlass. Sie erwächst aus ihm selbst und zeigt sich darin, dass er sie über denen ausschüttet, die sie nicht verdienen. Vollkommene Liebe kennt die Vergangenheit durch und durch und hat auch die Zukunft schon klar vor Augen. Sie können Gott nicht schockieren mit dem, was sie tun. Den Tag, an dem er sagt, hast du gesehen, was sie gerade gemacht hat, wird es nicht geben. Nie wird er sich an seine Engel wenden und sich beschweren, hätte ich gewusst, wie schwachköpfig Max ist, hätte ich seine Seele nicht gerettet. Gott kennt ihre gesamte Lebensgeschichte, von ihrem ersten Schrei bis zu ihrem letzten Atemzug, und behauptet trotzdem mit der größten Selbstverständlichkeit, du bist mein. Mein Verlag traf eine ähnliche Entscheidung, was dieses Buch angeht. Bevor Sie einwilligten, es zu veröffentlichen, haben Sie es gelesen. Jedes einzelne Wort. Heerscharen von Lektoren haben sich durch mein Manuskript gequält, bei meinen schlechten Witzen gestöhnt, meinen Stil bemängelt, hier ein stärkeres Bild und dort eine schwächere Formulierung vorgeschlagen. Wir haben die Seiten zwischen uns hin und her geschickt wie Tennisbälle, vom Autor zum Lektor und zurück zum Autor, bis wir uns irgendwann einig waren, so soll es sein. Entweder wir bringen das so heraus oder wir lassen es sein. Der Verlag hätte übrigens auch ablehnen können, falls Sie es interessiert. Das kommt schon mal vor. Aber in diesem Fall hat er es ganz offensichtlich nicht gemacht. Die Verantwortlichen kannten alle Schwächen dieses Werkes ganz genau und unterzeichneten trotzdem den Vertrag. Was Sie jetzt hören, überrascht Sie vielleicht, aber nicht die Leute vom Verlag. Ihre Taten verblüffen Sie vielleicht, nicht aber Gott. Gott, der Ihr unvollkommenes Leben vollkommen kennt, hat den Vertrag unterschrieben. Um Gottes Liebe brauchen wir nicht zu werben. Vielmehr verändern wir uns durch Gottes vollkommene Liebe. 6. Gott will mit seinen Lieben zusammen sein. Eine Familie von schwarzen Eichhörnchen hat sich zwischen den Wurzeln eines Baumes vor meinem Büro häuslich eingerichtet. Wir sind jetzt seit rund 3 Jahren Nachbarn. Sie beobachten mich, wie ich auf meiner Tastatur herumhacke, und ich beobachte Sie, wie Sie Nüsse in Ihre Vorratskammern schaffen und am Baumstamm hochflitzen. Wir finden uns ziemlich lustig, glaube ich. Ich könnte Ihnen den ganzen Tag zuschauen. Manchmal tue ich das auch. Aber mir ist es noch nie in den Sinn gekommen, einer von Ihnen sein zu wollen. Die Welt der Eichhörnchen hat mir wenig zu bieten. Wer möchte schon neben einem haarigen Nager mit Knopfaugen aufwachen? Soll ich die Rocky Mountains, meine Angelausrüstung, Hochzeiten und Gelächter gegen ein Loch im Boden und ein paar Nüsse eintauschen? Ohne mich. Aber Jesus hat genau das getan. Was für eine Welt hat er verlassen? Unsere edelste Villa muss ihm wie ein Loch vorgekommen sein. Die Speisen der Spitzenköche sind kaum mehr als Walnüsse auf der Tafel des Himmels. Und die Vorstellung, ein Eichhörnchen mit Klauen, winzigen Zähnen und einem buschigen Schwanz zu werden, das kann man wohl kaum damit vergleichen, dass Gott ein Embryo wurde. Der Gott des Universums trat gegen die Wände einer Gebärmutter, wurde in die Armut einer Handwerkerfamilie hineingeboren und verbrachte seine erste Nacht im Futtertrog einer Kuh. Und warum das alles? Weil er gerne mit denen zusammen ist, die er liebt. Christus reiste von der grenzenlosen, zeitlosen Ewigkeit zu uns und nahm die Begrenzungen der Zeit in Kauf, um einer von uns zu werden. Er hätte das nicht tun müssen. Er hätte es lassen können. Zu jedem beliebigen Zeitpunkt seines Weges hätte er das Handtuch werfen können. Als er sah, wie klein so eine Gebärmutter ist, hätte er aufhören können. Als er sah, wie winzig seine Hand, wie leise seine Stimme, wie hungrig sein Bauch sein würde, hätte er aufhören können. Beim ersten Atemzug in jenem stinkenden Stall, beim ersten kalten Luftzug, hätte er aufhören können. Das erste Mal, als er sich das Knie aufschlug oder sich die Nase putzen musste oder angebrannten Toast vorgesetzt bekam, hätte er auf dem Absatz kehrt machen und nach Hause gehen können. Als er den schmutzigen Lehmboden seines Elternhauses in Nazareth sah, als Josef ihm eine Aufgabe gab, die er zu erledigen hatte, als seine Mitschüler während der Lesung aus der Tora, seiner Tora, eindösten, als der Nachbar seinen Namen missbrauchte und fluchte, als der faule Bauer Gott die Schuld an seiner geringen Ernte gab. An jedem dieser Punkte hätte Jesus sagen können, das reicht jetzt, ich habe genug, ich gehe jetzt heim. Aber das tat er nicht. Er tat es nicht, weil er die Liebe ist. In 1. Korinther 13 lesen wir, die Liebe ist langmütig und freundlich. Die Liebe eifert nicht. Die Liebe treibt nicht Mutwillen. Sie bläht sich nicht auf. Sie verhält sich nicht ungehörig. Sie sucht nicht das Ihre. Sie lässt sich nicht erbittern. Sie rechnet das Böse nicht zu. Sie freut sich nicht über die Ungerechtigkeit. Sie freut sich aber an der Wahrheit. Sie erträgt alles. Sie glaubt alles. Sie hofft alles. sie duldet alles. Die Liebe hört niemals auf. Vor einigen Jahren hat mir einmal jemand vorgeschlagen, das Wort Liebe in diesem Bibelabschnitt durch meinen Namen zu ersetzen. Als ich das tat, wurde ich zum Lügner. Max ist langmütig, Max ist freundlich. Max ist nicht eifersüchtig, er prahlt nicht, er ist nicht stolz. Das reicht. Sofort aufhören. Diese Worte sind falsch. Max ist nicht geduldig, Max ist nicht freundlich. Fragen Sie mal meine Frau und meine Kinder. Max kann ein furchtbar fieser Stoffel sein. Genau da liegt ja mein Problem. Und jahrelang lag da auch mein Problem mit dieser Bibelstelle. Sie setzte einen Maßstab, dem ich nie gerecht werden konnte. Niemand kann ihm gerecht werden. Niemand außer Jesus Christus. Beschreibt dieser Abschnitt nicht die grenzenlose Liebe Gottes? Setzen wir doch einmal Christi-Namen dort ein, wo Liebe steht, und schauen wir, ob das besser klingt. Jesus ist geduldig. Jesus ist freundlich. Jesus ist nicht eifersüchtig. Er prahlt nicht. Er ist nicht stolz. Jesus verhält sich nicht ungehörig. Er sucht nicht das Seine. Er lässt sich nicht zum Zorn reizen. Er rechnet Böses nicht zu. Jesus freut sich nicht über Ungerechtigkeit, sondern er freut sich an der Wahrheit. Jesus erträgt immer, vertraut immer, hofft immer, hält immer durch. Jesus enttäuscht nie und hört niemals auf. Wir sollten diesen Abschnitt nicht benutzen, um uns mit einer Liebe zu vergleichen, die nur Jesus bringen kann. Stattdessen sollte uns die Bibelstelle an eine Liebe erinnern, der wir nicht widerstehen können, der Liebe Gottes. Wollen Sie die Tiefe Ihrer Liebe ausloten? Die Liebe freut sich nie über ein Missgeschick, nie und nimmer. In dem Sommer, bevor ich in die 8. Klasse kam, lernte ich einen Jungen namens Larry kennen. Er war gerade erst in unsere Stadt gezogen, und so machte ich ihm Mut, sich für die Fußballmannschaft unserer Schule aufstellen zu lassen. Schließlich konnte er so einige Jungs kennenlernen, und da er sehr fit war, würde es ihm vielleicht sogar gelingen, in die Startelf zu kommen. Er stimmte mir zu. Dies hatte gute und schlechte Folgen für mich. Die guten Folgen waren, dass er es tatsächlich in die Mannschaft schaffte. Die schlechte, er bekam meine Position. Ich landete auf der Ersatzbank und versuchte, mich mit ihm zu freuen, aber das war gar nicht so einfach. Die Fußballsaison hatte gerade erst vor ein paar Wochen angefangen, als Larry einen Unfall hatte und sich einen Finger brach. Ich kann mich noch gut an den Tag erinnern, als er bei uns vor der Haustür stand und seinen Gips in die Höhe hielt. »Sieht so aus, als müsstest du jetzt spielen.« Ich versuchte, mit ihm traurig zu sein, aber das war nicht so einfach. Es muss Paulus viel leichter gefallen sein, diesen Satz zu schreiben, als es mir nun fiel, ihn in die Tat umzusetzen. Freut euch mit den Fröhlichen und weint mit den Weinenden. Liebt Gott uns, weil wir so gut sind? Wegen unserer Freundlichkeit? Weil wir einen so großen Glauben haben? Nein. Er liebt uns, weil er so gut und freundlich ist und so einen großen Glauben hat. Ist es nicht tröstlich zu denken, dass selbst wenn wir nicht vollkommen lieben, Gott dies trotzdem tut? 7. Der Vater, der voranbringt. Manche von Ihnen haben schon eine lange Reise hinter sich, sehr lang und stürmisch. Manche haben Lasten schon eine lange Reise hinter sich, sehr lang und stürmisch. Manche haben Lasten getragen, die wenige von uns hätten tragen können.

0: Straßenrand anzuhalten und auszusteigen, scheint unwiderstehlich. Sie wollen ja weiterfahren, aber an manchen Tagen scheint die Straße endlos zu sein. Ich möchte Ihnen Mut machen. Gott hat nie gesagt, dass der Weg leicht sein würde, aber er hat versprochen, dass das, was uns erwartet, alle Strapazen wert ist. Vergessen Sie eins nicht, Gott tut vielleicht nicht, was Sie sich wünschen, aber er tut, was richtig und was das Beste ist. Er ist der Vater, der voranbringt, vertrauen Sie ihm. Er wird Sie sicher nach Hause bringen. Und die Anstrengungen der Reise werden vergessen sein in der Freude des Fests. 8. Richten Sie Ihre Augen auf den Sohn. Ich bin Läufer. An den meisten Tagen quäle ich mich früh morgens aus dem Bett und schleppe mich auf die Straße. Ich laufe nicht schnell und verglichen mit Marathonläufern laufe ich auch nicht besonders weit. Aber ich laufe. Ich laufe, da ich Kardiologen nicht besonders mag. Weil Herzkrankheiten in der Familie liegen, drehe ich meine morgendlichen Runden. Und so laufe ich, wenn die Sonne aufgeht. Je mehr ich laufe, desto mehr wehrt sich mein Körper. Er will nicht kooperieren. Mir tut das Knie weh. Meine Hüfte ist steif und die Knöchel protestieren. Alles tut weh. Und wenn mir alles weh tut, bleiben mir 3 Möglichkeiten, damit umzugehen. Ich kann nach Hause gehen. Dann lacht Danielin mich aus. Ich kann mich ganz auf meinen Schmerz konzentrieren und mir irgendwann einbilden, dass ich Herzrasen habe. Oder ich kann einfach weiterlaufen und den Sonnenaufgang bewundern. Mein Pfad orientiert sich gerade häufig genug nach Osten, so dass ich in der ersten Reihe für Gottes Morgenwunder sitze. Und wissen Sie, was passiert, wenn ich betrachte, wie Gottes Welt von Dunkel auf Gold schaltet? Genau das Gleiche passiert mit meiner Einstellung. Der Schmerz vergeht und die Gelenke lockern sich wieder. Alles wird besser, wenn ich meine Augen fest auf die Sonne richte. Vor einigen Jahren fuhr unsere Familie nach Colonial Williamsburg, einer Art Freilichtmuseum in Virginia, in dem das Amerika des 18. Jahrhunderts dargestellt wird. Wenn Sie je dorthin kommen, achten Sie besonders auf die Arbeit des Silberschmieds. Der Handwerker legt einen kleinen Barren Silber auf einen Amboss und schlägt mit einem schweren Hammer darauf. Ist das Metall platt genug, um weiter...
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3: Arbeitet zu werden, kommt es in den Ofen. Der Schmied erhitzt und beschlägt das Metall abwechselnd, bis es die Form eines Werkstücks annimmt, das er gebrauchen kann. Silberschmiede sind erfahrene Hämmerer, und Gott ist da nicht anders. Ist der Silberschmied mit der groben Form seines Silbers zufrieden, geht er an die Feinarbeiten. Er benutzt kleinere Hämmer und Schmirgelpapier, er klopft, reibt und verziert. Und niemand gebietet ihm Einhalt. Niemand reißt ihm den Hammer aus der Hand und sagt, »Jetzt lass das Silber doch mal in Ruhe, du hast jetzt lange genug darauf herumgehämmert.« Nein. Der Handwerker schlägt auf das Metall ein, bis er mit dem Ergebnis zufrieden ist. Manche Silberschmiede, so wurde mir gesagt, polieren so lange an dem Metall herum, bis sich ihr Gesicht darin spiegelt. Wann ist Gott mit ihnen fertig? Wenn sich sein Gesicht in ihnen spiegelt. Gibt es Tage, an denen so viele Leute etwas von ihnen wollen, dass sie nicht einmal zum Mittagessen kommen? Jesus kann das nachempfinden. Haben Sie mehr E-Mails zu beantworten, als auf eine Bildschirmseite passen? Oder mehr Telefonate zu führen, als man in einen Tag packen kann? Christus kennt das alles. Wie steht es mit einer angespannten Familiensituation? Enttäuschen Ihre Freunde Sie manchmal? Als Christus Hilfe brauchte, schliefen seine Freunde glatt ein. Wenn Sie sich an ihn wenden, um Hilfe zu bekommen, kommt er Ihnen entgegen und hilft.

0: Warum? Weil er weiß, wie es ihnen geht. Er hat das alles selbst erlebt. 9. Sorge und Stress. Sorgen ändern gar nichts. Durch Sorgen können sie ihrem Leben keinen einzigen Tag und auch ihrem Tag kein bisschen Leben hinzufügen. Vom Sorgen kriegt man lediglich Herzschmerzen, sonst nichts. Von all den Dingen, über die wir uns Sorgen machen, passieren 40% gar nicht erst. Betreffen 30% Vergangenes, das wir ohnehin nicht mehr ändern können. Haben 12% mit der Meinung anderer über uns zu tun, auf die wir wiederum keinen Einfluss haben. Drehen sich 10% um unsere Gesundheit, die vom Sorgen nur noch schlechter wird. Betreffen 8% wirkliche Probleme, auf die wir selbst Einfluss nehmen können. 92% unserer Sorgen sind also völlig nutzlos. Und diese Sorgen sind nicht nur sinnlos, sie sind auch respektlos, denn wer sich sorgt, misstraut Gott. Sorgen machen wir uns immer freiwillig, nicht weil wir müssen. Gott kann sie zu einer sorglosen Welt leiten. Machen Sie es sich zur Gewohnheit, sofort für Ihre Anliegen zu beten. Konzentrieren Sie sich weniger auf die Probleme, die noch vor Ihnen liegen, und mehr auf die Siege, die schon hinter Ihnen liegen. Tun Sie das Ihre, und Gott wird das Seine tun. Er wird Ihr Herz mit seinem Frieden bewahren, einem Frieden, der höher ist als alle Vernunft. Gute Gedanken erleichtern das Herz. Stellen wir uns einfach vor, Sie geraten in eine Stresssituation. Die Ärztin beschließt, dass Sie dringend operiert werden müssen. Sie hat einen Knoten entdeckt, den Sie besser entfernen lassen sollten. Und da verlassen Sie die Praxis und halten einen ganzen Becher mit beunruhigenden Neuigkeiten in der Hand. Was machen Sie damit? Sie können ihn in einen von zwei Töpfen ausgießen. Sie können die schlechten Nachrichten in den Kessel der Sorge werfen und dann den Rührlöffel zücken. Sie können die Platte unter dem Kessel voll aufdrehen und im Kessel herumrühren und die Sorgen immer wieder aufkochen lassen. Lassen Sie ein bisschen den Kopf hängen, brüten Sie dumpf über dem Kessel. Es dauert nicht lange und Sie haben ein herrliches Miesmachergericht zusammen. Darf ich einen anderen Vorschlag machen? Wie wäre es mit einem Gebetstopf? Noch bevor sich die Tür der Arztpraxis hinter Ihnen schließt, gießen Sie Ihren Becher bei Gott aus. Ich weiß, dass du der Herr bist. Mir passiert nichts, das du nicht zulässt. Und dann würzen Sie das Ganze noch mit einem ordentlichen Schuss Dankbarkeit. Ein kleiner Blick in die Vergangenheit schenkt Kraft für das Kommende. Sie steuern Gebet und Dank bei. Und Gott? Er kocht ein Gericht aus Frieden und Schutz. Begegnen Sie den Problemen von heute mit der Kraft von heute. Versuchen Sie erst gar nicht, die Probleme von morgen heute schon anzugehen. Sie haben noch gar nicht die Kraft von morgen. Sie haben gerade so viel, wie Sie heute brauchen. Stellen Sie sich einmal Folgendes vor. Das sogenannte Hubble-Teleskop fertigt Infrarotbilder von Galaxien an, die möglicherweise bis zu 12 Milliarden Lichtjahre entfernt sind. Astronomische Schätzungen gehen davon aus, dass es so viele Sterne im Universum gibt wie Sandkörner an allen Stränden der Erde zusammengenommen. Warum gibt es solche Dimensionen? Warum so viel Weite? So viel unerforschter, unermesslicher, ungenutzter Raum? Damit Sie und ich uns neu überwältigen lassen und neuen Mut fassen können. Der Christus der Milchstraßen ist auch der Christus Ihres Montags. Der Schöpfer der Sterne hat den Fahrplan Ihres Lebens erstellt. Sie haben einen Freund ganz, ganz oben. Gott zeigt Ihnen nicht das ganze Panorama Ihres Lebens. Also können Sie genauso gut aufhören, danach zu suchen. Er hat uns eine Leuchte für unseren Fuß zugesagt, keine Kristallkugel, um in die Zukunft zu schauen. Wir müssen nicht wissen, was morgen geschieht. Was wir wirklich wissen müssen, ist, dass Gott uns führt. Vor vielen Jahren reizte der stressige Job von T.D. Terry ihn zu täglichen Wutausbrüchen. Als er seiner Tochter Jahre später erzählte, wie schwer diese Jahre für ihn waren, war sie ganz überrascht. »Ich kann mich überhaupt nicht erinnern, dass du je ärgerlich gewesen wärst«, sagte sie. Er fragte sie, ob sie sich an den Baum erinnern könne, diesen Baum am Rand der Einfahrt, ungefähr auf halber Höhe zwischen Tor und Haus. Kannst du dich noch erinnern, wie groß der früher war? Und dass er dann ein paar Zweige verloren hat? Und zum Schluss war nichts weiter von ihm übrig als ein Baumstumpf. Klar, an den erinnerte sie sich noch gut. Das war ich, erklärte Tidi. Ich habe meinen Ärger an diesem Holz ausgelassen. Ich habe den Baum getreten. Ich habe ihn mit der Axt bearbeitet. Die Äste habe ich abgerissen. Ich wollte nicht wütend nach Hause kommen. Also habe ich meinen ganzen Ärger bei diesem Baum gelassen. Lassen Sie uns das auch so machen. Eigentlich können wir sogar noch einen Schritt weitergehen. Anstatt unseren Ärger an einem Baum im Hof auszulassen, könnten wir ihn zu jenem Holz auf dem Hügel bringen. Lassen Sie Ihren Ärger am Kreuz von Golgatha zurück. Wenn andere Sie ablehnen, lassen Sie sich von Gott annehmen. Er runzelt nicht die Stirn und ist nicht wütend. Er singt voller Freude über Sie. Trinken Sie einen großen Schluck seiner endlosen Liebe. 10. Hoffnung. Hoffnung bezieht sich nicht auf das, was man ohnehin erwartet, sondern auf das, was man nie zu träumen wagt. Da ist Abraham, der zum Himmel blickt und ein großes Volk sieht. Da ist Mose im verheißenen Land, nicht mit Aaron und Miriam an seiner Seite, sondern mit Elia und dem verklärten Christus. Da ist Zacharias, der sprachlos seine ergraute Frau ein Kind tragen sieht. Und da sind die Emmaus-Jünger, die das Brot aus den Händen des Fremden nahmen und erkannten, dass diese durchbohrt waren. Hoffnung ist kein erfüllter Wunsch oder ein Gefallen. Sie geht weit darüber hinaus. Sie ist das verrückte, unvorhersehbare Vertrauen auf einen Gott, der uns so überrascht, dass wir Bauklötze staunen und sich dann greifbar vor uns stellt und sich an unserer Überraschung freut. Die himmlische Hoffnung wirkt auf unser Leben ähnlich wie das Sonnenlicht auf den Keller meiner Oma. Ihr verdanke ich übrigens meine Vorliebe für eingemachte Pfirsiche. Sie kochte sie stets selbst ein und lagerte sie dann in dem unterirdischen Lagerraum neben ihrem Haus in Texas. Es war ein tiefes Loch mit hölzernen Stufen und Wänden aus Sperrholzplatten, und es roch immer ein bisschen nach Schimmel. Als Junge stieg ich schrecklich gerne dort hinunter, zog die Luke über mir zu und versuchte, so lange wie möglich im Dunkeln auszuhalten. Dort war es finster. Kein Lichtstrahl konnte hineingelangen. Ich saß ganz still da und lauschte meinen Atemzügen und meinem Herzklopfen. Bis ich es irgendwann nicht mehr ertrug, und dann rannte ich die Treppen hoch und stieß die Luke auf. Sofort strömte das Licht in den Keller. Was für eine Verwandlung! Vor wenigen Augenblicken konnte ich gar nichts sehen, und jetzt plötzlich alles. Und ebenso wie das Licht damals in den Keller schien, strömt Gottes Hoffnung in unsere Welt. Auf die Kranken lässt er einen Strahl der Heilung fallen. Den Trauernden schenkt er die Hoffnung auf ein Wiedersehen. Den Sterbenden lässt er das Licht der Auferstehung aufleuchten. Den Verwirrten bietet er das Licht der Heiligen Schrift. 11. Liebe schenkt Vertrauen. Der aufsteigende junge Autor brauchte Ermutigung. Einige hatten ihm geraten, aufzugeben. Sie werden nie einen Verlag finden, hatte einer seiner Mentoren gesagt. Wenn sie nicht sowieso schon im ganzen Land gefeiert werden, redet erst gar kein Verlag mit ihnen. Ein anderer warnte, Schreiben ist viel zu zeitaufwendig. Und überhaupt, du willst doch nicht im Ernst, dass Leute deine Gedanken auch noch lesen können. Zuerst hörte er sich alles an. Er stimmte zu, dass Schreiben vergebliche Liebesmühe war, und wandte seine Aufmerksamkeit anderen Projekten zu. Aber irgendwie zogen Papier und Stift den Wortoholiker an wie der Schnaps den Alkoholiker. Er wollte lieber schreiben als lesen. Wie viele Abende verbrachte er auf dem Sofa in der Ecke seiner Wohnung und mischte seine Verben und Substantive immer neu zusammen. Und wie viele Stunden leistete seine Frau ihm dabei Gesellschaft. Er schmiedete Worte aneinander, sie stickte. Schließlich war ein Manuskript fertig. Es war noch schwerfällig und voller Fehler, aber immerhin war es fertig. Sie gab ihm den letzten Anstoß. Schick's raus, schaden kann's ja nicht. Und so wurde es verschickt. Verschickt an 15 Verlage. Während das Paar auf eine Antwort wartete, schrieb er weiter. Und sie stickte. Keiner erwartete viel, aber beide hofften alles. Nach und nach landeten die Antworten im Briefkasten. Es tut uns leid, Ihnen mitteilen zu müssen, dass wir grundsätzlich keine Manuskripte annehmen, die wir nicht selbst angefordert haben. Wir müssen Ihnen Ihr Werk leider zurückschicken. Viel Erfolg. In unserem Verlagsprogramm sind keine unbekannten Autoren vorgesehen. Ich habe diese Briefe immer noch, irgendwo in einem Aktenordner. Ich würde eine Weile nach Ihnen kramen müssen, wenn ich sie Ihnen zeigen wollte. Dennerlins gesticktes Bild allerdings kann ich Ihnen ohne jede Mühe zeigen. Um das zu sehen, muss ich nur meine Augen vom Monitor wegheben und an die Wand schauen. Von all den Künsten, in denen die Weisen brillieren, ist die edelste die Schreibkunst, steht dort geschrieben. Sie schenkte es mir ungefähr zu der Zeit, als der 15. Brief ankam. Ein Verlag hatte zugesagt. Dieser Brief ist ebenfalls eingerahmt. Was von beidem bedeutet mir mehr? Das Geschenk meiner Frau oder der Brief des Verlags? Das Geschenk, gar keine Frage. Denn mit ihm schenkte Dennerlin mir Hoffnung. Ich hörte einmal die Geschichte von einem älteren Mann, der in Afrika eine Safari unternahm. Der Führer hieb mit seiner Machete alles störende Gestrüpp und das Unterholz weg. Schon recht erschöpft fragte der Reisende in leicht frustriertem Ton, »Wo sind wir denn? Wissen Sie eigentlich, wo Sie mich hinführen? Und wo ist hier überhaupt der Weg?« Der erfahrene Führer hielt an, drehte sich zu dem Mann um und sagte, »Der Weg bin ich?« Stellen wir nicht auch manchmal solche Fragen? Wir fragen Gott, »Wo bringst du mich denn eigentlich hin? Und wo ist der Weg?« Und genau wie der Dschungelführer beantwortet uns Gott die erste Frage nicht. Oh, den einen oder anderen kleinen Hinweis mag er uns geben, aber nicht die komplette Reiseroute. Würden wir überhaupt verstehen, wenn er sie vor uns ausbreiten würde? Würden wir verstehen, an welcher Stelle wir jetzt stehen? Nein. Genau wie der Reisende in der Geschichte sind wir mit dem Dschungel nicht vertraut. Und statt einer einfachen Antwort gibt uns Jesus etwas, das viel, viel wertvoller ist. Er gibt sich uns selbst. Lässt er den Dschungel verschwinden? Nein, das Unterholz scheint immer noch undurchdringlich. Rottet er die Raubtiere aus? Nein, es ist immer noch gefährlich. Jesus macht uns nicht Hoffnung, indem er den Dschungel verändert. Er schenkt uns Hoffnung, indem er sich uns selbst gibt. Und er hat versprochen, bis zum Ende dabei zu sein. Er ist der Weg. 12. Ein Blick aufs Leben. Was hält Sie von wahrer Freude ab? Was steht eigentlich zwischen Ihnen und der Freude? Was würden Sie in diese Lücke schreiben? Ich kann glücklich sein, wenn... Ja, wenn ich geheilt werde, wenn ich befördert werde, wenn ich verheiratet bin, wenn ich nicht mehr verheiratet bin, wenn ich wohlhabend bin. Wie würden Sie diesen Satz vervollständigen? Behalten Sie Ihre Antwort im Gedächtnis und denken Sie über die nächste Frage nach. Wenn Ihr Los nie gewinnt, wenn sich Ihre Wünsche nie erfüllen, wenn sich an der Situation nichts ändert, können Sie auch dann glücklich sein? Wenn nicht, schlafen Sie vielleicht in einer Zelle der Unzufriedenheit? Sind Sie gefangen? Umso mehr können Sie sich vor Augen führen, was Sie an Ihrem guten Hirten haben. Sie haben einen Gott, der Ihnen zuhört. Sie haben die Macht der Liebe hinter sich, den Heiligen Geist in sich und den ganzen Himmel vor sich. Mit dem guten Hirten haben Sie so viel Gnade, dass sie für all Ihre Sünden ausreicht. Eine Wegweisung für jede Straßenkreuzung, eine Kerze für jeden dunklen Winkel und einen Anker für jeden Sturm. Sie haben alles, was Sie brauchen. Vor ein paar Tagen bin ich mit 20.000 anderen Leuten durch San Antonio gelaufen. Mit dem Lauf wurde ein Programm zur Brustkrebsforschung unterstützt. Die meisten liefen einfach aus Wohlwollen mit. Es war ja nichts weiter dabei, 5 Kilometer zu joggen und ein wenig Geld für einen guten Zweck zu spenden. Einige liefen im Gedenken an einen geliebten Menschen, andere zu Ehren einer Frau, die den Krebs überlebt hatte. Wir hatten alle unterschiedliche Gründe, aber keiner rannte mit mehr Leidenschaft als eine Läuferin in meiner Nähe. Sie fiel mir sofort auf. Ein Tuch bedeckte ihren kahlen Kopf und unter ihren Augen lagen tiefe Schatten. Sie hatte Krebs. Während wir aus Freundlichkeit liefen, lief sie aus Überzeugung. Sie hatte erlebt, wie sich Krebskranke fühlen. Sie wusste, wie das ist. Der Ausdruck »Ich weiß, wie das ist« ist der Refrain des Liedes, das Christus singt. Den Einsamen flüstert er zu »Ich weiß, wie das ist«. Den Entmutigten nickt er zu und seufzt »Ich weiß, wie das ist«. Jesus hat das alles selbst erlebt. Er erfuhr alle Schmerzen, alle Versuchungen am eigenen Leib. Jesus war wütend genug, den Tempel zu reinigen, hungrig genug, blanke Ähren zu essen, traurig genug, in aller Öffentlichkeit zu weinen, lebenslustig genug, als Säufer verspottet zu werden, erschöpft genug, in einem sturmbewegten Boot zu schlafen, arm genug, auf dem Boden zu ruhen und sich für eine Predigtillustration eine Münze auszuleihen, radikal genug, aus einer Stadt vertrieben zu werden, verantwortungsbewusst genug, für seine Mutter zu sorgen, versucht genug, den Teufel am Geruch zu erkennen und ängstlich genug, Blut zu schwitzen. Aber warum nur? Warum sollte der Sohn des Himmels die schlimmsten Schmerzen der Erde erdulden? Damit sie wissen, dass er denen helfen kann, die versucht werden. Was auch immer vor ihnen liegt, er weiß, wie es ist. Er weiß, wie sie sich fühlen. Heute ist ein ganz normaler Tag. Als sie aufwachten, ließ ihnen weder ein Butler ein heißes Bad ein, noch legte ihnen eine Zofe die Kleider zurecht. Es gab keine pochierten Eier und der Orangensaft war auch nicht frisch gepresst. Aber das ist schon in Ordnung so, es ist ja auch kein besonderer Tag. Es ist nicht Weihnachten und auch nicht ihr Geburtstag. Es ist ein Tag wie jeder andere, ein ganz gewöhnlicher Tag. Also sind sie nach draußen zur Garage gegangen und in ihr ganz gewöhnliches Auto gestiegen. Sie erledigen ihre Aufgaben gewissenhaft, aber als außergewöhnlich würden sie ihren Beruf nun wirklich nicht bezeichnen. Sie müssen sich keine Zeit im Terminkalender freischaufeln, um ein Treffen mit einem Prominenten einschieben zu können oder eine Anhörung vor dem Parlament vorzubereiten. Sie beeilen sich nur, mit ihrer Arbeit rechtzeitig fertig zu werden, bevor der Berufsverkehr die Straße vor ihrem Büro in einen Parkplatz verwandelt. Sie führen ein gewöhnliches Leben. Es wird durchbrochen von gelegentlichen Hochzeiten, Arbeitsplatzwechseln, Kegelpokalen und Schulabschlussfeiern. Einigen Höhepunkten gewiss, aber eigentlich leben sie in einem ganz alltäglichen Rhythmus, den sie mit der Mehrheit der Menschen gemeinsam haben. Jesus hat genau hingehört, was es in diesem Alltagsleben zu erleben gab. Tun Sie das auch? Regen, der gegen die Scheiben schlägt? Lautloser Schnee im April? Das Lachen eines Babys in einem überfüllten Flugzeug? Einen Sonnenaufgang? Sind das etwa keine kleinen persönlichen Briefe an Sie? Kann Gott etwa nicht im Stadtverkehr am Montag zu Ihnen reden oder beim Windelwechseln um Mitternacht? Nehmen Sie Ihr Leben bewusst wahr. Das nächste Mal, wenn Ihnen Ihr Leben allzu gewöhnlich erscheint, machen Sie es wie Christus. Achten Sie auf Ihre Arbeit und auf die Welt um sich herum. Jesus lernte in einem kleinen Zimmermannsbetrieb Gehorsam. Und sein ungewöhnlicher Ansatz, sein gewöhnliches Leben wahrzunehmen, bereitete ihn auf seine ungewöhnliche Aufgabe vor. Gott freut sich, wenn wir es wagen zu träumen. Eigentlich sind wir Gott sehr ähnlich, wenn wir träumen. Der Meister ist in Hochform, wenn er über nie Gesehenes und Unerhörtes nachdenkt. Er hat Freude daran, aus dem Alten immer wieder Neues herauszuholen. Und er weiß am besten, wie man aus Unmöglichem Mögliches macht. Lesen Sie die Bibel. 80-jährige Hirten messen sich normalerweise nicht mit Pharaonen, aber erzählen Sie das mal Mose. Hirten im Jugendalter lassen sich für gewöhnlich nicht auf Kämpfe mit Riesen ein, aber das muss David irgendwie entgangen sein. Hirten bekommen normalerweise in ihrer Nachtschicht keine Engel zu hören und sie finden auch nicht Gott in einem Stall. Aber sagen Sie das mal den Jungs auf den Weiden vor Bethlehem. Und sagen Sie das mal Gott. 13. Gott weiß, wie wir uns fühlen. Ein Freund hat kürzlich versucht, einem 6-Jährigen das Basketballspielen beizubringen. Der Junge nahm den Ball und warf ihn so hoch er konnte, aber er kam nicht in die Nähe des Korbs. Der Vater nahm daraufhin den Ball, warf ihn in den Korb und erklärte, »Du musst es einfach nur so machen, Junge. Siehst du, ist ganz einfach.« So ging das eine ganze Weile. Der Junge versuchte es nochmal und kam nicht hoch genug. Dann nahm mein Freund den Ball wieder, warf ihn in den Korb und machte seinem Sohn Mut, mit noch ein bisschen mehr Kraft zu werfen. Nach einigen Minuten missglückter Versuche sagte der Junge frustriert, »Für dich ist das ja auch ganz einfach da oben. Du hast ja keine Ahnung, wie schwer das für mich hier unten ist.« So etwas kann man von Gott nun wirklich nicht behaupten. Eine Botschaft übermitteln die Evangelien deutlich. Gott weiß, wie wir uns fühlen. Haben Sie sich mit Ihrer Enttäuschung eigentlich schon an Gott gewandt? Sie haben Ihrer Nachbarin, Ihren Verwandten, Ihrem Freund davon erzählt. Aber haben Sie auch schon mit Gott darüber geredet? Bevor Sie sich mit Ihren Schwierigkeiten an irgendjemand anderen wenden, gehen Sie zu Gott. Oder wollen Sie ihn mit Ihren Wehwehchen nicht belasten? Denken Sie vielleicht, er hat schließlich schon genug mit Hungersnöten, Seuchen und Kriegen zu tun. Warum überlassen Sie die Entscheidung nicht einfach ihm? Ihm war eine Hochzeit so wichtig, dass er den Wein besorgte. Ihm war die Zahlung von Petrus' Steuer so wichtig, dass er ihm eine Münze beschaffte. Und ihm war eine Frau am Brunnen so wichtig, dass er ihr Antworten gab. Als ich noch klein war, gab es jede Menge Menschen, die meine Tränen abwischten. Ich hatte 2 ältere Schwestern, die mich unter ihre Fittiche nahmen. Ich hatte 12 Onkels und Tanten. Ich hatte eine Mutter, die nachts als Krankenschwester und tagsüber als Mutter arbeitete, und beides mit der gleichen Sanftheit. Ich hatte sogar einen 3 Jahre älteren Bruder, dem ich manchmal leid tat. Doch wenn ich überlege, wer damals meine Tränen abwischte, fällt mir als erstes immer mein Vater ein. Seine Hände waren rau und schwielig, seine Finger kurz und dick. Wenn mein Vater eine Träne wegwischte, schien es, als würde er sie für immer wegwischen. In seiner Berührung lag etwas, das mir mehr nahm als den Tropfen von meiner Wange. Sie nahm mir auch die Angst. Johannes schreibt, dass Gott eines Tages unsere Tränen abwischen wird. Dieselben Hände, die den Himmel über die Erde gespannt haben, werden unsere Wangen berühren. Die Hände, die sich im grausamen Schmerz zusammenballten, als ein römischer Holznagel durch sie getrieben wurde, werden eines Tages unser Gesicht umfassen und all unsere Tränen abwischen, ein für allemal. Gottes Wege sind immer richtig. Sie mögen uns sinnlos vorkommen, sie mögen rätselhaft scheinen, unerklärlich, schwierig und sogar schmerzhaft, aber sie sind richtig. Wir können auf der Fahrt mit dem Krankenwagen zurechtkommen, wenn Gott dabei ist. Wir können die Intensivstation ertragen, wenn Gott dabei ist. Wir können in ein leeres Haus zurückkommen, wenn Gott dabei ist. Und das ist er. Auf einer Reise nach Großbritannien besichtigten wir einmal als Familie ein Schloss. Mitten in einer großen Parkanlage stand ein Labyrinth, eine Anreihung von mannshohen Hecken mit dazwischenliegenden Gängen, die alle in Sackgassen zu münden schienen. Schaffte man es durch das Labyrinth, stand man schließlich vor der Tür zu einem Aussichtsturm. Wenn Sie sich die Fotos von unserem Familienausflug anschauen, sehen Sie 4 von 5 Familienmitgliedern auf dem Turm stehen. Irgendjemand war noch unten im Labyrinth unterwegs. Und raten Sie mal, wer? Genau, ich steckte da irgendwo im Blattwerk fest und fand den Weg einfach nicht. Aber dann hörte ich eine Stimme von oben. »Huhu, Papa!« Ich sah hoch und bemerkte unsere Tochter Sarah, die vom Turm auf mich heruntersah. »So kommst du nie weiter. Dreh noch mal um und dann geh nach rechts.« Glauben Sie, ich habe ihr geglaubt? Dazu war ich nicht verpflichtet. Aber wissen Sie, was ich tat? Ich hörte auf sie. Sie hatte viel mehr Überblick als ich, weil sie über dem Labyrinth stand. Sie sah, was mir verborgen blieb. Denken Sie nicht, wir sollten es mit Gott genauso halten? 14. Ein demütiges Herz erweist anderen Ehre. Endlich weiß ich, warum Machtmenschen so oft eine Sonnenbrille tragen. Das Rampenlicht macht sie blind für die Realität. Sie leiden unter der irrigen Annahme, dass Macht irgendwas bedeutet. Ist aber nicht so. Sie gehen davon aus, dass Autorität auf der Erde im Himmel irgendeinen Unterschied macht. Ist aber nicht so. Ob ich Beweise für solch eine Aussage habe? Versuchen wir es mit einem Quiz. Zählen Sie einmal die 10 reichsten Menschen der Welt auf. Nennen Sie die letzten 8 Fußballweltmeister. Nennen Sie 8 Nobelpreisträger. Wie wär's mit den letzten 10 Oscars in der Kategorie Bester Film oder den letzten 10 Wimbledon-Siegern? Und? Wie lief's? Ich gebe zu, dass auch ich nicht besonders weit gekommen bin. Es ist wirklich erstaunlich, wie schnell wir das augenscheinlich Wichtige vergessen. Schließlich handelte es sich ja nicht um Kleinigkeiten. Da ging es um die Besten auf ihrem Gebiet. Und doch verebbt der Applaus schnell. Die Goldpokale laufen an. Große Leistungen werden einfach vergessen. Ich habe noch ein anderes Quiz für Sie. Mal sehen, wie Sie dabei abschneiden. Nennen Sie 3 Menschen, mit denen Sie gerne Zeit verbringen. Zählen Sie 10 Leute auf, von denen Sie etwas Wichtiges gelernt haben. Nennen Sie 5 Freunde, die Ihnen durch eine schwierige Zeit hindurchgeholfen haben. Ein Kinderspiel? Mir ging es ebenso. Und was lernen wir daraus? Die Menschen, die Sie beeinflussen, sind nicht die, die viel leisten, sondern die, die sich um Sie kümmern. Die meisten Menschen fänden es wahrscheinlich nicht sonderlich dramatisch, einmal ein Eigentor zu schießen. Aber wenn man 13 Jahre alt ist und in der Oberliga mitspielen möchte, ist das eine Katastrophe. In diesem Fall war es nicht nur mein 2. Fehler in diesem Spiel, es ermöglichte dem Gegner gleich noch ein Tor, weil wir so aus dem Konzept waren. Nach dem Spiel ging ich nicht zur Spielerbank. Ich drehte mich mitten auf dem Feld um und rannte davon. Ich kletterte über den Zaun, rannte die Straße entlang und war schon fast zu Hause, als mein Vater mich aufgriff. Er sagte kein Wort. Er fuhr nur neben mir an den Gehweg, lehnte sich über den Beifahrersitz und öffnete die Tür. Wir sagten beide kein Wort. Das war auch gar nicht nötig. Wir wussten beide, dass die Welt untergegangen war. Zu Hause angekommen, ging ich geradewegs in mein Zimmer und er verschwand in der Küche. Ein paar Sekunden später stand er mit Plätzchen und Milch vor mir. Er setzte sich zu mir aufs Bett und wir aßen zusammen.
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3: Irgendwann, als ich eines der Plätzchen in die Milch tunkte, begann mir zu dämmern, dass das Leben weitergehen und die Liebe meines Vaters Bestand haben würde. Meine Fähigkeiten als Fußballer haben sich im Lauf der Jahre nicht gerade verfeinert. Aber mein Vertrauen auf die Liebe meines Vaters durchaus. Mein Vater sagte damals kein Wort, aber er war da. Er hat mir zugehört. Er hat sich um mich gekümmert. 15. Gottes ewiger Plan. Das Gewaltigste, das Gott geschaffen hat, ist sein ewiger Plan, sich nach seinen Kindern auszustrecken. Als Jenna, unsere älteste Tochter, 2 Jahre alt war, kam sie mir in einem großen Kaufhaus abhanden. Sie hatte gerade noch neben mir gestanden und plötzlich war sie weg. Ich geriet in Panik. Auf einmal war nur noch eins wichtig, ich musste meine Tochter finden. Kein Gedanke mehr an meine Einkäufe. Die Liste von Dingen, die ich eigentlich besorgen wollte, war vergessen. Ich rief laut ihren Namen. Was die Leute dachten, war mir gleichgültig. Ein paar Minuten lang richtete sich meine gesamte Energie auf ein einziges Ziel, mein verlorenes Kind zu finden. Was mir übrigens auch gelang. Sie hatte sich hinter ein paar Jacken versteckt. Kein Preis ist Eltern zu hoch, um ihr Kind wiederzufinden. Kein Energieaufwand zu groß. Keine Anstrengung, eine Zumutung. Eltern tun alles, was in ihrer Macht steht. Gott auch. Vergessen Sie das nie. Gottes bedeutendste Erfindung sind nicht die Sterne, die er an den Himmel pflanzte, und nicht die großen Canyons, die er entwarf. Es ist sein Plan, seine Kinder zurückzugewinnen. Wenn Sie Gott wären, würden Sie im Stroh übernachten, von einer Frau gestillt werden und Windeln tragen wollen? Ich für meinen Teil würde lieber darauf verzichten, aber Christus entschied sich dafür. Wenn Sie wüssten, dass sich nur wenige über Ihren Besuch freuen, kämen Sie dennoch? Wenn Sie wüssten, dass die Zungen, die Sie geschaffen haben, Sie verspotten, die Münder, die Sie geformt haben, Sie bespucken und die Hände, die Sie erdachten, Sie kreuzigen, würden Sie sie dennoch schaffen? Jesus tat dies. Er erniedrigte sich selbst. Anstatt den Engeln Befehle zu erteilen, schlief er im Stroh. Anstatt die Sterne zu halten, klammerte er sich an Marias Finger. Und die Hand, die das Universum trug, ließ sich von dem Nagel eines Soldaten durchbohren. Warum? Weil Liebe genau das tut. Sie stellt die anderen vor das eigene Ich. Ihre Seele war Jesus wichtiger als sein eigenes Blut. Ihr ewiges Leben war ihm wichtiger als sein irdisches. Ihr Platz im Himmel war Christus wichtiger als seiner. Deswegen hat er seinen aufgegeben, damit sie ihren bekommen können. So sehr liebt er sie. Der Weg zum Kreuz spricht eine deutliche Sprache. Er sagt uns, wie weit Gott bereit ist zu gehen, um uns zurückzurufen. So unübersehbar der senkrechte Pfosten des Kreuzes Gottes Heiligkeit verkündet, so sehr spricht der Querbalken von seiner Liebe und wie weit diese Liebe reicht. So weit, dass sie die ganze Welt umspannt. Und weil sie auch zur Welt gehören, gilt auch ihnen Gottes Liebe. Joe Albright, Rancher aus Texas, war ein muskulöser Mann mit kantigem Kinn und einem Hals wie ein Ringkämpfer. James, einer seiner Söhne, war zu Schulzeiten mein bester Freund. Wir spielten zusammen Fußball. Um genau zu sein, er spielte, während ich auf die Spielerbank des Teams aufpasste. An einem Freitagabend nach einem Auswärtsspiel lud James mich ein, bei ihm zu übernachten. Als wir bei ihm ankamen, war es schon gut nach Mitternacht und er hatte seinem Vater nicht gesagt, dass er jemanden mitbringen würde. Mr. Albright kannte weder mich noch mein Auto, und als ich vor seinem Haus aus dem Auto stieg, schaltete er sein Flutlicht ein und richtete es geradewegs auf mich. Hinter dem blendenden Licht sah ich diesen Klotz von einem Mann, und ich hörte seine tiefe, dröhnende Stimme. »Wer ist da?« Mir blieb eine Antwort in der Kehle stecken, und mein Hirn bewegte sich etwa in der Geschwindigkeit von kaltem Honig. Ich wollte meinen Namen sagen, tat es dann aber doch nicht. »Mr. Albright kennt mich ja gar nicht«, dachte ich nur. Meine einzige Hoffnung lag darin, dass James etwas sagen würde. Ich hatte den Eindruck, dass ein ganzer Gletscher Eis schmolz, bis James sich endlich rührte. »Lass gut sein, Papa, das ist mein Freund Max. Wir sind zusammen hergekommen.« Das Licht ging aus und Mr. Albright riss die Tür auf. »Kommt rein, Jungs, in der Küche steht noch etwas zu essen.« Was hatte Mr. Albright dazu gebracht, den Strahler auszuschalten? Eine einzige Tatsache. Ich hatte mich mit seinem Sohn zusammengetan. Meine plötzliche Sicherheit hatte nichts mit meinen eigenen Leistungen zu tun oder mit dem, was ich zu bieten hatte. Ich kannte seinen Sohn. Aus eben diesem Grund müssen auch Sie niemals Angst vor Gottes Gericht haben. Heute nicht und auch nicht am Tag des Gerichts. Jesus, der im Licht von Gottes Herrlichkeit steht, setzt sich für Sie ein. Das ist mein Freund, sagt er, und wenn er das tut, wird die Tür zum Himmel aufgerissen. 16. Lernen, auf Gott zu hören. Ein Freund von mir ist mit einer Opernsängerin, einer Sopranistin, verheiratet. Sie besucht schrecklich gern Konzerte. Ihre College-Zeit hat sie in der Musikabteilung verbracht und ihre frühesten Erinnerungen haben mit Klaviertasten und Chorpodesten zu tun. Er dagegen ist Fußballfan und hört lieber Country-Musik. Aber er liebt eben auch seine Frau und deswegen geht er manchmal mit in die Oper. Da sitzen die beiden dann zusammen im selben Zuschauerraum, hören dieselbe Musik und nehmen sie doch ganz unterschiedlich wahr. Er pennt und sie flennt. Ich glaube, dass diese unterschiedliche Wahrnehmung mehr als nur Geschmack oder eine Vorliebe ist. Es geht auch um Übung. Sie hat viele, viele Stunden damit zugebracht, die Kunst der Musik zu begreifen und wertzuschätzen. Er nicht. Ihre Ohren sind so fein wie ein Geigerzähler. Er dagegen kann ein Staccato nicht von einem Legato unterscheiden. Aber er gibt sich Mühe. Er wird nie so gute Ohren wie seine Frau haben, aber mit der Zeit lernt auch er, die Musik zu verstehen und zu schätzen. Ich glaube, dass wir alle das können. Wenn wir das richtige Handwerkszeug haben, können wir lernen, auf Gott zu hören. Was sind diese Werkzeuge? Eine regelmäßige Zeit der Stille an ein und demselben Ort. Eine aufgeschlagene Bibel. Ein offenes Ohr. Sie müssen schon zugeben, dass unsere Herzen die reinsten Müllhalden sind. Da kann jedes beliebige Gesindel anklopfen und wir reißen die Tür weit auf. Ärger steht vor der Tür und wir lassen ihn ein. Rachegedanken möchten gerne bei uns übernachten und wir räumen das Sofa frei. Das Selbstmitleid möchte eine Party feiern und wir zeigen ihm, wo die Küche ist. Die Lust klingelt und wir beziehen die Betten frisch. Können wir denn nicht Nein sagen? Viele haben das wohl verlernt. Wir denken viel darüber nach, wie wir unsere Zeit einteilen, unser Gewicht in den Griff bekommen, unsere Angestellten bei Laune halten und unsere Kopfhaut pflegen. Aber haben wir je über Gedankenpflege nachgedacht? Sollten wir uns nicht genauso um unsere Gedankenverwaltung kümmern wie um die Verwaltung von anderen Dingen? 17. 1 Million auf ihrem Konto. Gott war bei Adam und Eva und ging mit ihnen im Garten Eden spazieren. Gott war bei Abraham und nannte den Patriarchen seinen Freund. Gott war bei Mose und den Kindern Israel. Eltern konnten ihren Kindern bei Nacht die Feuersäule und des Tages die Rauchsäule zeigen. Er war bei den Aposteln. Johannes konnte Gott beim Schlafen beobachten. Große Volksmengen konnten seine Stimme hören. Gott war bei ihnen. Aber er ist auch bei ihnen und hilft ihnen, das zu tun, was sie allein nicht schaffen. Stellen Sie sich einmal vor, jemand überweist Ihnen 1 Million Euro aufs Konto. Nach außen sehen Sie ganz genauso aus wie vorher, vielleicht mal abgesehen von einem verschmitzten Grinsen. Aber es hat sich einiges verändert. Wenn Gott in Ihnen ist, haben Sie 1001 Möglichkeit, die Sie vorher nicht hatten. Sie können vielleicht nicht mit dem Trinken aufhören. Christus schon, und er lebt in Ihnen. Sie können nicht aufhören, sich Sorgen zu machen. Christus kann, und er lebt in Ihnen. Sie können diesem Ekelpaket nicht vergeben, die Vergangenheit nicht vergessen, eine schlechte Gewohnheit nicht aufgeben. Christus schon, und er lebt in ihnen. Ich habe Gott jahrelang wie einen überdurchschnittlich einfühlsamen Firmenchef und mich als eine Art loyalen Vertreter gesehen. Er hatte sein Büro und ich hatte meins. Ich konnte mich immer an ihn wenden, wenn ich wollte. Er war nie weiter als einen Telefonanruf oder ein Fax entfernt. Er machte mir Mut, stärkte mir den Rücken und setzte sich für mich ein, aber er ging nicht mit mir. Zumindest dachte ich nicht, dass er das täte. Und dann las ich in 2. Korinther 6, Vers 1, dass wir Gottes Mitarbeiter sind. Mitarbeiter? Leute, die mit ihm zusammen etwas tun? Gott und ich arbeiten miteinander? Denken Sie nur, wie diese Wahrheit unsere ganze Wahrnehmung verändert. Anstatt Gott Bericht zu erstatten, arbeiten wir mit ihm. Anstatt uns mit ihm abzusprechen und dann wieder zu gehen, sprechen wir uns mit ihm ab und folgen ihm dann. Wir sind immer in Gottes Gegenwart. Es gibt keine unheiligen Augenblicke. Wenn Sie im Himmel ankommen, wird etwas Wunderbares passieren. Sie werden endgültig verwandelt werden. Sie werden genauso sein wie Jesus. Der Himmel ist voller Segen, und einer der größten davon sind Sie. Sie werden Gottes großes Opus Magnum sein, ein Kunstwerk aus seiner Hand. Die Engel werden vor Erstaunen nach Luft schnappen. Gottes Werk wird vollendet sein. Endlich werden Sie ein Herz haben wie er. Sie werden vollkommen lieben. Sie werden mit strahlendem Gesicht anbeten. Kein Wort aus Gottes Mund wird ihnen entgehen. Ihr Herz wird rein sein. Ihre Worte werden wie Edelsteine sein und ihre Gedanken Schätze. Sie werden sein wie Jesus. Sie werden endlich.

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0: Sie sehen hier also einen Auszug, Kopien aus dem Informationspaket der Kirche Jesu Christi, der Heiligen der letzten Tage. So nennt sich die Mormonen ja offiziell. Der Name Mormonen kommt von dem Buch Mormon, ihrer Hauptoffenbarung, die sie beanspruchen. Und offizieller Name ist aber Kirche Jesu Christi, der Heiligen der letzten Tage. Sie sehen auf dem ersten Schaubild die Gliederung, streng hierarchisch gegliedert. Der Präsident, der an der Spitze steht, darunter ist der Rat der 12 Apostel, dann das 70er-Kollegium, man knüpft hier an biblische Aussagen aus der Urgemeinde an, und dann kommen die verschiedenen Präsidenten, Gebietspräsident, Pfarrpräsident, Bischof und dann eben Mitglieder, Familie der Gemeinde, wobei im Prinzip jedes männliche Mitglied auch priesterliche Dienste verrichten kann, der würdig ist, dies zu tun, im Tempel zu dienen. Es gibt in keiner Kirche oder Sekte so viele Priester bei den Mormonen, weil praktisch jeder geweiht werden kann dazu und dann stellvertretende Totentaufen und Totenversiegelungen und Ähnliches auch vornehmen kann. Dann haben Sie hier diese Welttafel mit der Statistik. Da fällt auf, dass in Afrika die wenigsten Mitglieder sind und in Nordamerika die meisten. Frage an Sie, woran könnte das liegen? Ihr Spezialist? Ist in Utah, nicht? Im Bundesstaat Utah, USA. Und warum sind in Afrika die wenigsten Mitglieder? Weiß da schon jemand was?
1: Sie haben was gegen Schwarze.
0: Ja, sie hatten bis vor 20 Jahren etwas gegen Schwarze. Das sei also eine minderwertige Stufe. Also typisch kolonialistisches Denken aus Amerika damals im letzten Jahrhundert. Und das wurde dann revidiert. Darauf gehe ich heute noch ein. Inzwischen können Schwarze aber auch Priester werden, der neueste Stand. Durch eine neue Offenbarung jetzt plötzlich, nachdem der Zeitdruck doch stark wurde. Dann haben Sie hier diese Höhlen oder Bunker in Utah, in der Nähe von Salt Lake City, Salzseestadt. Das sind also Ihre und mein Name und alle Namen dieser Welt, die irgendwie erreichbar sind, gespeichert, damit man sich für alle, die verstorben sind, taufen lassen kann. Für die ganzen Toten der Welt, also auch Martin Luther und alle möglichen sind da schon stellvertretend getauft worden. Weil die Mormonen ja erst 150, 160 Jahre alt sind, muss man also für die alle stellvertretend sich nochmal taufen lassen, die vorher gelebt hatten. Dann zur Geschichte hatte ich einen Überblick Ihnen gegeben, dann die Glaubensartikel, dann die, über die Entstehung einiges, das Zeugnis von den 3 und den 8 Zeugen. Wenn Sie mal das aufschlagen, das Zeugnis von den 3 Zeugen und den 8 Zeugen, was ist Ihnen da aufgefallen, wenn Sie diese Namen anschauen? Von diesen Zeugen, die diese goldenen Platten gesehen haben wollen.
1: Es sind nur 4 verschiedene Namen.
0: Es sind nur 4 verschiedene Namen. Also es sind praktisch die gleichen Familien, Verwandte, Brüder, Väter, Kinder und so weiter, die hier das bezeugen. Was schon ein bisschen stutzig machen dürfte. Und dann habe ich 2 Auszüge aus dem Buch Mormon. Und wenn Sie das kritisch gelesen haben, wird Ihnen manches aufgefallen sein, was ich jetzt in der Abfolge darstellen möchte. Und zwar zunächst ein Überblick über die Geschichte und dann ein Überblick über die Lehre. Und im Schluss, wenn die Zeit reicht, gehe ich noch auf die Tempelrituale ein. An Literatur gibt es ja von Kurt Hutten das Standardwerk Seherklub der Enthusiasten. Da ist ausführlicher Teil über die Mormonen drin. Und auch von Rüdiger Haut ein Büchlein, die Mormonen, was auch ganz knapp, allerdings nicht bibeltreu, aber doch eine knappe Zusammenfassung ist. Evangelikale Darstellung gibt es leider noch keine darüber. Ja, also zunächst zur Geschichte. Der Begründer der Mormonen hieß Joseph Smith, den Namen haben Sie sicher öfter schon gelesen, muss ich jetzt nicht alles anschreiben. Er wurde 1805 geboren im amerikanischen Bundesstaat Vermont. Der Vater hatte keinen festen Beruf, die Familie wechselte daher häufig ihren Wohnort. Als Joseph 10 Jahre alt war, zog die Familie nach Palmyra im Bundesstaat New York um. Und der junge Joseph war schon früh von Visionen und Träumen heimgesucht. Das hängt sicherlich mit der Familienstruktur und der Vererbung zusammen. Wir wissen ja, dass sich okkulte Belastungen auch in die nächsten Glieder vererben können. Und bei den Eltern herrschte bereits eine starke abergläubische Haltung vor. Man hatte also viel mit Kristallkugeln auch an Wahrsagerei betrieben. Und der junge Joseph wurde schon in diese Situation, vor allem auch bei seiner sehr irrationalen Mutter, hineingeboren. Im 15. Lebensjahr war er bereits zum Wahrsager und Schatzsucher geworden, was seine Vorliebe für verborgene Schriften bereits andeutete. Mit Hilfe eines Kristalls versuchte er, in der Erde verborgene Schätze aufzuspüren. Und das brachte ihm den Spitznamen Peepstone Joe, ein Guckstein Joe, der also im Kristallglas immer schaute, wo er Schätze finden konnte. Sie müssen sich den Wilden Westen Anfang des letzten Jahrhunderts vorstellen. Sie kennen das ja aus dem Fernsehen, denke ich. 1826, als er bereits seine Offenbarungen erhalten hatte von dem Engel Moroni, da wurde er verurteilt wegen Betrügereien von einem Gericht in Bainbridge, New York, und auch schuldig gesprochen, wurde aber wegen seines Alters nur zu einer kleinen Geldstrafe verurteilt. Das nur zu seiner Lebensgeschichte einige Hinweise. In seiner Jugend verlebte er in einer Zeit, als erweckliche Aufbrüche stattfanden unter Presbyterianern, Methodisten und Baptisten. Und der junge Joseph fragte mit 14 Jahren sich, welcher dieser Denominationen er sich anschließen solle. Und da hatte er seine erste große Vision, die dann prägend wurde für seine neue Religion, die er gegründet hat. In einem Faltblatt, das ich auch habe, mit dem Titel Joseph Smith erzählt seine Geschichte von den Mormonen, wird darüber berichtet, dass er im Frühjahr 1820 in den Wald ging und da ihm plötzlich Folgendes passierte. Er fühlte sich plötzlich wie von einer dunklen Macht ergriffen, interessant, von einer dunklen Macht ergriffen und dann Folgendes. Gerade in diesem Augenblick großer Angst sah ich unmittelbar über meinem Haupt eine Lichtsäule, heller als der Glanz der Sonne, allmählich auf mich herabkommen. Als das Licht auf mir ruhte, sah ich zwei Gestalten, deren Glanz und Herrlichkeit nicht zu beschreiben sind, über mir in der Luft stehen. Eine von ihnen sprach zu mir, mich beim Namen nennend, und sagte auf die andere deutend, dies ist mein geliebter Sohn, höre ihn. Also Gott Vater und Gott Sohn seien ihm da erschienen. Wohl bemerkt Gott Vater auch, was praktisch noch keiner erlebt hatte vor ihm. Ich war hergekommen, weil ich wissen wollte, welche von all den Sekten die richtige sei. Mir wurde geantwortet, ich solle mich keiner anschließen, denn sie seien alle im Irrtum. Der zu mir Sprechende sagte, alle ihre Glaubensbekenntnisse seien ein Gräuel in seinen Augen und all ihre Lehrer seien verderbt. Nochmals verbot er mir, mich einer von ihnen anzuschließen. Als ich wieder zu mir kam, fand ich mich auf dem Rücken liegend und zum Himmel schauend. Hat es bei manchen schon geklingelt? Zunächst einmal dunkle Macht, die ihn ergriff. Dann eine Lichterscheinung, denken Sie an 2. Korinther 11, der Engel des Lichts, der auch als Licht erscheinen kann. Dann die Behauptung, er hätte Gott Vater und Sohn gesehen. Und dann auf dem Rücken liegend. Jesaja 28, Vers 13 ist hier ein ganz wichtiger Vers. Da steht, darum soll es so auch des Herrn Wort an Sie ergehen. Zaflatzaf, Zaflatzaf, Kaflakaf, Kaflakaf. Hier ein wenig, da ein wenig, dass sie hingehen und rücklings fallen, zerbrochen, verstrickt und gefangen werden. Das Gericht über die Priester und Propheten in Jerusalem, die falsch weissagen, die von falschen Geistern besessen worden sind und dann in Zungen ausgebrochen sind und rücklings gefallen und dann mit falschen Visionen geschlagen wurden. Rücklings liegend ist deshalb ein Sünd und rücklings gefallen und dann mit falschen Visionen geschlagen wurden. Rücklings liegend ist deshalb Gericht, weil hier die Blöße aufgedeckt wird.

0: mit nicht mehr abreißenden Kette wunderhafter Begebenheiten dann schließlich auch der Engel Moroni. Moroni hieß dieser Engel. Das ist übrigens kein wirklicher Engel, sondern ein aufgestiegener Mensch, der in einer früheren Zeit gelebt hat und als Geist eben praktisch erschienen ist. Muss man immer wissen bei den Mormonen. Und er erschien ihm zum ersten Mal in der Nacht des 21. September 1823 in seinem Zimmer, stellte sich als ein Bote Gottes vor und sagte, er habe mit ihm ein großes Werk vor. Ein großes Werk. Ähnlich übrigens auch wie bei Steiner, der auch von einer verstorbenen Geisterscheinung beauftragt wurde und viele andere dieser Propheten. Ein großes Werk vor. Sein Name werde bei allen Völkern, Geschlechtern und Sprachen für gut oder böse gelten. Man muss bedenken, einem so jungen Mann, wie das ihm auch geschmeichelt haben muss, nicht? Und dann sprach dieser Geist von einem Buch, das auf goldenen Platten geschrieben sei. Und das sei verborgen in dem Hügel Kumora oder Kumora. Ich weiß nicht genau, wie man es ausspricht. Kumora. Er hat in der Vision dann genau gesehen, wo dieser Hügel sein solle. Und hat dann auch gesagt bekommen, dass er immer wieder hingehen soll, bis dieser Engel oder Geist ihm sagt, er solle diese Truhe bergen bei dem Hügel Kumora. Den gibt es nun tatsächlich und er hatte dann gesehen, auch eine Prophetenbrille sei verborgen, womit er diese alten Schriften entziffern könne, in Gestalt von zwei Steinen in silbernem Bogen, die Urim und Tumim seien das. Und so ging er von 1823 bis 1827 treu jedes Jahr zu diesem Hügel Kumora und wartete, dass er diese Schatztruhe, er war ja immer so Schatzgräber, ausbuddeln dürfe. Und dann schließlich war...
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